0: versteigert worden. Das Auktionshaus Christie's sprach von einem Rekordpreis für so einen Edelstein. Der Diamant Ocean Dream wurde in den 1990er Jahren in Zentralafrika gefunden und hat 5,5 Karat. Die Einheit gibt einen Edelsteinen das Gewicht an. Alles über 2 Karat gilt als Ausnahmestück. Das waren die Nachrichten. Das Wetter in Deutschland. Viele Wolken und gebietsweise Regen, in den Alpen auch Schnee bei 8 bis 0 Grad. Tagsüber weiter unbeständig mit Schauern bei 9 bis 17 Grad. Und am Freitag Schauer und Sonne bis 18 Grad. Es ist 2.03 Uhr.
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2: Der zweite Teil des ARD-Nachtkonzerts, zu dem ich Sie ganz herzlich begrüße, beginnt mit dem Klavierkonzert A-Moll, Opus 7 von Clara Schumann. Elisabeth Leonskaja ist die Solistin, Herbert Blomstedt dirigiert das Gewandhausorchester Leipzig.

Elisabeth Leonskaja und das Gewandhausorchester Leipzig unter Leitung von Herbert Blomstedt in einem Live-Mitschnitt aus dem Jahr 2000 mit dem Klavierkonzert A-Moll von Clara Schumann. Robert-Nicolas Charles Boxart schrieb das folgende Nocturne für Oboe und Harfe. Hier eine Aufnahme mit Lajos Lencsics und Rachel Talitmann.

Das Nocturne Opus 50 Nummer 3 von Robert Nicolas Charles Boxart mit Lajos Lencsés Oboe und Rachel Talitmann Harfe. 2.35 Uhr ist es hier in diesem ARD-Nachtkonzert. Auf dem Programm jetzt die Motettensammlung Prophetiae Sibillarum von Orlando di Lasso. Es singt das Hilliard-Ensemble.

Motetten von Orlando di Lasso im ARD-Nachtkonzert. Das war der Zyklus Prophetiae Sibyllarum, die sibyllinischen Prophezeiungen, in einer Aufnahme von 1993 mit dem Hilliard-Ensemble. Friedrich Schneider ist unser nächster Komponist. Wir hören sein Trio S-Dur Opus 38, gespielt von Karl-Heinrich Niebuhr Violine, Matthias Wilde, Violoncello und Hiroko Kudo, Klavier.

Karl-Heinrich Niebuhr Violine, Matthias Wilde Violoncello und Hiroko Kudo Klavier. Das Trio Sono mit dem Klaviertrio Opus 38 von Friedrich Schneider. 3.28 Uhr. Den Abschluss dieser Stunde im ARD-Nachtkonzert bildet das Klarinettenkonzert von Wolfgang Amadeus Mozart. Karl-Heinz Steffens ist der Solist, Colin Davis dirigiert das Symphonieorchester des Bayerischen Rundfunks.

Das Klarinettenkonzert, Kirchenverzeichnis 623 von Wolfgang Amadeus Mozart. Aufgenommen 1992 beim Mozartfest Würzburg. Von Karl-Heinz Steffens, der Bassettklarinette und dem Symphonieorchester des Bayerischen Rundfunks, dirigiert war Colin Davis. Bis zu den Nachrichten bleibt uns noch Zeit für Bagatelle von Ludwig van Beethoven. Interpret ist Alfred Brendel.

Die Sinfonia da Requiem, Opus 20 von Benjamin Britten. Interpretiert vom Radiosinfonieorchester Stuttgart unter Leitung von Neville Mariner. Wir hören jetzt die Violinsonate, Köchelverzeichnis 380 von Wolfgang Amadeus Mozart, in einer Bearbeitung für Klarinettenquartett. Es musiziert das Ensemble Les Adieux. Erik Höpprich, Klarinette, Mary Uttiger, Violine, Hajo Baes, Viola sowie Nicholas Seelo, Violoncello.

Mozarts Sonate S-Dur, Köchelverzeichnis 380, in einer Bearbeitung für Klarinettenquartett mit dem Ensemble Les Adieux. Erik Köprich, Klarinette, Mary Uttiger, Violine, Hajo Baes, Viola sowie Nicholas Selo, Violoncello. 4.41 Uhr. Hier ist das Concertino E-Moll von Karl Maria von Weber mit Barry Tuckwell und der Academy of St. Martin in the Fields. Die Leitung hat Neville Mariner.

Karl-Maria von Weber im ARD-Nachtkonzert. Der Hornist Barry Tuckwell spielte zum Abschluss dieser Stunde noch das Concertino E-Moll Opus 45, begleitet von der Academy of St. Martin in the Fields, Leitung Neville Mariner.

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1: Um 5 Uhr mit Ronald Lessig. In Peking hat der offizielle Teil des Gipfeltreffens von US-Präsident Trump und dem chinesischen Staatschef Xi begonnen. Zur Stunde führen Xi und Trump in der großen Halle des Volkes, ein Empfangsort für Staatsgäste, ein erstes Gespräch. Aus der Nachrichtenredaktion Verena Hartges.
2: US-Präsident Trump hofft vor allem auf neue Geschäfte. China soll mehr Agrarprodukte und Passagierflugzeuge kaufen. Xi wird wahrscheinlich die Entscheidung der USA ansprechen, Waffen an Taiwan zu verkaufen. Trump hatte im Dezember ein Rüstungspaket im Wert von 11 Milliarden Dollar für Taiwan genehmigt, hat die Lieferung aber noch nicht in die Wege geleitet. China beansprucht die selbstverwaltete Insel für sich. Auch der Iran-Krieg wird Thema sein. US-Außenminister Rubio äußerte in einem Fernsehinterview die Hoffnung, dass China stärker auf den Iran einwirkt. Dagegen hatte Trump vor der Reise gesagt, er werde mit Xi zwar ausführlich über den Iran sprechen, benötige aber nicht dessen Hilfe.
1: Die ukrainische Hauptstadt Kiew meldet massive russische Angriffe mit Drohnen und Raketen. Bürgermeister Klitschko schrieb auf Telegram, in der Stadt seien Explosionen zu hören. Er rief die Menschen auf, sich in Sicherheit zu bringen. Die Militärverwaltung teilte mit, dass Trümmer von abstürzenden Drohnen Wohnhäuser getroffen hätten. Nach einer dreitägigen Waffenruhe meldet die Ukraine seit Dienstag wieder massive russische Attacken. Der neu gewählte baden-württembergische Ministerpräsident Özdemir spricht sich für eine stärkere Zusammenarbeit von Bund und Ländern aus. In den ARD-Tagesthemen hat Özdemir gesagt, die Bundesregierung würde in den Ländern konstruktive Partner finden, um Lösungen für Probleme wie den demografischen Wandel oder den Bürokratieabbau zu erarbeiten.
3: In all diesen Fragen brauchen wir einander. Wir könnten auch die Öffentlichkeit überraschen, indem wir jetzt noch vor den Landtagswahlen im Osten der Bundesrepublik Deutschland gemeinsam Probleme anpacken, lösen und mal zeigen, wir können nicht nur streiten, sondern wir können auch Dinge lösen. Das wäre ein wirksamer Beitrag, verlorenes Vertrauen in der Mitte der Gesellschaft zurückzugewinnen. Ansonsten droht uns, dass wir Ende des Jahres Ministerpräsident von der AfD bekommen.
1: Baden-Württembergs Ministerpräsident Özdemir. Weltweit wird so wenig Wein getrunken wie seit 1957 nicht mehr. Nach Angaben der Internationalen Organisation für Rebe und Wein im französischen Dijon sank der Konsum im vergangenen Jahr auf 208 Millionen Hektoliter. Damit seien zum Beispiel 14% weniger Wein getrunken worden als 2018. Steigende Preise und niedrigere Einkommen hätten die Nachfrage stark belastet. Das waren die Nachrichten. Das Wetter in Deutschland. Tagsüber unbeständig mit Schauern bei 9 bis 17 Grad, Morgenschauer örtlich Gewitter bis 18 Grad. Es ist 5.03 Uhr.
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4: Wir starten in diese Stunde mit einem Tanz von Louis Moreau Gottschalk und wünschen einen schönen guten Morgen.

Danza Opus 33 von Louis Moreau Gottschalk, gespielt von Philipp Martin. Die Göteborger Symphoniker spielen jetzt den Walzer Die Schlittschuhläufer von Emil Waldteufel. Dirigent ist Neeme Järvi.

Nehme Järvi und die Göteborger Symphoniker mit dem Walzer Die Schlittschuhläufer von Emil Waldteufel. Hier im ARD-Nachtkonzert. Um 5.18 Uhr jetzt ein Satz aus dem Cellokonzert D-Dur von Leopold Hoffmann. Mit Sol Gabetta und dem Kammerorchester Basel. Die Leitung hat Sergio Ciomei.

Der erste Satz aus dem Cellokonzert D-Dur von Leopold Hoffmann. Solga Betta war die Solistin, Sergio Ciumei dirigierte das Kammerorchester Basel. Weiter geht es nun mit einem Satz aus dem Klaviertrio Nummer 1 von Louis-Theodore Gouvy. Es spielen Hermann Lechler Klavier, Rudolf Köckert Violine und Gerhard Zank Violoncello.

Der Finalsatz aus dem Klaviertrio Nummer 1 E-Dur von Louis-Theodore Gouvy. Das war eine Aufnahme von 1998 mit dem Münchner Klaviertrio. Hermann Lechler Klavier, Rudolf Köckert Violine und Gerhard Zank Violoncello. Andras Ardoyan begleitet uns jetzt mit dem ersten Satz aus dem Flötenkonzert Nummer 2 von François de Vienne. Hans Stadelmeier dirigiert das Münchner Kammerorchester.

András Adorján und das Münchner Kammerorchester unter Leitung von Hans Stadelmeier mit dem Kopfsatz aus dem Flötenkonzert Nummer 2 von François de Vienne. 5.49 Uhr wurde es damit. Sie hören das ARD-Nachtkonzert, jetzt noch mit der Klaviersonate Kirkpatrick 115 von Domenico Scarlatti. András Schiff ist der Interpret.

mit Andra Schiff und der Klaviersonate C-Moll Kirkpatrick 115 von Domenico Scarlatti ging dieses ARD-Nachtkonzert zu Ende. Als Zugabe jetzt noch die Sonate Kirkpatrick 127, interpretiert von Wladimir Horowitz. Wir wünschen Ihnen einen guten Start in diesen Donnerstag.

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1: Um 6 Uhr mit Antje Keil. Guten Morgen. US-Präsident Trump ist in Peking zu Gesprächen mit Chinas Staatschef Xi zusammengekommen. Dabei soll es unter anderem um neue Handelsabkommen zwischen beiden Ländern gehen. Aus der Nachrichtenredaktion Verena Hartges.
2: US-Präsident Trump hofft vor allem auf neue Geschäfte. China soll mehr Agrarprodukte und Passagierflugzeuge kaufen. Xi wird wahrscheinlich die Entscheidung der USA ansprechen, Waffen an Taiwan zu verkaufen. Trump hatte im Dezember ein Rüstungspaket im Wert von 11 Milliarden Dollar für Taiwan genehmigt, hat die Lieferung aber noch nicht in die Wege geleitet. Auch der Iran-Krieg wird Thema sein. US-Außenminister Rubio äußerte in einem Fernsehinterview die Hoffnung, dass China stärker auf den Iran einwirkt. Dagegen hatte Trump vor der Reise gesagt, er werde mit Xi zwar ausführlich über den Iran sprechen, benötige aber nicht dessen Hilfe.
1: In Washington kommen heute israelische und libanesische Vertreter zu neuen Verhandlungen zusammen. Es ist die dritte Gesprächsrunde seit Verkündigung der Feuerpause vor einem Monat. Laut US-Angaben wollen beide Länder ein umfassendes Friedens- und Sicherheitsabkommen erreichen. Israel verlangt davor aber, dass die im Libanon ansässige Hisbollah-Miliz entwaffnet wird. Russland hat in der Nacht erneut einen Luftangriff auf die ukrainische Hauptstadt Kiew gestartet. Der Bürgermeister der Stadt, Klitschko, rief die Menschen in den sozialen Medien dazu auf, sich in Sicherheit zu bringen. Nach Berichten der Nachrichtenagentur AFP waren mehrere Explosionen zu hören. Über Opfer und Verletzte ist bislang nichts bekannt. Bereits vorgestern hatte Russland hunderte Drohnen auf die Ukraine abgefeuert. In der syrischen Armee gibt es Berichten zufolge weiterhin viele ausländische Dschihadisten. Nach Recherchen von Deutschlandfunk, BR und RBB sind darunter auch einige islamistische Kämpfer, die einen deutschen Pass besitzen oder hier gelebt haben. Josef Römel berichtet.
3: Die Männer sollen teilweise auch Verbindungen zur Al-Qaida haben. Aus Sicherheitskreisen heißt es, einige der deutschen Kämpfer würden weiterhin eine global dschihadistische Ideologie vertreten und seien unzufrieden mit dem moderaten Kurs des syrischen Übergangspräsidenten al-Sharaa. Zudem gibt es wohl Anhaltspunkte dafür, dass sich Dschihadisten mit Verbindungen nach Bayern, Berlin und Brandenburg innerhalb der syrischen Streitkräfte befinden. Das sagte der Berliner Sicherheitsexperte Christoph Leonhardt, BR, RBB und dem Deutschlandfunk.
1: Weltweit wird immer weniger Wein getrunken. Das zeigen Zahlen der Internationalen Organisation für Reber und Wein im französischen Dijon. Demnach sank der Konsum im vergangenen Jahr auf 208 Millionen Hektoliter. Es ist der niedrigste Wert seit fast 70 Jahren. Steigende Preise und ein niedrigeres Einkommen der Verbraucher hätten die Nachfrage stark belastet, heißt es. Auch in Deutschland ist der Weinkonsum zurückgegangen um 4,3%. Bei einer Auktion in Genf ist ein blaugrüner Diamant für umgerechnet fast 15 Millionen Euro versteigert worden. Das Auktionshaus Christie's sprach von einem Rekordpreis für einen solchen Edelstein. Der Diamant wurde in den 90er Jahren in Zentralafrika gefunden und wiegt 5,5 Karat, also ein bisschen mehr als ein Gramm. SWR Nachrichten, Redaktion Ramin Movasagian. Das Wetter für Baden-Württemberg und Rheinland-Pfalz. Ein großes Tief aus Skandinavien sorgt für kühle Polarluft. Die Vorhersage. Zu Christi Himmelfahrt bleibt es heute meist grau und regnerisch. Vereinzelt sind Gewitter möglich. Die Temperaturen erreichen maximal 8 Grad im Hochschwarzwald und 14 Grad an der Weinstraße. Dazu weht kräftiger Westwind. Die Zeit 6.04 Uhr.
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4: 39 Tage nach Ostersonntag und 10 Tage vor Pfingsten, Himmelfahrt, Vatertag, Frühling und ein bisschen Eisheilige. Einen recht guten Morgen wünsche ich Ihnen. Ich bin Eva Irion, mir gegenüber in der Technik Tina Oser und D'un matin de printemps. An einem Frühlingsmorgen heißt auch unser erstes Stück. Es ist von Lili Boulanger.

Mark Stringer hat das Orchestre Philharmonique de Luxembourg geleitet. An einem Frühlingsmorgen heißt das Stück von Lili Boulanger. Das Himmelfahrtsfest steht für Christen symbolisch für die Hoffnung, dass Jesus trotz seiner Abwesenheit unsichtbar präsent bleibt. Es steht für Aufbruch und eine Verbindung zwischen Himmel und Erde. Eine musikalische Verbindung gehen jetzt der Klarinettist Andreas Ottensamer und der Pianist José Gallardo ein, bei den drei Romanzen Opus 94 von Robert Schumann.

und José Gallardo. Es soll das einzige Liebeslied gewesen sein, was Gustav Mahler seiner Frau geschrieben hat. Liebst du um Schönheit? Friedrich Rückert hat's gedichtet. Hier in Musik am Morgen ist dieses Gedicht aber nicht von Mahler vertont, sondern von Clara Schumann. Sie hat das Lied ihrem Mann Robert zum Geburtstag am 8. Juni 1841 geschenkt. 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

Benjamin Appel ist von James Bellew begleitet worden bei Clara Schumanns Lied »Liebst du um Schönheit«. Klingende Thüringer Residenzen, das ist nicht nur ein architektonischer Augen, sondern auch ein barocker Ohrenschmaus und das Forschungsprojekt der Capella Jenensis. Die Musikerinnen und Musiker dieses Ensembles heben Schätze des Thüringer Musikerbes. Sie sind nicht nur im namensgebenden Jena, sondern in ganz Thüringen und darüber hinaus unterwegs. Hier in Musik am Morgen von SWR Kultur mit der Sinfonie Nummer 1 D-Dur von Georg Anton Bender.

Die Capella Jenensis mit Georg Anton Benders Sinfonie Nummer 1, D-Dur. Sie spielen Flamenco-Gitarre, Barock-Gitarre, Fiedel oder auch Viola de Arco genannt, Cajon und Perkussion, die Mitglieder des United Continuo Ensembles. Zumindest in dieser Aufnahme, denn eigentlich haben sie sich auf Basso Continuo-Instrumente spezialisiert, also auf Instrumente, die die Basslinie spielt, wie der Kontrabass oder das Cello. Sie spielen in SWR Kulturmusik am Morgen Danza von Antonio Ruiz Pippo.

Costanza von Antonio Ruiz Pipo. 1735 hat Georg Friedrich Händel ein Oratorium geschrieben, das Alexanderfest oder die Macht der Musik und das Ganze zu Ehren der heiligen Cäcilia. Die ist eine frühchristliche Märtyrerin und Schutzpatronin der Kirchenmusik, der Musiker, Sänger und Instrumentenbauer. Zwischen den Akten hat Händel das Concerto Grosso C-Dur eingefügt. Hier ist es.

die Akademie für Alte Musik Berlin mit dem Concerto Grosso C-Dur, Händel-Werke-Verzeichnis 318 von Georg Friedrich Händel. The Playfords animieren jetzt dazu. Nun will der Lenz uns grüßen. Das Renaissance-Ensemble ist gleich frühlingshaft zu hören. Und danach die Suite G-Moll Opus 1 Nummer 3 von Johann Caspar Ferdinand Fischer.

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1: Respekt muss man sich hart erarbeiten, so heißt es. 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
3: Um 7 Uhr mit Antje Keil. US-Präsident Trump und der chinesische Staatschef Xi haben ihr Gipfeltreffen in Peking begonnen. Xi empfing Trump mit militärischen Ehren. Heute und morgen stehen dann Gespräche an. Trump wird von einer Wirtschaftsdelegation begleitet. Aus Peking Maximilian Seib.
4: Vor seiner Ankunft hatte Trump angekündigt, China stärker für US-Unternehmen öffnen zu wollen. Inhaltlich dürfte es neben den wirtschaftlichen Fragen und dem Handelskonflikt auch um den Krieg im Iran gehen. Beide Länder spüren die Folgen, etwa durch die Blockade der Straße von Hormus und steigende Ölpreise. China könnte als wichtiger Partner Teherans Einfluss nehmen, Beobachter erwarten jedoch, dass Peking dafür Gegenleistungen einfordert, etwa beim Thema Taiwan. Die demokratisch regierte Insel wird von China als eigenes Staatsgebiet betrachtet. Die USA planen weitere milliardenschwere Waffenlieferungen an Taiwan, ein Punkt, der in Peking auf scharfe Kritik stößt.
3: Der Nationale Normenkontrollrat hält das vom Bundeskabinett beschlossene Gebäudemodernisierungsgesetz für unverständlich. Der Vorsitzende Göbel sagte der Bild-Zeitung, für Betroffene sei der Gesetzentwurf oft nicht nachvollziehbar. Selbst Heizungsfachverbände würden Probleme bei der Umsetzung sehen. Das Gesetz sieht vor, dass bei neuen Gas- und Ölheizungen nach und nach mehr klimafreundliche Kraftstoffe beigemischt werden. Der Nationale Normenkontrollrat berät die Bundesregierung beim Bürokratieabbau. Wenige Tage nach einer kurzzeitigen Waffenruhe hat Russland die Ukraine mit einem der längsten Luftangriffe in mehr als 4 Jahren Krieg überzogen. In der Nacht wurde erneut Luftalarm im ganzen Land ausgelöst. Ukrainische Medienberichten zufolge warnte das Militär vor anfliegenden Drohnen und ballistischen Raketen. In Kiew kam mindestens ein Mensch ums Leben. Bürgermeister Klitschko rief die Menschen dazu auf, sich in Sicherheit zu bringen. Bereits vorgestern starben bei dem Angriff hunderter russischer Drohnen mindestens 8 Menschen. Der Wunschkandidat von US-Präsident Trump für den Vorsitz der US-Notenbank Walsh kann morgen deren Vorsitz übernehmen. Der US-Senat bestätigte Walsh mit der Mehrheit der Republikanischen Partei. Damit wird er Nachfolger des von Trump heftig attackierten Jerome Powell. Kritiker sehen die Unabhängigkeit der Notenbank in Gefahr. Die demokratische US-Senatorin Warren bezeichnete Walsh als Marionette Trumps. Weltweit wird immer weniger Wein getrunken. Das zeigen Zahlen der Internationalen Organisation für Rebe und Wein im französischen Dijon. Demnach sank der Konsum im vergangenen Jahr auf 208 Millionen Hektoliter. Es ist der niedrigste Wert seit fast 70 Jahren. Steigende Preise und ein niedrigeres Einkommen der Verbraucher hätten die Nachfrage stark belastet, heißt es. Auch in Deutschland ist der Weinkonsum zurückgegangen um 4,3%. In Berlin ist am Abend der Deutsche Podcast Award verliehen worden, in insgesamt 24 Kategorien. Den Preis für den Podcast des Jahres erhielt der Deutschlandfunk für die Peter Thiel Story. Sie handelt von der Karriere des umstrittenen US-Milliardärs. Die NDR-Produktion Rape Tapes erhielt die Auszeichnung als beste journalistische Leistung. In dem Podcast decken zwei Journalisten ein internationales Netzwerk von Vergewaltigern auf. SWR Nachrichten, Redaktion Christian Kreuzer. Das Wetter für Baden-Württemberg und Rheinland-Pfalz. Ein großes Tief aus Skandinavien sorgt für kühle Polarluft. Die Vorhersage. Zu Christi Himmelfahrt bleibt es heute meist grau und regnerisch. Vereinzelt sind Gewitter möglich. Die Temperaturen erreichen maximal 8 Grad im Hochschwarzwald und 14 Grad an der Weinstraße. 7.04 Uhr.
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5: Guten Morgen, mein Name ist Eva Irion. Guten Morgen an diesem Himmelfahrtstag, an diesem Vatertag, wie er auch begangen wird, Mitte Mai. London im Mai, das können Spaziergänge zu Narzissen und Rosen im St. James Park sein. Eine Bootsfahrt auf der Themse mit Afternoon Tea. Oder ab nächster Woche die Chelsea Flower Show. Da kann man Schaugärten besichtigen, Pflanzen kennenlernen und richtig zum Gärtner werden. A London Overture von John Ireland.

die Sinfonia auf London unter der Leitung von John Wilson mit A London Overture von John Ireland. Melancholisch, nicht ungestüm, frühlingshaft, so kann dieser Frühling auch sein. Wenn es einem selbst nicht so gut geht, dann kann es extrem traurig machen, wenn man lauter verliebte Pärchen und lachende Menschen um sich herum sieht, die für alles Mögliche Zeit haben und scheinbar unbeschwert schlendern können. O süßer Mai und Fahr wohl sind auch melancholisch. Johannes Brahms hat sie komponiert und zumindest wenn es um seine unerfüllte Liebe zu Clara Schumann gegangen ist, hat er sich bestimmt nicht immer frühlingsleicht gefühlt.

Das Kalmus-Ensemble mit zwei der sechs Lieder und Romanzen Opus 93 von Johannes Brahms, in denen er sagt, ich sehe nicht deine grüne Tracht, nicht deine bunt geblümte Pracht, nicht dein Himmelblau.

Roberto Proceda und Alessandra Amara haben zusammen vierhändig gespielt die Stimmen des Frühlings Voix du Printemps von Marie Jaël. Al mio caro amico, seinem lieben Freund Haydn, widme er seine 6 großen Wiener Quartette, hat Wolfgang Amadeus Mozart gesagt. Die Quartette seien seine Kinder, die er nun unter dem Schutz des großen Mannes Haydn in die Welt entlasse. Sie seien il frutto di una lunga e laboriosa fatica, die Frucht einer langen und mühsamen Arbeit. Haydn ist wohl so beeindruckt gewesen, dass er bei Papa Mozart von Wolfgang geschwärmt hat. Er sei der größte Komponist, den er kenne, mit Geschmack und Kompositionswissenschaft. Aus dem sogenannten Dissonanzenquartett, einem der 6 also, jetzt der 3. Satz Menuetto.

Das Klenke-Quartett in Musik am Morgen in SWR Kultur mit Mozarts drittem Satz aus dem Dissonantenquartett. Von Mozart zu Bach. Die beiden mag doch jeder, könnte man meinen. Aber nein, Johann Adolf Scheibe hat gefunden, dass Bach zu kompliziert komponiert hat und dadurch sei Bachs Musik gekünstelt und nicht schlicht und natürlich. Na, dann hören wir uns doch mal an, wie der, der das so findet, selbst komponiert hat. Johann Adolf Scheibe. Hier ist seine Sinfonie A-Dur.

Das Concerto Kopenhagen unter der Leitung von Andrew Manzi mit der Sinfonie A-Dur von Johann Adolf Scheibe. Und hier ist die Sicilienne für Violine und Klavier S-Dur in einer Bearbeitung für Flöte, Alphorn und Harfe von Maria Theresia von Paradis. Johannes Hustedt spielt Flöte, Chaimin Werner Alphorn und Karin Schnur Harfe.

Das war die Sicilienne Es-Dur von Maria Theresia von Paradis. Mit Johannes Hustedt Flöte, Chaimin Werner Alphorn und Karin Schnur Harfe. Die Musik heute Morgen hat Bettina Müller-Hesse ausgesucht und zusammengestellt. In der Technik Tina Oser. Mein Name ist Eva Irion und wir wünschen Ihnen noch einen schönen Himmelfahrtstag.

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1: Heute mit Caroline Rittberger-Klaas von der Evangelischen Kirche. Was steht ihr da und seht in den Himmel? Das müssen sich die Jünger Jesu am Himmelfahrtstag fragen lassen. In der Apostelgeschichte wird erzählt, wie Jesus auf einer Wolke verschwindet. Ratlos und fassungslos blicken die Jünger hinter ihm her. Noch einmal müssen sie ihr Verhältnis zu Jesus völlig neu justieren. Dabei hatten sie sich gerade erst an die Begegnungen mit dem Auferstandenen gewöhnt. Aber auch diese Zeit ist nun unwiederbringlich vorbei. Was sollen sie jetzt tun? Was dürfen sie hoffen? Eins wird ihnen gleich unmissverständlich klar gemacht. Sich an Jesus zu orientieren, heißt nicht, die Wolken zu betrachten. Der Himmel, in den Jesus zurückkehrt, das Himmelreich, das er verheißen hat, das ist kein Ort, sondern eine Art zu leben. Den Himmel im Blick zu haben, bedeutet Hoffnung. Hoffnung auf Gottes neue Welt. In einem Lied, das eine erstaunliche Geschichte hat, wird diese Haltung für mich hörbar und spürbar. We shall overcome.

0: Wir werden alles überwinden eines Tages. Gott wird uns hindurchhelfen eines Tages. Ja, tief in meinem Herzen glaube ich fest, dass wir eines Tages alles überwinden werden. Ein Lied, das von einer tiefen christlichen Hoffnung auf Erlösung geprägt ist. Und gleichzeitig ein Lied, das im 20. Jahrhundert ein Schlüsselsong des politischen Protests weltweit geworden ist. Das Lied, wie wir es heute kennen, hat weit verzweigte Wurzeln. Die Melodie lehnt sich an eine sizilianische Volksweise an, O Santissima, ein Marienlied. Europäische Auswanderer brachten es in die USA. In Deutschland wurde die sizilianische Melodie durch ein anderes Lied berühmt. Ja genau, O du Fröhliche. Wenn man es weiß, kann man die Ähnlichkeit der Tonfolge in We Shall Overcome sogar heraushören. In den USA hörten afroamerikanische Sklaven die Melodie von O Santissima von ihren Unterdrückern. Sie nahmen sie auf, wandelten sie ab und hatten dazu bald ihren eigenen Text. No more auction block for me, sangen diejenigen, die misshandelt und wie Vieh gekauft und verkauft wurden. Ich werde nie mehr auf dem Block stehen müssen und mich bei einer Sklavenauktion zur Schau stellen lassen. No more driver's lash for me, keine Peitsche mehr für mich. Konkreter kann man die Hoffnung auf ein besseres Leben nicht ausdrücken. Um 1900 schrieb der Methodistenpfarrer Charles Albert Tindley, selbst Sohn eines Sklaven, schließlich den Gospelsong I Will Overcome Someday. Ich werde überwinden. Das Lied handelt vom inneren Kampf jedes Christen gegen die Macht des Bösen in der Welt. Sein Text war sicher einigen der Arbeiterinnen bekannt, die im Winter 1945 in South Carolina die Arbeit niederlegten. Ein 5 Monate andauernder Arbeitskampf für bessere Löhne gegen die American Tobacco Company begann. Überwiegend schwarze Frauen streikten dort, aber es gab auch große Solidarität von weißen Amerikanern. Um der Kälte zu trotzen, wurde gesungen und die Streikenden, die aus unterschiedlichen Traditionen kamen, mischten No More Auction Block mit der Melodie von O Santissima und Textelementen von I Will Overcome zu einem kraftvollen Streiklied We Shall Overcome. Es wurde zur wichtigsten Hymne der amerikanischen Bürgerrechtsbewegung, hier gleich zu hören in einer Live-Aufnahme mit Pete Seeger aus dem Jahr 1963, in der er zur Solidarität mit den Demonstrierenden in den Südstaaten aufruft. Denn auch 20 Jahre später konnte von Gleichberechtigung zwischen Schwarzen und Weißen noch keine Rede sein.
1: If you would like to get out of a pessimistic mood yourself, I got one sure remedy for you. Go help those people down in Birmingham and Mississippi or Alabama. All kinds of jobs that need to be done. It takes hands and hearts and heads to do it. Human beings to do it. And then we'll see this song come true.

braucht Menschen, die etwas tun. Dann wird dieses Lied wahr, sagt Piet Seeger. Dann werden wir Hand in Hand gehen. Überall wurde von da an mit diesem Lied für eine gerechtere Welt gestritten. Bei Demonstrationen gegen die Apartheid in Südafrika wurde es gesungen und auch von der Unabhängigkeitsbewegung in Bangladesch. In den 80er Jahren ging man in Westdeutschland damit gegen das atomare Wettrüsten auf die Straße und in der DDR gegen das SED-Regime. Manche haben das Lied bewusst als Christinnen und Christen gesungen, andere die Sehnsucht, die in seinen Zeilen steckt, für sich übernommen. Und die Hoffnung auf das Himmelreich, die das Lied ursprünglich in sich trägt, hat allen Mut gemacht. Die Geschichte von We Shall Overcome zeigt, die christliche Hoffnung auf den Himmel muss keine Vertröstung aufs Jenseits sein. Sie ist eine Kraft, die das Hier und Heute verändern kann. Eine Kraft, die fast physisch spürbar wird, wenn Louis Armstrong davon singt.

haben keine Angst. Heute. Ja, ich glaube, wer darauf vertraut, dass eine Zukunft in Frieden und Gerechtigkeit möglich ist, ja, eines Tages bestimmt kommen wird, verliert die Angst. Erst recht, weil diese Verheißung über das eigene Leben hinausweist. Auch wenn ich nicht mehr unter euch lebe, das ist die Botschaft von Jesus am Himmelfahrtstag, auch dann wird sich das Himmelreich weiter ausbreiten. Und ihr werdet Teil davon sein, im Leben und im Tod. Das feiern wir heute. Ja, tief in meinem Herzen glaube ich fest, dass wir eines Tages alles

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2: Um 8 Uhr mit Antje Keil. Der Nationale Normenkontrollrat hält das vom Bundeskabinett beschlossene Gebäudemodernisierungsgesetz für unverständlich. Der Vorsitzende Göbel sagte der Bild-Zeitung, für Betroffene sei der Gesetzentwurf oft nicht nachvollziehbar. Selbst Heizungsfachverbände würden Probleme bei der Umsetzung sehen. Das Gesetz sieht vor, dass bei neuen Gas- und Ölheizungen nach und nach mehr klimafreundliche Kraftstoffe beigemischt werden. Der Nationale Normenkontrollrat berät die Bundesregierung beim Bürokratieabbau. In Peking treffen sich gerade US-Präsident Trump und der chinesische Staatschef Xi. Xi hatte Trump zuvor mit militärischen Ehren empfangen. Heute und morgen stehen dann Gespräche an. Trump wird von einer Wirtschaftsdelegation begleitet. Aus Peking Maximilian Seib.
3: Vor seiner Ankunft hatte Trump angekündigt, China stärker für US-Unternehmen öffnen zu wollen. Inhaltlich dürfte es neben den wirtschaftlichen Fragen und dem Handelskonflikt auch um den Krieg im Iran gehen. Beide Länder spüren die Folgen, etwa durch die Blockade der Straße von Hormus und steigende Ölpreise. China könnte als wichtiger Partner Teherans Einfluss nehmen, Beobachter erwarten jedoch, dass Peking dafür Gegenleistungen einfordert, etwa beim Thema Taiwan. Die demokratisch regierte Insel wird von China als eigenes Staatsgebiet betrachtet. Die USA planen weitere milliardenschwere Waffenlieferungen an Taiwan, ein Punkt, der in Peking auf scharfe Kritik stößt.
2: Wenige Tage nach einer kurzzeitigen Waffenruhe hat Russland die Ukraine, Behörden zufolge, mit einem der längsten Luftangriffe in mehr als 4 Jahren Krieg überzogen. In der Nacht wurde erneut Luftalarm im ganzen Land ausgelöst. Ukrainische Medienberichten zufolge warnte das Militär vor anfliegenden Drohnen und ballistischen Raketen. In Kiew kam mindestens ein Mensch ums Leben. Bereits vorgestern starben bei dem Angriff hunderte russischer Drohnen mindestens 8 Menschen. Kuba hat nach Angaben seines Energieministers keinerlei Diesel- und Heizölreserven mehr. Minister de la Ulevi sagte staatlichen Medien am Abend, das nationale Stromnetz befinde sich in einem kritischen Zustand. Viele Teile der Hauptstadt Havanna seien bis zu 22 Stunden täglich ohne Strom. Weder Mexiko noch Venezuela, einst wichtige Öllieferanten Kubas, hätten seit Januar Treibstoff an die Insel geliefert. US-Präsident Trump hatte Ländern, die Treibstoff an den kommunistisch regierten Staat liefern, mit Strafzöllen gedroht. Weltweit wird immer weniger Wein getrunken. Das zeigen Zahlen der Internationalen Organisation für Rebe und Wein im französischen Dijon. Demnach sank der Konsum im vergangenen Jahr auf 208 Millionen Hektoliter. Es ist der niedrigste Wert seit fast 70 Jahren. Steigende Preise und ein niedrigeres Einkommen der Verbraucher hätten die Nachfrage stark belastet, heißt es. Auch in Deutschland ist der Weinkonsum zurückgegangen um 4,3%. In Berlin ist am Abend der Deutsche Podcast Award verliehen worden, in insgesamt 24 Kategorien. Den Preis für den Podcast des Jahres erhielt der Deutschlandfunk für die Peter Thiel Story. Sie handelt von der Karriere des umstrittenen US-Milliardärs. Die NDR-Produktion Rape Tapes erhielt die Auszeichnung als beste journalistische Leistung. In dem Podcast decken 2 Journalisten ein internationales Netzwerk von Vergewaltigern auf. SWR Nachrichten, Redaktion Christian Kreuzer. Das Wetter für Baden-Württemberg und Rheinland-Pfalz. Ein großes Tief aus Skandinavien sorgt für kühle Polarluft. Die Vorhersage? Zu Christi Himmelfahrt bleibt es heute meist grau und regnerisch. Vereinzelt sind Gewitter möglich. 8 bis 14 Grad. 8.04 Uhr.
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4: Wo gehet die Lebensreise hin, fragt die Kantate von Wilhelm Friedemann Bach, aus der wir die Sinfonia D-Dur hören, eine Aufnahme mit dem Kammerorchester Karl Philipp Emanuel Bach unter Leitung von Hartmut Hähnchen.

Im Mai 1726 führt Johann Sebastian Bach in Leipzig zum ersten Mal seine Kantate für das Fest Christi Himmelfahrt auf. Gott fähret auf mit Jauchzen, Bachwerkeverzeichnis 43. Vor allem der Eingangschor wird dem festlichen Anlass dieses Werkes gerecht. Der Text besteht zum größten Teil aus einem sechsstrophigen Gedicht, das vermutlich der Meininger Herzog Ernst Ludwig geschrieben hat. Dazu kommen Psalmtext, Rezitativ, Arie und ein Zitat aus dem Neuen Testament. Die Melodie des abschließenden Chorals stammt von Johann Schob. Heute ist sie meist mit dem Weihnachtslied »Brich an, du schönes Morgenlicht« verknüpft.

Die Kantate Bachwerke Verzeichnis 43, Gott fähret auf mit Jauchzen von Johann Sebastian Bach mit Rachel Nichols, Sopran, Robin Blaise, Countertenor, Gerd Türk, Tenor, Peter Koi, Bass und dem Bach-Kollegium Japan unter Leitung von Masaaki Suzuki. Und die Melodie des Schlusschorals dieser Bach-Kantate ist jetzt das Choralvorspiel für Orgel Opus 3, Ermuntre dich, mein schwacher Geist, von Paul Gerhardt. Thomas Wilhelm spielt an der Orgel der französisch-reformierten Kirche in Offenbach.

0: Die Kantate in SWR Kultur. Thomas Wilhelm hat an der Orgel der französisch-reformierten Kirche in Offenbach das Choralvorspiel für Orgel Opus 3 von Paul Gerhardt gespielt, Ermuntre dich, mein schwacher Geist. Gleich gibt's hier in SWR Kultur das Wissen, Playfulness im Beruf und im Privaten, Erfolg durch Verspieltheit.
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2: Respekt muss man sich hart erarbeiten, so heißt es, und viele Menschen glauben, dass wer ernst genommen werden will, sich auch stets ernsthaft verhalten muss. Aber auch Verspieltheit kann im Job von Vorteil sein, in einer Beziehung oder im Sexualleben. Darauf weisen Studien von René Breuer hin, er ist Professor für Psychologie an der Universität Halle. Hallo Herr Breuer.
3: Hallo, vielen Dank für die Einladung.
2: Was bedeutet denn genau Verspieltheit? Also können Sie das einfach mal an so ein paar Beispielen festmachen?
3: Wir verstehen unter Verspieltheit eine Persönlichkeitseigenschaft und wir glauben, dass das eine Eigenschaft ist, die es Menschen erlaubt, nahezu jede Situation in ihrem Alltag so zu gestalten oder umzugestalten, dass diese, also die Situation oder Situationen, als unterhaltsam, intellektuell stimulierend und oder persönlich interessant wahrgenommen werden können.
2: Wird dann sozusagen von Forscherseite aus Verspieltheit auch tatsächlich in Abgrenzung zu Ernsthaftigkeit gedacht?
3: Ja, das ist eine sehr gute Frage. Also ist Ernst das Gegenteil von Verspieltheit? Und da gibt es eine sehr lange und umfangreiche Diskussion dazu. Meine Position ist, dass ich nicht glaube, dass Ernst das Gegenteil ist von Verspieltheit, sondern das Gegenteil von Verspieltheit ist halt nicht verspielt zu sein. Und ich glaube, dass man auch ernsthaft verspielt sein kann. Ich sehe den verspielten Menschen eigentlich als so einen ernst heiteren Menschen, der eben das hinbekommt, so in dem Alltag spielerische Elemente zu finden, aber trotzdem ernsthaft bleiben kann, also auch bei der Arbeit dann sich halt kurz ablenken kann oder das genießen kann, wenn gerade was Spielerisches passiert, aber eben nicht nur sich dann im Blödeln verzettelt oder ähnlichem.
2: Diese Momente zu finden, da höre ich jetzt ein bisschen raus, dass man so einen bestimmten Blick auf Situationen braucht. Also kommt es auf die Perspektive quasi an?
3: Das spielt eine sehr wichtige Rolle. Man kann sich so Alltagssituationen vorstellen. Man sitzt irgendwo in der Straßenbahn und beobachtet halt irgendetwas. Also jetzt nicht, dass man neugierig wäre, aber...
2: Oder auch halt doch. Wäre nicht schlimm.
3: Wäre nicht schlimm. Aber es kommt halt irgendwas ins Blickfeld und dann beginnen so die Gedankenspiele. Ne? Also was wäre jetzt, wenn? Oder wenn die zwei zum Reden anfangen oder zum Streiten anfangen. Und das kann dann im Kopf ablaufen oder man kann das teilen mit anderen. Also es ist schon, was wir beobachten können, ist, dass verspielte Menschen schon eine gewisse Beobachtungsgabe haben im Alltag und eben kleine Dinge wahrnehmen können, die irgendwie interessant, ungewöhnlich, unterhaltsam oder ähnliches sein können, die anderen Menschen vielleicht gar nicht auffallen würden.
2: Also die real-satirischen Momente des Lebens, meinen Sie so ein bisschen?
3: Ja, genau, ja.
2: Donald Trump hat sich ja im Wahlkampf über Kamala Harris echauffiert, weil sie dauernd lache. Also das hat er ja kritisiert und es gab sogar Medien hier im deutschsprachigen Raum, die das ebenfalls unpassend fanden. Welche Vorurteile begegnen verspielten Menschen denn häufig?
3: Naja, die sind albern, die kann man nicht ernst nehmen. Wenn es drauf ankommt, dann kann man auf die nicht zählen. Die wollen nur blödeln und sind irgendwie geistig manchmal irgendwo anders. Was wir aber beispielsweise finden in unseren Studien ist, wenn es um innovative, neue Ideen geht, dann braucht man verspielte Leute. Wenn es darum geht, ungewöhnliche, neue Wege zu gehen. Wir wissen, dass verspielte Menschen auch eine kompetitive Seite haben. Es ist jetzt nicht so, dass wenn man in irgendwelchen Situationen ist, wie wir haben eine Deadline einzuhalten, dass man die Verspielten nicht gebrauchen könnte, sondern die schaffen das schon, die Deadline einzuhalten, aber die haben halt mehr Spaß dabei.
2: Ich glaube, es ist wirklich wichtig, dass wir diesen Begriff so mal richtig so eingrenzen, weil ich kann mir vorstellen, sonst bringen es viele Menschen dann doch durcheinander. Also ein verspielter Mensch, ist es einfach jemand, der auch mal lacht?
3: Ja, es ist aber auch der ernste Mensch, einer, der auch mal lacht. Ich weiß, worauf Sie hinaus möchten. Also verspielte Menschen finden Situationen in ihrem Alltag, die sie zum Lachen bringen können. Ja, also das hängt damit zusammen, was wir vorher besprochen haben, mit dieser Fähigkeit, Dinge beobachten zu können im Alltag und die umdeuten zu können. Die können das für Humor nutzen. Das sind die, die bei einem Brainstorming oder wenn man irgendwie zusammensitzt und was überlegt, gemeinsam eine ungewöhnliche Idee reinbringen, die zunächst absurd und skurril erscheint und irgendwie abwegig und die anderen so ein bisschen rausbringt. Dadurch eröffnen sich dann neue Wege, Dinge neu zu denken und anders zu denken.
2: Vielleicht gehen wir jetzt einfach mal drauf ein, welche verschiedenen Arten von Verspieltheit Sie untersucht haben. Ja? Okay. Sie haben ja dieses OLIF, dieses sogenannte OLIF-Modell erstellt. Und vielleicht reden wir da jetzt einfach mal drüber, dass man das einfach sich mal so ein bisschen besser vorstellen kann.
3: Also wir gehen davon aus, dass es vier Arten der Verspieltheit im Erwachsenenalter gibt. Die eine, das ist so eine auf andere ausgerichtete Art der Verspieltheit. Man kennt das, wenn Freunde zusammensitzen, dann beginnt man so, sich zu necken, so die kleinen Schwächen ein bisschen hervorzutun und nicht gemein oder irgendwas, sondern es einfach irgendwie auf eine lustige Weise aufbereiten können. Das sind Leute, die in der Partnerschaft Partner überraschen können mit etwas Neuem, Unerwarteten, mit einer neuen Idee oder irgendetwas. Das sind auch die, die gut beispielsweise, wenn es, weiß nicht, bei der letzten Urlaubsreise irgendwas Besonderes passiert ist oder man einen Menschen getroffen hat, der in Erinnerung geblieben ist, dann würden die den irgendwie nachmachen und irgendwie die Situation wieder in Erinnerung rufen und die positiven Gefühle, die man dabei hatte, wieder hervortun. Das ist so diese auf andere ausgerichtete Art.
2: Darf ich kurz eine Zwischenfrage stellen? Ja, also vor kurzem hatten mein Mann und ich die Situation, also ich habe gestaubsaugt und er hat irgendwas anderes im Haushalt gemacht und dann ist er mir so in die Quere gekommen, ja, also praktisch stand im Weg rum. Und dann habe ich ihn praktisch mit diesem Staubsauger angesaugt. Ja. Würde das als Verspieltheit gelten?
3: Richtig, ja. Das wäre ein prototypisches Beispiel. Also alles, was irgendwie hilft, so ein bisschen die Routine rauszunehmen aus dem Alltagsleben, gemeinsam rumalbern. Ja. Dann gibt es so eine unbekümmerte oder leichtherzige Facette oder Art der Verspieltheit. Da wird es darum gehen, dass das Menschen sind, die das Leben generell eher als Spiel sehen, die gerne improvisieren, die leichten Seiten des Lebens sehen, sich Zeit für Spiel und Vergnügen in ihrem Alltag nehmen und die irgendwie der Meinung sind, naja, ich muss mich jetzt nicht auf alles so ganz perfekt vorbereiten, irgendwie wird das schon klappen. Nicht? Also das sind dann eben so die Leute, die gerne auch mal irgendwo eine Urlaubsreise hinplanen und dann schnell dabei sind, irgendeinen Ort zu finden. Dann ist man unterwegs und irgendwie sind dann aber noch Fragen offen. Also man hat so Hotel für die ersten Tage gebucht und dann schauen wir mal vor Ort, was sich ergibt. Also so generell die Idee, wenn es nicht klappt, wird halt improvisiert, weil man den Eindruck hat, dass das... Ich kriege das schon hin, ne? Also ich kann das. So, ich erkenne mich selbst da manchmal wieder, so bei, wenn ich Vorträge vorbereite und die Zeit irgendwie knapp ist, dann habe ich so eine Folie, die irgendwie zu dem Thema passt und dann denke ich mir, naja, das fällt mir dann schon ein, wenn ich dann spreche oder dann sehe ich ja, wie die Leute reagieren und naja, dann improvisiere ich dann halt da noch.
2: Darf ich noch ein Beispiel einstreuen? Also einfach, um sicherzustellen, ob das auch unter leichtherzige verspielt hat, also lighthearted, so haben Sie das ja genannt in Ihren Forschungen. Genau. Also Jennifer Lawrence, die Schauspielerin, die ist ja auf dem Weg zur Bühne, als sie ihren Oscar entgegennehmen wollte für ihren Film Silver Linings, gestolpert, also komplett über ihre Abendrobe drüber gestolpert und dann gab es Standing Ovations, also ohnehin, ja, also für ihre Leistung als Schauspielerin. Und sie hat dann halt gemeint, ja, ihr macht jetzt sowieso nur Standing Ovations, weil ihr Mitleid mit mir habt, weil ich hingefallen bin. Also sie hat sich halt selber ein bisschen durch den Kakao gezogen. Also würde das unter diese Kategorie fallen?
3: Also würde insofern drunter fallen, dass man eben improvisiert hat in der Situation, ne? Und jetzt nicht ein Drama draus gemacht hat oder meinte, naja, jetzt glauben die, ich kann nicht mal gehen oder was auch immer, sondern sie hat es dann scheinbar gut geschafft, die Situation humorvoll zu nehmen und eben so umzudeuten und das dann noch klug kommentiert und witzig kommentiert. Ich könnte hier jetzt an der Stelle noch ein bisschen über Schattenseiten der Verspieltheit sprechen, aber vielleicht machen wir zuerst das Modell fertig und ich komme dann
2: Genau. Also wir hatten ja jetzt Other Directed, also auf andere ausgerichtete Verspieltheit, also Stichwort Staubsauger ansaugen und sich gegenseitig aufziehen. Und wir hatten dieses Improvisatorische, ja, also
3: unbekümmert, leichtherzig.
2: Unbekümmert, genau. Und jetzt kommen wir zu den anderen Aspekten.
3: Ja, genau. Ja. Dann gibt es die intellektuelle Verspieltheit. Das sind Menschen, die gerne Probleme auf verspielte Art und Weise lösen, nach ungewöhnlichen Lösungswegen suchen.
2: Haben Sie da vielleicht ein Beispiel? Wie könnte jemand, der intellektuell verspielt ist, so eine Jobsituation umgestalten oder umdeuten?
3: Ja, also das sind dann Leute, die sich so kleine Aufgaben stellen, also dann so ein Wettbewerb mit sich selbst in Gedanken durchspielen, so nach dem Motto, naja, wie viele schaffe ich denn jetzt in 10 Minuten? Und da dieses Rumspielen und das ausprobieren und dann hat man noch eine Idee und hat eine neue Perspektive rein und ähnliches. Das ist für mich auch so ein gutes Beispiel für intellektuelle Arten der Verspieltheit. Mhm. Die letzte Facette oder Art der Verspieltheit, die wir untersuchen, ist so eine extravagante Verspieltheit. Sind Menschen, die gerne groteske oder ungewöhnliche Dinge mögen, sich an Seltsamem erfreuen können, die Nonsens mögen, gerne so den Schalk im Nacken sitzen haben, Unsinn im Kopf haben. Die sind auch die, die gut darin sind, so amüsante Dinge im Alltag zu entdecken, haben so ein bisschen den Ruf, Kurioses zu mögen und sind halt auch so die Leute, wenn man irgendwie Netflix durch hat und dann sagt, naja, gibt es noch irgendwie was anderes Interessantes, das ich mir ansehen könnte? Das sind dann die, die kennen irgendeine abgedrehte koreanische Serie, die sie einem dann noch empfehlen können oder irgendeinen, was weiß ich, Arthouse-Film oder irgendwas. Oder wenn man auf der Suche ist nach dem schlechtesten Film der Welt, dann haben die auch eine Idee, was der sein könnte, weil die sich halt an so der Skurrilität und Abgedrehtheit erfreuen können. Sind unkonventionell, mögen so ein bisschen
2: Wes Anderson-Filme.
3: Genau, ja. Und auch Dinge, die ein bisschen abseits sind vom Mainstream und solche Sachen. Genau, und das Akronym OLIVE ist eben, weil auf Englisch sind die Bezeichnungen Other-Directed, Light-Hearted, Intellectual und Whimsical. Und daraus hat sich eben dieses OLIVE-Modell ergeben.
2: Jetzt muss ich aber doch fragen, weil zum Beispiel bei intellektueller Verspieltheit, also da steckt ja auch ein bisschen so Kreativität drin, ja. Also ich erfinde jetzt mal was, ja. Ich arbeite in einem Callcenter. Ich finde es furchtbar, weil alle Menschen, mit denen ich zu tun habe, mich ständig anpampen und für Probleme verantwortlich machen, für die ich nichts kann.
3: Ja.
2: Und ich mache mit mir selber eine Wette aus und sage, okay, ich gebe dem nächsten Menschen an der Leitung 30 Sekunden, bevor er ausfällig wird.
3: Ja.
2: Diese Form von, sagen wir mal, kreativ mit der Situation umgehen. Also wie stellt man jetzt sicher, dass mit Verspieltheit nicht Kreativität gemeint ist oder eben Humor?
3: Oder Neugier oder andere Merkmale. Ja. Die Idee, die wir haben, ist, dass wenn die Menschen verspielt sind oder in verspielter Stimmung sind, dass es ihnen dann leichter fällt, kreative Leistungen zu erbringen. Oder humorvolle Leistungen oder Humorvolles zu produzieren. Verspieltheit ist, das beobachten können und irgendeine Querverbindung herzustellen, die amüsant sein kann. Mhm. Und das ist die verspielte Leistung. Und der Humor kommt dann nachgeschaltet im Sinne von, ja, dann kann ich das nutzen, um andere zum Lachen zu bringen. Mhm. Oder um, was weiß ich, mit den Widrigkeiten des Alltags besser umgehen zu können. Genauso ist es halt mit dem, Sie hatten das Kreativitätsbeispiel gebracht. Wenn man irgendwie festgefahren ist, dann braucht es irgendeinen Bruch drinnen und irgendeinen neuen Impuls. Die Verspieltheit kann uns helfen, diesen Bruch herzustellen und den neuen Impuls zu geben. Und daraus kann sich dann ein kreativer Prozess ableiten. Und die Verspieltheit hilft uns halt dabei, auch so eine generelle Offenheit zu haben, um Dinge aus verschiedenen Perspektiven betrachten zu können.
2: Aber dieser Perspektivwechsel, der funktioniert ja wahrscheinlich nur dann, wenn ich sozusagen vorgeschaltet diese kognitive Flexibilität habe. Also überhaupt die Fähigkeit, eine Situation aus verschiedenen Perspektiven, und eine davon ist dann vielleicht lustiger als die andere oder realsatirischer als die andere, wahrzunehmen.
3: Richtig, ja, also das spielt da eine Rolle. Das eine ist halt so eine Leistung und das andere ist eine Persönlichkeitseigenschaft. Die beiden müssen miteinander in Verbindung gebracht werden. Ne? Weil ich habe jetzt das intellektuelle Potenzial, das zu machen. Und das andere ist dann die Eigenschaft, die mir hilft, das auszuleben.
2: Und diese Persönlichkeitsmerkmale zeichnen sich ja aber eben dadurch aus, dass sie halt eben dann doch relativ stabil über längere Zeiträume sind und zu einer Person gehören quasi.
3: Und über Situationen hinweg, ja.
2: Genau.
3: Über Zeit und Situationen hinweg stabil, ja.
2: Also wenn ich jetzt kein verspielter Mensch bin,
3: ja,
2: kann ich das dann trainieren?
3: Ist eine gute Frage. Wir haben eine Studie gemacht, wo wir ein Verspieltheitstraining gemacht haben und wo wir zeigen können, dass wir zumindest für einen Zeitraum von 3 Monaten Menschen ein bisschen verspielter machen können. Das klappt, das war ein placebo-kontrolliertes Versuchsdesign und die Effekte, die wir gefunden haben, sind relativ stabil.
2: Wenn ich jetzt mir zum Ziel setze, also diese Woche steht jetzt unter dem Motto, ich will verspielter werden, weil es hat ja, darüber können wir nachher gleich noch reden, sehr viele Vorteile, dieses Verspieltsein. Also auch für die Sexualität, haben Sie herausgefunden, auch in der Arbeitswelt. Also ich will verspielter werden. Was kann ich tun?
3: Ich kann einfach die Dinge erzählen, die wir in unserer Studie ausprobiert haben und was wir da an Übungen entwickelt haben. Eine recht einfache Sache ist, für einen Zeitraum von 7 aufeinanderfolgenden Tagen sollte man sich am Abend so circa 10 Minuten Zeit nehmen, um den Tag nochmal Revue passieren zu lassen. Man sollte darüber nachdenken, was so die 3 verspieltesten Dinge waren, die einem während des Tages passiert sind. Was wir beobachten ist, dass es Menschen nach einigen Tagen einfacher fällt, verspielte Dinge wahrzunehmen. Ja, weil wir ja darauf trainiert sind, wenn wir beispielsweise jeden Tag denselben Arbeitsweg haben, dann haben wir halt eine Routine. Mhm. Und wenn wir aber die Routine brechen, dann fällt uns irgendein Graffiti-Spruch auf, beispielsweise. Das heißt, da funktioniert oder da passiert typischerweise so ein bisschen ein Perspektivenwechsel. Und wir belassen es aber nicht nur dabei, dass die Menschen die Dinge aufschreiben sollen, die 3 verspieltesten, die sie selbst gemacht, beobachtet oder die ihnen eingefallen sind, sondern man soll dann noch dazu aufschreiben, welche Gefühle man dabei hatte und ob da eben andere mit dabei waren oder ob man das alleine so als Idee hatte. Und das ist so eine einfache Strategie, die einem bei dem Perspektivenwechsel unterstützt. Eine andere Sache, die wir ausprobiert haben, die erfordert dann ein bisschen mehr, ja jetzt nicht Mut im Alltag, aber mehr Aktivität im Alltag, ist, dass man versuchen sollte, spielerische Akzente in den Alltag einzubringen, und zwar auf neue Art und Weise. Was kann damit gemeint sein? Dass man jetzt beispielsweise sich überlegt, morgen möchte ich mit meinem Partner oder meiner Partnerin etwas Verspieltes machen. Einfach irgendwas, was neu ist, die Routine bricht und ungewöhnlich ist. Und das ist jetzt nicht so zu verstehen, dass Routine schlecht wäre, sondern die entwickeln sich ja auch aus dem, dass man Dinge gemeinsam mag und gut findet und so weiter. Aber dennoch ist halt so diese Abwechslung und ein Bruch irgendwie interessant.
2: So subversive kleine Maßnahmen.
3: Richtig, genau, ja. Ja, also so kleine Dinge verändern.
2: Den Arbeitsplatz spiegeln, Schreibtische umräumen.
3: Genau. Oder auch nur ein kleines Detail verändern. Und es ist ja auch schön, wenn es die anderen gar nicht merken.
2: Finde den Fehler, ja.
3: Das heißt, man kann so kleine Interventionen machen. Und wenn es niemandem auffällt, ist auch gut. Ne? Dann sitzt man halt da und amüsiert sich drüber.
2: Also wenn ich jetzt hier alle Poster umhänge, die hier so aus den letzten 20 Jahren sich im SWR-Studio angesammelt haben und die Kollegen sich dann beschweren, dann rufe ich Sie an, Herr Breuer.
3: Ja, das können Sie machen. Sie können irgendwo einen kleinen Trump reinbauen und schauen, wem er auffällt oder nicht.
2: Aber anderer Punkt, dieser Trend Gamification, ja, also die Arbeitswelt mit allen möglichen Challenges anzureichern oder so spielerische Elemente in Workshops zu integrieren. Also so mein Horrorbeispiel ist ja, wir werfen einen Ball und stellen uns gegenseitig vor.
3: Ach so, ja.
2: Also beobachten Sie das auch, dass Playfulness, also irgendwie Verspieltheit jetzt Einzug hält in die Arbeitswelt?
3: Alles, was mit Zwang zusammenhängt oder irgendwie von oben verordnet wird, sozusagen, finde ich nicht so gut. Der beste Titel für ein Interview, das ich mal gegeben habe, ich habe jetzt vergessen, in welchem Medium das war, der war mit den Kollegen ins Bällebad, Fragezeichen, die Hölle. Und im Interview habe ich dann eben so meine persönliche Aversion gegen das Bällebad und solche Dinge erklärt.
2: Wie, Herr Breuer, finden Sie es nicht gut im Bällebad?
3: Ich finde es sehr gut, wenn andere Leute im Bällebad sind. Und ich selbst nicht. Oder wenn Kinder im Bällebad sind, dann ist das wunderbar, aber ich muss nicht rein. Ich habe sogar mal verweigert, mit einem Astronauten ins Bällebad zu gehen. Da war ich in irgendeiner Fernsehsendung eingeladen und die hätten das dann lustig gefunden, dass so der Professor, der sich mit Verspieltheit beschäftigt, dann mit dem Astronauten im Bällebad sitzt und wir uns da mit Bällen bewerfen.
4: Immer diese Journalisten, ja.
3: Die sind
4: schrecklich.
3: Schrecklich verspielt und schrecklich unernst und so. Nee, das habe ich dann verweigert. War der Astronaut dann alleine im Bällebad. Das hat wieder lustig ausgesehen. Das hat mir wieder gut gefallen. Wenn es dann irgendwie zum Zwang wird, alle müssen zum Karaoke und alle müssen ins Bällebad und alle müssen Poster hängen haben, dann wird es halt irgendwie mühsam. Und Gamification, das, was Sie angesprochen hatten, da... Also ich denke, dass das ein nützlicher Trend ist für viele Dinge. Ich bin aber halt Persönlichkeitspsychologe. Und das heißt, dass ich nach Unterschieden zwischen Menschen suche. Und es ist halt so wie immer, dass es Menschen gibt, die mit Gamification viel anfangen können und damit gut lernen können und das gut finden. Und dass es andere gibt, die das nicht mögen. Mhm. Ja. Und ich habe jetzt schon so ein Problem damit, dass wenn die Idee wäre, alle müssen das jetzt machen, weil ich nicht einsehe, warum das so sein muss.
4: Sie haben auch geforscht zu einem ganz anderen Bereich, nicht nur zur Arbeitswelt. Es hat ja auch eine Bedeutung für unsere Beziehungen. Wir hatten vorhin schon angesprochen, eben gegenseitiges Necken, Spitznamen, den Partner mit unvorhergesehenem Überraschen, irgendwie Nacherzählen von Erlebnissen am Küchentisch und das Enacten, also praktisch die Rolle in der Anekdote noch übernehmen und mit Dialekt nachspielen. Aber es hat ja auch eine Bedeutung für Sexualität. Und Sie haben ja auch herausgefunden, dass Partner, die hohe Verspieltheitswerte hatten, auch mit ihrem Sexualleben zufriedener waren und sind. Wie erklären Sie sich das?
3: Naja, das hat halt viele Gründe. Ich gehe mal so einen Schritt zurück. Wir haben sehr viele Studien gemacht, wo man rauskriegen oder wo wir zeigen konnten, dass Verspieltheit mit Beziehungszufriedenheit zusammenhängt. Und zwar mehr oder weniger für alle der Facetten, über die wir gesprochen haben. Und dass sich Paare auch eher nach Ähnlichkeit in ihrer Verspieltheit zusammenfinden. Ja, also dass so die auf anderen ausgerichtete Art der Verspieltheit, dass die das mögen, dann eben auch Partner oder Partnerin suchen, die das eben auch mögen und so weiter. Und ein Teil von dem, was Sie angesprochen haben, mag damit zusammenhängen, dass die Leute halt irgendwie so ähnlich ticken. Das spielt eine Rolle. Das andere, was wir gesehen haben, ist, kleiner Einschub, nicht jede Art der Verspieltheit ist völlig unproblematisch für Partnerschaften. Aber wenn Sie jetzt so an diese unbekümmert leichtherzige Art der Verspieltheit denken beispielsweise, und ich hatte vorher so schon dieses Beispiel mit Urlaub, Reiseplanung angesprochen, wenn jetzt einer leichtherzig verspielt ist und der andere nicht, dann ist der andere halt genervt davon, dass die Person die Urlaubsplanung machen muss. Ja, weil der leichtherzig Verspielte, dem ist egal, ob man die Tickets rechtzeitig hat, dem ist egal, ob das Hotel gebucht ist, der kümmert sich auch nicht drum, wie weit der Weg zum Strand ist. Das sind halt die Leute, die kommen hin und ja, wenn es dann irgendwas gibt, na, versucht man halt das Problem zu lösen. Mhm. Wenn der andere auch so drauf ist, gut, dann improvisieren sie sich die zwei durch den Urlaub. Wenn aber einer eben anders gepolt ist, dann ist die Person häufig oder kann vorkommen, dass die dann genervt ist davon, ich mache alles, ich plane alles, du kümmerst dich um nichts und dann kann halt Streit beginnen. Und auch so diese extravagante Art der Verspieltheit, die kann halt auch ein bisschen anecken und das hat halt auch so ein bisschen Konfliktpotenzial.
4: Haben Sie da so ein Beispiel dafür?
3: Naja, das sind halt Leute, die gerne gegen den Strom schwimmen sozusagen.
4: Die sind unkonventionell sind.
3: Genau, ja. Und unkonventionell. Und das mag eben auf, wenn der Partner oder Partnerin dann eben nicht so drauf ist, dann mag das vielleicht auch mal ein bisschen mühsam wirken im Sinne von, na komm, wir können uns ja auch mal irgendeinen albernen Liebesfilm anschauen oder irgendeine alberne Komödie anschauen. Das muss ja jetzt nicht immer der, weiß nicht, indonesische Underground-Film sein, der ohne Untertitel oder sich irgendwie durcharbeiten muss oder so. Und da gibt es halt so ein bisschen Konfliktpotenzial. Ja. Mhm. Genau, und bezogen auf die Sexualität, also die Verknüpfung ist zunächst mal relativ leicht herzustellen, weil ja Sexualität einen spielerischen Anteil hat. Also das sind ja viele Momente im Zusammensein, wo es spielerische Dinge gibt, die man machen kann. Ich meine jetzt nicht nur Rollenspiele oder irgendwie, oder dass man sich irgendwie verkleidet oder irgendwas, sondern auch im Beisammensein oder im Akt.
4: Ja, jetzt müssen Sie selber lachen, Herr Freuer. Dann haben wir ja schon alles erreicht.
3: Ja, ich habe nur überlegt, welches Vokabular für
4: der Öffentlich-Rechtliche zulässt. Ja, wir sind frei, ja. Alles gut. Ja.
3: Also, naja, gut, es wissen ja alle, wovon ich spreche und was ich meine. Also da gibt es ja Verbalisationen oder Dinge, die man tun kann oder Handlungen, die spielerische Anteile haben.
4: Also ich übersetze das jetzt mal, Sie meinen Dirty Talk zum Beispiel. Mit Verbalisationen meinen Sie das, ja, richtig. Sie richtig verstanden, gut.
3: Ja, richtig, ja.
4: Also diese ganzen Facetten, die Leuten halt Spaß machen sozusagen, genau. Im weiten Feld der Sexualität, genau.
3: Richtig, genau. Und das ist eine Sache. Wir haben auch Personen untersucht, die sich für BDSM interessieren und da aktiv sind und haben festgestellt, dass die, wenn man die als Gruppe ansieht, extrem hohe Verspieltheitswerte haben.
4: Und genau, ich darf ganz kurz übersetzen, also BDSM heißt Bondage, Discipline, Dominance, Submission, ja, also das ist ja, sozusagen genau. Eben Rollenspiel, also verschiedene Varianten zwischen Dominanz, Unterwerfung, Lustschmerz, genau, nur für die Zuhörer, genau.
3: Genau, wir haben dann halt mit den Leuten gesprochen, um besser zu verstehen, wie diese Werte zustande kommen. Und viele Leute war das dann relativ einfach zu erklären, weil die halt sagten, naja, man muss sich ja am Anfang Regeln ausmachen. Ne? Und man macht sich Spielregeln aus von Codewörtern, die man benutzt, wenn es einem nicht mehr gefällt oder wenn man möchte, dass sich was verändert, bis hin zu, dass Szenarios gemeinsam entwickelt werden, die man dann durchspielt oder dass man am Anfang darüber spricht, was einem gefällt, was einem nicht gefällt. Und dass das halt so ist, man legt halt die Spielregeln fest, sozusagen. Ne? Und das ist halt so eine Form des sexuellen Spiels, könnte man sagen. Ne? Und Verspieltheit scheint für Sexualität eine wichtige Rolle zu spielen.
4: Das ist ein Vorteil. Vielleicht können Sie einfach noch mal kurz zusammenfassen, was Ihre Forschung ergeben hat, inwiefern Verspieltheit, wenn man sie denn beeinflussen kann, ja, also eben, wir haben ja schon gelernt, manche Menschen sind einfach qua Geburt ein bisschen verspielter oder offener dafür als andere. Aber man kann schon ein bisschen was machen. Und wenn man sich jetzt eben vornehmen wollte, hey, ich will da ein bisschen mehr Offenheit, Improvisation in mein Leben lassen, Verspieltheit. Was hat es dann für positive Auswirkungen auf mein Leben? Einfach nochmal so zusammenfassend am Ende jetzt des Talks.
3: Dinge, über die wir schon gesprochen haben, waren Partnerschaftszufriedenheit. Da spielt es eine wichtige Rolle. Innovatives Verhalten bei der Arbeit ist ein wichtiger Punkt. Wir finden darüber hinaus, dass wir, wenn wir Studierende untersuchen, dass höhere Verspieltheit mit besseren Leistungen im Studium oder mit besseren Prüfungsleistungen einhergeht. Jetzt auch bei Dingen, wo die Studierenden freiwillige Zusatzleistungen erbringen müssen. Da sind auch die Verspielten vorne mit dabei. Wir finden Beziehungen zur Lebenszufriedenheit, zum Wohlbefinden in verschiedensten Facetten. Wir finden darüber hinaus, dass es vielleicht sogar so eine moralisch positiv bewertete Art der Verspieltheit geben kann, dass das vielleicht auch mit, Sie hatten vorher Flow in einem Nebensatz erwähnt, dass das mit dem Flow-Erleben in Verbindung stehen könnte. Wir finden darüber hinaus, dass es in verschiedenen Berufsgruppen überzufällig häufig verspielte Menschen geben kann. Es gibt ja auch Berufe, wo das mehr oder weniger verlangt wird, wenn Sie jetzt an Ergotherapie mit Kindern denken beispielsweise und ähnlichen Berufen.
4: Was sind denn noch für Berufe? Interessiert mich jetzt doch noch kurz. Wo finden wir die verspieltesten Exemplare?
3: Das können wir noch nicht sagen. Okay. Ich habe nach unserem Gespräch den Eindruck, wir finden die im SWR und den Journalisten. Nee, wo finden wir überzufällig häufig verspielte Menschen? Also wir haben eine Studie gemacht, wo wir so Erzieherinnen untersucht haben. Da finden wir recht viele verspielte Menschen. Also Berufe, wo es in Auseinandersetzung mit Kindern geht, beispielsweise sind viele Verspielte dabei. Kreative Berufe finden wir viele Verspielte. Und Verspieltheit scheint auch im Sport eine gewisse Rolle zu spielen. Ja.
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2: Erfolg durch Verspieltheit. Darüber habe ich mit dem Psychologen René Preuer von der Martin-Luther-Universität Halle-Wittenberg gesprochen. Ich bin Nadine Zeller, Produktion SWR 2024.
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5: Um 9 Uhr mit Antje Keil. Der Nationale Normenkontrollrat hat das Gebäudemodernisierungsgesetz der schwarz-roten Koalition scharf kritisiert. Der Chef des Gremiums Göbel nannte es in der Bild-Zeitung schwach und praxisfern. Aus der Nachrichtenredaktion Peter Gramer.
6: Göbel sagte der Zeitung, der vom Kabinett beschlossene Gesetzentwurf gehöre zu den handwerklich schwächsten und praxisfernsten Vorhaben, die dem Nationalen Normenkontrollrat in den vergangenen Jahren vorgelegt worden seien. Er sei in weiten Teilen kaum verständlich, unnötig kompliziert und für Betroffene häufig nicht nachvollziehbar. Das Gesetz sei ein Paradebeispiel dafür, warum viele Menschen staatliche Regeln nicht mehr verstünden. Das Gebäudemodernisierungsgesetz soll den Einbau neuer Gasheizungen weiter ermöglichen, allerdings unter der Voraussetzung, dass ab 2029 ein zunehmender Anteil CO2-neutraler Brennstoffe genutzt wird.
5: Chinas Staatschef Xi hat bei dem Besuch von US-Präsident Trump auch hochrangige Wirtschaftsvertreter aus den USA getroffen. Xi sagte laut Staatsmedien, die offenen Türen Chinas würden sich weiter öffnen. US-Unternehmen hätten in China noch bessere Aussichten. Trump wird von einer großen Wirtschaftsdelegation begleitet, darunter Tech-Milliardär Musk und der Chef des Chip-Herstellers Nvidia, Huang. Es ist der erste Besuch eines US-Präsidenten in China seit fast einem Jahrzehnt. Wenige Tage nach einer kurzzeitigen Waffenruhe hat Russland die Ukraine, Behörden zufolge, mit einem der längsten Luftangriffe in mehr als 4 Jahren Krieg überzogen. In der Nacht wurde erneut Luftalarm im ganzen Land ausgelöst. Ukrainischen Medienberichten zufolge warnte das Militär vor anfliegenden Drohnen und ballistischen Raketen. In Kiew kam mindestens ein Mensch ums Leben. Bereits vorgestern starben bei dem Angriff hunderter russischer Drohnen mindestens 8 Menschen. Kuba hat nach Angaben seines Energieministers keinerlei Diesel- und Heizölreserven mehr. Minister de la Olevi sagte staatlichen Medien am Abend, das nationale Stromnetz befinde sich in einem kritischen Zustand. Viele Teile der Hauptstadt Havanna seien bis zu 22 Stunden täglich ohne Strom. Weder Mexiko noch Venezuela, einst wichtige Öllieferanten Kubas, hätten seit Januar Treibstoff an die Insel geliefert. US-Präsident Trump hatte Ländern, die Treibstoff an den kommunistisch regierten Staat liefern, mit Strafzöllen gedroht. Weltweit wird immer weniger Wein getrunken. Das zeigen Zahlen der Internationalen Organisation für Rebe und Wein im französischen Dijon. Demnach sank der Konsum im vergangenen Jahr auf 208 Millionen Hektoliter. Es ist der niedrigste Wert seit fast 70 Jahren. Steigende Preise und ein niedrigeres Einkommen der Verbraucher hätten die Nachfrage stark belastet, heißt es. Auch in Deutschland ist der Weinkonsum zurückgegangen um 4,3%. In Berlin ist am Abend der Deutsche Podcast Award verliehen worden, in insgesamt 24 Kategorien. Den Preis für den Podcast des Jahres erhielt der Deutschlandfunk für die Peter Thiel Story. Sie handelt von der Karriere des umstrittenen US-Milliardärs. Die NDR-Produktion Rape Tapes erhielt die Auszeichnung als beste journalistische Leistung. In dem Podcast decken 2 Journalisten ein internationales Netzwerk von Vergewaltigern auf. SWR Nachrichten, Redaktion Christian Kreuzer. Das Wetter für Baden-Württemberg und Rheinland-Pfalz. Ein großes Tief aus Skandinavien sorgt für kühle Polarluft. Die Vorhersage: Zur Christi Himmelfahrt bleibt es heute meist grau und regnerisch. Vereinzelt sind Gewitter möglich. 8 bis 14 Grad. 9.04 Uhr.
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0: Johannes Brahms ist Stammgast bei den ungarischen Platzkonzerten im Wiener Prater gewesen. Er ist dem Zauber des Csárdás völlig erlegen, wenn die Wiener Kapellen ihn gespielt haben. Im letzten Satz seines zweiten Streichquartetts G-Dur Opus 111 zu hören. Hier ist das Bartholdy-Quintett.

Die Kammermusik im Programm SWR Kultur am heutigen Feiertag steht ganz im Zeichen von Johannes Brahms bzw. Nikolai Medtner, der gerne als der russische Brahms bezeichnet wird. Zu Beginn hat eben das Bartholdy-Quintett Johannes Brahms Streichquintett Nummer 2 G-Dur Opus 111 gespielt. Dieses Ensemble hat das Werk beim SWR für eine CD eingespielt. Das 2009 gegründete Ensemble ist für seinen dichten, stets transparenten Streicherklang bekannt und fest mit zwei Bratschen statt eines Quartetts mit Gast besetzt. Im Bartholdy-Quintett haben gespielt Anke Dill und Ulf Schneider Violinen, Barbara Westphal und Volker Jakobsen Violen sowie Gustav Rivinius Violoncello. Es geht weiter mit Brahms, an einem Maimorgen mit einem Mailied. Johannes Brahms vertonte die Mainacht nach einem Gedicht von Ludwig Hölty und heute zählt sie zu den Höhepunkten der deutschen Liedkunst. Brahms setzte in diesem Lied nicht etwa die bloße Freude über den Frühling in Musik, sondern bildet den schmerzlichen Kontrast zwischen der erwachenden Natur und der tiefen Einsamkeit des Individuums ab. Hören Sie die Mainacht in einer Interpretation mit Christoph Brigardien und dem Pianisten Ulrich Eisenlohr, die 2021 auf der ersten CD der neuen Gesamtaufnahme von Brahms Liedschaffen beim Label Naxos erschien. Die Aufnahme entstand im ehemaligen Hans-Rossbaut-Studio des SWR in Baden-Baden.

Johannes Brahms, Die Mainacht, Opus 43 Nummer 2, in einer Aufnahme mit Christoph Brigardien und Ulrich Eisenlohr. Es folgt nun noch Klaviermusik von Nicolai Methner. Nicolai Methners Stimmungsbilder, Opus 1, sind zwischen 1895 und 1902 entstanden. Sie markieren den offiziellen Beginn von Methners Schaffen. Methner ist ein bedeutender russischer Komponist und gleichzeitig ein virtuoser Pianist, der oft als der russische Brahms bezeichnet wird. Obwohl er, als er die Stimmungsbilder komponiert hat, erst Anfang 20 ist, zeugen diese Stücke von kompositorischer Strenge und Ernsthaftigkeit. Hören Sie eine Aufnahme mit dem brasilianisch-deutschen Pianisten Fabio Martino.

Fabio Martino, der als Markenzeichen fast immer eine handgebundene Fliege trägt, mit den Stimmungsbildern für Klavier von Nicolai Medner. Und damit ist die Stunde Kammermusik am heutigen Feiertag hier im Programm SWR Kultur zu Ende gegangen. Gleich nach den 10 Uhr Nachrichten das Morgenkonzert unter anderem mit dem Cellokonzert C-Dur von Joseph Haydn und der Orgelsuite Nummer 1 von Florence Price in einer Holzbläserbearbeitung. Und im Mittagskonzert zwischen 12.30 Uhr und 14 Uhr, da wird die Kapella Andrea Barca spielen, Klavier und Leitung Andra Schiff, mit Werken von Gabriel Fauré, Felix Mendelssohn Bartholdy und Wolfgang Amadeus Mozart.

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5: Um 10 Uhr mit Antje Keil. Wenige Tage nach einer kurzzeitigen Waffenruhe hat Russland die Ukraine Behörden zufolge mit einem der längsten Luftangriffe in mehr als 4 Jahren Krieg überzogen. In der Nacht griff Russland mit Drohnen und Raketen im ganzen Land an. Aus Kiew, Rebecca Barth.
6: Über 600 Drohnen und fast 60 Raketen werden dabei eingesetzt. In der Nacht im Fokus die ukrainische Hauptstadt Kiew, doch auch aus anderen Regionen des Landes wie Charkiw oder Saporischschja werden Explosionen gemeldet. In der nordukrainischen Region Tschernihiw sind zehntausende Haushalte an diesem Morgen ohne Strom. In der Hauptstadt Kiew stürzt ein Wohngebäude zusammen, Dutzende Menschen werden verletzt. Noch immer sind Rettungskräfte vor Ort im Einsatz. Und auch aus der südukrainischen Region Odessa werden Angriffe auf den Hafen gemeldet.
5: Chinas Staatschef Xi hat bei dem Besuch von US-Präsident Trump auch hochrangige Wirtschaftsvertreter aus den USA getroffen. Xi sagte laut Staatsmedien, die offenen Türen Chinas würden sich weiter öffnen. US-Unternehmen hätten in China noch bessere Aussichten. Trump wird von einer großen Wirtschaftsdelegation begleitet, darunter Tech-Milliardär Musk und der Chef des Chip-Herstellers Nvidia, Huang. Es ist der erste Besuch eines US-Präsidenten in China seit fast einem Jahrzehnt. Kuba hat nach Angaben seines Energieministers keinerlei Diesel- und Heizölreserven mehr. Minister de la Olevi sagte staatlichen Medien am Abend, das nationale Stromnetz befinde sich in einem kritischen Zustand. Viele Teile der Hauptstadt Havanna seien bis zu 22 Stunden täglich ohne Strom. Weder Mexiko noch Venezuela, einst wichtige Öllieferanten Kubas, hätten seit Januar Treibstoff an die Insel geliefert. US-Präsident Trump hatte Ländern, die Treibstoff an den kommunistisch regierten Staat liefern, mit Strafzöllen gedroht. Der Nationale Normenkontrollrat hat das Gebäudemodernisierungsgesetz der schwarz-roten Koalition scharf kritisiert. Der Chef des Gremiums Göbel nannte es in der Bild-Zeitung schwach und praxisfern. Aus der Nachrichtenredaktion Peter Kramer.
7: Göbel sagte der Zeitung, der vom Kabinett beschlossene Gesetzentwurf gehöre zu den handwerklich schwächsten und praxisfernsten Vorhaben, die dem Nationalen Normenkontrollrat in den vergangenen Jahren vorgelegt worden seien. Er sei in weiten Teilen kaum verständlich, unnötig kompliziert und für Betroffene häufig nicht nachvollziehbar. Das Gesetz sei ein Paradebeispiel dafür, warum viele Menschen staatliche Regeln nicht mehr verstünden. Das Gebäudemodernisierungsgesetz soll den Einbau neuer Gasheizungen weiter ermöglichen, allerdings unter der Voraussetzung, dass ab 2029 ein zunehmender Anteil CO2-neutraler Brennstoffe genutzt wird.
5: Der Katholikentag in Würzburg beginnt heute seine inhaltliche Arbeit. Zu den prominentesten Gästen gehört Bundespräsident Steinmeier. Er besucht kirchliche Verbände und diskutiert bei einem Podium über Ehrenamt und Demokratie. Bei anderen Diskussionsrunden geht es unter anderem um Kirchenreformen, Fake News und die Aufarbeitung von Missbrauch. Das Christentreffen war am Abend eröffnet worden. Insgesamt werden bis Sonntag rund 60.000 Menschen erwartet. SWR Nachrichten, Redaktion Christian Kreuzer. Das Wetter für Baden-Württemberg und Rheinland-Pfalz. Ein Tief aus Skandinavien bestimmt mit feuchter Polarluft das Wetter. Die Vorhersage. Heute wechselhaft mit Schauern und einzelnen Gewittern. Zwischendurch kurz Sonne, höchstens 8 Grad in der Hohen Eifel und 14 Grad in der Ortenau. In der Nacht noch einige Schauer bei 7 bis 0 Grad. Die weiteren Aussichten auch morgen wolkig und wechselhaft mit Schauern und örtlichen Gewittern. 8 bis 15 Grad. 10.04 Uhr.
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1: Sinfonisches, Konzertantes und Kammermusik erwartet uns in unserem Morgenkonzert an diesem Feiertag. Musik aus Barock, Wiener Klassik, Spätromantik und aus dem frühen 20. Jahrhundert stehen auf dem Programm. Darunter zwei Komponistinnen, die sich zu entdecken lohnt, Florence Price und Augusta Ulmis. Ich bin Markus Westhoff und führe durchs Programm. Ein feierlicher Start ist diese Orchestersuite Nummer 1 C-Dur von Johann Sebastian Bach. Für die hat Sir Roger Norrington eine kammermusikalische Aufstellung gewählt. Das Cembalo befindet sich auf der Bühne in der Mitte der Musiker. Die Streicherbesetzung ist sehr klein, mit nur jeweils 4 ersten und zweiten Geigen, 3 Bratschen, 2 Celli und einem Kontrabass. Dazu kommen 2 Oboen und ein Fagott. Durch diese Besetzung werden wir gleich in die Zeit Johann Sebastian Bachs versetzt. Zwischen 1717 und 1723 ist die Suite entstanden, am Hof des Fürsten Leopold von Anhalt-Köthen. Dort war Bach Kapellmeister und Direktor der fürstlichen Kammermusiken. Die Orchestersuite besteht aus einer Reihe höfischer Tanzformen. Die haben ihre Wurzeln zwar eigentlich im Volkstümlichen, aber am Fürstenhof wurden sie zur gehobenen Tanzmusik geadelt. Sir Roger Norrington dirigiert das Radiosinfonieorchester Stuttgart des SWR in dieser Live-Aufnahme vom Februar 2008 aus der Stuttgarter Liederhalle.

Sir Roger Norrington hat in der Stuttgarter Liederhalle das Radiosinfonieorchester des SWR dirigiert. Das war Johann Sebastian Bachs Orchestersuite Nummer 1, C-Dur. Das nächste Stück schließt wunderbar an die Barockmusik Bachs, denn auch bei Haydn schimmert Spätbarockes durch in den festlichen musikalischen Figuren. Haydns erstes Cellokonzert hatte lange als verschollen gegolten. 1961 ist im Prager Nationalmuseum eine Kopie davon aufgetaucht. Ein musikalischer Schatz, der 200 Jahre nach seiner Entstehung geborgen wurde. Eine Sensation. Haydns erstes Cellokonzert gilt als eins der anspruchsvollsten Cellokonzerte überhaupt. Er hat es wohl in den Jahren nach 1761 geschrieben, damals als Vizekapellmeister am Hof von Esterhazy. Auch hier ist die Besetzung eher klein, zwei Oboen, zwei Hörner und einige Streicher. Zu Haydns Zeit dürfte das einzige Cello, das dabei war, dem Solisten gehört haben. Vielleicht hat der Solist das Orchester ja manchmal auch gleich mitdirigiert, so genau wissen wir das nicht. So macht's aber auch der Solist unserer Aufnahme, der Cellist Nicolas Altstädt. Er leitet das SWR-Symphonieorchester und soliert in Haydns Cellokonzert Nummer 1 C-Dur in dieser Aufnahme vom Mai 2021. Eine Studioproduktion im Funkstudio Villa Berg in Stuttgart. Das Orchester spielt mit Corona-bedingten Abständen.

Joseph Haydns Cellokonzert Nummer 1, C-Dur. Nicolas Altstädt hat das Cello gespielt und hatte auch die Leitung über das SWR-Symphonieorchester. 1961 wurde das Konzert im Prager Nationalmuseum wiederentdeckt. Auch die nächste Musik von Max Bruch ist eine Wiederentdeckung. Das 1852 entstandene Streichquartett in C-Moll. Bruch war gerade mal 14 Jahre jung, als er sich mit diesem Werk um ein Stipendium der Mozart-Stiftung beworben hatte. Mit Erfolg. Danach ist es erstmal in der Schublade verschwunden. Und erst 2013 ist das Manuskript dieses frischen, geradlinigen Jugendwerks im Bestand der Frankfurter Mozart-Stiftung entdeckt worden. Das Diogenes-Quartett erkundet diesen frühen kammermusikalischen Schatz von Max Bruch in der folgenden Aufnahme: Max Bruchs Streichquartett C-Moll.

Das Diogenes-Quartett mit Max Bruchs Streichquartett C-Moll. Eine der größten Entdeckungen der klassischen Musik der letzten Jahre ist Florence Price. Erst 1933 ist es ihr als erster schwarzer Komponistin aus den Vereinigten Staaten gelungen, dass eines ihrer Werke von einem professionellen Orchester, dem Chicago Symphony Orchestra, aufgeführt wurde. Bis dahin hatte sie aufgrund ihres Geschlechts und ihrer Hautfarbe bereits ein Leben voller Benachteiligungen geführt. Ihre Suite Nummer 1 für Orgel wurde 1942 uraufgeführt.

Florence Price's Orgel Suite Nummer 1 in einer Bearbeitung für Holzbläserensemble. Das war das Califax Reed Quintett. Zum Schluss dieses Morgenkonzerts kommt noch eine weitere Komponistin, die es sich zu entdecken lohnt, Augusta Olmes. In eine frühe Phase von Olmes Karriere in den 1870ern fällt die dreisätzige Sinfonie Roland Furieux. Sie basiert auf einem Klassiker der Weltliteratur. Orlando Furioso erzählt die abenteuerliche Geschichte des berühmten rasenden Ritters Roland. Die Deutsche Staatsphilharmonie Rheinland-Pfalz spielt unter Michael Francis.

Das war Roland Furieux, eine Sinfonie von Augusta Olmes. Die Deutsche Staatsphilharmonie Rheinland-Pfalz unter Leitung von Michael Francis. Das war das Morgenkonzert an Christi Himmelfahrt hier auf SWR Kultur. Die Redaktion für diese Sendung hatte Tabea Dupré, mein Name ist Markus Westhoff. Und während bis zu den Nachrichten noch César France Danse Lente für Klavier läuft, sage ich Ihnen schon mal Tschüss und wünsche einen schönen Feiertag.

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1: Um 12 Uhr mit Luise Wunderlich. Der Aachener Karlspreis wird in diesen Minuten an den früheren Präsidenten der Europäischen Zentralbank Draghi verliehen. Bundeskanzler Merz würdigte im Aachener Rathaus in seiner Rede Draghis Lebenswerk. Er habe sich in bedrohlicher Zeit besonders um den Euro gekümmert und diesen stabilisiert.
2: Das war mutig. Sie haben etwas riskiert. Es hätte scheitern können. Aber es ist gelungen. Und es hat sich ausgezahlt. Der Euro ist heute unangefochten. Und das ist und bleibt ein großes Verdienst, für das wir, die Europäer, Ihnen, lieber Mario Draghi, dankbar sind. Zutiefst dankbar.
1: Mit dem Karlspreis werden seit 1950 Persönlichkeiten der Institutionen ausgezeichnet, die sich um Europa verdient machten. Die frühere Bundeskanzlerin Merkel hat zu mehr Toleranz gegenüber Debatten innerhalb der Regierung aufgerufen. Eine Debatte werde heute immer sofort als Streit bezeichnet, kritisierte Merkel im Fokus. Politiker müssten zugleich klar machen, dass es keine Lösungen ohne vorherige Diskussionen gebe. Dass in einer Koalition bei komplexen Themen wie der Gesundheitsreform nur gleiche Meinungen herrschten, sei praktisch ausgeschlossen. Sie sei besorgt, wenn gefundene Kompromisse dann auch noch niedergemacht würden. US-Präsident Trump und Chinas Staats- und Parteichef Xi haben ihre erste Gesprächsrunde in Peking beendet. Zum Auftakt haben sich beide Seiten um ein stabileres Verhältnis bemüht. Nina Barth berichtet aus Peking.
3: Zum Auftakt der Gespräche in der Halle des Volkes hatte Donald Trump zu Xi gesagt: "Es ist mir eine Ehre, Ihr Freund zu sein." Und Trump sagte voraus, die Beziehung zwischen den USA und China werde besser als je zuvor. Bei den Gesprächen dürfte es weniger harmonisch ablaufen. Es geht zum Beispiel um Handels- und Zollfragen, um den Krieg gegen Iran, um die Taiwan-Frage. Laut der staatlichen chinesischen Nachrichtenagentur Xinhua erklärte Xi, die Taiwan-Frage sei das wichtigste Thema in den Beziehungen zwischen China und den USA. Wenn die Taiwan-Frage falsch gehandhabt werde, könnten beide Länder in einen Konflikt geraten.
1: Wenige Tage nach einer kurzzeitigen Waffenruhe hat Russland die Ukraine massiv angegriffen. Präsident Selenskyj sagte in sozialen Medien, insgesamt habe das russische Militär seit Mitternacht mehr als 1500 Drohnen gegen ukrainische Städte und Gemeinden eingesetzt. Hauptziel sei die Hauptstadt Kiew gewesen. Den Behörden zufolge wurden dort mindestens 3 Menschen getötet und 40 weitere verletzt, darunter 2 Kinder. Das Welternährungsprogramm der Vereinten Nationen hat die Lebensmittelhilfe für die Menschen in Syrien halbiert. Nach eigenen Angaben sind massive Finanzierungslücken der Grund. Demnach kann im Mai nur noch 650.000 Menschen geholfen werden. Ein landesweites Programm zur Subventionierung von Brot habe man eingestampft. Gleichzeitig seien Millionen Syrerinnen und Syrer akut von einer Ernährungsunsicherheit betroffen. SWR-Nachrichtenredaktion Thomas Bertsch. Das Wetter für Baden-Württemberg und Rheinland-Pfalz. Ein Tief bleibt mit feuchter Polarluft wetterbestimmend. Die Vorhersage? Wechselhaft mit vielen Schauern und örtlichen Graupelgewittern. Dazwischen kurz Sonne. Sehr kühl mit höchstens 8 bis 14 Grad. Außerdem stark böiger Westwind. Auch morgen kühles Schauerwetter bei maximal 8 bis 15 Grad. Die weiteren Aussichten? Auch am Samstag noch recht kühl mit Sonne und Wolken. 12.04 Uhr.
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0: Es war uns sehr präsent, dass wir als Kind auch für die Verstorbenen beten, dass sie im Paradies ankommen und dass wir im Paradies dann wieder vereint werden. Auf Ewigkeit.
1: Als ich das erste Mal in diese Kirche reinkam, hat diese Farbenpracht und diese Wirkung dieses Fensters mich zutiefst in der Seele beeindruckt. Ja, man kommt rein, es ist irgendwie wie eine Brücke zwischen Himmel und Erde.
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3: Ein Freitagabend Ende April. In der Himmelfahrtkirche in Berlin-Mitte feiert die Gemeinde einen Taizé-Gottesdienst. Die Idee dazu hatte Patrick Meinhardt. Er ist Mitglied im Ältestenrat der evangelischen Kirchengemeinde am Gesundbrunnen und ganz begeistert von der Himmelfahrtkirche, sagt er. Besonders von dem riesigen Glasfenster mit dem Kreuz in der Mitte und leuchtend bunten Streifen, das die Altarwand bildet.
1: Wenn Sie sonntags hier sitzen und dieses Licht strahlt in den Innenraum hinein, dann gehen die ganzen Farben bis hier in den hinteren Bereich der Kirche hinein. Sie werden also sozusagen von den Strahlen gestreichelt und sie spüren ein Stück der Ewigkeit und gleichzeitig haben sie das Gefühl, als ob ein wachsames Auge Gottes auf dich schaut.
3: Patrick Meinhardt ist Jahrgang 1966 und stammt aus Baden-Baden. Seit einigen Jahren wohnt der ehemalige Bundestagsabgeordnete in Berlin. Von außen ein eher unscheinbarer Sakralbau, ist es die besondere Atmosphäre im Inneren der Kirche, die Patrick Meinhardt zu dem Taizé-Gottesdienst inspiriert hat.
1: Für mich ist diese Himmelfahrtkirche ein besonderer spiritueller Raum. Es ist etwas, was viel mit sich begegnen zu tun hat, aber eben auch mit sich zurückziehen, mit beten, mit Stillwerden.
3: In die Gemeinde am Gesundbrunnen ist Patrick Meinhardt nicht nur eingetreten, weil er hier jeden Sonntag Gottes Auge auf sich gerichtet fühlt, sondern auch, weil ihm Pfarrer Thomas Jeutner gleich sympathisch war.
4: Ich merke persönlich immer, ich werde ruhig, wenn ich diesen Raum betrete. Wobei diese Himmelfahrt-Idee oder der spirituelle Kern von Himmelfahrt ist ja gar nicht so sehr gedacht, dass diesem Jesus von Nazareth dauernd hinterher in den Himmel geschaut werden soll, sondern dass es die Einladung gibt, Leute, ihr auf der Erde, ihr seid die Sache Jesu weitertragen.
3: Die kriegszerstörte Himmelfahrtkirche wurde 1956 nach Plänen von Otto Bartnik neu errichtet. Thomas Jeutner ist vor allem für die nahegelegene Kapelle der Versöhnung an der Gedenkstätte Berliner Mauer zuständig. Seit der Fusion der Versöhnungsgemeinde mit zwei evangelischen Nachbargemeinden predigt der Pfarrer aber auch regelmäßig in der Himmelfahrtkirche. Die Gemeindemitglieder seien sehr engagiert, erzählen Thomas Jeutner und Patrick Meinhardt, während sie das farbenfrohe Kirchenfenster betrachten. Patrick Meinhardt ist bei seiner Großmutter in Baden-Baden aufgewachsen. Während seines Theologiestudiums in Heidelberg wurde die alte Frau zum Pflegefall. Für den jungen Mann war es keine Frage, dass sie nicht in ein Heim kommt, sondern er sich nun um sie kümmern würde.
1: Und die Variante, dass eine Pflege selbst organisiert wird, war nur möglich, indem ich aus dem Studium ausgestiegen bin und das 5 Jahre meines Lebens übernommen habe. Von meinem 23. bis zu meinem 28. Lebensjahr.
3: Bis zu ihrem Tod hat er die Großmutter gepflegt. Patrick Meinhardt glaubt fest daran, sie im Jenseits wiederzusehen.
1: Wenn ich an meine Großmutter denke, habe ich immer ein Lächeln auf meinen Lippen, weil ich der festen Überzeugung bin. Also ich schließe meine Gebete am Abend beispielsweise damit, dass ich sage, ich freue mich, liebe Oma, dass ich dich dereinst wiedersehen werde, nur noch nicht ganz so schnell.
3: Aber glaubt er auch, dass sie sich dann im Himmel treffen? Und wenn ja, wie sieht es da aus?
1: Ach, die Frage Himmel, Ewigkeit, Hölle, das ist so die Frage, die die Menschheit bewegt. Ich muss verrückterweise sagen, sie bewegt mich eigentlich in meinem Glaubenskern weniger, weil ich der festen Überzeugung bin, wir sind ein Teil der Ewigkeit. Und wir sind ein Teil der Ewigkeit auch jetzt schon in unserem irdischen Leben. Deswegen die Überlegung, dass es einen Himmel gibt, dass es eine Gemeinschaft gibt mit vielen, dass es diesen Sehnsuchtsort gibt, der prägt mich in meiner Religiosität schon. Aber er ist nicht so, dass ich jetzt mir Tag aus Tag ein Gedanken darüber mache, was dort passieren wird. Ich weiß ganz einfach, dass ich Teil einer Ewigkeit sein werde.

0: allen Kulturen ist der Himmel ein Beispiel für die Weite und die Unendlichkeit. Und das geht natürlich auch ein in die biblischen Stoffe. Am Anfang schuf Gott Himmel und Erde. Also diese Pole, diese beiden Welten, die sind mit Himmel und Erde immer beschrieben. Für mich ist es nicht die pure Erde, die ich jetzt anfassen kann mit meinen Händen, oder den Himmel, der mir zwischen den Händen zerrinnen kann als Nebelwolke. Das ist nicht der Punkt, sondern diese Gegensätzlichkeit von der Weite des Unendlichen und dem Irdischen. Das sind Metaphern.
1: Das Gemeindehaus der Versöhnungsgemeinde an der Bernauer Straße teilt sich das Gebäude mit dem Dokumentationszentrum Berliner Mauer. Hier erinnert alles an die deutsche Teilung. Thomas Jeutner, der 1960 nahe Cottbus geboren wurde, ist in der DDR aufgewachsen. Für den Pfarrer, der in jedem Gottesdienst das Vaterunser betet, ist die Vorstellung, dass der Sitz Gottes im Himmel ist, schon lange brüchig geworden.
0: Ich denke, dass die Mehrheit auch der Leute, die sich als der Kirche zugehörig bezeichnen würden, vielleicht nicht mal mehr der Christen, aber irgendwie noch ein Draht zur Kirche, dass die mit so einem im Himmel sitzenden Vatergott nichts anfangen können. Man liest das, man betet es in dem Vaterunser, so einem altes, wirklich weltumspannendes Gebet: Vater unser im Himmel. Ja, das würde auch niemand einreißen, dieses Metaphergebäude, weil es so tragend ist durch die Jahrtausende. Aber richtig glauben, dass da im Himmel ein Vater sitzt, das tut fast niemand mehr.
1: Thomas Jeutner schlägt das Psalmbuch auf und zitiert einen Vers aus Psalm 36, der seinem Gottesbild näher ist.
0: Gott, deine Güte reicht, so weit der Himmel ist, und deine Wahrheit, so weit die Wolken gehen. Das ist so schön poetisch ausgedrückt, 3000 Jahre alt. Kann man heute verstehen? Das ist ein sehr menschlicher, anschaulicher, moderner Satz. Gottes Güte reicht, so weit die Himmel gehen, und deine Wahrheit, soweit die Wolken ziehen. Ne? Da muss ich nicht erklären, dass da auch noch eine Figur dort wie in einer Zentrale verortet ist, die da irgendwie etwas macht. Der ist sehr offen, das kommt mir sehr entgegen.
1: Das Bild von einem Paradiesgarten habe von den Sterbenden oder Trauernden, die er als Pfarrer begleitet, niemand vor Augen. Doch die meisten hätten schon eine Vorstellung, wo ihr geliebter Mensch jetzt sein könnte, sagt Thomas Jeutner. Manche verorten ihn auch im Himmel. Er selbst ist sich nicht so sicher, was ihn erwartet, aber Angst vor dem Tod habe er nicht.
0: Ich bin jetzt 65 und natürlich bin ich diesem Ende oder der neuen Welt oder der kommenden Welt bin ich natürlich näher, als wenn ich an den Anfang meiner Berufszeit denke. Ich bin fröhlich gespannt. Ich stelle es mir gut vor. Ich bin auf Überraschungen gefasst. Und selbst wenn dann nichts ist, dann ist eben nichts. Aber ich glaube, es ist was.
1: An einem frühen Sonntagabend findet in der Synagoge Pestalozzi-Straße in Berlin-Charlottenburg ein ganz besonderes Konzert statt. Die Welturaufführung Shir HaShirim, das Hohelied Salomos, des israelischen Komponisten Daniel Akiva. Die Liebeslieder aus dem Alten Testament, mit denen Kantor Isidoro Abramowitsch und Sopranistin Sivan Goldmann sich als Solisten anschmachten, sind voller sinnlicher Bilder. Die Geliebte sei wie ein verschlossener Garten, schwärmt der Mann.
2: Du bist wie ein Lustgarten von Granatäpfeln mit edlen Früchten, Zyperblumen mit Narden, Narde und Safran, Kalmus und Zimt, mit allerlei Weihrauchsträuchern, Myrrhe und Aloe, mit allen feinen Gewürzen. Ein Gartenbrunnen bist du, ein Born lebendiger Wasser, die vom Libanon fließen.
1: Flüsse und sprudelnde Quellen, Bäume voller schmackhafter Früchte. Salomos Worte klingen wie die Beschreibung des Garten Eden in der Schöpfungsgeschichte. Das Paradies, in das Gott im ersten Buch Mose seine Geschöpfe Adam und Eva leben ließ, bis er sie daraus vertrieb. Die blaue, mit Sternen verzierte Kuppel in der Synagoge wölbt sich wie ein Himmelszelt über den Musikerinnen. Auch während des Gebetes haben die Gläubigen den Himmel vor Augen.
3: Ich finde es auch schon sehr schön. Ich fühle mich da auch sehr wohl. Ich mag auch die Farbgebung insgesamt so ganz gerne. Ich habe das Gefühl, das ist so sehr wohnlich und gemütlich und eine entspannende Atmosphäre. Und wahrscheinlich trägt diese Kuppel mit dieser Himmelsandeutung auch dazu bei, dass ich mich so geborgen fühle dort.
1: Helene Schani-Braun ist 1997 in Hannover geboren. Die dunkelblonde junge Frau mit den großen wachen Augen ist Rabbinatsstudentin am Potsdamer Abraham-Geiger-Kolleg. Durch ihre jüdische Mutter ist sie mit der Religion von Kind an vertraut. Mit den Themen Leben nach dem Tod, Himmel und Jenseits hat sie sich erst im Studium beschäftigt. Als Kind haben sie diese Fragen nicht umgetrieben.
3: Das kann aber natürlich auch damit zusammenhängen, dass mir schon immer klar war, dass im Judentum es nicht so ist, dass Gott irgendwie oben im Himmel sitzt oder ähnliches, sondern wahrscheinlich hatte ich immer schon eher die Vorstellung, Gott ist immer überall und allgegenwärtig und gar nicht so dieses Bild vor Augen von einem Gott im Himmel und dementsprechend auch nicht so einen Bezug zum Himmel als diesen Ort.
1: In den jüdischen Schriften finden sich keine Beschreibungen des Jenseits, sagt die angehende Rabbinerin. Die Vorstellungen, wie es nach dem Tod weitergeht, sind im Judentum entsprechend vage und teils widersprüchlich. Manche glauben, dass der Mensch gleich nach dem Tod von Gott gerichtet wird und weiterlebt. Andere glauben an eine spätere Auferstehung. An eine körperliche Auferstehung der Toten denken Reformjuden dabei nicht. Sie stellen sich eher eine unsterbliche Seele vor. In der rabbinischen Literatur gibt es für das Jenseits den Begriff Olam Haba, wörtlich kommende Welt. Manche erwarten sie nach der Ankunft des Messias. Liberale Jüdinnen und Juden sprechen von der Olam Haba eher von einem messianischen Zeitalter, erklärt Helene Braun.
3: Diese kommende Welt, wenn wir sie uns jetzt vorstellen als ein Paradies oder einfach als einen Ort, zu dem wir hinkommen, dann ist dieses Paradies eben nicht mehr so ein physischer Ort, so wie man sich ihn vielleicht eben aus der Schöpfungsgeschichte vorstellt, als diesen Garten Eden mit irgendwie Bäumen und Pflanzen und Tieren und so weiter, was man sich ja sehr räumlich vorstellen kann, sondern es ist eher so ein Gedanke von eben einem Ort, den es gibt, der aber eben nicht physisch ist.
1: Die kommende Welt beschreibt Helene Braun als einen Zustand, der sich von der jetzigen Welt positiv unterscheidet. Kein Krieg, kein Leid, Frieden und Gerechtigkeit. Statt auf dieses messianische Zeitalter zu warten, sollten gläubige Jüdinnen und Juden ihr Leben schon im Diesseits darauf ausrichten.
3: Und das ist eigentlich dann der entscheidende Punkt, dass wir jüdische Menschen tagtäglich dazu beitragen sollen, ein Stück näher an diese kommende Welt zu kommen oder dazu beizutragen, dass es sie gibt, indem wir beten, indem wir unsere Gebote erfüllen, indem wir gute Menschen sind.
1: Die Frage, was nach dem Tod kommt, ist für die 29-Jährige noch sehr weit weg. Natürlich wird sie als zukünftige Rabbinerin auch damit konfrontiert sein, aber bisher ist sie nicht zu Trauerfällen gerufen worden. Seit kurzem ist Helene Braun theologische Referentin für das Judentum des House of One, einem gemeinsamen Gotteshaus für drei Religionen mit Synagoge, Kirche und Moschee unter einem Dach, das in Berlins historischer Mitte gebaut wird. Auf der Baustelle ist noch nicht viel zu sehen, aber die drei Religionsgemeinschaften leisten schon seit Jahren Bildungsarbeit und treten öffentlich zu gemeinsamen Friedensgebeten auf. Ein Mittwoch im islamischen Fastenmonat Ramadan. Kurz vor 12:30 erschallt der Ruf des Muezzin aus dem Gebetsbecker. In ihrem Wohnzimmer rollt Kübra Dalkilic einen kleinen Teppich aus, um das Mittagsgebet zu verrichten. Die 30-Jährige, die aus Dillingen an der Donau stammt, ist wie Helene Braun Referentin am House of One. Aber im Gegensatz zu ihrer jüdischen Kollegin glaubt sie fest an ein Paradies, das gläubige und rechtschaffene Musliminnen und Muslime wie sie im Jenseits erwartet. Und ähnlich wie manches christliche Kind vor dem Schlafengehen betet, lieber Gott, mach mich fromm, dass ich in den Himmel komme, hat auch die kleine Kübra gebetet. Auf Türkisch, denn so hat sie den Islam von ihren Eltern gelernt.
4: Und da gibt es tatsächlich auch so Gebete wie, ja, ich übersetze jetzt einfach mal auf Deutsch, lieber Gott, ich habe mich hingelegt, lass mich bitte wieder gut aufwecken und lass die Engel um mich rum sein, also mit Engel, mit Gärten und mit der Zuneigung und Barmherzigkeit Gottes, das ist mir auch vertraut, ja.
1: Der Garten Eden aus der Schöpfungsgeschichte ist im Islam noch um viele Details ausgeschmückt und wird an mehreren Stellen im Koran erwähnt.
4: In Sure Muhammad, also 47, 15 heißt das: Das Gleichnis des Paradieses, das den gottesfürchtigen Frommen versprochen wird, ist folgendermaßen. Darin gibt es Ströme von Wasser, das nie verdirbt, was seinen Geschmack, seinen Duft und seine Farbe angeht. Und Ströme von Milch, deren Geschmack sich nie ändert. Und Ströme von Wein, der denen, die ihn trinken, köstlich mundet. Und Ströme aus reinem, klaren Honig. Und darin gibt es sowohl Früchte von jeglicher Art für sie als auch Vergebung von ihrem Herrn, die ihnen unerwartete Gnade bringt.
1: Neben dem köstlichen Wein, der aber nicht berauscht, schmeckt im Paradies alles noch viel, viel besser als im irdischen Leben, schwärmt Kübra Dalkilic.
4: Wenn jetzt, weiß ich nicht, mir erschmecken Erdbeeren sehr lecker und dann habe ich hier gefunden eine Erdbeere, die so lecker ist und dann muss ich eben mir dessen bewusst sein, dass im Paradies noch das 10-fache, 20-fache, weiß ich nicht, so köstlich, also ein Genuss, das man gar nicht erzählen kann und sich gar nicht vorstellen kann.
1: Muslime glauben auch an die körperliche Auferstehung. Im Paradies werden alle etwa 33 Jahre alt sein, also in einem Alter, wo sie fit und sexuell aktiv sind. Dass den Männern für ihr erotisches Vergnügen wunderschöne Jungfrauen, Huris genannt, zur Verfügung stehen, wird mehrfach im Koran erwähnt. Die gern zitierte Zahl 72 steht dort jedoch nicht, sagt Kübra Dalkilic.
4: Es gibt einzelne Hadithe, Überlieferungen, wo diese Zahl mal vorkommt, aber da streiten sich auch die Gelehrten. Und ich glaube, das wurde ein bisschen sehr krass hochgeschaukelt und in den Fokus gesetzt, das mit den 72 Jungfrauen. Ich kann es mir nicht so ganz vorstellen, weil auch im Paradies werden reine Menschen für Männer und Frauen zur Verfügung stehen, ohne Frage, weil das kommt so im Koran auch vor, für Mann und Frau.
1: Alle Gläubigen werden im Paradies mit dem belohnt, was sie sich wünschen. Wenn eine Frau nicht nur einen Partner möchte, stünden natürlich auch ihr mehrere Männer zur Verfügung, ist die islamische Theologin überzeugt.
4: Aber der Fokus liegt nicht in der Erotik, der Fokus liegt nicht in der Sexualität. Der Fokus ist eigentlich des Paradieses, die Erfahrung, die Nähe zu Gott.
1: Gott ist nach islamischem Verständnis überall zugleich. Wie im Christentum gibt es aber auch im Islam das Motiv der Himmelfahrt. Auf einem geflügelten Pferd soll der Prophet Mohammed mit dem Erzengel Gabriel eine nächtliche Himmelsreise unternommen haben, um mit Gott die Anzahl der Pflichtgebete zu verhandeln. Was er dort erlebt hat, wird im Koran berichtet.
4: Er hat gesagt, dass er das Nur, das Licht Gottes gesehen hat. Das ist auch nochmal so ein theologisches Thema, was debattiert wird, ob man überhaupt Gott mit bloßen Augen sehen kann oder ob man überhaupt nur die Spiegelung Gottes quasi sehen kann.
1: Wenn ein Muslim stirbt, beten seine Angehörigen, dass er ins Paradies kommt und dort eine möglichst hohe Stufe erreicht, ganz nah bei den Propheten wie Moses, Jesus oder Mohammed. Denn bevor es soweit ist, wird über ihn oder sie gerichtet. Alle guten und schlechten Taten eines Menschen kommen auf die Waage. Auf manche wartet dann erstmal die Hölle, wo sie eine Zeit absitzen müssen, erklärt Kübra Dalkilic. Deshalb sollte man schon im Diesseits darauf bedacht sein, ein möglichst untadeliges Leben zu führen.
4: In En-Nisa, in Sure 4, 124 steht geschrieben: Und wer immer rechtschaffene Werke tut, sei es Mann oder Frau, und wahrhaft gläubig ist, der wird ins Paradies eingehen und dem wird nicht im geringsten Unrecht getan, nicht einmal so wenig, wie in der Rille eines Dattelkerns Platz hat. Also egal ob Mann oder Frau, Menschen, die rechtschaffene Werke getan haben, werden belohnt.
5: Sprechstunde?
6: Nein, oder? Nein.

0: Und viele haben auch Angst schon, wenn sie an die Hölle denken. Und deshalb sind sie bemüht, ein rechtschaffenes Leben zu führen. Halt. Diese Vorstellung, es ist ein integraler Bestandteil der Sozialisation der Muslime.
1: Was ein gottgefälliges, rechtschaffenes Leben ist, darüber geht die Auffassung unter Muslimen auseinander, je nachdem, wie sie den Koran interpretieren. So sieht Abdelhakim Urgi in seinem letzten Buch Die Liebe zum Hass, in dem er sich mit dem Überfall der Hamas auf Israel am 7. Oktober 2023 beschäftigt, auch den Grundstein für den Judenhass schon im Koran angelegt. Denn auch islamisch-radikale Terroristen finden darin Verse, die solche Gräueltaten vermeintlich rechtfertigen und sehen sich als Gotteskrieger.
0: Der Islam ist es nicht nur der Koran und die Tradition des Propheten, die zwei kanonischen Quellen, sondern das ist auch dieser Entwicklungsprozess des Islam, der Beitrag der Gelehrten. Klar finden wir Hinweise in dem Koran, zum Beispiel die Sure 3, 169, da wird klar formuliert, diejenigen, die für die Sache Gottes sterben, dann gelangen sie ins Paradies.
2: Und seht nicht an, diejenigen als tot, die getötet sind auf dem Weg Gottes. Nein, sie leben bei ihrem Herrn und sie werden versorgt.
1: Für junge Männer scheint dabei die Aussicht auf hübsche Mädchen, wie sie im Koran beschrieben werden, besonders verlockend zu sein.
2: Und wir geben ihnen als Frauen Huri mit großen Augen, Mädchen, Gleichaltrige mit schwellenden Brüsten, als wären sie Rubine und Korallen, die vor ihnen weder Menschen noch Djinn berührt.
1: Offenbar glauben auch Selbstmordattentäter und Terroristen, für ihre Taten im Paradies belohnt zu werden.
0: Und da sind die sogenannten radikalen Gelehrten, muslimischen radikalen Gelehrten, die solche Taten anhand des Koran und der Tradition des Propheten legitimieren.
1: Abdelhakim Urgi macht sich daher für eine historisch-kritische Lesart des Koran und seiner problematischen Verse stark.
0: Wir können uns erlauben zu sagen, solche Verse sind zeitgebunden und wir dürfen uns nicht mehr danach orientieren. Das ist nicht gegen den Islam oder gegen die Muslime, sondern es ist einfach eine moderne Sichtweise.
3: Hi, ich bin Corona.
1: Eine Polizeiwache im Berliner Stadtteil Schöneberg. Seit 2024 ist hier auch der Arbeitsplatz von Corinna Zisselsberger. Die Polizeiseelsorgerin der Evangelischen Landeskirche ist nicht nur für die rund 18.000 Berliner Polizistinnen und Polizisten zuständig, sondern auch für diejenigen, die in der Verwaltung der Behörde arbeiten. Von Anfang an hat sie auch Seelsorgegespräche in Trauerfällen geführt. Natürlich taucht dabei auch die Frage auf, wo der Verstorbene jetzt ist.
4: Und wenn das für mein Gegenüber eine tröstliche Vorstellung ist, die Hoffnung vermittelt, dass es eben ein Wiedersehen im Himmel gibt, dann möchte ich diese Vorstellung auch nicht nehmen.
1: Corinna Zisselsberger ist 1985 in Ludwigsburg bei Stuttgart geboren und in einem klassischen volkskirchlichen Umfeld aufgewachsen, sagt sie, mit Gottesdienstbesuchen, Gute-Nacht-Gebeten und biblischen Geschichten. Nach ihrer Konfirmation hat sie mit anderen Jugendlichen an einem Gesprächskreis zu theologischen Themen teilgenommen, wo sie mit dem Pfarrer auch über den Himmel gesprochen haben.
4: Kommen eigentlich alle in den Himmel, auch Adolf Hitler, oder gibt es da Grenzen? Also daran erinnere ich mich sehr lebendig, dass das ein wichtiges Thema war und eine große Beschäftigung. Und also ich habe ihn damals so verstanden, dass er an die Allversöhnung glaubt, also die Möglichkeit, dass eben alle Menschen in den Himmel kommen und dass es nicht sowas gibt wie Himmel und Hölle, so eine Trennung. Und das habe ich so für mich mitgenommen seitdem. Also das ist auch meine Vorstellung tatsächlich.
1: An ein konkretes Wiedersehen mit den Verstorbenen glaubt die Pfarrerin aber nicht.
4: Ich habe, glaube ich, eher so eine Vorstellung, dass alles eins wird, also dass sozusagen die Energie, aus der wir entstanden sind, dass wir in diese Energie zurückgeführt werden und dass wir dann ganz bei Gott sind, ja, ganz bei dieser unglaublichen Kraft, bei diesem Licht, bei purer Liebe, die uns erschaffen hat. Und ich glaube, dass auch wir als, also dass unsere Seelen irgendwie dort eingehen sozusagen, also dass wir als Individuen erhalten bleiben.
1: Ihr tief verwurzelter Glaube habe sie immer getragen, sagt Corinna Zisselsberger, und dafür sei sie dankbar. Als Feministin ist Gott für sie kein Er, sie wechselt auch mal zum Sie. Aber wenn die Pfarrerin ihren Glauben bezeugt, hält sie sich an die alten Worte.

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2: mit Markus Westhoff. Ich grüße Sie. Heute hören wir ein Konzert an, das eigentlich fürs japanische Publikum bestimmt war. 2025 war Pianist und Dirigent Andras Schiff zusammen mit der Kapella Andrea Barca auf Asientournee und am 26. März haben sie Halt in Tokio gemacht. Werke von Mozart, Johann Sebastian Bach und Robert Schumann standen auf dem Programm in der Concert Hall der Opera City im Stadtteil Shinjuku. Der große Konzertsaal ist für gut 1.500 Zuhörer ausgelegt und komplett mit Eiche verkleidet. Das transportiert optisch wie akustisch Wärme. Die Decke des rechteckigen Raumes ist wie eine Pyramide geformt mit einem großen dreieckigen Fenster zu einer Seite. Das lässt zusätzlich zur warmen Raumbeleuchtung noch Tageslicht rein und kreiert eine besondere Atmosphäre. Über die Klangwirkung wird gesagt, sie sei kirchlich im besten Sinn. Aber nicht mit metallischem Hall. Der Ton wird im Raum einfach weitergetragen und feiner. Das alles ist ideal für ein Klavierkonzert von Mozart. Die Nummer 43 A-Dur ist ein spätes Wiener Klavierkonzert und zeigt ihn auf dem Höhepunkt seiner Konzertkunst. Seinem Vater hat Mozart geschrieben, diese Konzerte sollten weder zu schwer noch zu leicht sein. Das gilt auch fürs Hören. Zugänglich, aber virtuos. Andras Schiff und die Kapella Andrea Barca.

Es muss schon eine beeindruckende Atmosphäre sein im komplett mit Eiche ausgekleideten Konzertsaal der Opera City in Tokio. Vor allem für seinen warmen und feinen Klang wird er gelobt. Auch wenn wir uns nicht hinbeamen können, den Mitschnitt von dort haben wir gerade gehört und hören wir noch gleich weiter. Das war Mozarts Klavierkonzert Nummer 43 A-Dur. Andras Schiff am Klavier und der Kapeller Andrea Barca hat der Abend gehört. Das war also Mozarts Klavierkonzert, jetzt kommt noch seine Sinfonie. Beide Werke hat Mozart in den späten 1780ern geschrieben, als es finanziell für ihn schwieriger wurde. Während Mozart im Klavierkonzert höchstens zwischendurch leicht melancholische Stimmung durchhören lässt, bricht sich seine innere Unruhe in der Sinfonie Nummer 40 G-Moll Bahn. Sie wird auch oft als Mozarts dunkles Gesicht betitelt. Und tatsächlich zeigt sie eine ganz andere Seite als das vorherige Stück, in ihrer Stimmung, aber auch in ihrer opernhaften Anmutung. Durch die Dramatik wirkt die Sinfonie fast wie eine Oper ohne Text. Die späte Wiener Zeit war eine unglaublich dichte Schaffensphase Mozarts. Neben großen Konzerten und Sinfonien entstehen auch die Opern Figaro und Don Giovanni. Aber der große Erfolg bleibt aus und das belastet Mozart. Hier also das dunkle Gesicht Mozarts, die Sinfonie Nummer 40 G-Moll, Andras Schiff und die Kapella Andrea Barca.

Mozarts Sinfonie Nummer 40 G-Moll, Andras Schiff am Klavier und die Kapella Andrea Barker waren das bei einem Konzert in der Concert Hall der Opera City in Tokio. Mit den ersten beiden Stücken haben sie die zwei unterschiedlichen Gesichter des Spätwerks von Mozart gezeigt. Zuerst lyrisch und intim, zuletzt düster und unruhig. In Zeiten, in denen Mozart auch Zitate zugeschrieben werden wie »Der Geschmack des Todes ist auf meiner Zunge, ich fühle etwas, das nicht von dieser Welt ist.« Diese innere Unruhe, die hört man eher nicht, sondern Fröhlichkeit bei Johann Sebastian Bachs Cembalo-Konzert Nummer 1 D-Moll. Ursprünglich hat es Bach für Violine komponiert, später dann gekonnt, uminstrumentiert und damit einen frühen Klassiker geschaffen. Denn obwohl die meisten seiner Werke nach seinem Tod erstmal aus der Aufführungspraxis verschwunden sind, wurde dieses Konzert früh wiederentdeckt. Felix Mendelssohn Bartholdy hat es zum Beispiel auf dem Klavier gespielt und damit ins 19. Jahrhundert geholt. Jetzt spielt Andras Schiff auf dem Klavier den ersten Satz und ihn begleitet die Kapella Andrea Barker.

Johann Sebastian Bachs Cembalo-Konzert Nummer 1 D-Moll. Das war der erste Satz mit Andras Schiff am Klavier und der Kapella Andrea Barca. Das Ganze ist ein Mitschnitt unseres Konzerts aus der Concert Hall der Opera City in Tokio. Jetzt noch die Zugabe von Andras Schiff, Robert Schumanns Stück Fröhlicher Landmann von der Arbeit zurückkehrend.

Die Zugabe von Andras Schiff. Fröhlicher Landmann von der Arbeit zurückkehrend, ein Lied von Robert Schumann. Das war der Mitschnitt des Konzerts vom 26. März letztes Jahr. Andras Schiff und die Kapella Andrea Barca auf Asien-Tournee. Sie haben in der eindrucksvollen Concert Hall der Opera City im Stadtteil Shinjuku in Tokio gespielt. Als nächstes spielen Daniel Müller-Schott am Cello und Jonathan Gilard am Klavier Felix Mendelssohns Frühwerk Variation Concertante D-Dur.

Variation concertante für Cello und Klavier D-Dur von Felix Mendelssohn Bartholdy. Daniel Müller-Schott am Cello und der Pianist heißt natürlich Jonathan Gillard. Darauf folgt ein reines Klavierstück, komponiert hat es Gabriel Fauré. Nell, eigentlich ein Lied für Singstimme und Klavier, hier als reines Instrumental. Angela Hewitt am Klavier.

Angela Hewitt hat Gabriel Fauriers Lied Nell gespielt. Zum Abschluss hören wir den ersten Satz aus Giovanni Benedetto Plattis Flötentrio mit Michael Schmidt-Kastorf an der Traversflöte und Mayumi Hirasaki an der Violine. Die Musik für heute hat Friederike Kienle ausgesucht. Mein Name ist Markus Westhoff. Ihnen noch einen schönen Feiertag. Tschüss!

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6: Um 14 Uhr mit Luise Wunderlich. Der Städte- und Gemeindebund hat die Bundesregierung dazu aufgerufen, besser zu kommunizieren. Der Hauptgeschäftsführer der Organisation Berghegger äußerte sich in den Funke-Zeitungen aus der Nachrichtenredaktion Peter Kramer.
7: Die schwarz-rote Koalition solle das politische Klein-Klein beenden, sagte Berghegger. Es brauche mehr Pragmatismus. Ein Schwerpunkt der Regierungsarbeit müsse auf der Konsolidierung der Staatsfinanzen liegen, um Investitionen in die Zukunft unseres Landes zu ermöglichen. Auf dieses Ziel müssten sich alle demokratischen Parteien gemeinsam verpflichten. Dabei müsse man auch dazu bereit sein, bisherige Forderungen zurückzustellen, so Berghegger. Gebe es keine Spielräume für politisches Handeln mehr, erschüttere dies das demokratische Fundament.
6: Der ehemalige Präsident der Europäischen Zentralbank Draghi hat in Aachen den internationalen Karlspreis verliehen bekommen. Bundeskanzler Merz würdigte in seiner Rede das Lebenswerk des Italieners. Er habe den Euro in Krisenzeiten stabilisiert. Dafür seien ihm die Europäer zutiefst dankbar. Auf dem Höhepunkt der Eurokrise 2012 sagte Draghi, was immer nötig sei, um den Euro zu erhalten, werde getan. Draghis Worte beruhigten damals die Finanzmärkte. Mit dem Karlspreis werden seit 1950 Persönlichkeiten oder Institutionen ausgezeichnet, die sich um Europa verdient machten. In Peking laufen seit heute die Verhandlungen zwischen dem chinesischen Staats- und Parteichef Xi und US-Präsident Trump. Beide Seiten zeigen sich bemüht, die politischen und wirtschaftlichen Beziehungen zu verbessern. Aus dem ARD-Studio Peking berichtet Max Seib.
8: Nach den Verhandlungen an Tag 1 zeichnen sich erste Ergebnisse ab. China hat sich offenbar dazu bereit erklärt, noch mehr landwirtschaftliche Produkte aus den USA zu kaufen. Xi versprach außerdem den mitgereisten Wirtschaftsbossen aus den USA einen besseren Zugang zum chinesischen Markt. Im Gegenzug dürfen 10 chinesische Firmen AI-Chips von Nvidia kaufen, allerdings nur das zweitbeste Modell. Das Thema Taiwan erklärte Xi zum wichtigsten Konfliktpunkt in der Beziehung zu den USA. Die Insel wird seit Jahrzehnten unabhängig und demokratisch regiert, China sieht sie aber als Teil des eigenen Staatsgebiets an. Nur wenn das Thema Taiwan richtig gehandhabt werde, seien stabile Beziehungen möglich, so Xi, sonst drohten Konflikte zwischen den USA und China.
6: In Lettland ist Ministerpräsidentin Siliņa zurückgetreten. Ihre Regierungskoalition hat im Parlament keine Mehrheit mehr, nachdem die linke Fortschrittspartei ihren Rückzug angekündigt hat. Hintergrund ist ein politischer Streit über Drohnenvorfälle in dem baltischen NATO-Land. Wiederholt waren Drohnen in den lettischen Luftraum eingedrungen. Sie kamen vermutlich aus der Ukraine und sollten wohl eigentlich Ziele in Russland treffen. Viele Menschen in der Grenzregion wurden offenbar zu spät per Handy gewarnt. In Würzburg hat der Katholikentag mit der inhaltlichen Arbeit begonnen. Mit dabei ist Bundespräsident Steinmeier. Er spricht am Nachmittag bei einer Podiumsdiskussion über Ehrenamt und Demokratie. Über die Aufarbeitung von Missbrauchsfällen in der katholischen Kirche soll ebenfalls diskutiert werden. Bis Sonntag werden in Würzburg bis zu 60.000 Besucher erwartet. SWR-Nachrichten, Redaktion Thomas Bertsch. Das Wetter für Baden-Württemberg und Rheinland-Pfalz. Ein Tief bleibt mit feuchter Polarluft wetterbestimmend. Die Vorhersage? Wechselhaft mit vielen Schauern und örtlichen Graupelgewittern, dazwischen kurz Sonne. Sehr kühl mit höchstens 8 bis 14 Grad, außerdem stark böiger Westwind. Auch morgen kühles Schauerwetter bei maximal 8 bis 15 Grad. Die weiteren Aussichten? Auch am Samstag noch recht kühl mit Sonne und Wolken, vor allem in Baden-Württemberg noch einige Schauer. Am Sonntag wird es etwas wärmer. Die Zeit gleich 14.04 Uhr.
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9: Mit Patrick Bartarilo. Hallo. Ich wünsche Ihnen einen wunderschönen Feier- und Vatertag an Sie alle. Aber Achtung, feiern Sie nicht zu fröhlich. Eine neue Studie zeigt, statistisch ist heute ein sehr gefährlicher Tag. Am Vatertag steigt die Zahl der alkoholbedingten Unfälle. Sie verdreifacht sich. Nach Bollerwagen und Bier kommt also heute auf vielen Straßen in Deutschland noch das nächste Wort mit B angefahren, nämlich das Blaulicht. Also aufpassen. Ich hoffe, Sie genießen Ihren Feiertag unfallfrei und vielleicht ja auch eher familienbeseelt als alkoholberauscht, soll ja auch gehen. Aber wir beginnen mit Musik. Aus Uruguay hören wir Jorge Drexler. Der Titel heißt Toco Madera, also ich spiele auf Holz, beziehungsweise ich klopfe auf Holz. So ein bisschen so ein Glückswunsch. Aber mit dem Holz ist auch gemeint die Holztrommel, die Sie jetzt auch schon gerade hören.
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0: Das war der Titel, ein Titel war das, einen Moment, ein Titel aus Schweden war das, von der Band Dina Ögön. Auf Schwedisch heißt das wohl Deine Augen, NSWR Kultur am Feiertag. Ich lebe in Karlsruhe in einem größeren Haus und da gibt es auch ägyptische Mieter. Und denen habe ich heute Morgen erklärt, was eigentlich der deutsche Vatertag ist, beziehungsweise wie man das feiert. Ich habe also viel erzählt von Bollerwagen und Bier und in den Wald gehen. Und dann ist mir eingefallen, dass ich das ja eigentlich selber nicht mache. Und ich auch kaum jemanden kenne, der das macht. Das liegt jetzt vielleicht auch in meiner eigenen, an meinem Elternhaus. Aber es gibt natürlich auch Väter, die das einfach deshalb nicht machen können, weil sie alleinerziehend sind. Also weil sie niemanden zu Hause haben, der dann auf die Kinder aufpasst. In Deutschland lebt inzwischen tatsächlich in jeder fünften Familie nur ein Elternteil mit den Kindern. Also rund 1,7 Millionen Mütter und Väter, das ist wirklich eine ganze Menge. Und nochmal, von denen jeder fünfte ist dann ein Vater. Ein neuer Kurzfilm aus dem Rhein-Main-Gebiet, der rückt genau diese Lebensrealität in den Fokus. Da wollen wir jetzt mal hinschauen. Und dieser Kurzfilm, der startet am Vatertag heute als Social Impact-Kampagne, so nennt man das, also soziale Wirkung haben. Sabine Ma hat sich den Film für uns angeschaut.
1: Englischunterricht in der Grundschule. Während alle um ihn herum einen Aufsatz zum Vatertag schreiben, sitzt ein 9-jähriger Junge vor einem weißen Blatt Papier. Nach und nach lesen seine Mitschüler ihre Texte vor.
2: My dad is the best. My dad is my best friend. He never misses one of my soccer games. When I grow up, I want to be just like him.
1: Als der Junge schließlich nach vorne geht, erzählt auch er begeistert, was er mit seinem Vater macht. Sternenhimmel beobachten, Baseball spielen oder Opas Auto reparieren. Vor einer Garage auf einem alten Bauernhof sieht man dazu jemand unter dem Auto liegen. Am Ende kriegt aber nicht der Vater, sondern die Mutter lachend hervor.
2: My dad is my mom. And my mom is my hero.
1: Father's Day, ein Kurzfilm mit überraschender Pointe. Eine Hommage an Alleinerziehende, die anrührt. Julian Zalak, Filmstudent aus Darmstadt, hat den 3-Minüter zusammen mit seiner Mitstudentin Daniela Hilsdorf gedreht. Die Idee dazu hatte er schon länger im Kopf, auch weil er Ähnliches aus seiner Kindheit kennt.
3: Ich bin zum größten Teil allein erzogen, quasi aufgewachsen von meiner Mom. Mein Dad hat in San Francisco gewohnt lange. Das heißt, ich habe da viel Zeit mit ihm verbracht und habe aber dann hier natürlich meine Mutter gehabt. Und ich würde, glaube ich, schon sagen, dass das natürlich was ist, wo ich meine Mutter super für feiere, dass sie so viele tolle Sachen für mich möglich gemacht hat. Das sind irgendwelche Kleinigkeiten, eine riesen Schnitzeljagd für einen Geburtstag machen. Für eine Person ist dann einfach noch ein bisschen schwieriger. Deswegen habe ich natürlich schon so einen kleinen Bezug zu der Geschichte.
1: Der Film arbeitet mit warmem Licht, nostalgischer Oldschool-Hollywood-Optik und Anklängen an die Musik von Hans Zimmer. Ein Gegenstück zum oft kühl wirkenden Netflix-Look. Ganz bewusst spielen die Filmemacher mit klassischen Rollenerwartungen. Daniela Hilsdorf.
4: Für mich wichtig war, dass ich eben nicht wollte, dass die Frau Klischee-Frauensachen macht, sondern dass eben die Mutter auch Interesse an Automechanik haben kann, dass die Mutter eben auch Baseball spielen kann mit ihrem Sohn und dass man das alles so ein bisschen vermischt und gar nicht in diesen Klischees denkt, sondern das aufbricht.
1: Gedreht wurde mit kleinem Budget in Mainz und im Odenwald. Mehr als 50 Beteiligte arbeiteten ohne Gage. Professionelles Kameraequipment gab es kostenlos. Denn von Anfang an war Father's Day mehr als nur ein Kurzfilm.
5: Jetzt einfach nur den Film zu posten oder den auf Festivals zu zeigen, da ist vor allem die Kamerabubble dann interessiert und sagt, wow, da wurde die und die Kamera benutzt oder die Einstellung gemacht. Aber es nützt dem Thema ja nichts. Und wir wollten wirklich das Thema irgendwie voranbringen und der Film allein ist schön, aber er soll ja auch was bewegen.
1: Sagt Lukas Möllenbeck von der Mainzer Bewegtbildagentur Butter und Salz. Die Firma macht Werbung, unterstützt aber auch soziale Projekte. Gemeinsam mit einer Heidelberger Agentur entstand aus dem Film deshalb eine Social Impact Kampagne. Mit kleiner Doku-Reihe, mit Influencern auf der Business-Plattform LinkedIn und mit Awareness-Clips, in denen Betroffene selbst zu Wort kommen.
6: Am meisten hilft dir, wenn wir, glaube ich, ein paar Sachen übernehmen oder ich zum Beispiel kurz mit meiner Schwester spiele.
7: Sie macht relativ viel schon alleine und manchmal sogar auch zu viel, muss ich sagen.
5: Da ist, glaube ich, diese Einbettung in wirklich auch echte Geschichten wichtig, weil wir zeigen natürlich eine sehr überspitzte, positive Seite, aber es gibt natürlich auch Herausforderungen und die kommen in dem Film ja nicht zu Trage und deswegen ist auch wichtig, das nochmal einzuordnen und dafür ist eben gerade diese Kampagne drumherum sehr, sehr entscheidend.
1: Ein Projekt zwischen Kurzfilm, Werbespot und gesellschaftlichem Engagement für eine Gruppe, die sonst selten sichtbar ist, alleinerziehende Mütter und Väter.
0: In SWR Kultur am Feiertag spielen wir jetzt Musik von einem Mann, der fünffacher Vater ist und zumindest zum Teil auch seine Kinder alleine erzogen hat, nach dem viel zu frühen Tod seiner Frau. Wir hören Musik von Paul McCartney. Und der ist übrigens auch mit einem alleinerziehenden Vater aufgewachsen, zumindest die letzten Jahre seiner Jugend. Mit 14 hat Paul McCartney seine Mutter verloren. Danach kümmerte sich sein Vater Jim um ihn und um seinen zweijährigen jungen Bruder. Wir hören den Titel I'm Gonna Sit Down and Write a Letter. Ich setze mich hin und schreibe einen Brief.

0: Das war der Titel So Sulja, Musik in klassischer Jazzbesetzung, Klavier, Bass und Schlagzeug, dazu die Stimme von Viktoria Leleka. Und Leleka, so heißt auch die Band. Viktoria Leleka, die tritt jetzt am Samstag beim Eurovision Song Contest an für ihr Land, die Ukraine. Und ein neues Album erscheint auch von Leleka, nämlich morgen. Es heißt 10 Years of Music und feiert das 10-jährige Jubiläum der Band. Also gleich mehrere Gründe, jetzt mit unserem Musikredakteur Moritz Schelius über Leleka zu sprechen. Hallo Moritz.
1: Hallo Patrick.
0: Dann fangen wir doch mal mit dem ESC an. Also der Song, den Leleka da spielen werden, der heißt Ritnim. Was ist denn das für ein Stück?
1: Ritnim, das heißt übersetzt so viel wie für die Liebsten oder für die Angehörigen. Der Song ist für ESC-Verhältnisse, würde ich sagen, insgesamt eher ruhig, entwickelt sich dann aber so durchaus ja ins Bombastische, also wie man das von den meisten ESC-Songs kennt. Gleich am Anfang von dem Song kommt ein kleines ukrainisches Folklore-Element rein, und zwar mit der Bandura. Das ist ein traditionelles ukrainisches Zupfinstrument.
0: Das klingt spannend, diese Mischung aus bombastisch und traditionelles Zupfinstrument. Hören wir mal rein. Du hast den Anfang des Songs mitgebracht. Also Ritnim, der Anfang.

0: Ja, und dann geht's los. Also man merkt schon, dass sich diese Musik noch sehr aufbauen wird. Irgendwann kommt dann eine Phrase, die Viktoria Leleka sehr, sehr lange aushält, die sich immer weiter nach oben schraubt. Und das ist schon eine richtige Show, dieser Song. Und die Kommentare im Netz sind ziemlich eindeutig. Den allermeisten gefällt das richtig gut. Jetzt muss man sagen, ich finde das schon ein bisschen skurril, dass diese Musik eigentlich kaum was mit der Art Musik zu tun hat, die Leleka sonst so macht. Wir haben eben ja schon einen ganzen Titel von ihr gehört und der klingt natürlich völlig anders. Und ich habe mit ihr darüber gesprochen und sie selbst findet diese ganze ESC-Aktion auch, ja, ziemlich lustig.
1: Es ist verrückte Geschichte. Ich sage so, ich muss irgendwie diese 10 Jahre Jubiläum feiern. Ich will irgendwelche Action, ich will irgendwas Verrücktes und irgendwie diese ESC, also ich habe mich da beworben, wirklich, wie ich gewinnen könnte, keine Ahnung, weil ich bin ja nicht berühmte Popsängerin oder so, ich mache ganz andere Musik, es ist gar nicht meine Welt. Was? Es ist alles absurdisch, aber irgendwie, ich möchte einfach jedes Mal irgendwas Neues ausprobieren.
0: Trotzdem, das muss man sagen, sie nimmt diesen ESC-Wettbewerb

0: Ja, sie spricht mit Akzent, aber sehr, sehr gut, klar. Sie hat in Dresden studiert, Jazzgesang, und sie lebt auch seit vielen Jahren in Berlin jetzt. Hat auch deutsche Wurzeln, fühlt sich in Deutschland sehr wohl, sehr heimisch. Ist jetzt aber nach Kiew gezogen, tatsächlich vor ein paar Monaten in ein kleines Zimmer. Ich nehme an, dass das auch mit dem ESC zu tun hat. Das kommt ja vielleicht nicht so toll an, wenn man jetzt für sein Land antritt, aber da dann gar nicht wohnt. Sie hat mir aber gesagt, dass es ihr in Kiew sehr gut geht, und zwar trotz der russischen Angriffe.
1: Jedes Mal, wenn Nächte so laut sind und Russland bombardiert alles und ich bin einer von Menschen, die attackiert sind in der Nacht, spüre ich dann morgens, wenn ich sehe Menschen, die gehen zur Arbeit, ich spüre diesen innerlichen Protest in Menschen, leben trotz allem. Und irgendwie, das ist so eine riesige Motivation, so eine riesige Inspiration, diese Stärke, so wie Leben hier aktiv wie eine Fontane einfach pulsiert aus allen Ecken, wie Theater überfüllt sind, wie aktiv Musikszene sich entwickelt. Dieses Leben, wo du nicht weißt, ob du diese Nacht überlebst, das gibt dir dieses Gefühl, dass du schätzt jede Sekunde. Du schätzt das wirklich. Und das ist unglaubliche Energie. Und das ist alles hier echt. Also wirklich echt. Man fühlt sich am Leben, sehr lebendig hier.
2: Also ich finde das sehr beeindruckend, was sie da gerade sagt. Ich war letztes Jahr selbst in Kiew für eine Recherche, und wie ich die Menschen da erlebt habe, also dieses Durchhaltevermögen, ne, aber auch die Wärme und die Solidarität, das fand ich wirklich was ganz Besonderes und wirklich sehr beeindruckend. Jetzt kommen wir mal zum neuen Album von Leleka. Es heißt 10 Years of Music, bezieht sich darauf, dass es diese Band eben seit 10 Jahren gibt. Was für Musik ist denn da drauf?
0: Ja, zunächst mal, das ist ein Vinyl-Only-Album, so heißt das heutzutage, wenn das ein Album ist, das nur auf Vinyl erscheint. Und das versammelt einfach Songs aus 10 Jahren Bandgeschichte, die eben bisher noch nicht auf Vinyl veröffentlicht wurden. Also 10 Jahre, da kann man sich vorstellen, dass das eine sehr bunte Mischung ist. Da sind Live-Aufnahmen dabei, Studioaufnahmen, sehr frühe Studioaufnahmen auch, von der Soundqualität auch sehr, sehr unterschiedlich. Ich habe Viktoria Leleka zu den Anfängen ihrer Bandgeschichte befragt, und sie hat mir erzählt, dass sie am Anfang ganz, ganz unsicher war, ob sie überhaupt gut genug ist, Musik zu machen. Und da hat sie sich für die anderen Musiker was ausgedacht. Sie hat nämlich immer gekocht und gebacken für die.
1: Und ich habe nicht nur einen Kuchen, ich habe dann immer einen herzhaften Kuchen und dann süßes Torte oder noch. Also ich habe richtig krasse Sachen gebracht, richtig aufwendig und richtig lecker. Und irgendwie, ich dachte so, wenn ich zu schlecht singe oder wenn meine Noten zu schlimm aussehen, dann wenigstens haben die Musiker was sehr Leckeres gegessen. Zu jeder Probe.
0: Ja, das ist ja jetzt 10 Jahre her, und seitdem hat sie eine große musikalische Entwicklung hinter sich, und die kann man natürlich auf dem Album sehr, sehr gut nachvollziehen.
2: Also hören wir uns gleich an, was da für ein Album ist. Weißt du auch was, ob es auch eine kulinarische Entwicklung gab? Also ich habe das gerade wirklich fast neidvoll gehört, die Sache mit dem herzhaften Kuchen und den süßen Torten. Macht sie sowas immer noch?
0: Ja, da wäre man gern mal bei einer Probe dabei, aber ich weiß es tatsächlich nicht, ob sie das heute immer noch macht, nein.
2: Also das müssen wir so stehen lassen. Stellen uns natürlich vor, dass sie da reinhauen und es sich schmecken lassen und dann diese tolle Musik machen. Wir hören jetzt noch einen Titel aus dem Album, er heißt Euf Kolo. Warum hast du gerade den ausgesucht?
0: Erstmal gefällt mir gut, dass da ein Bossa Nova-Rhythmus dabei ist, das mag ich immer gern. Und dann steht dieser Song sehr, sehr gut für die Mischung, die Band ausmacht, also diese Mischung aus Jazz und Folklore. Viktoria Leleka hat mir gesagt, dass dieser Song Euf Kolo der Song ist, den sie wahrscheinlich am häufigsten gesungen hat in ihrer Karriere. Er handelt von einem Mann namens Mikolo, der ist sowas wie die Schande des Dorfes, weil er so unglaublich faul ist. Ja, und dafür finde ich, ist der Song ganz schön flott.
2: Also sie muss sehr oft von dem faulen Mann singen, finde ich auch schön. Hören wir rein, Dankeschön Moritz, und das ist jetzt Leleka mit Euf Kolo.

0: Musik vom Kaiserquartett aus Hamburg in SWR Kultur am Feiertag. Manchmal frage ich mich ja, wenn ich jetzt mal rein hypothetisch berühmt werden würde, ne? Also nicht, dass ich das anstreben würde, aber hypothetisch, und dann gäbe es natürlich all diese Social-Media-Kommentare, die die Celebrities ja immer so abbekommen, mit ganz viel Häme und Neid und Wut und Hass, würde ich das eigentlich wollen? Und ich weiß nicht, wie es Ihnen geht, ich denke dann immer so, nee, wirklich nicht, dann ist mir die Normalität doch lieber. Am Samstagabend ist ja das Finale des ESC und noch bevor der erste Ton auf dieser Bühne überhaupt gespielt wird, bevor das Ganze losgeht, gibt es im Internet schon jede Menge Kommentarlawinen natürlich. Und es gibt ein eigenes Genre, nämlich die sogenannten Reaction-Videos, wo also diskutiert wird, wie man diese Songs schon im Vorhinein findet. Für Deutschland tritt, das wissen Sie vielleicht, Sarah Engels an mit dem Titel Fire, und die hat sehr viel Häme und Neid und auch Hass abbekommen. Daraufhin hat sie als Reaktion ein Lied aufgenommen, in dem sie einfach mal diese Hasskommentare und diese doofen Kommentare loopt. Also sie macht aus diesen Kommentaren was Eigenes. Das finde ich wirklich sehr cool und selbstbewusst. Das ist eine schöne, selbstironische Art, damit umzugehen. Für SWR Kultur am Feiertag hat sich Oliver Sass mal angesehen, wie im Vorfeld dazu im Internet und auf Social Media der ESC so durchgespielt wird. I'm on fire, fire.
1: Im Internet läuft der ESC schon seit Monaten. Besonders beliebt sind hier Reaction-Videos bei YouTube. ESC-Fans aus aller Welt schauen sich die Videoclips der Interpretinnen und Interpreten an und kommentieren. Hier bewerten zwei Fans aus Malta die deutsche Interpretin Sarah Engels.
2: Oh, yes. We have the attitude, we have the style, we have the outfit.
3: She has a strong voice.
2: Yes.
3: A really solid voice.
2: Yes, very soulful actually, soulful. I'm on fire,
1: fire. Toller Style, tolles Outfit, starke, soulige Stimme. Auch Gesangslehrer bescheinigen Sarah Engels in Reaction-Videos, dass sie sehr gut singen kann. In Deutschland gibt es dagegen auch eine Menge Kritik. Der Song sei eine viel zu gewöhnliche Popnummer, die dem zypriotischen Song Fuego aus dem Jahr 2018 ähnle. Und es gibt auch Hass und Häme. Sarah Engels versucht das mit Humor zu nehmen. Auf ihren Social-Media-Kanälen hat sie aus ein paar Negativkommentaren einen Song gemacht.
4: Null Punkte wie immer, das wird peinlich, das wird peinlich. Die geht mir so auf den Sack und ich hoffe, wir werden Letzter.
5: Ich glaube, das ist so ein bisschen in unserer deutschen DNA und ich glaube, da müssen wir uns alle vielleicht mal auf die Schulter fassen und auch sagen, ey, lass uns doch auch mal stolz auf unser Land sein. Das würde ich mir sehr wünschen. Aber ich lasse mich davon nicht verunsichern und ich glaube, das ist die ganz wichtige Sache. Es ist super schön, dass es so viel Reaktion gibt, vor allen Dingen auch international. Das ist das allererste Mal, dass man international auf meinen Song reagiert. Darüber freue ich mich extrem. Aber natürlich ist die Erwartungshaltung gerade in Deutschland auch immer extrem hoch. Die kritischen Stimmen sind immer sehr laut.
1: Laut den Internet-Rankings und den Quoten der Wettbüros hat Sarah Engels keine Chance, den ESC zu gewinnen. Wenn man KI fragt, wer der Sieger sein wird, dann bekommt man die Antwort: Finnland ist bei den Buchmachern schon lange der Favorit und das mit Abstand. Linda Lampenius und Peter Parkkonen nehmen die Favoritenrolle an und sind motiviert, alles zu geben, um am Ende nicht zu enttäuschen.
6: So many people anyway seem to believe in us and like us. We don't want to disappoint them.
7: Yeah, it motivates us to make this show even better every day and give it all.
1: Das hier sorgt im Internet für viel Aufmerksamkeit. Dara aus Bulgarien.

0: Bangaranga is this inner feeling that everything is gonna be alright and that everything is possible.
1: Das innere Gefühl, dass alles möglich ist. Daras Wort dafür ist Bangaranga. Und das finden einige Internet-User so cool, dass sie gleich mal Bangaranga-KI-Versionen programmiert haben in verschiedenen Stilrichtungen. Bangaranga, Bangaranga, Bangaranga. Dara ist begeistert, dass sich Bangaranga wie ein Virus auf der ganzen Welt verbreitet.
0: There's like so many different AI versions as well. Amazing. It's spreading like a disease, the Bangaranga virus.
2: Spreading like a disease, sich wie so eine Krankheit verbreiten, ist aber so doppeldeutig. Aber es ist echt erstaunlich, was man mit KI da alles so schnell auf die musikalisch auf die Beine stellen kann, auch so ein bisschen furchteinflößend. Wir hören jetzt Musik, die noch menschlich produziert ist und auch eine schöne Tradition hat, auf die sie zurückgreift. Ist Musik, die auch beim ESC läuft. Die ist allerdings im Halbfinale ausgeschieden. Unser Musikredakteur Moritz Schelius findet aber trotzdem, dass es eine der stärksten Produktionen ist. Stammt aus Portugal, aus der Region Alentejo. Ich hoffe, ich spreche das jetzt richtig aus. Und da gibt es so eine polyphone Männerstimmen-Gesangstradition, bei der sich auch der Song, den wir jetzt gleich hören, bedient. Heißt Rosa und stammt von den Bandidos do Cante.

0: Das war der Titel Agnes von Anna B. Savage aus London. Ich komme ja nicht aus London, sondern ein paar liegen drunter, aber auch sehr gemütlich, Karlsruhe. Und es freut mich sehr, dass in Karlsruhe seit 10 Jahren ein ganz besonderes Dokumentarfestival stattfindet, nämlich das Docker. Das Besondere daran ist, dass es erstens Filmdokus gibt, aber dann auch noch Hörfunkdokus. Also sind wir im Radio hier nochmal ganz besonders begeistert drüber. Das Docker-Festival läuft seit gestern und mit dabei sind dieses Jahr auch 2 Beiträge, bei denen es um junge Geflüchtete in Deutschland geht. Da ist einmal eine Radiodoku, ein Radiofeature mit dem Titel Generation U. Das begleitet mehrere junge Menschen aus der Ukraine, deswegen auch das U. Und dann gibt es den Dokumentarfilm Wohin mit mir? Da geht es um 2 junge Männer aus Syrien und Afghanistan. Marie-Dominique Wetzel, die hat mit der Feature-Autorin und dem Filmemacher über ihre Arbeit gesprochen.
1: Ich habe versucht, nicht mehr an das alte Leben zu denken. Klar, ich habe ein Leben. Aber es ist geteilt in das Alte und das Jetzt.
2: So beginnt das Feature Generation U von Inga Lisengewitsch. Die Autorin hat fast ein Jahr lang 6 junge Ukrainerinnen und Ukrainer begleitet. Sie sind bei Ausbruch des russischen Angriffskriegs aus ihrer Heimat nach Deutschland geflohen, so wie rund 350.000 weitere Kinder und Jugendliche. Die ukrainisch-belarussische Autorin Inga Lisengewitsch hat über ihre Netzwerke nach betroffenen Jugendlichen gesucht. Nicht alle waren bereit, ihre Geschichten zu erzählen. Doch
3: viele waren froh, auch manches loszuwerden oder auch über wirklich Themen, die für sie wichtig sind, zu sprechen. Und ja, das war auch wichtig für mich herauszufinden, welche Themen tatsächlich für diese jungen Menschen relevant sind.
2: Schule und Ausbildung sind wichtige Themen, die angesprochen werden, aber auch Freundschaften und Integration. Und über allem schwebt immer die Frage, wie lange wird der Krieg in der Ukraine noch dauern? Und können, wollen sie dann zurück? Eine der jungen Frauen fürchtet, dass sie ihre alte Heimat nicht wiedererkennen wird.
1: Die Gebäude sind zerstört. Die Menschen traumatisiert. Kinder werden von Menschen erzogen, die selbst traumatisiert sind. Soldaten, die den Krieg überlebt haben, werden Kinder erziehen. Das wird Folgen haben. Ich werde ankommen und feststellen, dass die Gesellschaft krank ist durch das, was alle erlebt haben. Und ich werde da genauso fremd sein wie jetzt hier.
2: Inga Lisengewitsch schafft es, durch die vielen verschiedenen Perspektiven in ihrem Feature einen tiefen Einblick in die Gefühlslage der jungen Menschen aus der Ukraine zu vermitteln. Die Hördokumentation besteht fast nur aus ihren Stimmen. Nur ganz selten gibt es kleine Texte mit Zusammenfassungen und Überleitungen der Autorin.
3: Ich finde, meine Aufgabe als Feature-Autorin ist, den Menschen zuzuhören und ihre Geschichten weiterzugeben.
2: Das sieht auch der junge Dokumentarfilmer Marvin Münnet als seine Aufgabe an. Sein Film »Wohin mit mir« begleitet mehrere Monate lang 2 Jugendliche aus Syrien und aus Afghanistan, die allein aus ihrer Heimat nach Deutschland geflohen sind.
4: In den Medien, in der Gesellschaft, in der Politik wird sehr oft über Geflüchtete gesprochen und dadurch werden die eigentlich sehr anonym angesprochen, fast wie so eine graue Masse für mich, die eigentlich kein Gesicht und keine eigene Geschichte hat. Und deswegen war klar für mich, die Jugendlichen müssen selber sprechen und es soll keiner über sie sprechen, sondern alles soll aus ihnen herauskommen.
2: Einfühlsam begleitet der Filmemacher die beiden jungen Männer zum Fußballtraining, in die Sprachschule, zum Psychologen. Die Jugendlichen leiden unter Einsamkeit, Heimweh und vor allem unter der ständigen Angst, abgeschoben zu werden.
5: Wenn ich habe ein Dokument, wenn ich weiß, dann kann ich hier bleiben und dann kann ich diese Sprache auch gut lernen, kann ich Schule gehen. Wenn ich aber keine Papiere, dann warum soll ich lernen, diese Sprache und Schule gehen? Warum dauert das? Das weiß ich nicht.
2: Der Film macht deutlich, unter welch hohem Druck die Jugendlichen stehen. Druck, schnell die fremde Sprache lernen zu müssen und ihren Integrationswillen unter Beweis zu stellen. Dazu kommt der Druck von den Familien in der Heimat. Die jungen Männer müssen es schaffen, sich in Deutschland ein neues Leben aufzubauen und Geld zu verdienen. Marvin Münnet ist ein eindrucksvoller Film gelungen, sein erster langer Dokumentarfilm und gleichzeitig sein Abschlussprojekt an der Hochschule Mainz. Für ihn hat seine Arbeit viel mit Verantwortung zu tun, gegenüber seinen Protagonisten, aber auch die eigenen Möglichkeiten als Filmemacher zu nutzen, um gesellschaftlich etwas zu bewegen.
0: Ein Film und eine Doku, die man jetzt beim Docker in Karlsruhe sehen kann. Das ist wirklich ein besonderer Ort. Also man kann auch, es ist alle, die da teilnehmen mit ihren Werken, die sind auch da und die reden auch mit einem und führen Diskussionen. Und wenn man möchte, kann man danach auch noch in der Kaiserpassage drumherum abhängen. Das ist wirklich ein ganz schöner Ort, der sich in den letzten 10 Jahren auch sehr gemacht hat, finde ich, in Karlsruhe. Hier geht es gleich weiter mit den Nachrichten. Danach erfahren wir hier in SWR Kultur am Feiertag unter anderem mehr zu der dringenden Frage jetzt in der Spargelzeit, welcher Wein darf es denn eigentlich sein zum Spargel? Genau darum geht es nämlich heute bei Dominik Bartoschek in seinem Wein-Wiki. Mehr dazu gleich in SWR Kultur am Feiertag, so ungefähr 20 nach 3, halb 4.

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1: Um 15 Uhr mit Luise Wunderlich. Im Vereinigten Königreich ist Gesundheitsminister Streeting aus Protest gegen Premierminister Starmer zurückgetreten. Es droht ein Machtkampf um die Führung der Partei. Franziska Hoppen berichtet aus London.
2: In einem langen Schreiben begründete Streeting seinen Rücktritt als Gesundheitsminister mit einem Vertrauensverlust in die Führung der Partei. Wo es Vision brauche, herrsche Leere, heißt es. Wo es Orientierung brauche, treibe Labour ziellos dahin. Zeitungen hatten bereits in den vergangenen Tagen über eine mögliche Rebellion des 43-Jährigen berichtet, doch noch hat Streeting den Premier nicht offiziell herausgefordert. Er selbst wird dem rechten Lager der Labour-Partei zugeordnet, mögliche Gegenkandidaten wie die Ex-Vize-Premierministerin Angela Rayner dem Linken. Der politisch stark angeschlagene Premier steht seit der Niederlage seiner Partei in der vergangenen Woche massiv unter Druck.
1: Der frühere Präsident der Europäischen Zentralbank Draghi ist in Aachen mit dem Internationalen Karlspreis ausgezeichnet worden. Geehrt wurde er vor allem für seine Ideen zu einer Reform der EU. Thomas Wenkert berichtet.
3: Draghi betonte heute, dass der Druck auf Europa weiter wachse, auch durch den Nahostkonflikt und die steigende Inflation. Nur mit zusätzlichen Investitionen von 800 Milliarden Euro pro Jahr könne Europa wettbewerbsfähig werden und mit den USA und China mithalten. In seiner Festrede bezeichnete der deutsche Bundeskanzler Friedrich Merz den neuen Karlspreisträger als Super Mario. Ein Verdienst von Draghi sei es gewesen, den Euro in seiner schlimmsten Krise 2012 gerettet zu haben. Der CDU-Politiker betonte, dass Europa selbstbewusster werden müsse. Das habe man verstanden. Europa stärke sich wirtschaftlich und sicherheitspolitisch, sagte Merz.
1: Papst Leo XIV. Hat den weltweiten Anstieg der Militärausgaben verurteilt. Die Aufrüstung vergrößere Spannungen und Unsicherheit. Gleichzeitig würden Investitionen in Bildung und Gesundheit geschmälert. Das sagte der Papst bei einem Besuch in der Sapienza-Universität in Rom. Er warnte außerdem vor dem Einsatz von künstlicher Intelligenz in der Kriegsführung. Man sei in einer Spirale der Vernichtung. Der Städte- und Gemeindebund hat die Bundesregierung dazu aufgerufen, besser zu kommunizieren. Nötig sei mehr Pragmatismus, sagte der Hauptgeschäftsführer der Organisation Berghegger in den Funke-Zeitungen. Die schwarz-rote Koalition solle das politische Klein-Klein beenden. Ein Schwerpunkt der Regierungsarbeit müsse auf der Konsolidierung der Staatsfinanzen liegen, um Investitionen in die Zukunft unseres Landes zu ermöglichen. Die Gewerkschaft Verdi ruft für morgen bundesweit zu Warnstreikaktionen im Einzel- und Versandhandel auf. Auch in Baden-Württemberg sind Beschäftigte aufgerufen, sich zu beteiligen. Grund ist, dass die Arbeitgeber in der laufenden Tarifrunde entweder noch gar kein Angebot vorgelegt haben oder aus Sicht der Gewerkschaft viel zu geringe Lohnerhöhungen bieten. Warnstreiks soll es unter anderem bei den Handelsketten Kaufland, H&M, IKEA und Obi in den Regionen Stuttgart, Heilbronn, Reutlingen, Tübingen und Neckarfilz geben. Für Rheinland-Pfalz hat Verdi erst für kommende Woche Warnstreiks angekündigt. Wann genau, ist unklar. SWR-Nachrichten, Redaktion Thomas Bertsch. Das Wetter für Baden-Württemberg und Rheinland-Pfalz. Ein Tief bleibt mit feuchter Polarluft wetterbestimmend. Die Vorhersage: wechselhaft mit vielen Schauern und örtlichen Graupelgewittern, dazwischen kurz Sonne, sehr kühl mit höchstens 8 bis 14 Grad, außerdem starkböiger Westwind. Auch morgen kühles Schauerwetter bei maximal 8 bis 15 Grad. Die weiteren Aussichten: auch am Samstag noch recht kühl mit Sonne und Wolken, vor allem in Baden-Württemberg noch einige Schauer. Am Sonntag generell freundlicher und mit 12 bis 18 Grad etwas wärmer. 15.04 Uhr.
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4: Mit Patrick Bertarello, hallo. So, zum Feiertag muss man ja auch mal unangenehme Wahrheiten aussprechen. Reden wir aber darüber, was wir alle wissen, dass wir immer weniger das Gefühl haben, dass wir miteinander sprechen können. Dass man, jeder hat seine Perspektive auf Themen wie Migration, Schulsystem, Rente und dann möchte man auf seiner Meinung bestehen und nichts sagen und nicht zuhören, wenn der andere dann spricht. Genau darum geht es bei der ARD-Dialogaktion Was Deutschland verbindet. Das ist so eine Art Experiment. Was passiert ist, dass Menschen aus ganz Deutschland, die sich vorher nicht kennen, sprechen ein Wochenende miteinander und diskutieren, alle zusammen in einem Raum, und zwar Menschen mit unterschiedlichem Background und unterschiedlichen Meinungen. Was da passiert, Darüber mehr gleich nach der Musik. Wir beginnen mit dem Titel Euphorie vom Australier Maxwell Farrington und dem Franzosen Christophe Vaillant. Der nennt sich als Künstler Le Super Homard. Lustiger Name, der Super Hummer.

0: Der Titel Thierry von Suat Massi in SWR Kultur am Feiertag. Was passiert, wenn man Menschen, die sich nicht kennen, wenn man die mal so ein ganzes Wochenende lang einfach in einen Raum sperrt und mal schaut, was passiert, wenn die so über verschiedene Themen sprechen, von Migration bis zur Rente? Schlagen die sich die Köpfe ein? Die kennen sich vorher nicht, die kommen aus, haben unterschiedliche Backgrounds, stammen aus ganz Deutschland und sollen jetzt einfach diskutieren. Klappt das? Schlagen die sich die Köpfe ein? Genau darum geht's bei der ARD-Dialogaktion, was Deutschland verbindet. Das ist ein Projekt, das uns hier im Fernsehen, aber auch Social Media, beim SWR und im Radio in den nächsten Wochen immer wieder beschäftigen wird. Von der Zahl her sind es 84 Menschen aus ganz Deutschland, die sich einmal in Leipzig und einmal in Baden-Baden getroffen haben. Warum genau 84? Was denken Sie? Klar, wir sind so ungefähr 84 Millionen Menschen in Deutschland, also jeder von denen soll so eine Million, ein Segment von einer Million Menschen repräsentieren. SWR-Redakteurin Caro Knape, die war am Wochenende in Baden-Baden dabei. Hallo Caro.
1: Hallo.
0: Caro, da treffen sich also wildfremde Menschen und sollen sich unterhalten. Wie genau muss man sich das vorstellen? Also fremdeln die erstmal und denken sich, was mache ich eigentlich hier und wer sind die alle?
1: Das war tatsächlich so. Gefühlt so ein bisschen wie eine Klassenfahrt, bei der sich vorher niemand kennt. Und die Klassenfahrt, die hat dann auch nur in einem Raum stattgefunden. In Baden-Baden waren 42 Menschen dabei, genau wie in Leipzig. Das Ganze lief parallel ab. Und die Teilnehmer der Dialogaktion haben sich Samstagmorgen dann erstmal kennengelernt. Und dann ging es in den Raum mit vielen Kameras. Da waren die Stühle so angeordnet, dass sich alle sehen konnten. Und dann gab es 6 Gesprächsrunden. Da ging es unter anderem um Migration, Gleichberechtigung, Demokratie oder Meckern. Für Ugo aus Reutlingen, für den war schnell klar, hey, obwohl wir uns gar nicht kennen, uns verbindet wirklich viel miteinander.
2: Viele wollen dasselbe. Wir wollen alle in Demokratie leben. Wir wollen eine sichere Zukunft. Das sind eigentlich immer dieselben Themen quasi, die uns beschäftigen, egal aus welcher Schicht, egal welcher Herkunft, wie gesagt, egal was man beruflich macht. Deswegen glaube ich schon, dass es schön ist, dass so viele verschiedene Menschen zusammenkommen, die Deutschland verbinden, sage ich mal.
1: Auch Olivia aus Siegen in Nordrhein-Westfalen hat mir gesagt, das war eine echt interessante Erfahrung.
3: Ich hatte auch am Anfang so ein bisschen Angst. Ich habe gedacht, okay, was erwartet mich? Werden wir da mit Stühlen werfen oder so? Also weiß man ja alles nicht. Aber ich muss wirklich sagen, auch wenn vielleicht jemand einer anderen Meinung war, es war trotzdem, dass wir auf einen Nenner gekommen sind. Und irgendwie war es aber trotzdem alles auf die gleiche Richtung. Also es war sehr harmonisch, muss ich sagen. Und dass man sich gegenseitig so respektiert und toleriert hat, diese Akzeptanz, die da war, das war schon ein sehr, sehr gutes Gemeinschaftsgefühl.
0: Also klingt jetzt wahnsinnig harmonisch. Du hast vorhin von Klassenfahrt gesprochen. Wenn ich mich an meine Klassenfahrt erinnere, da ging es schon mal etwas hitziger und rauer zu. Wie war es denn bei den Diskussionen? Sind die auch mal so aufeinander gestoßen und haben sich so ein bisschen gerieben?
1: Nee, das war tatsächlich alles eher ruhig. So wie ein Sonntagnachmittags Kuchentreffen kann man es vielleicht auch vergleichen. Anne aus Koblenz hat mir aber auch gesagt, dass ihr die Gespräche zum Beispiel teilweise zu harmonisch waren.
4: Ich weiß, viele Teilnehmer hätten ganz andere Meinungen. Sie haben sich aber jetzt in diesem Kreise nicht getraut, die laut auszusprechen, was ich eigentlich schade fand, ne? Weil später hinter den Kulissen kamen interessantesten Themen, die nicht unbedingt zu einer Auseinandersetzung geführt hätten, aber die zu einer interessanten Diskussion geführt hätten. Und das fand ich ein bisschen schade, dass man nicht diese Möglichkeit hatte, sich irgendwie so ganz zu öffnen.
0: Das finde ich jetzt spannend, ne? Dass ja hinter den Kulissen andere Sachen gesagt wurden. Ist ja vielleicht auch so eine Gelegenheit zum Lernen, zum das Format weiterentwickeln. Gab es denn sonst noch Kritik?
1: Also Marcel aus Minden in Nordrhein-Westfalen, der hat mir gesagt, ihm war der Background der Teilnehmer zugleich. Also viele hatten einen akademischen Hintergrund und er hätte sich zum Beispiel gewünscht, dass mehr Handwerker, mehr Menschen mit einer anderen Lebensrealität dabei gewesen wären. Und insgesamt gab es für ihn auch zu wenig wirkliche Auseinandersetzungen.
5: Ich hätte mir schon mehr so ein bisschen auch jemanden eher Rechteres vorgestellt, sage ich mal so. Gerne auch jemand, der die AfD im Hintergrund vielleicht vertritt, die Meinung vertritt. Aber wer weiß, ich habe ja nicht die Leute gewählt. Kann sein, dass die Leute auch da saßen, aber aus den Leuten, die ich kenne, hatte ich denn jetzt nicht den Eindruck gehabt, dass die dabei waren.
0: Also spannend, dass sich da mal jemand quasi eine etwas polemischere Ausgangsstellung mit den Extrempositionen wünscht. Was war denn, Caro, so dein Eindruck aufs Ganze gesehen? Funktioniert das Format für dich?
1: Also es war schon so, wie ich gesagt habe. Mir war das Ganze auch zu harmonisch. Ich habe mich gewundert, dass da nicht irgendwann mal jemand aufgestanden ist, so quasi mit dem Fuß gestampft und sagt, hey, nee, Leute, so funktioniert das nicht. Also ich fand es erstaunlich ruhig.
0: Also demokratische Ruhe, aber eben auch so ein Lernformat, vielleicht kann man es so zusammenfassen. Was Deutschland verbindet, so heißt die Dialogaktion der ARD. Vielen Dank, Caro. 84 Menschen, die sich nicht kennen, die diskutieren ein ganzes Wochenende über Themen, die wichtig sind, die Ihnen wichtig sind und auch uns allen wichtig sind. Das wird uns in den nächsten Wochen auch noch öfter begegnen. Spannendes Experiment auf jeden Fall, diese Klassenfahrt in Sachen Demokratie. Vielen Dank, Caro.

0: in seinem Wein-Wiki. Und wie immer hat er dazu auch Weintrinkerinnen und Weintrinker nach ihrer Meinung gefragt.
1: Welchen Wein trinkt man am besten zum Spargel?
2: Weißwein eher als Rotwein?
3: So, auf jeden Fall weiß.
4: Das geht als Grundregel auf jeden Fall schon mal durch. Und Geschmacksrichtung und Rebsorte?
5: Trockener Wein auf jeden Fall. Riesling vielleicht?
6: Halbtrockene Riesling kann man nicht falsch liegen.
7: Halbtrockenen Riesling?
8: Dann würde ich einen trockenen Riesling nehmen.
4: In der Tat ist der Riesling ein guter Spargelwein. Trocken ausgebaut, zum Beispiel zu kräftigen Soßen oder wenn es panierte Schnitzel zum Spargel gibt. Eher halbtrocken zu einem milden Spargelsalat zum Beispiel. Und an dieser Auflistung sieht man jetzt schon, welcher Wein der perfekte Spargelwein ist, hängt gar nicht so sehr vom Spargel selbst ab, sondern vielmehr von den Zutaten, die neben dem Spargel noch so auf dem Teller liegen. Deswegen ist auch der Ruf eines dezent zurückhaltenden Silvaners, er sei der klassische und prädestinierte Spargelwein, nur halbrichtig. Er gilt nämlich nur dann, wenn der Spargel ziemlich pur auf dem Teller liegt. Aber sobald zum Beispiel Fleisch ins Spiel kommt, hat es der Silvaner schwer. Hier ist dann eben eher der Riesling angesagt oder bei geräuchertem Schinken zum Beispiel auch ein Chardonnay. Der kommt auch gut mit einer fettig-wuchtigen Soße wie der Hollandaise zurecht, genauso wie ein kräftiger Weiß- oder Grauburgunder oder eben wieder der Riesling. Wer also überlegt, welcher Wein es heute Abend zum Spargel sein soll, kann sich folgende Faustregel merken. Liegt der Spargel pur im Mittelpunkt des Tellers, dann gerne Silvaner. Wird der Spargel aber von anderen Zutaten an den Rand des Tellers gerückt oder verschwindet unter einer fetten Soße, dann sollte immer die gehaltvollste Zutat auf dem Teller den Ausschlag für die Weinauswahl geben. Im Zweifel ist man dann mit Riesling gut bedient. Und ganz gut liegt man auch, wenn man den Ratschlag dieser ziemlich pragmatischen Weintrinkerin befolgt.
9: Ich trinke zu allem dann eher Grauburgunder, weil der passt immer. Dann macht man nichts falsch.
0: Klingt doch gut. Nichts falsch machen. Schöner Kompromiss, finde ich. Auch zum Spargel zu empfehlen, zumindest mal als Nachtisch, sind natürlich Erdbeeren. Bald ist ja auch wieder Erdbeersaison. Wir hören jetzt den Titel Strawberries von Robert Forster. Klassisches Thema, darum geht's jetzt. Der Teller mit den Erdbeeren war doch eigentlich für alle. Warum hast du die jetzt allein verputzt?

0: Ich sitze ja hier in Baden-Baden im Studio. Wenn Sie selbst in Baden-Baden wohnen oder so in der Nähe, aufpassen, wenn Sie im Moment in einen Linienbus einsteigen, dann ist es vielleicht ein Bus der anderen Art, in dem Sie auf Kultur stoßen könnten. In Baden-Baden und der Umgebung ist nämlich seit vorgestern, seit Dienstag für 2 Wochen ein Bus der etwas anderen Art unterwegs. Sieht von außen aus wie ein ganz normaler Linienbus, ist aber ein Museum, eine fahrende Ausstellung. Offizieller Name des Busses, der Bus der Habseligkeiten. Hanna Radtgen ist für SWR Kultur am Feiertag in diesem Bus gestiegen.
1: Es ist kein Bus wie jeder andere. Einmal durch die Schiebetür, vorbei am Stoppknopf und der ersten bunt gemusterten Sitzreihe fällt der Blick auf gläserne Schaukästen. Ein Museum im Bus, ein Konzept, das die meisten noch nicht kennen.
2: Wir sind heute einen Tag in Baden-Baden und dann kommt der Regen und dann denke ich, hier ein Bus und so, ja, gucke ich mir mal an. Das ist ja sehr interessant.
3: Das finde ich auch eine sehr originelle Idee. Die Museen werden immer schlechter besucht. Und wenn die Menschen nicht zum Museum gehen, wo soll da das Museum zu den Menschen gehen? Ne?
1: In der mobilen Ausstellung Bus der Habseligkeiten geht es um Flucht, Ankommen und Erinnern. Zugewanderte oder geflüchtete Menschen aus der Sowjetunion und der Ukraine zeigen Erinnerungsobjekte, die sie auf ihrem Weg nach Deutschland begleitet haben. Und sie erzählen ihre Geschichten den Besuchern im Bus, persönlich.
4: 90er Jahre, die schwierigen Jahre damals. Die Sowjetunion ist ja damals gefallen.
1: Tanja Kasper ist 1996 aus Sibirien nach Deutschland gekommen. Die Ledertasche, die sie damals auf dem Weg hierher bepackt hatte, hängt vor einem Busfenster. Ein Foto ihres Großvaters, ihr Flugticket und eine kleine Teekanne stehen darunter in einem Schaukasten. Sie ist eine sogenannte Russlanddeutsche, Nachkommen deutscher Siedler, die seit dem 18. Jahrhundert im Russischen Reich und später in der Sowjetunion lebten. Dass sie ihre Geschichte durch den Museumsbus mit anderen teilen kann, findet sie wichtig.
4: Ich denke, man muss mehr vielleicht über Russlanddeutsche wissen überhaupt, weil viele wissen gar nicht. Und ich denke, man muss die Geschichte kennen, man muss den Leuten erzählen, wer wir sind und woher wir kommen und was aus uns geworden ist.
1: Geschichten erzählen, sich austauschen, ins Gespräch kommen. Darum geht es im Bus der Habseligkeiten. Und während der Bus natürlich symbolisch für die Reise steht, sei er eben auch eine gute Möglichkeit, das Museum zu den Leuten zu bringen, erzählt eine der Kuratorinnen, Angelika Schindler.
5: Wir sind ein Museum to go, um zu den Menschen zu gehen und auch um die Menschen ins Museum zu holen. Ich meine, das sieht man ja heute, wie viele junge Leute gekommen sind. Es sind ukrainische Geflüchtete gekommen. Und wir wollen die Leute einfach einladen. Kommt rein, redet mit uns, wer weiß, was da noch für neue Ideen entstehen in dieser Stadt.
1: Der Plan geht auf. Eine Besucherin kommt durch den Museumsbus ins Erzählen. Sie selbst ist mit 18 Jahren aus Kirgisistan gekommen.
6: In Russland waren wir immer Deutsche und das war für mich ganz, ganz normal. Warum? Weil wir sind Deutsche. Aber als ich nach Deutschland kam und das erste Mal gehört habe, du bist Russe, das hat so weh getan. Also das war schrecklich.
1: Aber es gibt auch schöne Erinnerungen, die die Gegenstände in der Busausstellung auslösen. Zum Beispiel ein Foto einer alten Dose Milch.
7: Was heißt das?
6: Malako.
7: Und was ist Malako?
6: Milch.
7: Milch, ach so.
6: Ja. Und das heißt gezuckerte Milch.
7: Ach, Kondensmilch.
6: Ja.
1: Erinnern gegen das Vergessen und lebendiger Austausch mit Zeitzeugen. Der Bus der Habseligkeiten fährt noch bis zum 27. Mai verschiedene Stationen in und um Baden-Baden an.
0: Das Museum to go, schöner Name, ne? So Coffee to go, ist der Kaffee zu mitnehmen. Man kann das nach Hause mitnehmen, kann man es natürlich nicht, aber im Museumsbus besuchen. Wir hören jetzt Musik, die auch thematisch jetzt zu dieser Ausstellung passt. Musik von Mascha Reichmann, so nennt sich, Mascha nennt sich als Künstlerin Mascha the Richman, das ist der Künstlername. Die stammt aus der Ukraine, ist selbst Ende der 90er Jahre als Kontingentflüchtling nach Deutschland gekommen. In ihrer Musik erzählt sie von dieser Zeit, von dieser schwierigen Zeit der Ankunft in Deutschland. Sie erinnert aber auch in ihrer Musik an ihre alte Heimat. Und dazu gehört, dass sie da auch jüdische Wurzeln hat, beziehungsweise überhaupt in der jüdischen Kultur verwurzelt ist. Die Musik, die wir jetzt hören, heißt Schene Ziere, ist jiddisch, heißt übersetzt etwa wunderbares Geschöpf. Man hat so schöne Zierrat oder sowas, hört man raus. Ne? Und das ist aber ein Kosename, Schene Ziere, den Mascha Reichmann von ihrer jiddisch sprechenden Großmutter bekommen hat. Wunderschöne, zarte Musik auch.

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0: Wer bleibt schon gern alleine? Stimmt. SWR Kultur am Feierabend. Wir sind nicht alleine hier. Wir gehen hier zusammen machen einen schönen Spaziergang an Musik und schönen Beiträgen vorbei und hindurch. Jetzt kommen wir zu Voodoo Jürgens. Kennen Sie Voodoo Jürgens? Also jetzt nicht Udo Jürgens, sondern Voodoo Jürgens. Das ist ein österreichischer Liedermacher, Schauspieler und auch Maler. Der erzählt in seinen Liedern so ein bisschen von den Schattenseiten des Lebens, also was hinter den Hochglanzfassaden so passiert, gerade auch in Österreich. Er war bei uns mal zu Gast und wir haben ja eine Rubrik, wo wir immer wieder Leute, mit denen wir sowieso reden, nochmal danach fragen, welche Kunst der anderen sie denn spannend finden und unseren Hörern und Hörern empfehlen würden. Wir haben auch Voodoo Jürgens danach gefragt und der hat zuletzt ein Buch gelesen, das ihn durch die Wiener Quartiere des Elends und Verbrechens geführt hat. Nicht gerade in der Gegenwart, sondern im Jahre 1908. Er empfiehlt einen Reportageklassiker.
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2: Ja, hier ist Voodoo Jürgens und ich habe zuletzt gelesen von Emil Kläger Aufzeichnungen aus den Wiener Elendsquartieren. Es geht darum die Wiener Kanalisation rund um 1900 und dass da Leute unten gelebt haben. Da ist es wärmer gewesen als oben im Winter und es ist eine spannende Sache. Man konnte damit Knochen zum Beispiel, die in der Kanalisation sind, die sammeln und die verkaufen, aus denen wurde Seife gemacht und so. Da haben recht viele Leute unten gelebt und er hat sich darunter begeben, hat Fotos geschossen, hat sich selber so verkleidet auch, weil es natürlich auch sehr gefährlich war, dort unten zu verkehren. Und das kann ich empfehlen, Emil Kläger.

0: 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Hier geht's gleich weiter mit den Nachrichten. Danach erfahren wir hier unter anderem mehr darüber, warum in Singapur in Bars, wo so Menschen hingehen, um zu spielen, auch sehr oft und sehr gerne ein deutsches Spiel gespielt wird, nämlich, kennen Sie vielleicht, Siedler von Catan. Wird in Singapur gespielt. Warum würde man da nicht erwarten? Warum die Leute das gerne spielen? Mehr dazu in SWR Kultur im Feiertag, so ungefähr um 20 nach 4.
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2: Um 16 Uhr mit Luise Wunderlich. Politiker aus CDU und SPD haben die schwarz-rote Koalition in Berlin aufgefordert, weniger zu streiten. Sowohl Vertreter des CDU-Arbeitnehmerflügels als auch aus dem konservativen Seeheimer Kreis in der SPD äußerten sich im Spiegel. Markus Ambale mit Einzelheiten.
3: Der Vorsitzende des CDU-Arbeitnehmerflügels Dennis Radtke richtet deutliche Worte an die Koalition. Bekommt endlich den Hintern hoch, reißt euch zusammen und konzentriert euch darauf, was wirklich wichtig ist. Es gehe darum, Wachstum zu erreichen, ohne den sozialen Frieden im Land zu gefährden. Der SPD-Politiker Esra Limbacher zitiert ausgerechnet einen Satz des früheren CDU-Bundeskanzlers Helmut Kohl. Entscheidend ist, was hinten rauskommt. Limbacher ruft die führenden Leute der Regierung auf, den öffentlichen Streit zu beenden und ins Machen zu kommen.
2: Im Vereinigten Königreich ist Gesundheitsminister Streeting aus Protest gegen Premierminister Starmer zurückgetreten. Es droht ein Machtkampf um die Führung der Labour-Partei. Franziska Hoppen berichtet aus London.
4: In einem langen Schreiben begründete Streeting seinen Rücktritt als Gesundheitsminister mit einem Vertrauensverlust in die Führung der Partei. Wo es Vision brauche, herrsche Leere, heißt es. Wo es Orientierung brauche, treibe Labour ziellos dahin. Zeitungen hatten bereits in den vergangenen Tagen über eine mögliche Rebellion des 43-Jährigen berichtet, doch noch hat Streeting den Premier nicht offiziell herausgefordert. Er selbst wird dem rechten Lager der Labour-Partei zugeordnet, mögliche Gegenkandidaten wie die Ex-Vize-Premierministerin Angela Rayner dem Linken. Der politisch stark angeschlagene Premier steht seit der Niederlage seiner Partei in der vergangenen Woche massiv unter Druck.
2: Papst Leo XIV. Hat den weltweiten Anstieg der Militärausgaben verurteilt. Die Aufrüstung vergrößere Spannungen und Unsicherheit. Gleichzeitig würden Investitionen in Bildung und Gesundheit geschmälert. Das sagte der Papst bei einem Besuch in der Sapienza-Universität in Rom. Er warnte außerdem vor dem Einsatz von künstlicher Intelligenz in der Kriegsführung. Man sei in einer Spirale der Vernichtung. Der ehemalige Präsident der Europäischen Zentralbank Draghi hat in Aachen den internationalen Karlspreis verliehen bekommen. Bundeskanzler Merz würdigte in seiner Rede das Lebenswerk des Italieners. Er habe den Euro in Krisenzeiten stabilisiert. Dafür seien ihm die Europäer zutiefst dankbar. Auf dem Höhepunkt der Euro-Krise 2012 sagte Draghi, was immer nötig sei, um den Euro zu erhalten, werde getan. Draghis Worte beruhigten damals die Finanzmärkte. Der internationale Karlspreis wird seit mehr als 75 Jahren verliehen. Die Gewerkschaft Verdi ruft für morgen bundesweit zu Warnstreikaktionen im Einzel- und Versandhandel auf. Auch in Baden-Württemberg sind Beschäftigte aufgerufen, sich zu beteiligen. Grund ist, dass die Arbeitgeber in der laufenden Tarifrunde entweder noch gar kein Angebot vorgelegt haben oder aus Sicht der Gewerkschaft viel zu geringe Lohnerhöhungen bieten. Warnstreik soll es unter anderem bei den Handelsketten Kaufland, H&M, IKEA und Obi in den Regionen Stuttgart, Heilbronn, Reutlingen, Tübingen und Neckar-Vils geben. Für Rheinland-Pfalz hat Verdi erst für kommende Woche Warnstreiks angekündigt. Wann genau, ist unklar. SWR-Nachrichtenredaktion Thomas Bertsch. Das Wetter für Baden-Württemberg und Rheinland-Pfalz. Feuchte Polarluft bleibt wetterbestimmend. Die Vorhersage? Bis zum Abend immer wieder Schauer und Gewitter, im Laufe der Nacht weitgehend trocken, örtlich etwas Regen, Tiefstwerte 7 bis 0 Grad. Morgen erneut Schauer, in Rheinland-Pfalz und im Nordwesten Baden-Württembergs ab und zu Sonne, maximal 8 bis 15 Grad. Und die Aussichten? Auch am Samstag noch recht kühl, mit Sonne und Wolken, 16.04 Uhr.
5: So, SWR Kultur am Feiertag. Hier sind wir. Das Wetter ist so ein bisschen durchwachsen, muss man sagen, zum Feiern. Feiern sollte man aber auf jeden Fall. Kann man im Wald machen mit dem Bollerwagen, kann man aber natürlich auch zu Hause machen. Wir machen weiter hier in SWR Kultur am Abend mit Musik aus Brasilien. Danach sprechen wir dann mit einem der interessantesten Schriftsteller und Erzähler in Deutschland überhaupt, finde ich. Einer, der immer Mensch geblieben ist. Man muss ihn einfach mögen, nämlich Wladimir Kaminer. Wir sprechen mit ihm über sein neues Buch mit dem verheißungsvollen Titel Das geheime Leben der Deutschen. Mehr dazu zu den Geheimnissen und Verheißungen von Wladimir Kaminer spielen wir gleich nach der Musik. Und zwar kommt die jetzt sofort.

0: Sehr schöner, sehr entspannter Titel, aber der Text ist ja, es geht ja um Berlin in dem Lied gerade, ne, mit so schönen Sätzen wie, bin ich bipolar oder liegt es an der Stadt? Also Hommage kann man es nicht nennen, eher eine Auseinandersetzung mit Berlin. Von Spiegeljournalist Alexander Osang und von der Musikerin Mascha Kreller, die sind beide gebürtige Berliner und wissen, wovon sie sprechen. In SWR Kultur am Feierabend. Apropos Berlin, in Berlin, als ich da studiert habe, da bin ich zum ersten Mal auf jemanden gestoßen, mit dem ich jetzt gleich das Vergnügen habe zu sprechen. Er ist einer der beliebtesten und witzigsten Erzähler der deutschen Gegenwartsliteratur, nämlich Wladimir Kaminer. Damals bin ich in so einer merkwürdigen Bar in Berlin-Mitte auf ihn gestoßen, also er auf der Bühne, ich im Zuschauerraum, so natürlich, machen wir die Hierarchie ganz klar. Und ich fand ihn erstens sehr lustig, zweitens ein toller Autor und drittens jemand, den man einfach sofort mag. Sein aktuelles Buch heißt Das geheime Leben der Deutschen und dazu hat er viele Orte in Deutschland bereist und natürlich ein paar deutsch-ethnologische Beobachtungen mitgebracht. Wladimir Kaminer, schön, dass Sie mit uns sprechen.
1: Ich grüße Sie.
0: Das geheime Leben der Deutschen, das klingt ja sehr vielversprechend, man will es ja fast so im Flüsterton sagen, das geheime Leben der Deutschen. Was ist denn so das Geheimnisvollste, was Sie auf Ihrer Reise entdeckt haben, quer durch Deutschland?
1: Ich bereise Deutschland schon seit fast 30 Jahren, unermüdlich. Jedes Jahr besuche ich über 100 deutsche Städte und jedes Mal finde ich etwas Neues, was ich früher nicht kannte. Für dieses Buch war der Auslöser, ich saß vor ein paar Jahren in im Jury eines Literaturwettbewerbs. Da sollten Menschen, die von weit her gekommen sind, schreiben, was ihnen an Deutschland gefällt bzw. nicht gefällt. Ich hatte die Aufgabe, diese Aufsätze zu lesen. Ich sollte sie auswerten. Das war nicht leicht, weil die meisten Teilnehmer, die konnten nicht mal so richtig Deutsch eigentlich. Klar, also der Hauptpreis von diesem Wettbewerb war Deutschkurs, was schon ziemlich skurril war. Aber ich habe mir Mühe gegeben, ich habe diese Aufsätze gelesen und dachte, Mensch, Kaminer, dieses Land kennst du überhaupt nicht. Da schrieb ein Libyer, dass er so traumhaft findet, dass die Züge in Deutschland so pünktlich kommen.
0: Dieses Land kenne ich ja auch nicht.
1: Auf den Tag genau, da steht irgendwie am 28. kommt er und er kommt am 28.
0: Ach, auf den Tag.
1: Aber mit diesem Einsatz bin ich durch Deutschland gefahren und eine der ersten Geschichten handelt, also im Buch, glaube ich, das ist die erste und die zweite. Die handeln von Baden-Baden tatsächlich.
0: Ja, das sagen Sie natürlich auch deshalb, weil wir natürlich hier aus Baden-Baden senden. Da bin ich auch sehr gespannt, was Sie da in Baden-Baden erlebt haben. Aber nochmal ganz kurz, einen ganz kleinen Schritt zurück. Also Sie haben sich dann vorgenommen, ich bereise jetzt auch mal Deutschland. Sie sagen, Sie machen das schon seit Jahrzehnten, aber jetzt ist ja nochmal so ein bisschen fokussiert, auch mit dieser Idee, Urlaub nicht mehr in der Ferne, sondern Urlaub in Deutschland. Das lohnt sich, hier durch Deutschland zu reisen. Wie haben Sie denn ausgesucht, wo Sie eigentlich hin wollten?
1: Zuerst habe ich auf Facebook so eine Aktion gestartet. Ich habe geschrieben, Leute, sagt mir, welche Ecken Deutschlands man unbedingt besucht haben musste. Und ich habe Tausende, also wirklich, Patrick, Tausende Einladungen bekommen. Von Allgäu bis Nordsee, alle möglichen, zum Teil gereimte Kommentare von Menschen zu ihren Wohnsitzen. Und da ich ja sowieso durch Deutschland ständig toure, habe ich gerade an den Orten, wo nichts ist, wo gar nichts los ist, wie Baden-Baden zum Beispiel, habe ich überlegt, was.
0: Da müssen wir gleich nochmal drüber reden.
1: Das Lebenswerte in dieser Stadt.
0: Ja.
1: Und das habe ich gefunden, glaube ich.
0: Ja, dann fangen wir doch mal an mit Baden-Baden. Sie haben es gesagt, Sie waren hier. Sie haben auch schon so ein bisschen das vergiftete Kompliment gemacht, dass hier nichts los sei. Kann man wohlwollend als Ort der Erholung interpretieren. Aber wie haben Sie denn Baden-Baden wahrgenommen?
1: Baden-Baden ist eine meiner Lieblingsstädte jetzt, wirklich. Das ist ein zauberhafter Ort. Auf meinem Telefon ist so, wie heißt das, also dieser Bildschirm schöner ist, da sind immer Fotos, die ich gemacht habe in Baden-Baden. Das ist gerade fantastisch, dass da nichts los ist.
0: Im Kapitel, das Sie Baden-Baden widmen, da schreiben Sie, Zitat, hier gäbe es keine Zeit und die Menschen werden uralt. Jetzt das Zitat, die meisten Bewohner Baden-Badens, die sehen so aus, als hätten sie noch neben Dostojewski am selben Tisch gesessen. Das ist schon so ein bisschen gemein, oder?
1: Finde ich nicht. Also soweit ich weiß, hat Baden-Baden die größte Anzahl von 100-Jährigen in Deutschland. Wobei man da nicht genau wissen kann, ob diese 100-Jährige 100 geworden sind in Baden-Baden oder erst mit 100 dahin gezogen waren. Weil das eben so einen barrierefreien, wie soll ich sagen, für die älteren Menschen gut geeignete Stadt ist. Da kann man wirklich nirgendwo ausrutschen.
0: Kommen wir mal von Baden-Baden zu einer anderen Stadt. Sie waren zum Beispiel auch, gehen wir mal nach Norddeutschland, in Detmold. Ich habe da eine Großtante und weiß daher, dass das an sich ein liebenswerter Ort ist, an dem sich sehr schön Familien feiern, im Grünen feiern lassen. Ganz in der Nähe eines Denkmals, bei dem man nie so richtig weiß, ob das jetzt für einen Familienfeierausflug gehörig ist, nämlich das Hermannsdenkmal. Warum sind Sie denn nach Detmold gegangen und was haben Sie da über Deutschland gelernt?
1: Da habe ich in den russischen Propagandamedien gestöbert. Ich schreibe so politische Kolumnen jeden Monat, 2, 3 Kommentare schreibe ich und dafür studiere ich diese Propaganda-Medien und in einer ziemlich seriösen Zeitung, muss ich sagen, wirklich, einer russischen, habe ich gelesen, dass die Russlanddeutsche, die nach Deutschland zurückgekommen sind, bevorzugt in der Nähe des Hermannsdenkmals angesiedelt wurden, um den Prozess ihrer Germanisierung zu beschleunigen. Das kann doch kein Mensch glauben, dass ein Stein eine solche Wirkung haben kann. Ich bin ja auch nicht germanisiert, obwohl ich schon seit über 30 Jahren in Deutschland bin. Allerdings war ich noch nie in die Nähe des Hermannsdenkmals gekommen, tatsächlich. Ich habe da ein ganz anderes Deutschland entdeckt, nicht das Deutschland, das sich Hermann, glaube ich, vorstellte damals.
0: Wir sprechen gleich weiter. Jetzt spielen wir also Musik aus Kanada, genau aus Quebec. Wir hören den Titel Hirondelle von Héron.

0: Unser Gast heute ist Wladimir Kaminer. Sein neues Buch heißt Das geheime Leben der Deutschen. Statt im Urlaub in die Ferne zu reisen, hat er Deutschland bereist, von Baden-Baden bis Wismar und Stuttgart. Im Buch berichtet er über seine Entdeckungen auf dieser Reise. Herr Kaminer, Sie sind geboren in Moskau. Seit 1990 sind Sie in Deutschland. Ist Ihr Blick auf Deutschland schon deshalb ein besonderer, weil Deutschland für Sie keine Pflichtübung ist, ne? So wie für die hier Geborenen, sondern Ihre Wahlheimat?
1: Deutschland ist kein schönes Land. Also Deutschland ist keine Dominikanische Republik. Also nichts, wo man sich verlieben kann gleich beim ersten Treffen. Aber es lohnt sich, dieses Land zu erkunden. Denn erst wenn man es versteht, wenn man dahinter kommt und diese etwas morbide Romantik der Deutschen kennenlernt, dann wird es eine Liebesbeziehung. Und für mich ist Liebe immer Arbeit. Das ist also irgendeine Oase mit Cocktails gut zu finden, das macht jeder oberflächliche Tourist. Aber etwas lieben lernen, das ist eine sehr würdige menschliche Aufgabe, finde ich.
0: Es klingt jetzt nicht so ganz nach Urlaub. Ihr Buch macht aber Lust. Also Sie sprechen jetzt von Liebe als Arbeit, aber wenn man Ihr Buch liest, hat man schon Lust darauf, diese Orte zu besuchen.
1: Ein großartiges Land, aber das ist nicht immer nach außen sichtbar.
0: Was meinen Sie denn so, also wenn man so einen Schritt nach hinten geht und sich fragt, warum sind die Deutschen eigentlich immer so gerne in der Ferne, wenn es doch auch zu Hause, auch mit ein bisschen Arbeit, wie Sie sagen, doch einiges zu entdecken gibt? Ist das so eine chronische Selbstunterschätzung, also dessen, was wir auch hierzulande haben, oder ist das zumindest ein historisch richtiger Fluchtinstinkt der Deutschen?
1: Ich finde, dass Deutschland gibt es nicht als Einheit. An jeder Ecke ist Deutschland anders. Man kann das natürlich mit Gewalt zu einem Muster zusammenbiegen. So beschreibe ich zum Beispiel die deutschen Feste, Traditionen und Bräuche im Süden und im Norden des Landes. Man kann alle diese Feste natürlich in so einer Mustergeschichte zusammenfassen, dass die Menschen sich irgendwo treffen am frühen Morgen, ein paar Bierchen trinken, sich lustige Kostüme anziehen, durch die Gegend marschieren und dazu spielt die Blasmusik. Und dann wird irgendjemand gekrönt oder irgendetwas angezündet. Oder beides gleichzeitig. Im Grunde genommen ist das auch so, aber es gibt große Unterschiede. Es gibt kein einheitliches Deutschland. Das hat man doch auch zu Zeiten der Pandemie gemerkt, wo diese Gesetze, die ja für ganz Deutschland gemacht wurden, überhaupt nicht passten auf manche Gegenden. Wie bei mir in Brandenburg, was haben die Leute damals gelacht über diese Ausgangssperre nach 22 Uhr? Wohin? Wer geht überhaupt nach 22 Uhr? Aber anderswo haben sich die Menschen total gekränkt gefühlt. Sagte, oh mein Gott, wir werden eingesperrt jetzt in der Wohnung, wir dürfen nicht raus. Das, also dann an diesem kleinen Beispiel sieht man, wie verschieden das Land ist.
0: Was würden Sie denn den Deutschen, die sich so für ihr eigenes Land zu interessieren beginnen und sich einfach mal sagen, wo können wir dem Kaminer denn hinterherreisen? Was gibt es denn da für spannende Orte? Was würden Sie denen denn empfehlen? Sagen wir mal so eine Top 2, vielleicht ein Ort für den Winter, einer für den Sommer?
1: Also Baden-Baden auf jeden Fall. Alte Therme, nicht in die neue Therme, in die alte Therme gehen, dann durch den Park bis zum nächsten, also an Casino

0: Titel, der Titel, das Vakuum war das von der Kölner Band Die Erdmöbel. Ist eine schöne Hommage an Einstein zum einen und dann an die eigene Mutter. Das ist schon sehr doppeldeutig, ne, mit dieser Idee, das Vakuum, die Mutter, die eigentlich abwesend ist, aber halt trotzdem so eine warme Form von Abwesenheit ist, an die man gerne denkt. In SWR Kultur am Feierabend.
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An Feiertagen wie heute soll man ja drüber nachdenken, wie man, was man auch mal besser machen könnte im Leben. Oder vielleicht ist es auch umgekehrt, vielleicht sollte man gerade den Feiertag nicht drüber nachdenken. Wie dem auch sei, wir geben Ihnen die Möglichkeit, sich das zu überlegen. Wir spielen jetzt nämlich einen Musiktitel über Veränderung im Leben. Der Titel stammt von Fei Barber. Im echten Leben heißt der Fabian Siegmund, stammt aus der Schweiz. Und er hat 3 Jahre in Indien verbracht, in einem Ashram, und kann jetzt tatsächlich mit Fug und Recht sagen und singen, ich habe mich verändert. Das tiefe Blasinstrument, das Sie gleich hören, ist übrigens eine Bassklarinette.

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0: Ich bin ja eher nicht so der Brettspieltyp. Ich weiß nicht, wie es Ihnen geht. Es gibt ja Menschen, die verbringen Tage und Nächte damit, um so ein Brett herumzusitzen und Spaß zu haben. Bei einem Spiel ist es bei mir anders. Da hatte ich tatsächlich mal so eine Phase, wo ich mit Leuten mir die Nächte um die Ohren geschlagen habe. Und zwar mit dem Spiel Siedler von Catan. Kennen Sie vielleicht auch. Ist ein deutsches Spiel, zählt zu den beliebtesten Spielen der Welt. Ist insgesamt 45 Millionen Mal verkauft worden weltweit. Also ungefähr so, als hätte jeder in Spanien dieses Spiel zu Hause. Jetzt von Spanien nach Asien, in Singapur, da ist das Spiel erstaunlicherweise auch ein Favorit in einem der vielen Brettspiele-Cafés. In dem Stadtstaat ist der deutsche Klassiker tatsächlich bei vielen auf dem Tisch. Da gibt es so besondere Bars, wo gespielt wird. Und wenn man da reingeht, da ist dieser, kann man Siedler von Catan finden. Das finde ich sehr, sehr erstaunlich. Für SWR Kultur am Feiertag waren Laura Skarne und Jennifer Johnston vor Ort in so einem Brettspielcafé und wollten mal herausfinden, was die Menschen in Singapur denn so an diesem deutschen Spiel fasziniert.
1: An den Wänden des Brettspielcafés The Mind in Singapur stehen Regale, die von unten bis oben voll sind mit Spielen. Einige davon kommen aus Deutschland, Siedler von Catan zum Beispiel. Eine Freundesgruppe spielt es in seiner 3D-Version. Einer von ihnen ist der 39-jährige Chi Hao. Er kommt mindestens einmal im Monat ins Spielecafé. Siedler von Catan ist eins seiner Lieblingsspiele.
2: Es geht um Strategie und um Glück. Deshalb ist das Spiel so schön ausgewogen. Wenn man aber schon am Anfang von zwei anderen Spielern blockiert wird, fühlt es sich ungefähr 15 Minuten lang wie die pure Hölle an, in der man würfelt und weiß, dass man nichts tun kann.
1: Die anderen Spielerinnen und Spieler am Tisch kennt Chi Hao erst seit einigen Minuten. Sie haben sich hier im Brettspielcafé kennengelernt. So laufe das immer, erklärt MJ. Er organisiert die Abende.
2: Man kommt hierher, lernt neue Leute kennen und spielt einfach. So habe ich die meisten meiner Freunde kennengelernt. Die Leute, die zu uns kommen, spielen leidenschaftlich gern oder wollen einfach andere finden, um gemeinsam zu spielen.
1: Dass ausgerechnet Siedler von Catan so viele Singapurer begeistert, ist laut dem größten Spielehersteller des Landes kein Zufall. Ressourcen managen, verhandeln, taktieren, das passe zum unternehmerischen Geist der Finanzmetropole. Und es sei das beste Strategiespiel für Anfänger, sagt die 32-jährige Dasha.
3: Es ist einfach sehr nostalgisch. Ich habe es schon viel als Jugendliche gespielt. Damals hatte ich noch keinen Schrank voller Brettspiele. Ich hatte nur Siedler von Catan. Heute spiele ich es zwar nicht mehr wirklich, aber ich glaube, jeder Brettspieler, mit dem man spricht, wird sagen, dass er irgendwann in seinem Leben Siedler von Catan gespielt hat.
1: Der Singapurer Sender Channel News Asia berichtet, dass seit der Corona-Pandemie die Brettspielindustrie in dem südostasiatischen Land wächst. Seit 2020 habe sich die Zahl der Brettspielcafés verdreifacht. Die 21-jährige Esther ist eine von denen, die im Lockdown angefangen haben zu spielen. Auch sie Siedler von Catan.
3: Ich mag es so sehr, es macht richtig Spaß. Aber die Leute verraten einen ständig. Also man geht mit einer Person ein Bündnis ein und dann blockieren sie einfach deine Straße. Und das hat dann Auswirkungen auf unsere nächsten Spiele. Wir wollen uns dann nicht mehr verbünden, weil die Person uns im letzten Spiel hintergangen hat.
1: Feinde im Spiel, Freunde im echten Leben. Gespielt wird über Sprach- und Ländergrenzen hinweg. Singapur ist eine multikulturelle Gesellschaft. Chinesen, Inder, Malaien, Europäer, hier ist es egal, wo man herkommt. Das Spiel verbindet. Die Tische im Spielecafé sind wie heute fast immer voll besetzt. Auf vielen Tischen das deutsche Spiel Siedler von Catan.
0: Spielen verbindet, stimmt, aber stimmt natürlich auch, was davor in dem Beitrag kam. Man kann sich wirklich sowas von ärgern und tatsächlich so ganz kurz im Spiel hassen, wenn die anderen einen in so eine Zwangsposition zwängen und kommt nicht mehr raus. Aber am Ende ist es dann doch ein gemeinsamer Spaß im besten Fall. Gemeinsamer Spaß sollte und ist ja auch Musik. Hören wir einen Titel aus England, der heißt Goodbye Henry. Und hat einen super Text, finde ich, wenn man so ein bisschen reinhört. Es fängt auch gleich an mit, dies ist ein trauriger Song, obwohl er glücklich klingt. Ja, und dann ist es, geht einfach so sehr schön verspielt und klug weiter. Stammt von der britischen Sängerin Ray und später hört man noch jemand anderen sehr bekannten, nämlich niemand Geringes als Al Green.

Das war SWR Kultur am Feiertag. Ich bin Patrick Bartarilo, Redakteurin war Helen Roth. Die Musik hat Moritz Schelius ausgewählt. Nach den Nachrichten hören Sie die Sendung SWR Kultur Gespräch. Heute mit dem DNA-Detektiv Alexander Alperz-Dakasch. Ihnen noch einen schönen Feiertag. Tschüss.

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1: Um 17 Uhr mit Luise Wunderlich. Beim Besuch von US-Präsident Trump in China hat Staats- und Parteichef Xi betont, wie wichtig eine Partnerschaft beider Länder sei. Er sprach beim Staatsbankett für Trump. Dieser äußerte sich ebenfalls optimistisch. Aus Peking berichtet Nina Barth.
2: Es sei ein fantastischer Tag gewesen mit einem sehr produktiven Gespräch, erklärte Trump abends beim Staatsbankett. Das Fazit dieses ersten Tages: Trump und Xi Jinping setzen auf Deeskalation, zumindest nach außen. Wie das gut 2 Stunden lange Gespräch hinter verschlossenen Türen ablief, ist nicht bekannt. Konkrete Ergebnisse bisher auch nicht. Aus dem Weißen Haus hieß es, beide Seiten hätten Möglichkeiten zur Vertiefung der wirtschaftlichen Zusammenarbeit besprochen. Dazu gehöre unter anderem ein erleichterter Marktzugang für amerikanische Unternehmen in China.
1: Bundeskanzler Merz hat die massiven russischen Angriffe auf die Ukraine in der vergangenen Nacht verurteilt. Europa wolle dabei helfen, den Krieg zu beenden. Dafür brauche es Gesprächsbereitschaft auf beiden Seiten, sagte Merz bei der Verleihung des Karlspreises in Aachen an den früheren EZB-Präsidenten Draghi. Der Kanzler wies auch darauf hin, dass Europa selbst über Vermittler entscheide. Der russische Präsident Putin hatte zuletzt Altkanzler Schröder als Vermittler im Ukraine-Krieg vorgeschlagen. Politiker aus CDU und SPD haben die schwarz-rote Koalition in Berlin aufgefordert, weniger zu streiten. Sowohl Vertreter des CDU-Arbeitnehmerflügels als auch aus dem konservativen Seeheimer Kreis in der SPD äußerten sich im Spiegel. Markus Sambale mit Einzelheiten.
3: Der Vorsitzende des CDU-Arbeitnehmerflügels Dennis Radtke richtet deutliche Worte an die Koalition. Bekommt endlich den Hintern hoch, reißt euch zusammen und konzentriert euch darauf, was wirklich wichtig ist. Es gehe darum, Wachstum zu erreichen, ohne den sozialen Frieden im Land zu gefährden. Der SPD-Politiker Esra Limbacher zitiert ausgerechnet einen Satz des früheren CDU-Bundeskanzlers Helmut Kohl. Entscheidend ist, was hinten rauskommt. Limbacher ruft die führenden Leute der Regierung auf, den öffentlichen Streit zu beenden und ins Machen zu kommen.
1: In London verschärft sich die Regierungskrise. Der britische Gesundheitsminister Streeting ist aus Protest gegen Premierminister Starmer zurückgetreten. Das teilte Streeting in sozialen Medien mit. Es wird erwartet, dass der Labour-Politiker sich mit diesem Schritt als Kandidat für den Vorsitz der Partei in Stellung bringt. Starmer steht seit den Verlusten von Labour bei den Kommunal- und Regionalwahlen in der vergangenen Woche zunehmend unter Druck. Das Metropolitan Museum und die neue Galerie in New York fusionieren. Ab 2028 werde die neue Galerie als eine Art Außenstelle des Metropolitan betrieben, sagte Museumsdirektor Hollein der deutschen Presseagentur. Man bekomme damit eine Sammlung von deutschen und österreichischen Ikonen der Kunstgeschichte. Darunter sind Künstler wie Egon Schiele, Oskar Kokoschka, Max Beckmann, Franz Marc und Paul Klee. Beide Museen liegen in New York einander schräg gegenüber. SWR-Nachrichten, Redaktion Thomas Bertsch. Das Wetter für Baden-Württemberg und Rheinland-Pfalz. Feuchte Polarluft bleibt wetterbestimmend. Die Vorhersage? Bis zum Abend immer wieder Schauer und Gewitter, im Laufe der Nacht weitgehend trocken, örtlich etwas Regen, Tiefstwerte 7 bis 0 Grad. Morgen erneut Schauer, in Rheinland-Pfalz und im Nordwesten Baden-Württembergs ab und zu Sonne, maximal 8 bis 15 Grad. Die weiteren Aussichten? Auch am Samstag noch recht kühl mit Sonne und Wolken, vor allem in Baden-Württemberg noch einige Schauer. Am Sonntag generell freundlicher, 12 bis 18 Grad, 17.04 Uhr.
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4: Heute mit Doris Maul und vor allem mit dem DNA-Detektiv Alexander Alberts-Dakasch. Hallo und herzlich willkommen, Herr Alberts-Dakasch.
5: Ja, hallo, vielen Dank für die Einladung.
4: Wenn man das Wort Detektiv hört, dann denkt man ja häufig erstmal an Krimis und an Meisterdetektive aus Film und Fernsehen, wie zum Beispiel Sherlock Holmes oder Miss Marple, die Verbrechen aufgeklärt haben. Sie suchen als DNA-Detektiv nach Spuren der Herkunft von Menschen, und zwar der unbekannten Herkunft. Sie helfen adoptierten Spenderkindern oder auch sogenannten Kuckuckskindern, ihre genetischen Wurzeln zu ergründen. Dabei gelten Sie als einer der führenden Genealogen in Deutschland. Außerdem sind Sie Historiker und Sozialwissenschaftler, haben Religionswissenschaften, Soziologie und Informatik studiert und beherrschen mehr als 10 Sprachen, habe ich gelesen, und 6 Schriftsysteme, was bei der Recherche von genealogischen Wurzeln, genetischen Wurzeln natürlich sehr hilfreich ist, stelle ich mir vor. Und insgesamt klingt das alles so, auch als würden Sie ein enormes Maß an Energie investieren, um anderen eben zu helfen, ihren Ursprung kennenzulernen und auch verstehen zu lernen. Ich habe mich gefragt, woraus speist sich diese Energie? Also was ist Ihr Antrieb, Ihre Motivation?
5: Ich glaube, einer der wichtigsten Punkte ist, dass ich das selber erlebt habe. Das heißt, dass ich selber meine biologische Familie gesucht habe und mich daher gut in die Menschen reinversetzen kann, die eben auf der Suche sind. Und je mehr ich dann mich mit dieser Thematik der Suche auseinandergesetzt habe, desto mehr habe ich auch gemerkt, oh, es gibt eigentlich kaum jemanden, der da helfen kann. Und habe das dann so ein bisschen zu meiner Agenda gemacht, eben da mich auch immer mehr in die Thematik einzugraben, mich fortzubilden, um dann eben ja da unterstützen zu können. Also ich würde sagen, daher kommt tatsächlich viel Energie, also einerseits die eigene Erfahrung, andererseits auch ja, eine gewisse Empathie den Menschen gegenüber zu sehen, die Menschen in ihrem Leid auch zu sehen und sagen, oh, ich möchte hier helfen. Und dann, glaube ich, so eine natürliche Neugierde auch, die sich auf verschiedenste Themenbereiche erstreckt, so eine gewisse Rechercheneigung. Das heißt, es ist auch sehr erfüllend für mich einfach. Also mir geht es auch gut dabei, sehr tief mich in Daten einzugraben, ein komplexes Bild aus vielen, vielen kleinen Details zusammenzustellen.
4: Weil Sie jetzt selber diesen biografischen Hintergrund angesprochen haben. Also das heißt, Sie wussten auch nichts über Ihre Ursprungsfamilie?
5: Also bei mir war es so, dass ich schon immer auch als Kind ein seltsames Gefühl hatte. Wie das häufig so ist, es gibt so gewisse Krisen im Leben, die einen dann vielleicht auch mal ein bisschen wachrütteln. Bei mir war es so gewesen, dass eben eine meiner Töchter ist verstorben damals an einer sehr seltenen genetischen Erkrankung. Und ich habe dann direkt auch ein Jahr später Krebs bekommen und bin dann so dem Ganzen auf die Spur gekommen, dass die Menschen, die ich eben als Familie kennengelernt hatte, eben gar nicht mit mir biologisch verwandt waren und dass da also viele, viele Rätsel im Raum standen.
4: Was würden Sie denn generell sagen, wie sehr ist der Mensch auf Informationen über seine Herkunft angewiesen, um überhaupt Identität zu entwickeln?
5: Da gibt es ja unterschiedliche Theorien darüber. Ist immer die Frage, wie weit holt man aus? Also möchte man es vielleicht auch breiter schauen? Also geht man vielleicht ethnografisch vor? Geht man weiter zurück in der Geschichte und überlegt sich mal, wie wir als Menschen uns eigentlich verorten? Also das kann man durchaus auch tun, kann sich fragen, ist nicht das Aufwachsen in Familie nicht eine der wenigen Universalien, die wir eigentlich bei den Menschen finden? Und ist es nicht auch so, dass die Familie erstmal, in die wir reingeboren werden oder die Menschen, mit denen wir aufwachsen, dass das erstmal so unser erster Orientierungshorizont ist, der uns erstmal stabilisiert? Dann merkt man vielleicht ja, okay, das ist mehr als eben einfach nur eine Versorgung. Es geht eben auch um Orientierung, es geht darum, wo ist eigentlich mein Platz? Tatsächlich ist der Normalfall, dass wir mit biologischen Verwandten aufwachsen. Und tatsächlich, dass wir auch unsere biologischen Eltern kennen. Es gibt immer Ausnahmen, aber das kann man schon ethnografisch so sagen und ethnologisch, dass das eigentlich der Standard ist. Das heißt nicht, dass der Standard immer gut ist und dass das immer so sein sollte, aber es ist erstmal sagen, der Ist-Zustand, der Befund. Und dann gibt es unterschiedliche Möglichkeiten, wie die Menschen eben aufwachsen, also welche Rolle, ob die Familie väterlicherseits oder die Familie mütterlicherseits dann wichtiger ist, welche Beziehungen man untereinander ausbildet. All das ist variabel. Aber die Kenntnis der Abstammung und auch die eigene Verortung in einem größeren Ganzen, in einem Familienverbund und auch sogenannte Kinship Terms, also das heißt, dass man eben Verwandtschaftsbezeichnungen hat, das ist etwas, was wir überall auf der Welt finden. Und da scheint also etwas in uns Menschen und etwas in der Art, wie wir Gesellschaft aufbauen, scheint da etwas sehr Stabiles drin zu sein, dass wir das immer wieder vorfinden.
4: Und wie wichtig ist diese biologische Herkunft für die Ausbildung von Identität?
5: Das kommt dann eben darauf an, wen Sie fragen. Also ich würde sagen, viele, viele Psychologen, Psychologinnen, Psychoanalytikerinnen, Psychoanalytiker, die würden sagen, es ist sehr, sehr wichtig. Auch in der Soziologie weiß man, dass das eben ganz zentrale Voraussetzungen sind, um eine stabile Identität gerade in der Adoleszenz dann aufzubauen. Dass ich weiß, wer sind denn meine Eltern, wer ist meine Familie.
4: Es gibt ja auch die Argumentationslinie, dass das nicht so bedeutsam sei, weil eigentlich soziale Familie das ist, was letztendlich darüber entscheidet. Also wie ich aufgewachsen bin, unabhängig davon, ob es diese biologischen Beziehungen gibt.
5: Ja, ja, dieses Argument gibt es auch. Und ich glaube, worauf man aufpassen muss, ist, dass man nicht die eine Seite gegen die andere Seite ausspielt. Also, dass man eben nicht solche Strohmänner dann aufbaut und sagt, es muss entweder das eine oder das andere sein. Die soziale Familie ist eben auch ganz, ganz wichtig. Und das wissen wir auch aus der Adoptionsforschung. Aber genauso wissen wir eben auch aus der Adoptionsforschung, dass die biologischen Wurzeln und das Verständnis dieser biologischen Wurzeln auch ganz, ganz, ganz wichtig sind. Also man muss auch sagen, dass die verschiedenen Wissenschaftsgebiete, die sich mit dieser Thematik befassen, auch nicht immer untereinander sich ausgetauscht haben und dass auch gerade durch die Genetik nochmal neues Wissen dazugekommen ist. Durchaus gab es die Position, dass man gesagt hat, naja, das ist ja alles irgendwie zusammengewürfelt und die Menschen, die eben jetzt mit mir leben, das ist meine Welt. Und das stimmt auch zu einem gewissen Grad. Gleichzeitig ist es eben auch so, dass wir gerade, wenn wir eben an die Zwillingsstudien oder auch in die Adoptionsforschung gucken, sehen, dass Menschen, die in einem bestimmten sozialen Setting aufwachsen, sich später auch gerne in ganz andere Richtungen entwickeln, die interessanterweise sehr übereinstimmend sein können mit dem, was wir von den Geschichten der biologischen Eltern beispielsweise wissen. Und da fragt man sich, wie kann denn das sein? Also wie kann das sein, dass eben nicht nur die Augenfarbe, die Haarfarbe, der Body Mass Index, dass das anscheinend biologisch sehr klar vorgegeben ist, sondern dass selbst gewisse Präferenzen, dass Berufswahl, gerade aber auch Intelligenz, das ist ganz, ganz heiße Kartoffel, da muss man sehr aufpassen, aber dass diese, sage ich mal, Merkmale auch, die eben die Persönlichkeit betreffen, anscheinend auch sehr stark von der Genetik mit beeinflusst wird und dass es deswegen wichtig ist, dass man sowohl das soziale Umfeld versteht, in welches man da hineingeboren wurde, als auch eben die biologischen Grundlagen, die eben auch einen maßgeblichen Einfluss auf unsere Entwicklung und auf unsere Person haben.
4: Ja, wenn wir jetzt mal ein bisschen von oben drauf schauen, Stichwort biologische Grundlagen. Es ist ja schon zu beobachten, dass in letzter Zeit das Interesse an den biologischen Grundlagen, sprich an der Ahnenforschung, zugenommen hat. Also die Leiterin des Jüdischen Museums Frankfurt, Miriam Wenzel, hat kürzlich in unserem Programm in SWR Kultur gesagt, wir lebten in Zeiten, in denen wir uns sehr stark über Herkunft definieren. Würden Sie dem zustimmen?
5: Ich bin natürlich meiner eigenen Bubble. Und da sehe ich durchaus ein gewachsenes Interesse an Herkunftsfragen, aber eben auch an Ahnenforschung. Und das überschneidet sich, aber das ist nicht dasselbe. Das heißt, wenn ich jetzt daran interessiert bin, meine Familie zu erforschen, zum Beispiel auch, was hat denn der Großvater oder Urgroßvater während der Nazizeit gemacht? Das ist so ein Bereich. Und das andere eben gerade die Menschen, die zu mir kommen mit diesen Fragen, wer sind denn eigentlich meine Eltern? In der häufigsten Fragestellung, wer ist mein biologischer Vater?
4: Weil der eben nicht bekannt ist.
5: Weil der nicht bekannt ist. Dann genau überlappt sich das, aber ist eben nicht das Gleiche. Und durch die technische Revolution und durch die neuen Möglichkeiten kommt natürlich dann diese Frage auf, aha, anscheinend kann ich das doch rausfinden. Und das ist sicherlich gewachsen, einfach dadurch, dass wir jetzt die Möglichkeit haben, die wir vor 50 Jahren so nicht hatten. Was die Ahnenforschung anbelangt, klar, es gibt jetzt diese DNA-genealogischen Tests, die haben sicherlich auch nochmal dazu geführt, dass es ein gewachsenes Interesse in vor allem auch Gruppen gibt, die sich vielleicht vorher nicht so für Ahnenforschung interessiert haben. Und ansonsten würde ich das als eine Art Wellenbewegung beschreiben wollen. Also aus verschiedenen Gründen wendet man sich der Genealogie zu und das ist, denkt man, immer eine individuelle Entscheidung, aber aus soziologischer Sicht würde ich dann eben doch auch behaupten wollen, ja, das sind eben gewisse Strömungen in den Gesellschaften, die dann mal mehr oder mal weniger dieses Interesse hervorrufen. Und man weiß natürlich jetzt gerade im deutschen Kontext auch um die Gefahren und dass nicht jedes gewachsene Interesse an der Ahnenforschung einfach nur unschuldig ist.
4: Aber wenn ich Sie richtig verstanden habe, also diese Beschreibung als Wellen, dann geht das auch in die Richtung, mal gibt es ein bisschen Hype, der auch gefüttert ist durch die Mediengesellschaft. Stichwort unter anderem Harpe Kerkeling und seine Suche nach seinen Vorfahren. Und dann ebbt das auch wieder ab.
5: Also ich habe ja auch versucht, das so ein bisschen zu verstehen, warum das gerade auch mehr zunimmt. Und ich habe da meine eigenen Gedanken dazu, eben auch bezüglich des Individuums oder des Selbst und der Verortung in größeren Ganzen. Und natürlich im Spätkapitalismus haben wir die Problematik, dass wir in verschiedene Rollen aufgeteilt sind, dass unsere Identität sich aus verschiedensten Aspekten oder Quellen speist und dass wir mit einer enormen Unsicherheit konfrontiert sind. Und da ist unter anderem die Ahnenforschung eine Möglichkeit, etwas mehr Erdung zu bekommen, etwas zu bekommen, was ich nicht entscheiden muss. Da bin ich schon reingeboren. Ich kann mir meine Vorfahren nicht aussuchen. Und ich kann mich sozusagen in einem größeren Ganzen verorten, wo ich nichts dafür getan habe. Und das kann auch manchmal beruhigend wirken. So könnte ich mir das auch erklären, warum es da ein Interesse eben an der Ahnenforschung gibt. In dieser komplexen Welt, in der eigentlich nichts mehr sicher ist, ist aber das wenigstens mal sicher, wo ich eben herkomme, wer meine Vorfahren sind und was da eigentlich alles vor mir so passiert ist. Wie gesagt, das müsste man noch mal tiefergehend ergründen, ob das eine Stellschraube dieses Phänomens ist. Es sind sicherlich auch noch viele andere Faktoren, die da reinspielen. Aber das könnte ich mir gut vorstellen. Jetzt im amerikanischen Kontext, wo das ja gerade auch herkommt, im nordamerikanischen Kontext dieser DNA-Genealogie, da muss man auch sagen, dass die Werbung natürlich einen sehr starken Einfluss gehabt hat. Und auf der anderen Seite eben auch das Bewusstsein, dass man aus einem Mix von verschiedenen Linien abstammt und dass man eben auch gerne das verstehen möchte. Beispielsweise ein typischer Nordamerikaner, der eben vielleicht sagt, ja, aus welchen verschiedenen europäischen Ländern sind denn meine Vorfahren eigentlich gekommen? Oder vielleicht habe ich auch noch was Ostasiatisches mit in meiner Abstammung, das möchte ich mal tiefergehend ergründen. Diesen Kontext muss man sicherlich auch sehen, der dann eben ein anderes als beispielsweise in Deutschland.
4: Weil es gerade auch in den letzten Wochen so für Schlagzeilen gesorgt hat, möchte ich noch mal kurz auf die NS-Geschichte und das Forschen in der NS-Geschichte eingehen. Also seit Mitte März etwa kann man beim US-Nationalarchiv online nach früheren NSDAP-Mitgliedern suchen, also nachschauen, ob der Opa oder die Urgroßmutter in der NSDAP waren. Läuft das dann für Sie auch unter der Rubrik Ahnenforschung?
5: Das ist eine sehr, sehr gute Quelle für die Ahnenforschung. Und tatsächlich haben sich auch viele Menschen jetzt in der Ahnenforschungs-Community darum bemüht, das zu digitalisieren oder zu indexieren, dass wir da auch gut drauf zugreifen können. Denn es finden sich in diesen zwei großen Datenbeständen ja nicht nur Namen, es finden sich eben auch viele Informationen, die für die Ahnenforschung sehr, sehr nützlich sind. Also Geburtsdaten, Herkunft, all solche Informationen, die eben darüber hinausgehen als jetzt nur die Fragestellung, war jemand da Mitglied oder nicht? Dann auch nochmal die Frage natürlich, wann ist die Person eingetreten? Das ist nicht unerheblich. Aha. Wir wissen eben ja, dass es gewisse Peaks auch gab, woraus wir dann versuchen abzuleiten, was denn eigentlich die Intention unserer Vorfahren da war, einzutreten. Das ist sicherlich schwierig und das bedarf der Aufarbeitung. Und von daher ist das erstmal sehr gut, dass es jetzt eine weitere wichtige Quelle gibt, die wir eben nutzbar machen können für die Erforschung der Nazi-Vergangenheit unserer Vorfahren. Das sind ja nicht die einzigen Quellen. Aber es wird auch rein genealogisch genutzt, das muss man auch dazu sagen.
4: Erforschung der Vorfahren, sich auf die Suche machen nach der eigenen Herkunft. Sie haben vorhin mal gesagt, das kann Sicherheit schaffen. Aber in einem Interview haben Sie die Familiensuche auch mal als einen emotionalen Marathon bezeichnet. Das heißt, es kann natürlich auch anders laufen. Also wie genau meinten Sie das?
5: Das meinte ich bezogen auf die Menschen, die suchen. Denn das eine ist, diese Idee zu haben, ja, ich suche jetzt mal meine Mutter oder meinen Vater. Und das andere ist, sich dieser Suche auszusetzen. Das ist wirklich, das sage ich auch immer dazu, ist eine Entscheidung, die will wohl überlegt sein. Denn die kostet sehr viel Kraft, diese Suche. Meistens zieht sie sich über einen längeren Zeitraum hin und man erlebt auch da ein Wechselbad der Gefühle. Man muss sich das so vorstellen, so eine Suche, die beginnt ja erstmal damit, dass wir viele, viele Daten erheben und dass wir dann nach Spuren in diesen Daten suchen, die hoffentlich irgendwie weiterführend sind, damit wir dann in den weiteren Ermittlungen auch auf die zum Beispiel väterliche oder mütterliche Familie, je nachdem, was wir suchen, einen Hinweis geben. Und auf dem Weg gibt es immer wieder Stolpersteine. Das ist unmöglich, so eine Suche durchzuführen, ohne dass man auf Widerstände trifft, ohne dass man auf Sackgassen trifft. Und das muss man erstmal aushalten. Also ganz klassisch der Fall, wir haben irgendwelche DNA-Verwandten gefunden und dann kontaktieren wir die und fragen eben weiter an, was gibt es da vielleicht noch für Informationen, die uns weiterhelfen. Und die Personen wollen das aber nicht. Die wollen nicht weiterhelfen und lehnen das komplett ab. Das ist eine Zurückweisung, die gerade für die suchenden Menschen, weil es eben mehr ist als einfach nur reine Neugierde, weil man da eben ja Identitätsarbeit leistet und da ganz besonders verletzlich ist. Das kann einem verunsichern und das kann auch manchmal eine Zeit lang dauern, bis man sich davon wieder erholt. Und es gibt auch Situationen, wo wir beispielsweise ganz nah rankommen und sagen, ja, wir haben jetzt den Vater sehr wahrscheinlich gefunden und wir müssen ihn jetzt kontaktieren und wir müssen mal gucken, wie er reagiert. Auch das sind also enorme emotionale Herausforderungen, die da auf die suchende Person zukommen, das auszuhalten, dass wir vielleicht auch wochenlang warten müssen, bis da irgendwas zurückkommt. Wenn dann die Person, wenn wir die erreicht haben und die dann auch einem DNA-Test zustimmt, je nachdem, was für einem DNA-Test die Person zustimmt, kann das auch nochmal sehr lange dauern, bis das dann endlich klar ist. Das meine ich mit emotionalen Marathon, auf dem man nicht trainieren kann. Das sind, sage ich mal, Gefühle, die man sonst vielleicht aus dem Alltag nicht unbedingt kennt. Da sind wir manchmal ein bisschen verletzlich wie noch ein kleines Kind.
4: Mhm. Und da kann man sich auch in keiner Weise drauf vorbereiten, weil das trifft einen dann so unvermittelt. Sie haben eben gesagt, zum Beispiel, wenn wir dann die DNA-Verwandten gefunden haben, vielleicht schauen wir jetzt, nachdem wir doch schon viel immer mal angesprochen haben, DNA-Genealogie, schauen wir mal, wie das tatsächlich konkret funktioniert. Also wie DNA-Datenbanken ganz konkret funktionieren. Wie lassen sich durch Speichelproben Verwandtschaftsverhältnisse herausfinden, nachweisen?
5: Also im Endeffekt ist es so, man spuckt in ein Röhrchen oder hat eben so ein kleines Wattestäbchen, was man dann gut verpackt ins Labor schickt. Da gibt es eben verschiedene Anbieter, die in aller Regel ihre Labore in Amerika haben. Das heißt, man muss dann diese Daten auch tatsächlich nach Amerika schicken. Sag ich immer, das ist der saure Apfel, in den man beißen muss, wenn man eben eine solche Suche vornehmen möchte.
4: Warum saurer Apfel?
5: Weil natürlich in Amerika der Datenschutz nicht derselbe ist wie in Deutschland beispielsweise und man da auch sehr viel Zutrauen und Vertrauen den Anbietern gegenüber aufbringen muss. Obgleich da auch schon viel nachgebessert wurde, auch in Kenntnis der besonderen Datenschutzvoraussetzungen in Europa. Jedenfalls wird dann die DNA extrahiert und es werden ungefähr 700.000 Marker bei den meisten Tests bestimmt und dann werden diese Marker abgeglichen mit den DNA-Profilen. Es wird also ein DNA-Profil daraus erstellt und das wird dann abgeglichen mit den Profilen von Millionen von Menschen, die bereits ihre DNA in diese Datenbanken hineingegeben haben. Also es gibt vorsichtige Schätzungen. Wir reden jetzt über ungefähr 50 Millionen Menschen, die in diesen Datenbanken sind, zusammengenommen. Das heißt, die Wahrscheinlichkeit, auch gerade wenn man eine europäische Abstammung hat, biologische Abstammung hat, dass man dort DNA-Verwandte trifft, ist sehr, sehr hoch. Das funktioniert dann so, dass sie eben nach ein paar Wochen Wartezeit informiert werden, dass das Ergebnis vorliegt und dann können sie sich bei dieser Datenbank einloggen und sie bekommen eine Liste angezeigt von Menschen, die mit ihnen DNA teilen. Die Menschen, die sehr viel DNA mit ihnen teilen, die sind ganz oben. Und die Menschen, die eher weniger teilen, sind eben ganz unten. Und dann kriegen sie eben in diesen DNA-Datenbanken zu jedem Treffer noch mehr Informationen angezeigt. Sie können in der Regel auch diese Person dann kontaktieren. Sie haben auch manchmal die Informationen von der Person selber reingestellt, welche Abstammung die hat. Also das heißt, vielleicht haben die eine Art Ahnentafel da reingestellt. Dann können sie das mit ihren eigenen Daten abgleichen, wenn sie zum Beispiel jetzt nicht auf der Suche sind. Und dann können sie gucken, ich bin mit der Person über diese Linie verwandt oder auch manchmal über mehrere Linien verwandt. Das ist so die Datengrundlage erstmal.
4: Also viel verwandt oder wenig verwandt, wie misst sich das?
5: Die DNA-Genealogie basiert im Endeffekt auf Segmenttheorien. Also das heißt, dass wir DNA nicht wirklich in Länge messen, die wir sozusagen miteinander teilen. Aber das ist eine schöne Metapher, mit der man sich das ganz gut vorstellen kann. Das heißt, dass ich eben beispielsweise auf dem zweiten Chromosom ein längeres Stück DNA vielleicht auch mit jemandem teile. Das heißt, dass dort die Hälfte identisch ist. Und wie erkläre ich das, dass diese DNA über weite Strecken eben identisch ist? Damit, dass wir ein gemeinsames Vorfahrenpaar in der Vergangenheit haben. Mhm. Und je nachdem, wie weit dieses Vorfahrenpaar in der Vergangenheit zurückliegt, ist eben dieser DNA-Abschnitt länger oder kürzer. Das bedeutet, wenn ich eben da einen DNA-Treffer habe, der auf verschiedensten Chromosomen immer wieder längere Abschnitte DNA mit mir teilt, also wo eben die Hälfte identisch ist, dann bedeutet das, dass diese Person näher mit mir verwandt ist. Wenn das aber nur auf einem Chromosom ein kleines Fitzelchen sozusagen ist, dann liegen unsere gemeinsamen Vorfahren in der Regel sehr, sehr weit entfernt. Also das können auch mal 10, das können auch 12, 15, 20 Generationen sein. Also das heißt, die liegen dann auch schon außerhalb der genealogisch zugänglichen Quellen. Da wird man diesen gemeinsamen Vorfahren nicht mehr finden. Aber gerade was eben so in dem Bereich Cousin ersten, zweiten, dritten, vierten, fünften Grades anbelangt, also da kann man dann schon auch noch gut forschen und kann auch dann die Verbindung finden.
4: Aber das setzt doch voraus, also Sie haben jetzt gesagt, 50 Millionen Menschen haben ihre DNA in diesen DNA-Datenbanken, aber im Vergleich zur Weltbevölkerung ist das ja immer noch nicht so viel. Worauf ich hinaus will, setzt ja voraus, dass gerade die Menschen, mit denen ich möglicherweise verwandt bin, tatsächlich auch ihre DNA da eingespeist haben.
5: Genau. Im Endeffekt ist es ja so, sie haben zwei Eltern, biologische Eltern, in der Regel. Jetzt lassen wir mal diesen Fall mit Mitochondrien-DNA, die noch eingebracht wurde, also wo es dann irgendwie drei biologische Eltern gibt, lassen wir das mal außen vor. Sie haben in der Regel zwei biologische Eltern, dann haben sie vier biologische Großeltern, acht biologische Urgroßeltern, 16 Urur, 32, 64 und so weiter und so fort. So, aus diesen Vorfahren speist sich ihre DNA. Natürlich gibt es kleine Mutationen, immer hier und da mal, aber im Großen und Ganzen sind sie eine Zusammensetzung dieser verschiedenen Vorfahren. Und wenn sie jetzt eben mehrere Generationen nach oben gehen und sie sind dann irgendwo bei 64 Vorfahren angelangt, dann haben ja auch all diese Vorfahren wiederum mehrere Kinder gehabt, in der Regel. Und gerade damals hatte man vielleicht 12, 10 Kinder. Die hatten auch wiederum 10 bis 8 Kinder, sodass sie also dann natürlich in der jüngeren Zeit weniger Kinder hatten, dann 3 Kinder beispielsweise und heute noch weniger. Aber das bedeutet, dass wenn sie eben sich nur mal ihren Vorfahrenraum ansehen und dann schauen, wie viele Nachfahren da potenziell entstanden sind dabei aus dieser geteilten DNA, dann haben sie so ein Gefühl dafür, wie wahrscheinlich das ist, dass da eben auch Menschen sind, die ebenfalls aus diesem Horizont, aus dieser Wolke, kann man sich vielleicht vorstellen, abstammen über zum Beispiel eine Linie und die deswegen auch DNA mit ihnen teilen. Es ist natürlich so, dass je weiter sie in die Vergangenheit zurückgehen, desto unwahrscheinlicher wird es, dass sie dann noch ein DNA-Fitzelchen, was groß genug ist, damit man es auch als sicher annehmen kann und auch überhaupt beschreiben kann als Segment, dass sie das dann auch finden und dass sie das dann auch in der anderen Person finden. Aber wenn sie eben im Bereich geteilter Ururgroßeltern sind, dann werden sie mit sehr, sehr hoher Wahrscheinlichkeit geteilte DNA finden, die auch nicht gering ist, sodass sie das auch entsprechend einschätzen können. Man muss dazu sagen, je näher die Menschen miteinander verwandt sind, desto sicherer sind auch diese Aussagen. Das heißt,

0: sehr viel größerer Interpretationsspielraum.
1: Da ist ein sehr viel größerer Interpretationsspielraum. Und das heißt, da wird es im Anschluss an den DNA-Test dann auch wichtig und immer wichtiger, die Methoden der traditionellen Ahnenforschung bzw. den DNA-Detektiv zur Wirkung kommen zu lassen.
0: Also wenn wir jetzt über die Suche sprechen,
1: ja,
0: ist es natürlich so, dass wenn jetzt die Suchenden ihre DNA in diese Datenbank reingeben, dann gehen wir erstmal nicht davon aus, dass wir dadurch das gesuchte Elternteil finden. Das ist ja gerade das Besondere eigentlich an dieser Arbeit, dass wir eben gerade nicht einfach nur einen Datenbankabgleich machen und siehe da, da ist der gesuchte Vater oder die gesuchte Mutter. Das gibt es in ganz, ganz, ganz, ganz, ganz seltenen Fällen. Das habe ich schon erlebt. In wirklich sehr, sehr, sehr seltenen Fällen ist das der Fall. Wobei auch da eben nochmal dann die Frage ist, ja, wer ist denn diese Person? Da ich sehe da einen Namen, ich habe da vielleicht einen Kontakt. Finde ich die Person überhaupt? Die können auch unter einem Pseudonym in dieser Datenbank registriert sein. Das ist also nochmal ein Thema für sich. Also auch da ist manchmal Detektivarbeit dann nötig. Aber in aller Regel, wenn diese Menschen eben dann ihre DNA da reingegeben haben, werden wir nur entferntere Verwandte finden. Und das heißt, wir nutzen dann diese Daten, um gewisse Muster zu finden, um Spuren zu finden, mit auch ganz klassischer genealogischer Arbeit. Und dann haben wir gewisse Hinweise, denen ich dann nachgehe und wo ich dann nochmal ganz klassisch in Detektivarbeit weitermache, um dann die entsprechenden Familien zu finden. Das heißt, die DNA-Genealogie ist eben eine Methode, die ich als Privatermittler anwende, um dann weiter zu forschen. Eben eine Methode unter mehreren Methoden, sicherlich eine der wichtigsten Methoden, gerade eben in diesen Fällen, wo wir fast nichts haben. Also gerade bei Adoptionsfällen, wo wir dann eben nur die biologische Mutter in den Aufzeichnungen haben, die sagt nichts oder ist schon verstorben und wir haben keinen anderen Anhaltspunkt. Wir wissen vielleicht noch, vielleicht ungefähr die Region, haben da eine Vermutung, aber auch das muss nicht stimmen. Und dann haben wir tatsächlich erstmal nur die DNA-Genealogie, um da weiter zu forschen, um Spuren zu generieren, denen ich dann so weiter nachgehen kann.
1: Geht es eigentlich ohne die DNA-Genealogie manchmal auch?
0: Ja, man kann natürlich auch ganz klassisch Fälle lösen, wenn wir irgendwo Namen verzeichnet haben in Dokumenten, also in Adoptionsdokumenten beispielsweise oder manchmal noch in alten in Kirchenbüchern, da gibt es einen Randvermerk, ist noch reingekritzelt, noch irgendetwas. Das gibt es manchmal, das ist aber auch selten. Und in der Regel kommen diese Menschen ja dann nicht zu mir, sondern zu mir kommen ja hauptsächlich Menschen, die tatsächlich keine andere Möglichkeit mehr haben, außer eben DNA-Forschung, um dieses Rätsel der eigenen Existenz zu lüften.
1: Jetzt haben Sie eben gesagt, wenn da in den Kirchenbüchern irgendwas am Rand gekritzelt ist. Ich habe gesehen bei meiner Recherche im Vorfeld zu dieser Sendung, dass es schon Bilder gibt von Ihnen, wo Sie tatsächlich in realen Kirchenbüchern blättern, aber ganz viel Arbeit, Stichwort Digitalisierung, passiert mittlerweile über Datenbanken, also auch Dokumente aller Art, Geburtssterbe, Heiratsurkunden, Passagier-, Ein- und Auswanderungslisten. Also da scheint die Digitalisierung mittlerweile eine Riesenrolle zu spielen.
0: Auf jeden Fall. Also Ancestry oder auch MyHeritage, das sind so die zwei großen Anbieter für eben nicht nur DNA-genealogische Tests, sondern eben auch Datenbestände, die wir für die genealogische Forschung nutzbar machen können. Und das sind eben nicht nur Kirchenbücher, das sind Adresslisten, das sind Passagierlisten. Das ist also ein ganzes Sammelsurium von wichtigen Quellen. Die funktionieren in gewisser Weise erstmal als Repository, das heißt also eine Art überhaupt von erstmal Datenangebot, wo ich drauf zugreifen kann. Das ist das eine. Das andere ist wie so eine Art Google für genealogische Daten. Das heißt, viele dieser Datenbestände sind dann auch indiziert durch die Anbieter und dann kann ich auch danach suchen. Das ist das eine. Auf der anderen Seite gibt es auch ganz viele Datenbestände, die von verschiedenen Archiven, also Landesarchiven, Staatsarchiven in Deutschland zur Verfügung gestellt werden, die auch teilweise dann bei MyHeritage auftauchen zum Beispiel, die man aber auch so ganz einfach frei verfügbar im Netz findet und die man als Ahnenforscherin, als Ahnenforscher natürlich dann auch frequentiert. Bei mir ist es jetzt so, ich nutze diese Datenbanken und ich finde auch sehr, sehr viel, aber trotzdem ist das nur ein Teil und kein sehr großer Teil der Quellen, die wir eigentlich benötigen für eine Ahnenforschung. Das heißt, diese digitalisierten Quellen sind immer noch ein kleiner Teil der Gesamtquellen und sehr, sehr häufig bin ich also damit beschäftigt, Archive direkt anzuschreiben und dann da zu sagen, also ich bräuchte bitte folgenden Eintrag, der wird wahrscheinlich dort und dort sein und bitte gucken Sie doch mal nach und schicken Sie mir ein Digitalisat davon oder per Post oder wie auch immer. Das ist tatsächlich ein ganz großer Teil der Arbeit.
1: Also wir haben jetzt ja auch viel über diese Datenbanken geredet. Das gab dann so den Anschein von

0: viel Fleißarbeit, aber Sie sind ja DNA-Detektiv. Also lassen Sie uns jetzt mal über diesen Detektivteil reden. Sie hatten ja eingangs auch gesagt, dass eine Ihrer Motivationen Ihre Neugier sei. Sie haben ja tatsächlich eine traditionelle Detektivausbildung gemacht.
1: Genau, es gibt also die Zentralstelle für die Ausbildung der Detektivgewerbe, ZAD in Berlin, und die bietet eben genau das Wissen an, was man benötigt, um in Deutschland als Privatermittler zu arbeiten. Und das ist ein ganz breites Feld von Informationen. Also 50% ist ungefähr Jura. Man muss schon wissen, was ist erlaubt, was ist nicht erlaubt. Man lernt da gewisses Handwerkzeug natürlich. Man lernt auch Observationstechniken, also auch ganz praktisch solche Dinge.
0: Observationstechniken, kommt das bei Ihnen auch zur Anwendung?
1: Also natürlich ist es so, jetzt ein Magier verrät nicht seine Tricks, aber die, sag ich mal, klassische Verfolgungsjagd im Auto, das ist sicherlich jetzt nicht mein Alltag. Auch wenn es sehr, sehr spannend klingt. Es ist in der Regel aber so, dass die Personensuche, das ist eben mein Spezialfeld. Und die DNA-Genealogie ist eben dann auch die Methode, die ich anwende. Aber gerade was eben klassische Personensuche anbelangt, wie finde ich Informationen über Menschen heraus? Wie kann ich gerade auch Menschen finden, die vielleicht erstmal nicht gefunden werden wollen oder einfach schwierig zu finden sind? Wie kommt man daran? Wie kann man die erreichen? Das ist sicherlich etwas, was dann mehr meinen Alltag bestimmt.
0: Ja, Sie hatten mir ja schon im Vorfeld gesagt, dass es natürlich auch viele Detektivtricks und Techniken gäbe, über die Sie nicht sprechen wollen. Neben den Familiengeheimnissen, die Sie aufzudecken versuchen, gibt es also auch Geheimnisse der Detektivarbeit. Und dennoch in diesem Zusammenhang, vielleicht fällt Ihnen ein Beispiel ein, wo Sie wirklich jetzt auch losgelöst, natürlich anonym von der Person, aber wo dieses Detektivsein dann wirklich zum Einsatz gekommen ist. Oder es kommt ständig zum Einsatz, aber besonders spektakulär für Sie auch selber so oder ein großes Erfolgserlebnis gewesen ist.
1: Ah, das ist wirklich ganz, ganz schwierig zu beantworten, ohne dann in die Fälle reinzugehen. Und gerade die Fälle, die jetzt vielleicht von außen spektakulär wirken, die sind natürlich dann auch so singulär, dass man dann auch schnell auf den Fall zurückschließen kann vielleicht. Ich würde es so ausdrücken wollen, dass tatsächlich das Detektivische immer eine Rolle spielt und dass, je nachdem wie der Fall gelagert ist, man davon mal mehr, mal weniger einsetzen muss. Und dann geht es ja darum, die nicht nur zu finden, sondern überhaupt erstmal einen behutsamen Kontakt herzustellen, wo ich auch als so eine Art Puffer dann fungiere zwischen beiden Seiten. Das heißt, auch nicht die Identität preisgebe von den Gefundenen. Also erstmal ganz vorsichtig versuche da, mich auch einzufühlen, Verständnis aufzubringen für die Situation, die dazu geführt hat, dass eben jetzt die suchende Person und dieses Elternteil nicht zusammen aufwachsen konnten oder gar keinen Kontakt jemals hatten. Und in der Regel funktioniert das auch sehr, sehr gut.
0: Das heißt, Sie gehen häufig zu denen, die Sie gefunden haben, und sprechen zunächst mit denen.
1: Immer. Erstmal bin ich die erste Person, die da informiert. Das heißt, ich verwende auch viel Zeit darauf, mir erstmal einen Überblick zu machen, was ist das eigentlich für ein Mensch, auf den ich dann treffen werde und wie kann ich diesen Menschen am besten erreichen? Worauf muss ich achten? Es hat auch einfach eine psychologische Komponente. Mein Ziel ist ja eigentlich, dass es ein gutes Ergebnis für beide Seiten ist. Es soll ja eine Win-Win-Situation entstehen, und da gebe ich also auch viel Energie dann rein, dass das so passieren kann, denn das ist ja auch Teil dieses emotionalen Marathons, dass selbst wenn wir die Person dann gefunden haben, dass wir nicht wissen, wie diese Person reagieren wird. Und es ist einfach ein großes Spektrum der Reaktionen möglich. Also ich sage immer zu meinen Klientinnen und Klienten, wir bewegen uns zwischen diesen beiden Polen. Der eine Pol ist also die komplette Leugnung und ja, der Rückzug, vielleicht sogar der Angriff. Das heißt also eine Unfähigkeit, Verantwortung dafür zu übernehmen, dass man da ein Leben in die Welt gesetzt hat. Das ist auf der einen Seite. Die andere Seite ist die, oh, wunderbar, ich wusste gar nichts von dir, oder ich habe es auch versucht, dich zu finden, aber hatte keine Möglichkeit. Ich bin so froh, dass ein neues Familienmitglied jetzt hier dazugekommen ist, und können wir bitte Weihnachten, Ostern, Geburtstag, was auch immer, gemeinsam feiern. Es gibt tatsächlich sogar ein bisschen häufiger als die komplette Verleugnung. Das meiste bewegt sich aber in der Mitte. Die meisten Fälle enden so, dass es ein gewisses Interesse an der suchenden Person gibt, dass man also auch den Kontakt herstellen kann, in manchen Fällen nur geheim. Also das heißt, dass die Person, zum Beispiel die biologische Mutter, die wir dann gefunden haben, die das niemandem erzählt hat, dass sie dann eben nur in einem Café sich dann eben treffen kann mit der suchenden Person, dass das auch nicht immer häufig sein kann, aber dass die suchende Person eben die Informationen bekommt, die sie benötigt. Es gibt es aber auch so, dass man, das ist also sehr viel häufiger, dass man sich eben, dass man immer mal telefoniert, dass sich so eine Art ja, väterliche oder mütterliche Freundschaft dann entwickelt und dass man vielleicht auch dann Halbgeschwister kennenlernt oder auch die erweiterte Familie. Und dass man ja so eine Art, ich würde mal als freundschaftliches, interessiertes Verhältnis beschreiben. Aber trotzdem eben nicht jetzt, dass es da einen Vater- oder Mutterersatz gibt, aber ein gewisses Interesse dann an der Person und dass dadurch auch im weiteren Gespräch die suchenden Personen immer mehr Informationen bekommen, weil das ist ja im Endeffekt auch das, was ihnen fehlt. Es geht ja darum zu verstehen, erstmal ja, wer sind meine biologischen Eltern, aber eben auch das größere Ganze verstehen, gibt es vielleicht Medizingeschichten in der Familie, über die ich informiert sein sollte? Gibt es andere Problematiken? Wie bin ich überhaupt entstanden, dass man das eben auch besser versteht und dann bearbeiten kann und dass man dadurch auch seine Identität dann heilen kann, ergänzen kann, dass man eben auch da stabiler seine Identität aufbauen kann? Denn man darf eines nicht vergessen, wenn man eben die biologischen Eltern nicht kennt, dann klafft da eine große Lücke, die bei vielen, nicht bei allen, ich will das nicht behaupten, dass es allen so geht, aber die bei vielen eben dazu führt, dass es eine große Verunsicherung gibt.
0: Ja, das fand ich sehr interessant. Das habe ich im Vorfeld gelesen, dass es gerade bei Adoptivkindern, die dann auch noch zum Teil von einem Kontinent zum anderen adoptiert wurden, dass es da eben so etwas gibt wie genealogische Verwirrung, dass die dann einfach merken, dass sie da ursprünglich nicht hingehören, wo sie durchaus sehr liebevoll aufgenommen wurden und großgezogen wurden.
1: Ja, also diese internationalen Adoptionen, das ist nochmal ein Thema für sich natürlich. Da gibt es auch große, große Kritik. Da haben auch einige, gerade westliche Länder, nochmal Änderungen vorgenommen. Denn hier sprechen wir nicht nur über die Problematik, dass man ein Kind aus dem globalen Süden dann in den globalen Norden verfrachtet und komplett von Sprache, Aussehen der Herkunftsgesellschaft dann abtrennt. Es geht auch um die Adoptionspraxen. Also das heißt, dass zahlreiche Berichte veröffentlicht wurden darüber, wie diese Adoptionsorganisationen das eigentlich angestellt haben und dass das nicht immer mit, sage ich mal, sauberen Hintergründen passiert ist, dass das nicht immer alles so legitim war, dass da eben auch viele Kinder einfach gestohlen worden sind. Und das ist also der eine Punkt. Und der andere Punkt ist genau diese genealogische Verwirrung, die man insgesamt für viele adoptierte Menschen beschreiben kann. Aber ich würde es noch ausweiten wollen. Kuckuckskinder und Spenderkinder sind davon ebenfalls betroffen, je nachdem auch, wie sie aufgeklärt wurden. Und das ist eben dieses Gefühl auch, dass man da nicht so richtig reingehört, dass man merkt, auch da passt was überhaupt nicht und dass es einem ja auch von außen gespiegelt wird. Und das ist auch nochmal ein ganz wichtiger Punkt. Wir leben eben nicht in Gesellschaften, wo jeder Mensch einfach nur zufällig einer Erziehungseinheit zugeordnet wird, sondern es gibt eine gewisse Logik dahinter. Und das spiegelt sich ja auch in dieser Diskussion wieder, dass wir versuchen, rechtliche Elternschaft nachzubilden nach der biologischen Elternschaft. Also die biologische Elternschaft ist immer eine wichtige Komponente gewesen und wird es auch immer sein. So, das heißt, es gibt ja auch immer ein Wissen darum, ob etwas stimmt oder nicht stimmt. Zum Beispiel bei den aufnehmenden Eltern. Wenn wir jetzt über Adoptionen sprechen, ja, dann wissen ja die sozialen Eltern, es ist einfach nicht unsere biologische Tochter oder unser biologisches Kind. Wenn wir über Kuckuckskinder sprechen, in der Regel weiß die Mutter oder wissen auch Eingeweihte in der Familie oder weiß sogar der biologische Vater, das Kind ist ja gar nicht von diesem sozialen Vater. Oder auch bei Spenderkindern, es gibt ja immer ein Wissen. Und dieses Wissen um die Wahrheit hat eine enorme Kraft, die sich unterschiedlich entfalten kann, die sowohl bei den Kindern gewisse Gefühle auslösen kann, wirklich hier Betonung auf kann, aber eben auch in dem Umgang zwischen den Eltern und dem Kind. Das heißt, dass also auch die Kommunikation und das Verhalten gegenüber den Kindern, wenn sie zum Beispiel nicht eingeweiht sind, dass das tatsächlich massiv von dieser, ich sage es mal, Unwahrheit beeinflusst sein kann. Und wenn wir jetzt eben nochmal diesen besonderen Fall der internationalen Adoption und auch interkulturellen Adoption uns vornehmen, dann wird einem das ja auch nochmal von der aufnehmenden Gesellschaft gespiegelt. Also wenn ich beispielsweise in Norwegen als südkoreanisches Kind adoptiert wurde, dann kann ich noch so sehr im Bünat Nationalfeiertag mit einer norwegischen Flagge rumlaufen und mich ganz, ganz norwegisch fühlen und norwegisch sprechen. Gleichzeitig werde ich es immer wieder von anderen Kindern, von anderen Erwachsenen spüren, gesagt bekommen, dass ich ja da vielleicht irgendwie nicht hingehöre. Wenn ich dann aber nach Südkorea reise und versuche, meine biologischen Eltern zu finden, werde ich auch da merken, dass ich da nicht so richtig reingehöre, dass ich die ganze Kultur so nicht verstehe. Also auch da weiß ich eigentlich gar nicht, wo ich so richtig hingehöre. Und wenn ich dann auch noch herausfinde, dass ich meiner ledigen Mutter damals weggenommen wurde und tausende Kilometer weit von einer anderen Familie aufgenommen wurde und die mich zwar hoffentlich lieb versorgt hat und mir ein warmes Zuhause gegeben hat, dafür vielleicht auch noch Dankbarkeit allerdings erwartet, dann ist das keine einfache Situation. Und ich bin froh, dass diese Themen auf den Tisch gekommen sind und dass auch da immer mehr Adoptionspraktiken überdacht worden sind und auch Gesetze geändert worden sind und dass man sich mehr auch mit dem Leid der Person auseinandersetzt. Also dieses Framing von, oh, du armes Kind aus einer armen Familie, jetzt bist du hier bei uns ganz, ganz gut aufgenommen und Mensch, hast du tolle Chancen jetzt, sei doch froh und dankbar. Das ist für die Betroffenen überhaupt nicht hilfreich.
0: Sie haben jetzt gesagt, Sie wären froh, dass diese Themen auf den Tisch gekommen sind. Angesichts der zunehmenden Bedeutung der Reproduktionsmedizin kann man davon ausgehen, dass vor dem Hintergrund all dessen, was wir jetzt bislang gesagt haben, die Bedeutung der DNA-Genealogie, auch die gesellschaftliche Bedeutung, immer weiter zunehmen wird, oder?
1: Also ich habe letztens mal geguckt, was wir für Zahlen haben. Beispielsweise in Dänemark, was ein Vorreiter in der Reproduktionsmedizin ist, auch gerade was eben Samenspenden anbelangt, da liegen wir teilweise bei 4% eines Jahrgangs, die durch Samenspende entstanden sind. Man schätzt so ungefähr vielleicht 1-2% in Deutschland. Das wird sicherlich noch zunehmen, auch gerade weil die Fertilitätsraten auch runtergehen, durch äußere Faktoren sicherlich auch. Andererseits sehen wir ja gleichzeitig ein wachsendes Bewusstsein darum, wie wichtig das ist, dass man eben weiß, was auch die biologische Abstammung ist und dass man das nicht ausspielen muss. Also dass man eben nicht sagen muss, ich habe nur einen wahren Vater und das ist eben jetzt der soziale Vater oder das ist der biologische Vater, sondern man sagt, ich habe zwei Väter. Ich habe einerseits eben meinen sozialen rechtlichen Vater, andererseits den biologischen Vater. Und ich muss da nochmal etwas hinzufügen, weil es unglaublich viele romantisierte Ideen gibt darüber, wie denn ein Spenderkind in einer warmen Kinderwunschfamilie aufwächst. Natürlich bin ich da eingeschränkt in dem Sinne, wer zu mir kommt. Das muss man sagen, das ist ein gewisser Bias. Aber das, was ich höre, ist nicht unbedingt immer nur warm und hat super geklappt, sondern viele Eltern, Wunschkindeltern sind überhaupt nicht darüber aufgeklärt worden, was das eigentlich für eine enorme Belastung ist, sowohl für den sozialen Vater als auch für die Mutter einerseits dieses Geheimnis wahren zu müssen gegenüber dem eigenen Kind, also das eigene Kind so derart belügen zu müssen. Das ist die eine Sache. Das andere eben auch, was das bedeutet für den sozialen Vater, welche Gefühle er diesem Kind gegenüber haben kann oder auch nicht hat, wie sich das eventuell unterscheidet von der biologischen Mutter. Dieses Bewusstsein auch zu wissen, ich bin nicht der biologische Vater, ist ein anderer Mann. Also all das ist eine enorme Belastung für das Familiensystem, die aufgefangen werden muss. Und das betrifft übrigens jetzt nicht nur heterosexuelle Paare, es betrifft eben auch gleichgeschlechtliche Paare. Also dass das reflektiert werden muss, dass da auch unterstützt werden muss, dass das eben auch eine wichtige Dimension ist, weil diese Familien eben auch gerne auseinanderbrechen dann.
0: Das wollten Sie jetzt noch hinzufügen, um zu sagen?
1: Um zu sagen, dass dieses Bewusstsein eben auch zu solchen Spenderregisterdatenbanken oder Samenspenderegister geführt haben, sodass eben auch die Kinder dann, wenn sie merken, sie wollen das eigentlich wissen, dass eben auch dann diese Informationen in der Regel abrufbar sind. Das betrifft jetzt nicht die Privatspenden, das ist auch ein erheblicher Markt, den ich wahrnehme, das sehe ich auch nicht ganz unkritisch, aber zumindest jetzt auf dem Standardweg, dass dort eine Möglichkeit besteht, Kenntnis über die eigene Abstammung zu bekommen.
0: Und Sie hatten jetzt diesen Verweis auf Dänemark gebracht mit 4% Kindern, die aus Samenspenden entstehen dort und bei uns ungefähr 2%. Wie sehen Sie die Perspektiven der DNA-Genealogie und Ahnenform?
1: Ich glaube, dass es tatsächlich auch in Deutschland eine Zunahme geben wird der DNA-Genealogie, auch eben für den ganz klassischen Anwendungsbereich, nämlich der ganz normalen Ahnenforschung, wo ich dann die DNA-Genealogie verwenden kann, um tote Punkte zu überwinden, wo ich auch entfernte Linien finden kann, die vielleicht ausgewandert sind. Also auch da immer wieder die Verwandten in Brasilien, die Verwandten in Nordamerika beispielsweise, so ein ganz klassischer Fall, dass ich meine Papierforschung auch überprüfen kann, ob das denn so alles passt biologisch. Gerade das zieht immer mehr Ahnenforscherinnen und Ahnenforscher an, sich auch dieser DNA-Genealogie zuzuwenden. Also von daher denke ich schon, dass das zunehmen wird.
0: Und für Sie ganz persönlich, perspektivisch?
1: Ich muss jetzt mal schauen, auch wie das bei mir weitergeht, ob das jetzt nur im Privatbereich bleiben wird oder ob das eben auch mehr noch in den forensischen Bereich rücken wird. Ich empfinde es eben als sehr gebend, diese Tätigkeit dann auch den Menschen zu helfen. Das ist eben nicht nur einfach nur eine Datenrecherche. Es ist etwas Lebensveränderndes, für die Suchenden. Und ich glaube, von daher werde ich das, solange ich kann, auch noch weiter fortführen. Je nachdem auch, wie die Technik sich entwickelt. Ich gucke natürlich auch als Mensch mit einem Informatik-Hintergrund immer drauf, was wird jetzt durch KI sich noch verändern. Je mehr Menschen in den Datenbanken sind und je besser unsere KI-Tools werden, umso weniger wird man vielleicht auch diese klassische DNA-genealogische Methode benötigen. Das sehe ich auch so. Also mal schauen, was in den nächsten 20 Jahren sich so entwickeln wird.
0: Obwohl der ganze Part, den Sie geschildert haben, wo es darum geht, zu vermitteln.
1: Das wird sicherlich bleiben.
0: Der DNA-Detektiv Alexander Albert-Stakasch im Gespräch in SWR Kultur. Ich danke Ihnen sehr, dass Sie heute hier waren, Herr Albert-Stakasch.
1: Vielen Dank auch.
0: Mein Name ist Doris Maul und danke an alle, sage ich auch, die zugehört haben, für Ihr Interesse.
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1: Heute gibt es ein Duo zweier Jazz-Gitarristen. Es sind Larry Coryell, Pionier des Jazzrock der 1960er und 70er Jahre, und die früh verstorbene Emily Ramler. Sie beginnt mit Blues und mausert sich schnell zum New Superstar of Guitar. Hier ist How Insensitive.

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4: Um 18 Uhr mit Mareike Köhler. Beim Besuch von US-Präsident Trump in China hat Staats- und Parteichef Xi betont, wie wichtig eine Partnerschaft beider Länder sei. Er sprach beim Staatsbankett für Trump. Dieser nannte Xi einen großartigen Freund. China hat sich offenbar dazu bereit erklärt, noch mehr landwirtschaftliche Produkte aus den USA zu kaufen. Xi versprach außerdem den mitgereisten Firmenchefs aus den USA einen besseren Zugang zum chinesischen Markt. Im Gegenzug dürfen 10 chinesische Firmen Computerchips des US-Herstellers Nvidia kaufen, allerdings nur das zweitbeste Modell. Bundeskanzler Merz hat die massiven russischen Angriffe auf die Ukraine in der vergangenen Nacht verurteilt. Europa wolle dabei helfen, den Krieg zu beenden. Dafür brauche es Gesprächsbereitschaft auf beiden Seiten, sagte Merz bei der Verleihung des Karlspreises in Aachen an den früheren EZB-Präsidenten Draghi. Der Kanzler wies auch darauf hin, dass Europa selbst über Vermittler entscheide. Der russische Präsident Putin hatte zuletzt Altkanzler Schröder als Vermittler im Ukraine-Krieg vorgeschlagen. Politiker von CDU und SPD haben an die schwarz-rote Koalition in Berlin appelliert, weniger zu streiten. Der Vorsitzende des CDU-Arbeitnehmerflügels Radke sagte dem Spiegel, die Regierung müsse sich zusammenreißen und sich auf das konzentrieren, was wirklich wichtig sei. Der Sprecher des konservativen Seeheimer Kreises in der SPD, Limbacher, sagte, das Land brauche große Veränderungen. CDU und SPD seien gemeinsam in der Pflicht. Seine eigene Partei forderte der SPD-Politiker auf, mit der Union pragmatische Lösungen zu finden. In London verschärft sich die Regierungskrise. Der britische Gesundheitsminister Streeting ist aus Protest gegen Premierminister Starmer zurückgetreten. Das teilte Streeting in sozialen Medien mit. Es wird erwartet, dass der Labour-Politiker sich mit diesem Schritt als Kandidat für den Vorsitz der Partei in Stellung bringt. Starmer steht seit den Verlusten von Labour bei den Kommunal- und Regionalwahlen in der vergangenen Woche zunehmend unter Druck. In Berlin und in Hamburg hat es heute am Vatertag Demonstrationen von Männern gegen Gewalt gegeben. Auf Transparenten stand beispielsweise "Stoppt Täterschutz". Die Initiative Männer gegen Gewalt hatte die Kundgebungen organisiert und teilte mit, Gewalt gegen Frauen und queere Menschen sei fast immer männliche Gewalt. In Berlin war unter anderem auch der Grünen-Bundesvorsitzende Felix Banaschak bei der Demonstration dabei. Die Veranstalter sprechen von 3.500 Teilnehmern, die Polizei von etwa 800, fast alles Männer. Das Metropolitan Museum und die neue Galerie in New York fusionieren. Ab 2028 werde die neue Galerie als eine Art Außenstelle des Metropolitan betrieben, sagte Museumsdirektor Hollein der deutschen Presseagentur. Man bekomme damit eine Sammlung von deutschen und österreichischen Ikonen der Kunstgeschichte. Darunter sind Künstler wie Egon Schiele, Oskar Kokoschka, Max Beckmann, Franz Marc und Paul Klee. Beide Museen liegen in New York schräg gegenüber. SWR Nachrichten, Redaktion Lydia Wagner. Das Wetter für Baden-Württemberg und Rheinland-Pfalz. Feuchte Polarluft bleibt wetterbestimmend. Die Vorhersage? Bis zum Abend immer wieder Schauer und Gewitter, im Laufe der Nacht weitgehend trocken, örtlich etwas Regen bei Tiefstwerten von 7 bis 0 Grad. Morgen erneut Schauer in Rheinland-Pfalz und im Nordwesten Baden-Württembergs ab und zu Sonne, maximal 8 bis 15 Grad. Die weiteren Aussichten, auch am Samstag noch recht kühl mit Sonne und Wolken, vor allem in Baden-Württemberg noch einige Schauer. 18.04 Uhr.
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5: Mit Sabine Hackländer einen schönen guten Abend. Und das sind unsere Themen in der nächsten Viertelstunde. Britischer Premier unter Druck, Regierungskrise in Großbritannien verschärft sich. Schmeichelei und Drohungen, Trumps zweiter Tag in China und Katholikentag in Würzburg, Aufruf für mehr Miteinander in Kirche und Gesellschaft. Schon wieder ein Rückschlag für die britische Labour-Regierung. Gesundheitsminister West Streeting ist zurückgetreten und erhöht damit den Druck auf Premierminister Keir Starmer massiv. In einem öffentlichen Statement erklärte Streeting, das Vertrauen in Starmers Führung verloren zu haben. Nach den schweren Verlusten der Labour-Partei bei den Kommunal- und Regionalwahlen wächst damit auch die Kritik aus den eigenen Reihen deutlich. Über den heutigen Tag und seine möglichen Folgen berichtet Franziska Hoppen aus London.
6: Very good afternoon to you. Well, we do have breaking news in the last few seconds.
7: Wirklich überraschend kam der Rücktritt von Gesundheitsminister West Streeting eigentlich nicht. Schon seit Tagen hatten Zeitungen über eine mögliche Rebellion des 43-Jährigen gegen Premierminister Keir Starmer berichtet. In seinem Schreiben fand Streeting dann deutliche Worte. Er habe das Vertrauen in die Parteiführung verloren. Wo es Vision brauche, herrsche Leere. Wo es Orientierung brauche, treibe Labour ziellos dahin. Er sei zu dem Schluss gekommen, so Streeting wörtlich, dass es unehrenhaft und prinzipienlos wäre, seinen Posten weiter zu behalten. Unklar ist, ob Streeting auch die 81 notwendigen Labour-Abgeordneten hinter sich vereinen kann, um den Regierungschef gemäß den Regeln der Labour-Partei um den Parteivorsitz herauszufordern. Der Abgeordnete und Streeting-Unterstützer Alan Gemmell sagt, die habe er aber.
8: He's taken a principal decision today, not
7: er hat heute die Entscheidung getroffen, diesen Wettbewerb nicht auszulösen. Aus Gesprächen mit Abgeordneten und Gewerkschaften geht klar hervor, dass die Partei eine Diskussion, einen Wettstreit der Ideen und breit angelegten Wettbewerb darüber wünscht, welchen Kurs wir einschlagen sollen. Also kein Hauruckverfahren. Vielleicht erklären aber auch die jüngsten Umfrageergebnisse unter Parteimitgliedern von der Plattform Politics UK, warum Streeting zögert. Die Zahlen hatten sogar Emma Burnell überrascht vom Online-Portal Labourlist, das sich auf die Labour-Partei spezialisiert. Der Abstand zwischen Streeting und Starmer war unerwartet groß. Starmer lag 30 Punkte vor Streeting. Im direkten Vergleich sprachen sich 53% der befragten Labour-Mitglieder für Keir Starmer als Parteichef aus, nur 21% für West Streeting. Im konservativen Lager ist der Ex-Minister zwar beliebt, doch von linken Strömungen wird er als zu zentrisch oder gar rechts betrachtet, was seine Chancen schmälern könnte, bei einer Führungswahl auch die Parteibasis hinter sich zu vereinen. Andere mögliche Gegenkandidaten wie Ex-Vizepremier Angela Rayner oder Energieminister Ed Miliband sehen sich weiter links und schnitten in der Umfrage deutlich besser ab. Der klare Favorit jedoch, der als bodenständig geltende nordenglische und auch in der Bevölkerung durchaus beliebte Andy Burnham, der Bürgermeister von Greater Manchester. Am beliebtesten ist Burnham, der Starmer in einem direkten Duell ganz klar schlagen würde. Das Problem? Nur Parlamentsabgeordnete können den Parteichef herausfordern. Burnham also erstmal nicht. West Streeting selbst hatte sich in seinem Rücktrittsschreiben für das so wörtlich bestmögliche Kandidatenfeld ausgesprochen, weshalb politische Beobachter vermuten, dass Streeting Starmer doch nicht allzu zeitnah herausfordern, sondern womöglich auf Burnham warten könnte. Anzeichen, von sich aus zurückzutreten, hat Premierminister Starmer derweil nicht gemacht. Seine Linie bislang, er werde weiter regieren, er wolle das Land nicht ins Chaos stürzen.
5: Großer Empfang, kühle Atmosphäre. US-Präsident Trump ist bei seinem Besuch in China zwar mit viel Pomp empfangen worden, politisch scheinen sich die Gespräche mit Staatschef Xi Jinping aber eher schwierig zu gestalten. Vor allem beim Streitpunkt Taiwan zeigt sich Peking kompromisslos. Gleichzeitig gibt es Spannungen zwischen beiden Delegationen und keinen sichtbaren Durchbruch im Handelskonflikt. Trotzdem lud Trump Xi Jinping am Abend zu einem Gegenbesuch ins Weiße Haus ein. Die Einzelheiten des Besuchtags hat Maximilian Seib aus Peking.
9: Es ist ein Empfang ganz nach Donald Trumps Geschmack. Militärische Ehren, Hymnen und rote Teppiche, dazu chinesische Kinder, die ihm und Xi frenetisch zujubeln. Als Chinas Staats- und Parteichef ihn am Morgen vor der großen Halle des Volkes begrüßt, ist Trumps Laune bestens. Die Worte für den Gastgeber, richtige Lobeshymnen.
10: Such respect for China, the job you've done.
9: Ich habe großen Respekt vor China und der Arbeit, die sie geleistet haben. Sie sind ein großartiger Führer. Das sage ich jedem. Sie sind ein großartiger Führer. Xi lächelt bei Trumps Worten, doch reagiert mit chinesischer Zurückhaltung. Wenn unsere Länder zusammenarbeiten, profitieren beide davon. Wenn wir uns gegenüberstehen, leiden beide darunter. China und die USA sollten Partner statt Rivalen sein und sich gegenseitig helfen, gemeinsam erfolgreich zu sein. Bei dem Treffen geht es vor allem um Wirtschafts- und Handelsfragen. Als Symbol der eigenen Stärke hat US-Präsident Trump hochkarätige Firmenbosse mitgebracht, die am Anfang mit am Tisch sitzen. Unter anderem Tesla-CEO Elon Musk, Apple-Boss Tim Cook und Jensen Huang, Chef des Chip-Herstellers Nvidia. Beim Rausgehen ruft der Reportern zu, die Gespräche seien fantastisch gewesen. Xi verspricht den mitgereisten Wirtschaftsbossen einen besseren Zugang zum chinesischen Markt. Zuletzt wurde die Situation für ausländische Unternehmen immer schwieriger. Im Gegenzug dürfen 10 chinesische Firmen AI-Chips von Nvidia kaufen, allerdings nur das zweitbeste Modell. Hochleistungschips werden unter anderem für künstliche Intelligenz, Rüstung und Elektronik gebraucht. In diesem Feld sind die USA China deutlich überlegen. Ob und in welcher Form beschlossene Punkte in der Realität auch wirklich umgesetzt werden, wird sich aber erst noch zeigen müssen. Nach dem eskalierten Handelsstreit im vergangenen Jahr ist dies vor allem ein Tag für schöne Bilder und Wohlfühlatmosphäre. So zeigt Xi Trump den Himmelstempel, einen symbolträchtigen Ort, an den nur wenige Staatsgäste kommen dürfen. Trump ist sichtlich beeindruckt. Auf die Frage eines Reporters, wie die Gespräche zwischen ihm und Xi gelaufen seien, sagt er nur,
10: great. Great place.
9: Es sei toll, ein toller Ort, China sei schön.
10: China is beautiful.
9: Eine Reporterfrage zu Taiwan lässt er unbeantwortet. Bei diesem Thema hat Xi am Morgen Konfrontation und Konflikte angedroht, dann, wenn die USA das Thema Taiwan nicht gut handhaben würden. Eine deutliche Warnung, er will nicht, dass die Amerikaner weitere Waffen in Milliardenhöhe an Taiwan liefern. Die Insel wird seit Jahrzehnten unabhängig und demokratisch regiert, China aber sieht sie als Teil des eigenen Staatsgebietes. Wenig bekannt wurde zu Verhandlungen über den von den USA und Israel gestarteten Irankrieg. US-Außenminister Marco Rubio fordert von China als wichtigstem Handelspartner des Irans, Druck auf Teheran auszuüben.
11: Well, of all the countries of the world, economies are melting down.
9: Wenn alle Volkswirtschaften auf der Welt wegen dieser Krise zusammenbrechen, werden sie weniger chinesische Produkte kaufen. Es liegt also im Interesse der Chinesen, diese Krise zu lösen. Wir hoffen, sie davon überzeugen zu können, eine aktivere Rolle dabei einzunehmen. Das Weiße Haus erklärt nach den ersten Verhandlungen, China und die USA seien sich einig, dass die Straße von Hormuz offen sein müsse, konkreter wird man aber nicht. Stattdessen gibt es am Abend noch einmal schöne Bilder beim Staatsbankett. Morgen Vormittag haben Xi und Trump dann ein Zweiergespräch und dabei die Gelegenheit, die vielen ungelösten Probleme und Konflikte miteinander zu besprechen.
5: Ja, und während der US-Präsident in Peking weilt, endet daheim an der Spitze der US-Notenbank Federal Reserve eine Ära. Die Amtszeit von Jerome Powell als Fed-Chef läuft aus. Statt ihm wird ab sofort Kevin Warsh die Notenbank leiten. Für Trump durfte das ein lang ersehnter Moment sein, hatte er Powell doch immer wieder wegen dessen finanzpolitischer Entscheidungen heftig kritisiert und in seiner ihm üblichen Art beschimpft. Nun tritt Powell also ab, doch ganz los wird er ihn trotzdem nicht, denn Powell bleibt Gouverneur der US-Notenbank und will diese Rolle wohl auch noch einige weitere Jahre ausüben. Aus Washington berichtet Anne Schneider.
12: Ein historisch ungewöhnlicher Schritt, den zuletzt ein Fed-Chef im Jahr 1948 gegangen ist. Powell selbst kündigt das so an.
13: Ich werde dem Vorstand noch für unbestimmte Zeit angehören.
14: To be determined.
12: Und begründet den ungewöhnlichen Schritt mit dem politischen Druck. Und zwar nicht durch Trumps Beschimpfungen. Sie gehören für Powell zur normalen und oft geäußerten Kritik der Politik an der Notenbank. Der noch Fed-Chef kritisiert die inzwischen eingestellten strafrechtlichen Ermittlungen gegen ihn, den juristischen Druck auf die Fed und Trumps Versuch, eine Notenbankgouverneurin aus dem Amt zu drängen und den Posten mit einem loyaleren Kandidaten zu besetzen.
14: These legal actions by the administration are unprecedented in our 113-year history.
13: Diese rechtlichen Schritte sind beispiellos. Ich fürchte, dass die Angriffe der Institution schaden.
14: are battering the institution.
12: Auch mit diesen Angriffen wollte Trump die Fed auf Linie bringen, hin zu niedrigeren Zinsen. Doch die Notenbanker sind ihrem Auftrag treu geblieben. Sie sollen für stabile Preise sorgen und gleichzeitig die Wirtschaft und den Arbeitsmarkt im Blick behalten. Und aus der Sicht der Fed bedeutet das aktuell, die Inflation liegt noch immer über dem Ziel von 2%. Zu frühe Zinssenkungen könnten den Preisdruck wieder verstärken und die Glaubwürdigkeit der Notenbank gefährden. Also politischer Druck gegen geldpolitische Vorsicht. Bleibt das so, auch unter dem neuen Chef Kevin Warsh? Der gibt darauf eine klare Antwort.
15: So let me be very clear.
16: Lassen Sie mich das ganz klar sagen. Die Unabhängigkeit der Geldpolitik ist von entscheidender Bedeutung. Die geldpolitischen Entscheidungsträger müssen im Interesse des Landes handeln.
12: Doch der Druck ist da. Der Präsident erwartet sinkende Zinsen und das schnell. Das hatte er kurz vor Warshs Ernennung nochmal deutlich gemacht. Und gleichzeitig bleibt Powell im System. Ein ehemaliger Chef im selben Gremium wie sein Nachfolger. Der Machtwechsel dürfte den Konflikt zwischen der Fed und dem Präsidenten also erstmal nicht entschärfen, zumindest solange Powell sich nicht ganz zurückzieht.
5: Und wir schauen auf die deutsche Ostseeküste. Dort sorgt ein russisches Kriegsschiff gerade für erhöhte Aufmerksamkeit. Ein Zerstörer der russischen Marine hat Position bezogen. Es ist nicht das erste Mal, dass russische Einheiten in der Region präsent sind. Berlin-Korrespondentin Christina Nagel.
17: Die Severomorsk hat vor Fehmarn Position bezogen. Der Zerstörer gehört zur russischen Nordmeerflotte, ein über 160 Meter langes Kriegsschiff, das auf U-Boot-Abwehr spezialisiert ist. Grund zur Beunruhigung bestehe aber nicht, meint der Sprecher des Verteidigungsministeriums Mitko Müller.
18: Aktuell sehen wir nur Normverhalten.
17: Aber auch wenn sich das Kriegsschiff an allgemeine Regeln hält.
18: Wir haben dort natürlich Fühlung, so will ich es mal sagen, in der Marinesprache.
17: Heißt, der russische Zerstörer wird genau beobachtet. Von einem ständigen NATO-Marineverband, dessen Flaggschiff aktuell die deutsche Fregatte Sachsen ist. Auch die Bundespolizei ist eingebunden. Sie ist als Teil der Küstenwache für die deutschen Gewässer verantwortlich und für jene Zone, für die Deutschland spezielle Rechte hat, die sogenannte ausschließliche Wirtschaftszone. Solange sich die russische Marine außerhalb der deutschen Hoheitsgewässer aufhalte, sei das durch internationales Seerecht gedeckt, bestätigt Moritz Brake, Experte für maritime Sicherheit, der unter anderem für ein Forschungszentrum der Universität Bonn tätig ist. Grundsätzlich hätten auch Kriegsschiffe das Recht auf friedliche Durchfahrt der Ostsee.
19: Aber das ist eben genau der Punkt. Inwieweit sind diese Schiffe friedlich unterwegs, wenn die Kommunikation dazu so ist, wie sie ist und sich gegen die rechtsstaatlichen Kontrollen wendet, die wir in Europa anwenden, um ja, seeuntüchtige Schiffe, Schiffe, die Umweltgefahren darstellen oder eben auch Sanktionen unterlaufen, Gefahren für den Seeverkehr darstellen, dann auch zu inspizieren und im Zweifel festzusetzen.
17: Es sei ein Einschüchterungsversuch, eine klare Drohung, die Schiffe der Schattenflotte, mit denen Russland Ölsanktionen umgeht, nicht anzutasten, meint Brake. Der Sonderbeauftragte des russischen Außenministeriums, Artyom Bulatov, hatte Anfang des Monats klargestellt, dass eine Reihe von Optionen geprüft würde, um den physischen Schutz der eigenen Handelsflotte sicherzustellen. Auch mit Hilfe der russischen Marine. Wie weit Russland dabei bereit ist zu gehen, blieb offen. Es als militärische Muskelspielchen abzutun, wäre allerdings ein Fehler, meint Brake, der auch Unternehmen und Behörden in Fragen maritimer Sicherheit berät. Die Erfahrung habe gezeigt,
19: dass die Gegenseite mit militärischen Mitteln eskalationsbereit ist. Und zwar konstant, seit Jahren.
17: Aus Brakes Sicht wäre es deshalb wichtig und sinnvoll, maritime Interessen als nationale Sicherheitsinteressen zu definieren und den Verteidigungsfall damit zu verknüpfen. Befugnisse müssten erweitert, Lagebilder zusammengeführt werden, mit dem Ziel, abzuschrecken. Das will die NATO schon jetzt durch mehr Präsenz in der Ostsee. Baltic Sentry heißt die Mission, die vor allem dafür sorgen soll, dass Datenkabel und Pipelines am Grund der Ostsee besser vor Sabotageakten geschützt sind.
5: In Würzburg ist heute der zweite Tag des deutschen Katholikentags zu Ende gegangen. Zum Auftakt hatte Bundespräsident Frank-Walter Steinmeier zu mehr Zusammenarbeit und gegenseitigem Vertrauen aufgerufen. Katharina Geiger fasst die wichtigsten Aspekte der Steinmeier-Rede zusammen.
20: Bei der Podiumsdiskussion »Wir sind die Demokratie« hat Bundespräsident Frank-Walter Steinmeier betont, wie wichtig ihm das Ehrenamt ist. Er wirbt für seine Idee des deutschlandweiten Ehrentags am Tag des Grundgesetzes am 23. Mai, dieses Jahr zum ersten Mal. Mit ehrenamtlichen Jugendlichen und Fachleuten hat er über das Engagement und den Einsatz gesprochen, der für den Zusammenhalt der Gesellschaft unerlässlich sei.
2: Die Demokratie geht nicht ohne gesellschaftlichen Zusammenhalt. Der wird entweder gelebt oder er wird nicht gelebt. Und gelebt wird er vor allen Dingen durch das Ehrenamt. Deshalb hängt Demokratie auch von der Frage ab, ob viele Leute, viele Millionen Menschen in diesem Land weiter bereit sind, sich im Ehrenamt zu kümmern, Verantwortung zu übernehmen. Das Ehrenamt beginnt eigentlich da, wo jemand an mehr denkt als nur an sich selbst. Und das sind Gott sei Dank noch viele in unserem Land.
20: Genauso wurde in der Veranstaltung deutlich, welche Schwierigkeiten sich in der heutigen Zeit für Ehrenamtliche ergeben, wo sie angefeindet oder die gesellschaftlichen Aufgaben auf weniger Schultern verteilt werden. Außerdem wurde Steinmeier in seiner Funktion als Bundespräsident seitens der Veranstalter des Katholikentages verabschiedet und ihm ganz herzlich gedankt, dafür aus seiner eigenen christlichen Überzeugung heraus Menschen zu ermutigen.
5: Ja, und das war SWR Kultur aktuell. Die Zeit, es wird 18.20 Uhr.
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17: Am heutigen Feiertag haben wir ein Hörspiel für Sie, das etwas aus dem Rahmen fällt, nämlich die ersten beiden Teile der aufwendig produzierten ARD-Hörspielserie Die Hexe von Pendach, geschrieben von Julien Hebenstreit und Katharina Irmscher. Das Autorenteam hat für diese Serie historisch belegte Ereignisse mit Mystery-Elementen verwoben. Sie spielt im eiskalten Frühling des Jahres 1700. Mitten im Mai fällt Schnee. Die Menschen der Gemeinde Pendach sind sich sicher, dass der Teufel und seine Gehilfinnen hinter dem Wetterchaos, den Ernteausfällen und der Hungersnot stecken. In dieser Zeit macht sich die Nonne Agathe aus dem Kloster Heiligenstift auf die Suche nach Alois, einem ehemaligen Findelkind des Klosters. Eingebettet in der sogenannten kleinen Eiszeit der frühen Neuzeit erzählt die Hexe von Pendach von historischen Begebenheiten wie den Zauberbubenprozessen im Alpenland und der Hexenfrage zu Beginn der Aufklärung. Die gesamte Serie können Sie bereits jetzt in ARD Sounds hören. Hier auf SWR Kultur gibt es heute also die ersten beiden Teile.

0: Hallo? Entschuldigung, warte!
1: Guten Morgen, Schwester. Auch für eine Nonne seid ihr aber früh wach, oder?
0: Guten Morgen. Mein Name ist Schwester Agathe. Darf ich ein Stück mitfahren?
1: Reist ihr ganz allein?
0: Ja. Meine Mutter Äbtissin schickt nur mich, weil der Auftrag so plötzlich kam.
1: Ich kann euch nur einen Platz zwischen der Post anbieten.
0: Ja, danke.
2: Bis wohin darf ich euch mitnehmen? Bis in die Hauptstadt?
0: Nein, nur nach Pendach zum Gericht.
2: Oh, aber wenn wir Glück haben, sind wir heute Nachmittag da.

0: das Haus der blinden Schwester.
1: Danke. Nur ein bisschen frisch?
0: Ja. Ein lausiger Sommer. Hat so gut angefangen. Und jetzt? Das wäre die Sonne.
1: Was war das?
0: Ah, keine Sorge. Wird bestimmt irgendein Wind gewesen sein. Es ist bei dem Nebel schwer zu erkennen. Hey!
1: Was ist los? Wieso halten wir?
0: Lass mir meine Pferde in Ruhe! So verlotterter Lauskopf!
2: Es war eine Mutter, die hatte 4 Kinder. Den Frühling, den Sommer, den Herbst und den Winter. Der Frühling bringt Blumen, sagt Winter Ade. Der Herbst bringt die Trauben, der Sommer den Schnee.
1: Halt!
3: Willst du mir ein Auge ausschlagen? Was soll
0: das? Dich weg.
1: Das ist doch nur ein armer Bette, Junge! Hier! Nimm einen Kreuzer für dein schönes Gedicht.
4: Vergelt's Gott, Schwester.
1: Und dann lass uns weiterfahren, ja?

0: Die Hexe von Pendach. Von Julien Hebenstreit und Katharina Irmscher. Folge 1. Ausbruch.
1: Fang mich doch! Agathe! Hey! Agathe, nicht über die Beete!
2: Ich pass schon auf!
1: Mutter Äbtissin, es ist zum Verzweifeln mit der Kleinen.
3: Agathe ist eben ein neugieriges Kind. Aus ihr wird eine kluge, belesene Nonne, vertrau mir.
1: Falls sie überhaupt hierbleiben will. Sie fragt schon ständig nach der Welt da draußen. Der kleine Sohn von unserem Handwerker hat dir Flausen in den Kopf gesetzt.
3: Sie hat da draußen ja niemanden, Serafina. Sie ist ein Findelkind.
2: Mutter, darf ich heute Brot backen?
1: Agathe.
3: Lass sie. Die Schwestern backen heute nicht, Agathe. Es ist Sonntag.
2: Dann will ich zu den großen Büchern. Die ganz alten mit den bunten Bildern. Aha. Wenn ich groß bin, dann male ich auch bunte Bilder. Und dann bin ich sogar schlauer als die Schwester Serafina.

0: Mama! Mama!
1: Agathe!
2: Schwester Serafina?
3: Wie spät ist es?
1: Die Sonne geht schon auf. Du hast die Matutin verschlafen und beinahe auch noch unser nächstes Stundengebet. Jetzt komm, sie läuten noch.
3: Verdammt.
1: Vom Laster der Hexerei und anderen zauberischen Straftaten. Von Dr. Juris Heinrich Schwarz. Aber Agathe, da bekäme ich auch Albträume.
3: Hexereiverbrechen sind ein wichtiges Thema. Es kann nicht schaden, sich als guter Christenmensch mit der Meinung der Gelehrten dazu auszukennen.
1: Ja, aber als

deine Aufgaben in unserer Gemeinschaft und komm endlich, sonst bin ich wegen dir noch zu spät. Und richte dir vorher wenigstens noch deine Haube. Man sieht ja deine Haare.

0: Frisch ist es heute.
1: Agathe, alle müssen sich an dir vorbeidrücken. Träumst du schon wieder?
2: Entschuldigung, ich war nur... Was macht denn der Karren da im Hof? Sind die Bauern schon wieder da, um ihren Zehen zu leisten?
1: Es ist doch noch lange nicht der Tag für die Abgaben.
2: Es liegt auch kein Mehl und keine Eier auf dem Wagen.
1: Natürlich nicht, die Ernte steht erst noch bevor. Vielleicht will einfach jemand eine Heiratserlaubnis. Agathe, zur Bibliothek geht's hier lang.
2: Ich muss doch zur Mutter Äbtissin, um mit ihr über die Neuanschaffungen zu sprechen.
1: Sie möchte gerade sicherlich nicht gestört werden, wenn die Bauern da sind. Agathe!

0: Kindergeld, was sind für die Auszahlung?
1: Nun, da wir sowieso in der Nähe waren, da dachten wir...
2: Er ist weggelaufen. Er will die Mutter.
0: Wie bitte?
1: Ja, aber wir sind uns sicher, dass er...
0: Ja, wie weggelaufen.
1: Der kommt bestimmt bald wieder.
2: Der Alois hat mich schon einige Nerven gekostet. Aber bis jetzt stand er immer wieder vor der Tür.
3: Und so was gnädig ist,
2: auf jeden Fall. Hm.
3: Das sieht mir aber sehr danach aus.
1: Ich habe gekauft und das Horn will auch nicht so recht reifen bei dem merkwürdigen Wetter. Naja, vielleicht müssen wir welches hinzukaufen. Gott behüte. Also wollten wir euch untertänigst jetzt schon um das
0: ja, Geld. Ja, schon gut. Hier. 28, 27, 30 Kreuzer und 25 Penny.
1: Hab Dank.
0: Aber haltet die Augen auf nach dem Jungen. Und wenn er noch länger wegbleibt, meldet sein Verschwinden den Leuten in Kinder.
1: Ja, das machen wir. Bestimmt nicht nötig sein.
2: Untertänigster Dank. Und möge Gott den alle schnell wieder heimschicken.
0: Ja, was wollen wir hoffen?
3: Komm, das ist nicht unser Problem.
4: Agathe, Serafina, habt ihr gelauscht?
3: Ich doch nicht, ehrwürdige Mutter.
5: Was wollten denn die Bauern? Sie haben von einem Kind erzählt?
4: Das waren die Hinrichs. Das Pflegekind ist weggelaufen, aber anscheinend nicht zum ersten Mal.
3: Welches Pflegekind?
5: Weißt du es denn nicht mehr? Das Kind, das vor unserer Klosterpforte lag.
3: Ach, das ist doch schon ewig her.
5: Ja, 13 Jahre. Und als wir ihn den Hinrichs zur Pflege gegeben haben, habt ihr versprochen, Mutter, dass es ihm dort gut geht.
4: Agathe?
5: Weiß Gott, wo der sich jetzt rumtreibt, so ganz ohne Schutz. Wisst ihr, was für teuflische Gestalten da draußen rumlaufen?
3: Was regst du dich denn so auf, dass ein Pflegekind weggelaufen ist?
5: Ich meine nur, sollten wir nicht lieber die Behörden verständigen?
4: Du machst dir zu viele Sorgen, Agathe. Ich schreibe an den Pfarrer in Pendach. Der Junge wird sicher irgendwann im Ort auftauchen, wenn er nicht sowieso wieder zurück zum Hof läuft.
5: Vielleicht solltet ihr doch vor Ort nach dem Rechten sehen. Ihr habt schon lange keine Visitation mehr gemacht und ich konnte euch doch begleiten.
4: Wir bleiben hier, Agathe. Das ist mein letztes Wort. Und zu deinem Besten.

0: Hört ihr das? Selbst den Schafen ist hier kalt.
1: Sind wir da?
0: Ach gut. Willkommen im Pendlach, Schwester. Wenn wir an der Mühle vorbei sind, kommt gleich das Wirtshaus und die Kirche. Und ein paar stattliche Bauernhöfe.
1: Was ist das da oben auf dem Hügel? Eine Burg?
0: Das ist das Blickgericht, zu dem ihr wollt.

0: imposant.
1: Im Religionskrieg war in dem Rittergut noch das Militär einquartiert. Aber keine Sorge, das ist nur noch Fassade. Mehr als 4 Beamte sind im Bänderer Gericht nach den Sparmaßnahmen von der Regierung nicht geblieben. Brrr.
0: Würdest du mich bitte noch hochfahren?
1: Ja, also...
0: Ich werde mich auch erkenntlich zeigen. Mein Beutel ist leer. Alles weg?
1: Ja, Sack. Da hat euch der halbstarke Pferdeflüsterer aber übers Ohr gehauen.
0: Ein Dieb? Oh Gott, es ist alles weg. Meine Sachen, mein Gebetsbuch, alles.
1: Der Weg ist für die Pferde eh steiler als zu Fuß. Ach, dann könnt ihr gleich die Post fürs Gericht mitnehmen.

0: Aubach hat keinen Kirchturm. Das Scheunendach hat kein Fenster gen Süden. Von wo hat sie die Lichter am Horizont gesehen? Es gibt doch im Wald nicht etwa eine Anhöhe.
1: Tür zu! Herrgott, wie ich dieses gottverlassene, eiskalte Drecksloch hasse!
2: Verzeihung. Ich bring die Post.
0: Schwester?
2: Also, nein. Der Kutscher hat mich gebeten. Eigentlich suche ich einen Beamten, der sich mit den vermissten Fällen befasst.
0: Wenn wir nur so jemanden hätten. Ich bin Pendachs Pfleger und ich befürchte für alles zuständig. Ihr erwischt einen wirklich ungünstigen Zeitpunkt, Schwester...
2: Agathe. Schwester Agathe. Ich suche nach einem vermissten Kind, das mein Kloster vor 10 Jahren...
3: Guten Tag, Schwester. Die Schinderinnen sind da, Dr. Schwarz. Die fragen, wo sie mit ihrem Karren hin sollen.
0: Sie sollen im Innenhof warten. Ich will nicht mehr gestört werden oder mir platzt noch der Schädel über diesen verfluchten Akten. So. Und deshalb, werte Schwester Agathe, wäre ich euch verbunden, wenn ihr ein andermal kommen könntet.
2: Dr. Schwarz? Dr. Heinrich Schwarz?
0: Freut mich auch, euch kennengelernt zu haben.
2: Ich habe eure Doktorarbeit gelesen. De Crimine Magiae, vom Laster der Hexerei.
0: Ach.
2: Ja, ich bin die Bibliotheksschwester in Heiligenstift. Mir hat euer Stil gefallen und dass ihr das Verbrechen der Teufelsbündler so ernst nehmt. Bei einigen Absätzen musste ich sogar an den Gelehrten Del Rio in seinem Hexentraktat denken.
0: Das ist euch aufgefallen?
2: Mhm. Mein Kloster wäre euch zu großem Dank verpflichtet, wenn ihr uns helfen könntet. Ein Kind aus der Gegend wird vermisst.
0: Habt ihr einen Anhaltspunkt, dass ein Verbrechen vorliegt?
2: Was? Nein, natürlich nicht.
0: Dann wird es schon wieder auftauchen. Es tut mir überaus leid, aber momentan haben wir einfach keine Kapazitäten, um abgehauene Kinder einzufangen. Danke für euer Verständnis.
2: Aber ich dachte, ihr seid zuständig.
0: Ihr habt wohl nicht davon gehört, dass wir heute eine Hexe hinrichten?
2: Eine Hexe? Hier?
0: Wir haben es schwarz auf weiß. Sie hat drüben in Aubach Schaden gezaubert, steht im Bündnis mit dem Teufel und hat sogar mit ihm getanzt. Das Treiben der Gesetzesbrecher wurde in diesem Winkel der Grafschaft schon viel zu lange laufen gelassen, weil man zu faul oder zu ängstlich war, um richtig durchzugreifen. Aber keine Sorge, jetzt bin ich da. Wer sich mit den Mächten der Finsternis einlässt, dem wird die scharfe Schneide des Rechts mit aller Härte treffen.
2: Was, wenn der arme Junge gerade solchen Verbrechern in die Arme läuft?
0: Ich habe wirklich keine Zeit.
2: Und einer eurer Leute?
0: Alle beschäftigt. So ein Hexenprozess macht sich nicht von allein. Ich wünsche eine gute Heimreise, Schwester. Das Kind taucht bestimmt wieder auf. Ich wünsche Ihnen alles Gute.
2: Aber das darf doch nicht wahr sein. Ist da wer? Hallo? Ich muss mit einem Beamten sprechen. Entschuldigung?
3: Sie haben den Doktor gehört. Kommt in einer Woche wieder.
2: Nein, das geht nicht. Ich bin doch extra... Es ist dringend.
3: Tut mir wirklich leid.
2: Dann hab einen guten Tag. Ich muss zurück zur Kutsche.
3: Die Kutsche ist schon fort. Richtung Hauptstadt.
2: Was? Und wann kommt die nächste Richtung Heiligenstift?
3: Nicht vor übermorgen.
2: Was? Oh Gott. Wie komme ich jetzt zurück ins Kloster?
4: Na, Felix, auch so beschäftigt wie der Doktor.
5: Quatsch, ich tu nur so.
3: Für deine Akten.
5: Danke. Ich gehe da mal lieber zu ihm rüber.
2: Felix?
5: Damit wir rechtzeitig zur Rittstätte loskommen.
3: Na dann, viel Vergnügen. Der Doktor ist bester Lohn.
2: Felix!
6: Ja? Und ihr seid?
2: Das gibt's doch jetzt nicht. Felix! Du bist doch, oder?
6: Agathe!
2: Früher hattest du noch keinen Bart.
6: Agathe, und du keinen Schleier? Bist du echt eine von den Nonnen geworden? Was machst du denn hier?
2: Was machst du denn hier?
6: Ich bin Schreiber hier. Da staunst du, was?
2: Du bist der Sekretär.
6: Hast mir nicht umsonst Lesen und Schreiben beigebracht. Oh. Die Arbeit ruft. Weißt du, mein Vorgesetzter speit Galle, weil eine Verurteilte uns ein kleines Rätsel aufgegeben hat. Aber kann ich dir irgendwie helfen?
2: Ich suche ein vermisstes Findelkind. Es ist von einer Pflegefamilie weggelaufen, von einem Hof in der Nähe von Pendach. Alois heißt der, 13 Jahre alt. Vielleicht kannst du mir helfen?
6: Hm. Also, normalerweise würde man da als erstes die Aussage der Eltern aufnehmen. Was ist es denn für ein Hof?
2: Der Hof von den Hinrichs.
6: Ach, der Einödhof da draußen. Was hast du denn mit denen zu schaffen?
2: Also, unser Kloster hat den Jungen damals in die Obhut der Bauern gegeben und wir fühlen uns nach wie vor verantwortlich für das Kind.
7: Felix, du bist in Wien. Wo ist die Gesprächsbeschrift?
6: Ist fertig. Ich komme sofort, Herr Doktor. Ich muss, sonst bringt er mich noch um.
2: Aber kannst du mir nicht helfen?
6: Setz dich mal ins Wirtshaus. Bestell ein Essen auf meinen Namen, ja? Dann reden wir, wenn das alles rum ist. Versprochen. Und mach dir nicht so viele Sorgen um das Kind. Das kommt schon wieder nach Hause. Kinder laufen doch irgendwann alle mal weg. Oder bist du die ganze Zeit brav im Kloster geblieben? Du weißt, was ich meine, oder? Ich finde dich. Freue mich unglaublich, dich zu sehen, Agathe.
8: Ja.
9: Ja. Seid gegrüßt alle miteinander.
10: Ehrwürdige Schwester, sowas sieht man aber selten hier.
2: Ich bleib wohl auch nicht lange. Aber was zu essen wäre nett. Ich soll auf Felix Aumüller anschreiben lassen.
11: Glaubst du nicht Bescheid?
10: Der Felix. So. Na dann, Erna, einmal die Suppe.
12: Komm sofort.
13: Wer sagt das?
14: Er meint die warzige Alte aus dem Wald, die bei dir ein- und ausgegangen ist. Die hat Verbindungen zur anderen Seite.
13: Verbitten. Ach was. Mir hat sie den verdrehten Fuß wieder heil gemacht. Und?
14: Ja.
13: Die Gerberin kennt halt die richtigen Sprüche. Ist doch noch lang kein Hexenwerk.
15: Ich hätte die nicht zu meiner Frau gelassen. Wer weiß, was die da im Wald
16: treibt. Schwester. Kohlsuppe gibt's heute.
13: Jetzt halt dein Maul. Du bist einfach ein schlechter Verlierer.
15: Du kein beschützender Ehemann.
13: Du hast nicht das Recht, so über meine Bärbel zu
15: sprechen. Du Soldat!
10: Keine Handgreiflichkeit in meiner Stube. Schon dreimal keine Teufelsgeschichte.
13: Komm.
17: Schon gut.
14: Wir gehen.
18: Wir sehen uns bei der Hinrichtung.
10: Bis gleich.
16: Bis gleich.
2: Wisst ihr, wer diese Frau aus dem Wald ist, über die die Bauern geredet haben?
16: Ach, niemand, niemand, Schwester. Über die Gerberin reden wir in Pendach nicht mehr.
10: Die ist verbannt aus dem Dorf. Ja, wenn ihr mich fragt, bald die Nächste da beim neuen Pfleger auf der Anklagebank.
16: Also, Karl.
10: Stimmt doch. Ich lass mir nicht erzählen, dass die und die Aubacherin sich nicht kannten.
2: Sag bloß, das ist die Dr. Schwarz verurteilt hat wegen...
10: Hexerei. Ich habe so einiges von unserem Knecht gehört. Der kommt drüben aus Aubach.
16: Karl!
2: Was hat sie denn gezaubert? Weiß man das?
10: Schwer zu sagen. Wenn du mit dem Teufel einen Pakt geschlossen hast, dann ist alles möglich. Die Nachbarn hatten schon länger den Verdacht, dass die Aubacherin sie unfruchtbar gemacht hat. Die eine hatte keine Milch mehr in der Brust, die andere hat ihr Kind nur tot bekommen. Was die Hexen mit Kindern machen, darüber gibt's ja viele Geschichten.
16: Wirst du wohl dein Maul halten? Die Schwester bekommt Angst.
2: Die Frau wurde ja jetzt zum Glück gefasst und kann nichts Böses mehr tun.
10: Ja, leider ist ja bekannt, dass eine Hexe selten allein kommt. Am Ende gibt's noch eine Hexe. Hier, in Pendach.
16: Jetzt hör auf! Doch nicht bei uns in Pendach.
10: Wir werden's ja gleich bei der Hinrichtung hören, was sie gestanden hat. Würde mich nicht wundern, wenn die auch bei dem kalten Wetter ihre Finger im Spiel hat. Deswegen ist mir zu Ostern mein Bier schlecht geworden. Diese Hexe.
19: Stand's mal wieder zu lange in der Sonne.
10: Herr Pfarrer.
19: Ich habe gehört, in unserer Wirtschaft sitzt hoher Besuch.
2: Schwester Agathe, grüß euch Gott.
19: Grüß Gott. Pfarrer Jakob, kommt ihr aus Heiligenstift?
2: Ganz genau. Ich bin hier, um nach dem Rechten zu sehen. Ich führe für mein Kloster eine Visitation unserer Ländereien durch.
19: Ach, das müsst ihr ganz alleine machen?
2: Ja, ich war die Einzige, die zu entbehren war.
19: Aber wieso kündigt mir eure ehrwürdige Mutter euren Besuch denn nicht an? Dann hätte ich euch im Pfarrhof schon eine Kammer einrichten lassen.
2: Die Entscheidung fiel recht kurzfristig. Tut mir leid für die Unannehmlichkeiten. Wisst ihr, wie ich zum Hinrichshof komme?

0: dieser Nebel. Der erstickt uns die Sonne. Noch gar nicht Abend und schon so dunkel. Friert ihr noch?
1: Nein, Herr Pfarrer. Danke für den Mantel. Boah, ich hätte nicht gedacht, dass ich im Mai einen brauche. Ist hier immer so kalt um die Zeit?
0: Überhaupt nicht. Vor 2 Wochen haben die Kinder schon gebadet, da drüben am Weiher. Ihr seht euch das an. Da hinten stehen die ersten Schaulustigen am Scheiterhaufen und warten auf den Karren mit der Verurteilten. Ich glaube ja, dieser Dr. Schwarz hätte die Aubacherin nicht festnehmen sollen.
1: Ich glaube, die Hexe rächt sich. Wetterzauber.
0: Nein. Also das ist leider nicht die erste Hinrichtung, bei der ich als Pfarrer dabei sein muss. Zwar die erste für Pendach seit Jahrzehnten, aber nicht für mich. Bislang habe ich noch keine verurteilte Hexe zum Scheiterhaufen geleitet, von der ich mit Überzeugung sagen könnte, sie sei schuldig gewesen.
1: Aber Dr. Schwarz meint, sie hat doch gestanden.
0: Weil der Teufel sie verwirrt hat. Natürlich glaubt sie, dass sie das alles getan hat. Wir Menschen sind so leicht zu verführen. Aber gerade deshalb sollten wir die vom rechten Weg abkommen, nicht noch weiter vor uns stoßen, sondern sie in unsere Mitte zurückholen.
1: Das ist eine gewagte Ansicht. Teilt die euer Bischof?
0: Nein, die teilt so gut wie niemand. So, ab hier müsst ihr einfach geradeaus weitergehen. Immer dem Bach folgen. Seht ihr die Lichter beim Hof dort hinten? Die Hinrichs sind daheim. Die sind sehr rechtschaffen. Werden sich die Hinrichtung sicher nicht anschauen. Ich allerdings muss. Viel Erfolg, Schwester.

0: Hier unterm Herrgottswinkel können wir uns setzen.
1: Danke. Wann habt ihr gemerkt, dass euer Sohn weg ist?
0: Ja, also, das war... Ich gehe in den Stall, dann gebe ich dem Hirten die Tiere. Wir kommen am Vormittag vom Feld zurück und als ich ihn zum Mittagessen rufe, ist er weg.
1: War denn niemand bei ihm zu Hause? Und vielleicht die Magd?
0: Hier war niemand.
1: Ihr habt ihn ganz allein gelassen.
0: Wir brauchen alle auf dem Feld.
1: Hat denn keiner in der Umgebung etwas gesehen?
0: Naja, es ist ja niemand hier draußen, der es hätte sehen können. Der Alois ist halt gern allein herumgezogen und bisher ist er doch immer wieder zurückgekommen. Was wird das denn hier? Ist es nicht schlimm genug, dass unser armer Alois verschwunden ist und ihr kommt uns noch
1: Entschuldige bitte, so war das nicht gemeint.
0: Das arme Sünderleuten. Jetzt wird die Hexe zum Scheiterhaufen gekarrt. Im Namen des Vaters, des Sohnes, des Heiligen Geistes. Amen.
1: Darf ich sehen, wo er geschlafen hat?
0: Ja, darauf.

0: Das ist sein Bett.
1: Was sucht ihr hier? Schwester?
0: Was ist das hier an der Wand?
1: Ein Drudenfuß. Den hat mein Mann dem Alois in die Wand geritzt zum Schutz vor allem Bösen. Hier hängt das Kreuz, hier der Drudenfuß. Man kann nie vorsichtig genug sein.
0: Jetzt ist er trotzdem weg. Aber weit kann er nicht gekommen sein. Er ist ja erst vor kurzem weggelaufen.
1: Ja. Naja, nein, nicht direkt. Wir dachten natürlich, er kommt wieder zurück. Deshalb wollten wir erst mal abwarten.
0: Wie lange ist das her?
1: Naja, eine gute Woche.
0: Was?
1: Ja, 8 Tage. So lang schon zerfrisst mich diese Sorge.
0: 8 Tage? Ist euch aufgefallen, ob etwas fehlt?
1: Naja, was zum Anziehen. Die festen Schuhe. Mhm. Und, was zum Essen hat auch gefehlt. Ach, was der nur wieder dachte, was für ein Abenteuer er sich da aufmacht. Also, Schwester, da unterm Bett ist er sicher nicht. Oh.
0: Was ist das für ein Kästchen? Was? Ein Messer.
1: Ah, da hat er es versteckt. Sein Lieblingsspielzeug. Ein Geschenk vom Bauer. So, Schwester, ich muss jetzt weiterarbeiten.
0: Leb wohl. Ich werde für dich beten. Und für deinen Alois.

0: Fall ist noch lange nicht abgeschlossen. Oh. Zurück zu den Akten.
1: Jawohl, Dr. Schwarz.
2: Ich hab's euch gesagt, treibt man eine Hexe aus ihrem Loch, dann kommen sie alle.
3: Was soll das heißen? Die Hexe ist tot und jetzt ist Ruhe.
2: Die Ruhe vor dem Sturm, ja. Ich schmeck's in der Luft, so wie damals.
4: Kasimir, verschon uns mit deinen alten Geschichten.
5: Die will doch keiner hören.
2: Ihr werdet schon sehen, irgendwo stecken noch welche. Vielleicht sogar bei uns in Pendach. Das war erster Anfang.
6: Schwester! Schwester, da seid ihr ja. Schwester? Kommt, gehen wir lieber.
3: Ja.
6: Ich zeige euch eure Kammer.

0: Schwester, hier habt ihr das Tintenfass, die Feder und etwas Papier.
1: Danke.
0: Und das hier ist mein Lieblingsbuch von Kepler. Als kleine Nachtlektüre, falls ihr nicht gleich einschlafen könnt.
1: Danke, aber ich gehe heute früh ins Bett.
0: Dann wünsche ich eine geruhsame Nacht.

0: ehrwürdige Mutter Äbtissin. Mittlerweile habt ihr mein kurzes Schreiben gelesen, das ich heute Nacht unter eurer Tür hindurchgeschoben habe. Ich hoffe, ihr könnt mir noch einmal verzeihen, dass ich ohne Erlaubnis das Kloster verlassen habe.
1: Es tut mir so leid. Bitte verstoß mich nicht, Mutter.
2: Nein.
1: Bitte verstoß mich nicht.
2: Ruhig, ich verstoß dich nicht. Natürlich verstoß ich dich nicht. Ganz ruhig. Du darfst niemandem davon erzählen. Das wissen nur wir beide, ja?
0: Ich bin in Pendach beim merkwürdigen Pfarrer Jakob untergekommen, der mich aber lieb aufgenommen hat. Allerdings fürchte ich, dass er sich erkundigen wird, was es mit der Visitation auf sich hat, die ich als Grund für meinen Besuch vorschiebe. Jetzt muss ich auf eure Güte vertrauen, mir eine Antwort zu schicken, in der ihr mir offiziell eine Visitation von 15 Tagen erlaubt. Ich muss nämlich hierbleiben. Ich glaube, in der Sache mit dem Kind ging es nicht mit rechten Dingen zu.
2: So. Wir müssen uns beeilen.
1: Nein, bitte nimm ihn mir nicht weg.
2: Er kommt in die beste Familie, Agathe. Große Bauern, die alles haben, was er sich nur wünschen kann.
1: Nein, bitte.
2: Lass ihn.
1: Nein.
2: Gib ihn mir. Und wenn wir ihn morgen auf den Klosterstufen finden, dann will ich dir nichts ansehen, Agathe. Wenn das eine von den Schwestern erfährt... Wenn das nach außen dringt, niemand darf davon erfahren. Keinem darfst du das anvertrauen, hörst du? Sonst werden wir unseren guten Ruf verlieren. Schuld wird an dir kleben, mein Kind. Und das will ich nicht. Das werde ich verhindern. Nein, du musst deinen Sohn vergessen.
0: Vielleicht taucht er bald wieder auf. Ihr sagt es, die Hinrichs sagen es. Die Beamten sagen es. Aber in meinem Inneren weiß ich, dass etwas nicht stimmt. Alois soll sein Messer nicht mitgenommen haben, als er weggelaufen ist. Dass ihm so lieb war, dass er es versteckt hat. Was, wenn er entführt wurde? Sie haben heute eine Hexe in Pendach verbrannt. Ich habe schon dutzende Male davon gelesen, aber hier draußen wirklich davor zu stehen, die schwarze Luft zu schmecken, zu riechen und zu sehen, was von der Frau noch übrig geblieben ist. Nein. Sie haben heute eine Hexe in Pendach verbrannt. Grausame Taten fordern gerechte Strafen. Ich bete zu Gott, dass Alois die Eiseskälte und diesen Schnee, der nicht aufhören will, zu fallen, übersteht. Und dass er niemandem in die Hände gefallen ist, der sich dem Bösen zugewandt hat. Ich bleibe hier, bis ich ihn gefunden habe. Hochachtungsvoll, eure Agathe.

So, mein Hübscher. Da bist du mir also endlich in die Falle gegangen. Ganz ruhig. Es ist gleich aus.

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0: da jemand? Bist du das da hinten?
1: Wie beim Schwarzen Alter.

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1: Hier. Herr Doktor, seht euch das an. Nicht nur die Tageseinnahmen wurden geklaut. Auch im Vorratskeller waren sie. Alles zerwühlt. Das Schmalz fehlt. Ein Kessel. Die warmen Decken sind fort. Und aus dem Stall haben sie unseren einzigen Hahn mitgehen lassen. Wie soll ich denn da heute zum Pfingstfest meine Gäste bewirten?
2: Ein Einbruch am Feiertag.
1: So was gab's hier bei uns in Pendach noch nie.
3: Dr. Schwarz?
2: Ja?
3: Hier an der Tür sind überhaupt keine Einbruchsspuren.
1: Das kann nicht sein. Der Schlüssel lag die ganze Nacht unter meinem Kopfkissen.
2: Felix, merken. Schmalz, Kessel, Hahn, Decken.
3: Könnte denn hier im Ort jemand etwas gegen euch haben? Hattet ihr Streit mit jemandem?
1: Nein, wir doch nicht. Gerade jetzt die Vorräte zu klauen. Was, wenn die Ernte schlecht wird? So was Boshaftes.
3: Es wird doch kein Kellerfahrer gewesen sein?
1: Jemand, der zauberische Mittel benutzt, um einzubrechen?
2: Nicht auszuschließen.
4: Frohe Pfingsten, Pfarrer Jakob.
5: Frohe Pfingsten, Schwester.
4: So viel los heute.
5: Ja, heute sind alle hier, selbst aus den abgelegenen Höfen.
4: Zu Fuß?
5: Müssen die halbe Nacht unterwegs gewesen sein.
4: So wie ihr, oder?
5: Was meint ihr?
4: Ihr habt mich ganz schön erschreckt heute Nacht. Ich hab euch heimkommen hören.
5: Oh, hab ich euch geweckt? Das wollte ich nicht.
4: Nein, ich war schon wach.
5: Ja, wisst ihr, ich beobachte die Sterne. Das finde ich faszinierend. Lest doch mal in das Büchlein von Kepler hinein, das ich euch geliehen habe. Ist alles in Ordnung bei euch? Wie läuft die Visitation?
4: Gut, gut. Ich habe schon einige Höfe besucht. Aber jeder, den ich frage, meint nur, der Junge vom Hinrichshof, der taucht bestimmt schon wieder auf.
5: Ach, der kleine Lausbub ist voriges Jahr auch schon mal einfach losmarschiert. Ja, und dann kam raus, dass er bei den Kindern in der Gegend gespielt hatte.
4: Aber jetzt bin ich schon 3 Tage hier. Und keiner kann mir irgendwas über ihn sagen. Alle sind so schweigsam.
5: Ja, eure Anwesenheit wird den einen oder anderen überraschen. Sie zahlen doch alle brav ihre Abgaben. Und jetzt kommt ohne Vorwarnung jemand vom Kloster zur Kontrolle. Gebt ihnen Zeit. Die müssen euch erst mal vertrauen.
4: Ihr kanntet den kleinen Alois doch sicher gut.
5: Ja, gut ist übertrieben. Ich habe ihn schon lange nicht mehr gesehen.
4: Nicht mal zum Gottesdienst?
5: Wenn er denn mit rauskam. Und auch dann war er ein ganz stiller. Mit den anderen Kindern hat er nicht so viel gespielt. Die Tiere waren eher seine Freunde. Schwester, ihr habt ein gutes Herz. Das müsst ihr schonen. Lasst das Ganze nicht so nah an euch heran. Es laufen jeden Tag Kinder weg. Aber auch auf sie hat unser Herrgott ein Auge.
6: Cherubim et Seraphim incessabili voce proclamant Sanctus, Sanctus, Sanctus Dominus Deus Abbot, plenus in celi et in terra majestatis Gloriae Tue. Amen.
4: Amen.
7: Liebe Gemeinde, frohe und gesegnete Pfingsten. Nicht nur ein warmes Frühlingswetter schenkt uns der Herrgott heute, sondern auch gleich noch einen Gast mit dazu. Seit 3 Tagen erst ist sie hier, aber schon kaum mehr wegzudenken. Schwester Agathe aus dem Kloster Heiligenstift. Willkommen in Pendach.
8: Grüß Gott.
7: Heute ist das Fest der Hoffnung. Aber in euren Stimmen höre ich Sorge. An die liebe Ernte müsst ihr denken. An eure zerbrechlichen Pflänzlein auf den Feldern. Was der Herrgott unter seinem Himmel geschehen lässt, Regen, Dürre, Glück und Unglück, hat er letztlich in der Hand. Und nicht wir kleinen Menschenkinder.
2: Außer also, sie bitten den Teufel um ein wenig Hilfe.
9: Dr. Schwarz.
7: Der Herrgott kennt uns
2: Schwester.
7: Ganz genau.
9: Ich habe inzwischen den Verdacht, dass das Verschwinden des Jungen nicht mit rechten Dingen zugegangen ist. Den Jungen vom Henrichshof, meine ich.
2: Ach, die Sache. Possibilis, sed non probabilis. Vermisstenfälle klären sich häufig von selbst. Verzeiht. Ich habe zu tun.
7: So, jetzt feiern wir noch die Eucharistie und dann gehen wir alle gemeinsam ins Wirtshaus rüber. Und nicht schon vorher, verstanden?
10: Eine wichtige Pfingstbotschaft fehlt allerdings. Guten Tag.
11: Was macht ihr auf meiner Kanzel, Herr Frieder?
12: Ich bin dienstlich.
10: Für alle, die mich noch nicht kennen, ich bin Dr. Schwarz, Pfleger eures schönen Gerichtsbezirks. Im Auftrag der Regierung soll ans gesetzliche Verbot der Zauberei und Hexerei erinnert werden.
12: Bei allem Respekt, Herr Pfleger, muss das denn ausgerechnet hier und heute sein?
10: Welches regelmäßig verkündet werden soll von der Kirchenkanzel, vorschriftsgemäß laut Absatz 7 des gräflichen Hexengesetzes von 1612.
12: Herr Dr. Schwarz, bitte!
10: An Weihnachten und Pfingsten. Ich sorge also nur dafür, dass unsere Vorschriften eingehalten werden, wenn die geschätzte Geistlichkeit es schon nicht tut. Und eine Auffrischung erscheint mir angemessen. Ist nicht erst neulich eine Zauberin aus Aubach aufgeflogen? Hat sie nicht gestanden, dass sie auf einer Versammlung der düsteren Art gewesen ist? Mit ihren Komplizen? Vergesst nie, auf Schadenszauber gegen Menschen, Tiere oder Früchte steht gemäß Artikel 109 unseres kaiserlichen deutschen Strafgesetzbuchs die Todesstrafe. Es ist eines der schlimmsten Verbrechen, die wir kennen. Um solche widernatürlichen Künste zu erlernen, entsagten schon so manche unserem lieben Herrgott und schlossen mit seinem Erzfeind, dem Teufel, einen widerlichen Pakt. Die Akten bezeugen es. Deswegen haltet euch unter allen Umständen fern von dem verdächtigen Volk mit magischen Dienstleistungen. Man kann nie wissen, welche Mächte wirklich dahinter stecken. Wem Ungewöhnliches auffällt, hat das Gericht zu informieren. Frohe Pfingsten.

0: Dr. Schwarz, dieser elende Städtische. Kein Dunst vom Leben hier, aber Reden schwingen wie in der Hauptstadt. Wenn ich schon seine Perücke sehe, ich brauche ein Bier.
1: Nicht so laut, Herr Pfarrer. Stimmt es denn, dass ihr an dieses Gesetz erinnern solltet?
0: Ja, offiziell schon. Aber hat das bisher irgendwen interessiert? Bei Hexenverdacht wurde bislang immer erstmal Panik vermieden und das war auch gut so. Glaubt mir, ich kenne meine Leute hier am besten.
1: Aber wir reden hier von einem Verbrechen.
0: Hexenprozesse sind vielleicht abschreckend, aber in der Praxis ist nicht alles gleich Teufelszeug, was in den Büchern der Hochgelehrten wie welches klingt. Da muss man ganz vorsichtig sein.
1: Die Experten werden ja wohl wissen, was sie tun. Das kann doch unser eins gar nicht beurteilen, Herr Pfarrer.
0: Seid ihr eigentlich immer so hörig?
1: Und merkt ihr nicht, dass eure Schäfchen sich für deutlich mehr als für eure Messe interessieren? Bei den Hinrichs war ein heidnisches Zeichen in die Wand geritzt. Neben dem Kreuz.
0: Ja, ich arbeite dran. Aber das ist alles halb so wild.
1: Und diese Gerberin? Hä? Geht das mit rechten Dingen zu, was sie macht?
0: Die Gerberin ist doch harmlos.
1: Ich habe gehört, sie heilt Verletzungen mit bloßen Worten. Woher hat sie diese Kräfte? Das soll harmlos sein?
0: Solange meine Kirche voll bleibt und alle gesund sind. Jetzt kommt, Schwester, wir wollen uns nicht streiten. Bei uns in Pendach muss man sich wirklich keine Sorgen machen. Lasst uns ein Pfingstbier trinken. Kommt. Hey Karl, hast du noch einen Platz für uns?
2: Aber für den Herrn Pfarrer doch immer.
3: Schwester, ganz herzlich willkommen bei uns in Pendach. Ich bin so froh, dass ihr den Weg zu uns gefunden habt.
1: Mein Kloster schickt mich in euer schönes Dorf. Wie ist dein Name?
3: Barbara Hassel ist mein Name, Schwester. Es tut mir leid, dass ihr auf dem Hinweg beklaut wurdet.
1: Woher weißt du das?
3: Ach, wisst ihr, hier bei uns in Pendach, da bleibt nichts lange geheim.
4: Bärbel, komm jetzt!
3: Wenn ihr etwas braucht, kommt zu uns, Schwester. Das letzte Haus an der Straße zum Einödhof. Ihr werdet unseren Hund gleich hören. Da kommt der Hans. Das ist mein Mann.
5: Frohe Pfingsten, Schwester. Kommst du, Bärbel?
1: Moment, warte. Ihr wohnt an der Straße zum Einödhof. Habt ihr vielleicht eine Idee, wieso der Junge von den Hinrichs verschwunden ist?
5: Weiß nicht. Wir haben mit denen nicht viel zu schaffen. Die schauen nur aufs Geld. Ich würde ja Geschäfte mit dem Hinrich machen, aber mit uns armen Häuslern haben die doch nichts am Hut.
3: Macht es gut, Schwester. Wie schön, dass ihr da seid. Ich weiß gar nicht, wann zum letzten Mal ein Gast bei uns in Pendach war. Wisst ihr, manchmal lieg ich nachts wach, dann ist es bei uns so still, dass man sogar die Falken aus der Ferne singen hört.
5: Was redest du denn? Bei uns gibt's keine Falken. In der Nacht schon gar nicht.
3: Ja. Stimmt. Verzeiht, Schwester.
5: Willst du nicht nach Hause und dich hinlegen?
3: Ja. Ja, das wird das Beste sein. Geh du nur zu den anderen, Hans. Ich geh nach Hause. Verzeiht mein dummes Gerede, Schwester. Kommt, wenn ihr was braucht. Ja?
1: Danke. Frohe Pfingsten.

0: euer Sekretär.
1: Hm. Na, Schwester Agathe. Schon eingelebt im Penda?
2: Nicht wirklich. Ehrlich gesagt finde ich das Dorf ganz schön seltsam. Als würden alle irgendwie was verbergen.
1: Das wirkt nur am Anfang so. Die meisten sind schon in Ordnung hier.
2: Ich habe gerade diese Barbara Hassel getroffen.
1: Hui, die, ja, mit die ärmste Familie im Ort. Das sind Tagelöhner, Erntehelfer. Die haben kein Vieh und nicht mal einen eigenen Ofen, aber das meiste Pech. Die betet mehr als der Pfarrer, sag ich dir. Ja, wie auch immer. Darf ich dich auf ein Bier einladen?
2: Der Junge ist immer noch verschwunden, Felix.
1: Ich weiß. So langsam denke ich, du hast recht, dass das irgendwie merkwürdig ist. Aber wir sind leider noch nicht dazu gekommen, das irgendwie zu besprechen. Jetzt haben wir auch noch einen Diebstahl reinbekommen.
2: Kannst du nicht nochmal mit Schwarz reden, wegen des Jungen?
1: Worte allein wirken bei ihm nicht. Ich müsste ihm schon was Konkreteres vorlegen.
2: Er ist seit über einer Woche weg. Hier in der Gegend gibt's offenbar Hexen. Wie konkret muss ich noch werden? Ich war bei den Hinrichs. Sein Spielzeug liegt noch da. Ist das nicht verdächtig?
1: Könnte was bedeuten. Oder auch nicht.
2: Die Bauern stehen hier alle mit der Sonne auf. Irgendwer hätte ihn doch sehen müssen, wenn er weggelaufen wäre. Ich habe nachgezählt. Das war eine Vollmondnacht.
1: Wieso bist du denn so versessen darauf, dieses Kind zu finden?
2: Vor unseren Stufen wurde er ausgesetzt und von unseren Ländereien ist er verschwunden, verstehst du? Ich hab da eine Verantwortung.
1: Hast dich echt nicht verändert? Willst immer noch allem auf den Grund gehen?
2: Ist das da drüben der Schäfer?
1: Ja, der da hinten. Der mit der Sackpfeife. Warum?
2: Vielleicht weiß der was.
1: Ach, egal, jetzt komm. Lass uns doch erstmal auf die alten Zeiten anstoßen.
2: Gern später, Felix.
3: Hexerei im Spiel. Jede Wette. Die verraten uns ja nicht alles, ums Volk nicht zu verschrecken.
4: Genau so ist es.
5: Der Teufel soll sie im Kerker besucht haben. Das habe ich vom Sepp aus dem Gericht.
4: Und jahrelang ist sie nachts in Aubach um die Stelle rumgeschlichen. Aber wer beim Tanz noch mit dabei war, das haben sie nicht aus ihr rausgekriegt.
3: Alle unfähig, diese Beamten. Ihre Gefährten deckt sie natürlich, ist auch klar.
2: Ja. Verzeiht.
3: Schwester.
1: Schwester.
2: Schön spielst du da. Du bist doch der Schäfer, oder?
6: Ja, der bin ich.
5: Wenn ihr nicht gerade vorm Bierkrug hockt. Und das hier ist unser guter alter Kasimir. Auf seine Mühle solltet ihr auch ein Auge haben. Der zwackt sich gerne mal ein bisschen Korn ab.
6: Wie bist du?
2: Ich suche ein Schäfchen, das die Tiere sehr gern hatte. Vielleicht war es auch bei deiner Herde?
6: Hä? Wisst ihr, was sie meint?
4: Nee. Du?
2: Den Jungen von den Hinrichs. Er soll davongelaufen sein. Mein Kloster sorgt sich um sein Heil, weißt du? Wir haben das arme Findelkind ja damals an die Hinrichs gegeben.
6: Ach so, der. Und was wollt ihr über den wissen?
2: Könnte er irgendeinen Grund dazu gehabt haben, wegzulaufen?
6: Ich frag nicht nach privaten Geschichten. Ich konzentriere mich auf meine Arbeit. Dass die Schafe nicht weglaufen und der Wolf keines reißt. Mehr geht mich nicht an.
2: Wenn euch irgendetwas einfällt, dann sagt es
3: jetzt
2: mir bitte.
3: Jetzt spiel endlich auf.
4: Wir wollen was hören, los.
6: Ja, ja. Aber Nonne, du weißt, dass das eine ganz besondere Sackpfeife ist, oder? Eine ganz besondere.
2: Eine besondere?
6: Die Musik macht die Schafe fett. Und wenn wir Glück haben, auch die ganzen Pendacher hier.
2: Was?
5: Ihr dürft nicht alles glauben, was man euch hier erzählt.
3: Ein Lied auf unseren neuen Gast hat noch viel zu lernen hier draußen.

0: Ach, hier oben steckst du. Was machst du denn so ganz allein hier oben im Turm?
1: Ich weiß nicht. Ich bin so traurig.
0: Agathe, hast du schon wieder geträumt?
1: Ja, von meinen Eltern. Aber ihr Gesicht habe ich nicht gesehen. Ich will draußen nach ihnen suchen.
0: Ach, die Welt da draußen kann erbarmungslos sein, weißt du?
1: Und Felix, der wird doch auch irgendwann fortgehen. Und dann bin ich ganz alleine hier.
0: Aber hier bist du doch nicht alleine. Willst du wirklich raus in die Welt, wo du keinen kennst?
1: Ich weiß es doch auch nicht.
0: Ach, Kind. Ohne Stand und Namen und ohne Verwandte sind dir da draußen so viele Wege versperrt. Aber hier kannst du eine gelehrte Frau werden. Hier wirst du immer einen Platz in einer Gemeinschaft haben. Du könntest so weit kommen, wenn du hier bleibst. Ja, du könntest Schwester Agathe werden. Vielleicht eines Tages sogar Mutter Agathe. Die Leiterin dieses Klosters.
1: Das würdet ihr mir zutrauen?
0: Ja, ich glaube, du hättest das Zeug dazu. Was hältst du davon, mein Kind? Willst du es bei uns versuchen?

0: Cautio Criminalis. Rechtliche Bedenken wegen der Hexenprozesse. Ach, hier. Matrikelbuch, Pendacher Geburten, Taufen, Todesfälle. Was? Ach, die haben auch ein Kind. Das ist noch nicht mal ein Jahr alt geworden. Die arme Barbara, vielleicht geht sie deshalb so oft in die Kirche. Da. Hinrich Alois Findelkind. An Josephus 1690 getauft. Ah. Die Hinrichs hatten damals auch schon ein Kind. Das. Oh, ist auch gestorben. Aber du bist nicht tot, Alois, das weiß ich einfach.
1: Kinder, könnt ihr bitte mit der Pfeife etwas leiser sein?
2: Oh, er hat dir geantwortet.
3: Los, sag ihn an.
0: Moment mal.
3: Fang mich doch, wenn du kannst.
4: Gleich hab ich dich. Und dann klaue ich dich heute Nacht aus dem Bett. Und dann mache ich eine Salbe aus dir. Und dann schmeck ich dich auf meinen Besen. Und dann fahre ich zum Hexentanz.
1: Kinder?
3: Bitte nicht weiter sagen.
4: Ja, bitte nicht den Eltern sagen.
1: Lasst solche Spiele, ja? Ich will es für mich behalten. Aber diese Vogelpfeife, wo habt ihr die her?
3: Geschenkt gekriegt.
1: Und wer hat sie euch geschenkt?
4: Wer bist du eigentlich?
1: Ich bin die Schwester Agathe. Eure Felder und Häuser, die gehören meinem Kloster und jetzt besuche ich euch, um zu sehen, ob es euch allen gut geht. Und der Alois, der ist verschwunden.
4: Der kann wegbleiben. Hat mich einmal gehauen, der Blödmann.
3: Hey, der ist gar kein Blödmann.
1: Er hat dich geschlagen. Warum das denn?
4: Der ist fuchsteufelswild geworden. Bloß, weil ich ganz kurz mal sein Messer genommen habe. So ein Depp.
1: Warum war ihm das so wichtig? Wisst ihr das?
3: Weil er immer schnitzt. Und er hatte ständig Spreisel in der Hand deswegen. Er klettert immer auf Bäume hoch und sitzt dann alleine da und hört den Vögeln zu. Um sie nachzumachen. Der konnte so gut schnitzen. Puste mal rein.
1: Die ist aber schön.
3: Toll, oder?
5: Ja? Frohe Pfingsten, gute Frau. Ich wollte mit der Hasslerin sprechen. Sie wohnt doch hier, oder? Barbara.
6: Oh, hey, jetzt erkenne ich sie erst. Ihr müsst die Schwester aus dem Kloster sein, verzeiht. Ja, die Barbara, die wohnt hier. Die schläft. Mit der sind wir vielleicht geprüft, Schwester. Kommt tagsüber kaum aus dem Bett und schleicht nachts um die Häuser. Was sollen die Leute denken? Also, was die Bärbel so verzapft, dürft ihr nicht alles glauben.
1: Ich möchte sie nur kurz etwas fragen.
6: Sie ist nicht mehr dieselbe, seit sie weiß, dass der Herr ihr kein Kind mehr schenken will. Die wird alles dafür tun, um endlich eins zu kriegen. Früher kam diese furchtbare Gerberin zur Bärbel. Ach, das ganze Geraffel, was die ihr da unter das Bett gestopft hat, hat aber auch nichts geholfen. Ich glaube ja eher, die hat's nur noch schlimmer gemacht.

0: Weißt du noch, Barbara, vorhin vor der Kirche, da hast du gesagt, du hättest einen Falken in der Nacht gehört.
1: Ich bin mondsüchtig, Schwester. Im Schlaf, da wandle ich hinaus auf die Felder. Und plötzlich wache ich auf und dann spüre ich die Erde an meinen Zehen. Und dann merke ich erst, dass ich schon wieder aus dem Haus fortgegangen bin. Und dann weiß ich immer nie, was ich beim Wandeln gemacht habe. Und was Traum war und was nicht.
0: Seit wann passiert dir das schon?
1: Von euch fühle ich mich verstanden, Schwester. Und dabei könnt ihr ja nichts von meinem Schmerz verstehen. Ihr habt ja keine Kinder. Merkwürdig.
0: Der Vogel, Barbara. Wann hast du den gehört?
1: Das war kurz bevor ihr angekommen seid. Da wache ich wieder mal auf dem Feld auf und da höre ich es ganz leise aus der Ferne.
0: Und du bist dir sicher, dass es ein Falke war? In der Nacht?
1: Ich weiß, das kann eigentlich nicht sein. Aber den Klang erkenne ich wieder. Aber ich habe auch noch andere Vögel gehört.
0: Ja.
1: Ein Adler. Wirklich. Wirklich, Schwester, ich bin mir ganz sicher.
0: Barbara, in der letzten Vollmondnacht. Ich glaube, da ist der Junge von den Hinrichs verschwunden. Hast du da irgendwas gehört?
1: Oh, den mochte ich gern. Spielte immer gern mit unserem Hund. So einen hätte ich auch gern gehabt.
2: Was zu trinken, liebe Schwester? Milch haben wir zwar keine, aber Wasser.
0: Vielen Dank.
2: Oh, Bärbel, bist du müde? Ich sag's ja, Schwester. Ich denke, sie sollte sich jetzt ausruhen.
1: Ja, das wäre das Beste.
0: Gut. Bis bald, Barbara. Und entschuldige, dass ich dich geweckt habe.
1: Du, Walburga, würdest du der Schwester noch ein wenig Wäsche bringen? Sie hat keine dabei.
2: Oh, natürlich. Ich bin gleich wieder da, Schwester.
1: Ich glaube, ich habe etwas gesehen. In der letzten Vollmondnacht. Aber das müsst ihr für euch behalten, ja?
0: Was hast du gesehen?
3: Grüß dich, Agathe.
0: Wer seid ihr?
3: Ich bin eine Helferin für alle Lebenslagen, auch um Verschwundenes wiederzufinden. Du kannst immer zu mir kommen.
0: Ich brauche keine Hilfe, danke.
3: Wie läuft's denn so mit der Suche, Agathe?
0: Woher wisst ihr?
3: Ich sehe es in deinen Augen. Wirkst von außen wie eine gehorsame Nonne, aber bist du das auch?
0: Könnt ihr mich bitte vorbeilassen? Ich muss ins Dorf.
3: Irgendwas in diesem Dorf geht nicht mit rechten Dingen zu. Spürst du das auch, Agathe? Frag einfach im Dorf nach dem Weg. Da kennt ein jeder die Gunda-Gerberin.

0: Was war denn das für ein Knall?
1: Schwester, wohin wart ihr die ganze Zeit verschwunden?
0: Ich musste für die Visitation noch etwas nachsehen. Und ich muss ganz, ganz dringend mit Felix oder Dr. Schwarz sprechen. Sind die noch im Wirtshaus?
1: Ich kann doch sicher warten. Helft mir lieber.
0: Was war denn das nun für ein Knall? Und was ist das für ein Geruch?
2: Herr Pfarrer, könnt ihr uns die Patronen sehen?
1: Gleich. Schwester, bitte kommt mit. Ich brauche euch an der Wetterglocke.
3: Kommt.

0: hier nimmt das Seil und kräftig läuten. Die Patronenhand. Kräftig. Nur Mut, Schwester. Anlegen. In die Wolken und Schuss.
1: Ja, komm, lad noch mal nach.
2: Agathe?
0: Was machst du noch hier draußen?
3: Felix, ich wollte gerade zu dir.
0: Der Himmel ist ganz grün und gelb. Das sieht nicht gut aus, aber so Gott will, dreht es noch ab.
2: Ach wo, Pfarrer, beim besten Willen. Die Wolken stehen doch genau überm Dorf.
0: Es wird nur Regen. Bestimmt nur Regen.
4: Oh Gott, das sieht nicht gut aus.
2: Oh Gott. Agathe, jetzt komm! Im Ernst! Es hagelt!
3: Hier!
2: Komm! Hoch zum Gericht! Ich kenne den Hintereingang! Ah! Da vorne.
3: Hier.
2: So, geschafft. Das Dach hier hält bestimmt. Anders als so manches im Pendach.
3: Wow, wo kam das jetzt her? Hagel aus heiterem Himmel.

0: gibt eine Missernte.
1: Meinst du wirklich?
0: Es wäre ein Wunder, wenn das Getreide überlebt. Die Vorräte werden nicht bei allen reichen. Und Steuern müssen auch noch gezahlt werden. Das gibt Unruhen.
1: Tut mir leid.
0: Die Wolken haben sich einfach plötzlich zusammengebaut. Direkt über unseren Köpfen. Ich verstehe das nicht.

0: kannst echt immer noch so schön singen.
1: Du kannst ja noch den Text. Erstaunlich.
0: Nein, ich hätte es wirklich nicht erwartet, dich hier wiederzusehen.
1: Ich auch nicht. Vor allem nicht mit so einem Bart.
0: Ja.
1: Kannst echt stolz auf dich sein. Jetzt bist du am Gericht, bekämpfst das Verbrechen.
0: Mhm. Aber ohne deinen Unterricht hätte ich es nie so weit geschafft.
1: Du, Felix? Wann habt ihr die Aubacherin festgenommen?
0: Vor ein paar Monaten schon. Wieso?
1: Konnte sie vielleicht irgendwie aus dem Kerker entkommen?
0: Nie im Leben. Die wurde ja Tag und Nacht bewacht. Ich weiß das, ich mache gerade den Papierkram für ihren Prozess fertig. Wir müssen dem Hofrat in der Hauptstadt ja die ganzen Auslagen belegen. Auch fürs Essen in der Haft. Ich träume schon in Zahlen, Agathe. Naja, jedenfalls, die war ganz sicher nicht draußen.
1: Da war sie schon mal nicht.
0: Was meinst du?
1: Ich glaube, er wurde entführt, Felix.
0: Hä? Du und dieses Waisenkind.
1: Jetzt habe ich eine Spur. Und eine Zeugin.
0: Wen denn?
1: Barbara Hassel.
0: Ja, auf deren Aussage würde ich keine Ermittlungen stützen.
1: Ich bitte dich. Hilf mir, die Spur zu überprüfen. Vielleicht finden wir etwas und dann könnt ihr endlich ermitteln. Ich kenne mich hier nicht gut genug aus, um allein weiterzusuchen. Und ich kann nicht ewig hier in Pennach bleiben.
0: Ja, was hat sie dir denn erzählt, die Hasslerin?
2: Aufgewacht. Wieder war ich mitten auf den Acker gelaufen im Schlaf. Diesmal fast bis zum Weiher. Der Vollmond stand am Himmel, hat den Wald so schön beschienen. Wie eine Krone saß er da auf den Baumspitzen. Da habe ich es aus dem Wald leise knistern und knacksen hören. Da ist jemand durch den Wald geschlichen. Es war ein Schatten, der ging so bucklig und gekrümmt in den Wald davon. Aber der Schatten war nicht allein. Auf dem Arm trug er ein Kind, ganz reglos wie verzaubert. Und er trug es davon immer tiefer und tiefer und tiefer in den dunklen Wald hinein.

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3: Heute mit dem Bandkollektiv Searching for Home. Die Musik der 11 Mitglieder passt zu diesem Namen. Übersetzt heißt er auf der Suche nach Zuhause. Energiegeladen und mit vielen Farben zwischen Jazz, Funk, Indie-Rock, Klassik und Weltmusik geben sie den großen Sound eines Large-Ensembles. Und dann blitzen immer wieder auch fragile Momente und virtuose Soli durch. Hier kommen Searching for Home mit drei Titeln, Leap in a Spark, Skip the Scene und zuerst Never Lose My Drive.

Das Bandkollektiv Searching for Home war das hier in SWR Kultur Big Time Jazz. Zum Schluss mit dem Titel Skip the Scene. Eine junge Band mit der Sängerin Lina Ida Wurzler und 10 Musikern aus ganz Deutschland. Am 2. Juni können Sie 3 weitere ganz junge Bands live erleben bei unserem SWR Jazz College. In der Alten Feuerwache Mannheim treten sie auf, gecastet aus den Musikhochschulen Mannheim, Mainz und Stuttgart. Und so geht es hier weiter im Abendprogramm von SWR Kultur. Gleich um 20.03 Uhr kommt Kaisers Klänge, unsere Gemeinschaftssendung mit dem Hessischen Rundfunk. Heute mit Musik von Georg Philipp Telemann, John Dowland, Hans Zimmer und anderen. Alle haben in Hessen gelebt oder gewirkt. Und um 21.03 Uhr gibt es ein Gespräch mit der Komponistin Sarah Gleuneritsch über ihre Oper Station Paradiso. Sie feiert im Mai Premiere in Stuttgart. Ihnen einen schönen Feiertagsabend mit dem Programm von SWR Kultur.

0: Politiker von CDU und SPD haben an die schwarz-rote Koalition in Berlin appelliert, weniger zu streiten. Der Vorsitzende des CDU-Arbeitnehmerflügels Radke sagte dem Spiegel, die Regierung müsse sich zusammenreißen und sich auf das konzentrieren, was wirklich wichtig sei. Der Sprecher des konservativen Seeheimer Kreises in der SPD, Limbacher, sagte, das Land brauche große Veränderungen. Seine eigene Partei forderte er auf, mit der Union pragmatische Lösungen zu finden. In Berlin und in Hamburg hat es heute am Vatertag Demonstrationen von Männern gegen Gewalt gegeben. Auf Transparenten stand beispielsweise "Stoppt Täterschutz". Die Initiative Männer gegen Gewalt hatte die Kundgebungen organisiert und teilte mit, Gewalt gegen Frauen und queere Menschen sei fast immer männliche Gewalt. In Berlin war unter anderem auch der Grünen-Bundesvorsitzende Felix Banaschak bei der Demonstration dabei. Die Veranstalter sprechen von 3.500 Teilnehmern. Die Fußballfrauen des FC Bayern München haben den DFB-Pokal gewonnen, und zwar zum zweiten Mal in Folge. Sie siegten im Finalspiel in Köln gegen den VfL Wolfsburg mit 4:0. Die Münchnerinnen haben damit in dieser Saison das Double perfekt gemacht. SWR Nachrichten, Redaktion Lydia Wagner. Das Wetter in Baden-Württemberg und Rheinland-Pfalz. Im Laufe der Nacht wird es weitgehend trocken. Örtlich fällt noch etwas Regen. Die Tiefstwerte liegen zwischen 7 und 0 Grad. Morgen ziehen erneut Schauer durch. In Rheinland-Pfalz und im Nordwesten von Baden-Württemberg kommt ab und zu die Sonne raus. Die Temperaturen steigen auf 8 Grad im Schwarzwald und bis 15 Grad an der Sieg. Die Zeit, es ist 20.03 Uhr.
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2: Musikalische Entdeckungsreisen mit Nils Kaiser. Herzlich willkommen. Kaisers Klänge heute mit speziellem Lokalkolorit. Wir widmen uns der Musik aus Hessen. Und hier ist schon mal was ganz typisch Hessisches.

Ein Potpourri war das mit Liedern und Tänzen aus Oberhessen, dem Vogelsberg und der Schwalm, vorgetragen von einer echt hessischen Band, den Hainern. 1978 haben sie sich in Dreieichenhain südlich von Frankfurt gegründet. Seitdem spielen sie traditionelle Musik, speziell aus Hessen. HR2 Kultur, Kaisers Klänge. Wir spielen heute hessische Musik. Wer sind die bekanntesten hessischen Komponisten? Georg Philipp Telemann und Rolf Riem, Gustav Mahler und Felix Mendelssohn, sie alle lebten und komponierten irgendwann einmal in Hessen. Genauso wie John Dowland oder Percy Grainger. Manche schrieben sogar Werke mit direktem Hessen-Bezug. Paul Hindemith über den Main oder Kurt Hessenberg über den Frankfurter Struwwelpeter. Und dann sind da noch Literaten, Philosophen und Aristokraten wie Bettina von Arnim, Theodor W. Adorno oder Moritz Landgraf von Hessen-Kassel. Auch sie zählen zu den komponierenden Hessen. Und von allen denen, die ich eben aufgezählt habe, werden sie heute echt hessische Musik hören. Vorgetragen größtenteils von Musikerinnen und Musikern aus Hessen. Fangen wir an mit einem der frühesten hessischen Komponisten überhaupt. Zumindest wurde er 1445 auf dem Gebiet des heutigen Hessens geboren, worauf bereits sein Name verweist: Adam von Fulda. Er verfasste das einflussreiche musiktheoretische Traktat De Musica. Sein darin ausgesprochenes Verbot der Quint- und Oktavparallelen hat bis heute Gültigkeit. Und das hat es auch in Adam von Fuldas eigener Musik. Hier ist sein geistliches Lied O Vera Lux, vorgetragen vom Ensemble Singapur.

Auf unserer Reise durchs Musikland Hessen sind wir von Fulda nach Kassel gelangt. Und dort erklang soeben Musik von Regentenhand. Moritz Landgraf von Hessen-Kassel, genannt der Gelehrte, war Landesherr und Komponist. Er schuf vor allem geistliche Chorwerke. Fürs Kammerkonzert und fürs Theater verfasste er aber auch Instrumentalmusik. Eine seiner wenigen Fugen für vier Stimmen hörten wir soeben mit den Bläsern der Weserrenaissance unter Manfred Cordes. Moritz von Hessen-Kassel war aber auch ein Förderer der Künste und speziell der Musik. So entdeckte und förderte er den jungen Heinrich Schütz und den schon damals berühmten englischen Lautenisten John Dowland nannte er in Briefen »My Loving Friend«. 1595 war Dowland von Wolfenbüttel nach Kassel herübergewandert gekommen, hatte im Schloss musiziert und Freundschaft mit Moritz geschlossen. Der bot ihm später auch eine Stelle am Kasseler Hof an, das allerdings vergebens. Lautenlieder von Dowland sind auch enthalten im Lautenbuch der Elisabeth von Hessen-Kassel. Anhand der dort verzeichneten Werke erlernte die Tochter von Landgraf Moritz das Lautenspiel. Dazu gehörte auch die Übertragung eines Dowland-Liedes ins Italienische. Aus Come Again wird In me non è più vita. Sie hören den Bassbariton Klaus Mertens und Joachim Held an der Laute. Und danach gehen wir ins barocke Frankfurt.

Kaisers Klänge, wir sind unterwegs im Musikland Hessen. Und von Kassel haben wir uns nun nach Frankfurt begeben, ins Jahr 1716. Dort hieß zu dieser Zeit der städtische Musikdirektor Georg Philipp Telemann. Zu den Werken, die er für seine Frankfurter komponierte, zählt auch die aus 6 Suiten bestehende kleine Kammermusik. Aus der ersten Suite hörten wir den menuettartigen Schlusssatz in der Orchesterfassung mit dem Ensemble La Stagione Frankfurt unter Leitung von Michael Schneider. Wir bleiben in Frankfurt. Dort erblickte 1785 eine der späteren Hauptvertreterinnen der literarischen Romantik das Licht der Welt, Bettina von Arnim, geborene Brentano. Ihre Kindheit verbrachte sie in Frankfurt, Offenbach und Marburg. In Fritzlar besuchte sie das Internat. Bettina von Arnim war eine fachübergreifende romantische Künstlerin, denn sie komponierte auch. Noch in ihrer Frankfurter Zeit vertonte die 23-Jährige zum Beispiel das Gebet des Gretchens, »Ach neige, du Schmerzenreiche« aus Goethes Faust. Das hören wir jetzt mit der Sopranistin Elisabeth Scholl und Burkhard Schäffer am Klavier. Und danach spazieren wir rüber nach Bad Soden im Taunus.

Im Sommer 1844 weilt Felix Mendelssohn in Bad Soden im Taunus. In der entspannten Atmosphäre des Luftkurortes gelingt es ihm, endlich ein Werk niederzuschreiben, an dem er schon seit langem herumgetüftelt hat, das Violinkonzert in E-Moll, das zu einem der großen Violinkonzerte der Romantik werden sollte. Den Beginn des ersten Satzes hörten wir mit Hilary Hahn und dem Oslo Philharmonic Orchestra unter Hugh Wolf. Sie hören Kaisers Klänge, heute mit Klängen aus dem Musikland Hessen. Natürlich war Mendelssohn kein hessischer Komponist, aber die eben gehörten Klänge sind in Hessen entstanden und niedergeschrieben worden und die Bad Sodener sind bis heute stolz darauf. Gedenktafeln in den Wäldern um die Stadt erinnern an Mendelssohns Aufenthalte dort und vor allem an das Violinkonzert. Ähnlich geht es den Kasselern mit den Liedern eines fahrenden Gesellen von Gustav Mahler. Die entstanden 1885 während Mahlers Kasseler Zeit als Chordirigent und zweiter Kapellmeister am Staatstheater. Dort verliebte er sich, wenn auch glücklos, in die junge Sopranistin Johanna Richter. Aus den Gedichten, die er für sie schrieb, wurden die Lieder eines fahrenden Gesellen. Einen Spaziergang durch die sommerliche Kasseler Fuldaaue kann man sich vorstellen, wenn der unglücklich Verliebte das traurig schöne Lied »Ging heut Morgen übers Feld« anstimmt. Das hören wir jetzt mit dem Tenor Christoph Prégardien, einem gebürtigen Limburger, und Michael Gees am Klavier. Schön ist es aber auch in der Wetterau. Dahin begeben wir uns anschließend.

Kaisers Klänge, heute mit Musik aus Hessen. Ja, und doch das eben war hessische Musik sogar im doppelten Sinne. Denn aus der Nähe von Frankfurt, aus Bad Vilbel-Dortelweil, kommt die Brassband Espressivo. Ihre Vorbilder sind die Blechblaskapellen britischer Art. Espressivo war sozusagen die erste englische Brassband Hessens. Sie spielte soeben den Folksong Shepherd's Hay im Brassband-Arrangement von Percy Grainger. Und der war nicht nur Australier, sondern auch Hesse, zumindest zeitweise, denn er studierte ab 1895 an Dr. Hochs Konservatorium in Frankfurt. Percy Grainger gehörte zur sogenannten Frankfurt Group, einer Gruppe englischsprachiger Komponisten, die Ende des 19. Jahrhunderts an Dr. Hochs Konservatorium zusammenkamen. Zu ihnen gehörten zum Beispiel auch Roger Quilter und Cyril Scott. Kommen wir jetzt aber endlich einmal zu einem waschechten Hessen, einem, der sogar so hieß. Kurt Hessenberg wurde nicht nur 1908 in Frankfurt geboren und starb 1994 eben da, er war auch Nachfahre eines der bekanntesten Frankfurter überhaupt, des Psychiaters und Kinderbuchautors Heinrich Hoffmann. Er hatte 1845 den berühmten Struwwelpeter geschrieben. Hessenberg gehört zu den wichtigsten Vertretern der evangelischen Kirchenmusik im 20. Jahrhundert. Mit am bekanntesten ist er aber vielleicht doch für seine Version des Struwwelpeters. 1953 hat er ihn zu einer Kinderchorkantate verarbeitet. Die Aufnahme mit dem Kinderchor und dem Rundfunkorchester des Hessischen Rundfunks unter Christian Stalling stammt von 1974. Hier kommt die gar traurige Geschichte mit dem Feuerzeug. Danach widmen wir uns dann dem atonalen hessischen Liedschaffen.

Nicht ganz so einfach zugängliche Musik war das eines Frankfurter Komponisten, der auch in seinen wesentlich bekannteren Schriftwerken nicht für alle immer so leicht verständlich gewesen ist. Theodor W. Adorno war Philosoph und Sozialwissenschaftler. In jungen Jahren aber sah er noch in der Musik seine Berufung. Und auch später ließ sie ihn nicht los. Im Hessischen Rundfunk nahm er nicht nur zahlreiche Features und Gesprächssendungen auf. 1959 setzte Adorno sich im Rundfunk auch ans Klavier und spielte gemeinsam mit der Sopranistin Carla Henius seine Klagelieder nach Gedichten von Georg Trakl. Die Lieder waren während Adornos Exiljahren in den USA entstanden. Ein anderer Frankfurter Komponist, der während der Nazizeit ins Exil gehen musste, war Paul Hindemith. Er verfasste eine Art Abschiedswerk an Frankfurt, die Klaviersonate Nummer 1. Sie beruht auf Hölderlins Gedicht »Der Main«. Der letzte Satz der Sonate zeichnet mit den Mitteln des Klaviers Hölderlins Beschreibung des Mains nach. »Nimmer vergesse ich dich, sofern ich wandre, schöner Main, und deine Gestade, die viel beglückten.« So heißt es bei Hölderlin. Wir hören jetzt Siegfried Mauser am Klavier und danach wechseln wir ins wilde Frankfurt der 1970er Jahre.

Nicht unzugänglich klingt diese Musik, aber schon ein bisschen wild und verworren, so wie die Zeit, die sie beschreiben soll, die 70er Jahre in der hessischen Metropole Frankfurt. Der Anfang 2026 verstorbene Rolf Riem war ein Frankfurter Komponist, der sich vor allem auch als politischer Mensch verstand. Die 70er Jahre waren eine bewegte Zeit von innerer und äußerer Bewegung. Das soll in Rolf Riems Tänzen aus Frankfurt zum Ausdruck kommen. Wir hörten einen Ausschnitt daraus mit dem HR-Sinfonieorchester, dirigiert von Lothar Zagrosek. Und jetzt kommen wir zu einem Hessen, der den Sprung in die große, weite Welt geschafft hat, bis nach Hollywood.

Das war Musik eines der einflussreichsten Filmkomponisten der Gegenwart. Hans Zimmer wurde 1957 in Frankfurt geboren und wuchs in Königstein-Falkenstein auf. Das Abitur machte er auf einem englischen Internat. Seit den 90er Jahren arbeitet er in Hollywood. Ein Hesse, den es in die Welt hinausgezogen hat. Sein Orchesterstück aus dem Actionfilm The Gladiator hörten Sie mit hessischen Nachwuchsmusikern von heute, mit dem Orchester des alten kurfürstlichen Gymnasiums Bensheim, aufgenommen beim hessischen Schulorchesterwettbewerb 2011. Kaisers Klänge, eine Reise durchs Musikland Hessen, haben wir heute unternommen. Vom Odenwald bis zu den Kasseler Bergen, von Adam von Fulda bis Hindemith am Main. Die Musikliste zur Sendung finden Sie wie immer im Internet unter dem Stichwort Kaisers Klänge. Dort gibt es auch den Podcast, zum Beispiel in ARD Sounds. So, und zum Schluss noch der Song, den jeder echte Hesse mitsingen kann und die Einwohner der umliegenden Bundesländer bestimmt auch. Das Publikum in unserer Live-Aufnahme kann es jedenfalls so gut, dass die Band auf der Bühne sich zwischendurch ganz aufs Instrumentale konzentrieren kann. Hier sind die Rottgau Monotones und die Hesse komme. Ei gude wie, secht schon immer inne ihr Nils Kaiser.

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1: Jetzt Musik führt heute auf eine besondere Gefühlsbaustelle, die wahrscheinlich in uns allen arbeitet. Herzlich willkommen dazu. Ich bin Martina Seber. Es geht in dieser nächsten Stunde um das Thema Heimat. Wie Heimat klingt, was sie mit uns macht. Und vielleicht geht es dabei sogar um den Soundtrack unserer Leben. Darüber spreche ich mit der Komponistin Sarah Gleuneritsch, die auch Heimatmusiken mitgebracht hat. Hallo Sarah, schön, dass du da bist.
2: Hi Martina, vielen Dank für die Einladung.
1: Du hast ein Musiktheater komponiert, das gerade an der Stuttgarter Staatsoper Premiere hatte. Es heißt Station Paradiso. Darin geht es um eine wichtige ehemalige Transitroute, die ehemalige Europastraße 5, besser bekannt als der Autoput. Station Paradiso, ist das eine Tankstelle?
2: Vielleicht auch, ja. Also das ist eine Busreise entlang der Europastraße 5. Station Paradiso ist eine Haltestelle, über die wir nicht sicher sind, ob sie echt ist, ob sie existiert oder eben nicht. Und auch bei der Auswahl des Titels haben wir sehr lange gesucht, weil wir wollten uns fragen, okay, Station Paradiso, aber was ist dieses Paradies? Was ist das? Ist das dieses Zuhause, was wir verlassen haben, sei es Neapel, sei es Zagreb, sei es Antalien? Oder ist das dieses neue Zuhause und dieses neue Leben, was wir hier in Deutschland aufgebaut haben? Oder ist das irgendwas dazwischen, was man gar nicht quantifizieren kann, was aber ein Motor ist für unsere Geschichte, für unsere Erfahrung dieses Lebens hier in Deutschland ist?
1: Das Dazwischen wird wahrscheinlich auch noch wichtig heute in der Stunde, wenn wir reden, so dieses mehrere Heimaten haben vielleicht auch. Du hast auch mehrere, du bist in Kroatien geboren, in Zagreb. Und lebst seit einer ganzen Weile in Deutschland. Weißt du, wo deine Heimat ist, wenn man dich fragt?
2: Jein. Also wenn ich in Kroatien bin, fühle ich mich wie eine Kroatin. Aber nach einer Woche fühle ich mich dann wieder wie eine Deutsche, obwohl ich noch gar keine deutsche Staatsbürgerschaft habe. Aber seit 12 Jahren lebe ich in diesem Land und habe alle irgendwie wichtigen Schritte, so erwachsenen Schritte hier in Stuttgart gemacht. Das war damals das Studium an der Hochschule. Und dann die erste Steuererklärung und alles, was man so macht als junger Erwachsener. Und das sind die Schritte, die ich eben hier gemacht habe. Und hier sind meine Freunde, hier ist mein Verlag, hier ist auch ein Teil meiner Familie. Insofern, diese Idee von Heimat ist auch bei mir ein bisschen diffus, aber ich spüre beides gleichzeitig. Ja, also dieser Spagat, den ich spüre, dass ich eigentlich nirgendwo so richtig zugehöre, also das ist jetzt weder Kroatien noch Deutschland, weil in Deutschland fühle ich mich dann sehr oft wirklich kroatisch. Also ich merke, dass ich auch nicht in diesem Kontext aufgewachsen bin, das ist mir ganz klar. Und dieser Spagat, dieses Dazwischen ist da, wo ich eigentlich existiere die ganze Zeit. Und das ist die Erfahrung, die ganz, ganz, ganz viele Menschen, vor allem aus dieser Stadt, haben. Bei der Recherche für dieses Projekt waren wir im Stadtpalais und da gab es eine Statistik aus 2012, also das ist jetzt mittlerweile 14 Jahre alt. Also in 2012 gab es über 40% Menschen mit südosteuropäischem Migrationshintergrund in Stuttgart. Das ist eine krasse Nummer. Laut neuen Statistiken sieht es nach einer viel höheren Anzahl. Also wir sprechen über eine Stadt, wo über Hälfte von StuttgarterInnen dieses Gefühl von dazwischen tagtäglich leben. Und deshalb war es mir auch wichtig, diese Geschichte auf die große Bühne zu bringen, weil das wurde einfach noch nicht gemacht. Ich glaube, das liegt daran, dass die Gastarbeitergeschichte noch nicht so richtig aufgearbeitet wurde. Und es gibt mittlerweile natürlich sehr viel Diskurs im Bereich Literatur, Schauspiel, aber noch nicht im Bereich Musiktheater, was eigentlich schade ist, weil die Musik genau das ist, was dieses Dazwischen sehr gut begreifen kann, ohne zu viele Worte zu verlieren.
1: Und wir hören jetzt ohne lange Vorrede gleich die erste Musik. Und das sind Werke aus der Sammlung Blumenleben der Komponistin Dora Pejacevic.

0: Das waren Klavierstücke aus der Sammlung Blumenleben von Dora Pejacevic. Sarah Gleunerich zu Gast im Studio in der Jetzt-Musik. Wir sprechen heute über dein Musiktheaterprojekt, das in Stuttgart uraufgeführt wurde, aber wir sprechen auch über Heimatmusiken. Dora Pejacevic, geboren 1885, ist eine Kroatin, kann man sagen, obwohl die Lage war ja damals national auch gar nicht so übersichtlich. Ist das für dich Heimatmusik?
1: Tatsächlich schon. Also bei der Auswahl der Musik hatte ich schon Schwierigkeiten, weil überhaupt zu verstehen, was Heimat für dich bedeutet, musikalisch, ist irgendwie total schwer. Und dann dachte ich, okay, vielleicht muss ich ganz tief graben und gucken, was waren meine allererste Vorbilder als junge Pianistin und eigentlich auch Komponistin. Also zu dieser Zeit, als ich dieses Stück von Dora Pejacevic gespielt habe, habe ich auch versucht, so eigene Kompositionen zu schreiben. Also wenn ich an diese Stücke denke, das sind 8 Miniaturen, die unglaublich poetisch sind, die eine unglaublich raffinierte harmonische Sprache haben. Das sind wirklich so unglaublich schön ausgearbeitet und so fein komponiert. Als Kind habe ich dieses Zyklus wirklich geliebt und ich fand es wunderschön, vor allem auch diesen Satz Ruja, also Rose. Damals war Dora Pejacevic noch nicht so bekannt, oder sie hat nicht diese Anerkennung gekriegt, die sie jetzt kriegt. Aber damals hieß es, naja, das ist Frauenmusik. Dieses blöde Kommentar kam immer wieder. Ich wusste überhaupt nicht, was es bedeutet. Was ist denn Frauenmusik? Also als Kind hatte ich natürlich gar kein Vokabular, um zu beschreiben, warum ich diese Musik so unfassbar spannend fand und warum es mir immer irgendwie das Herz gebrochen hat, wenn ich das gespielt hatte.
0: Aber Frauenmusik wurde ja früher so genannt, wenn man sagen wollte, die ist halt nicht so gut wie die Männermusik.
1: Frauenmusik im Sinne von abwertend, das ist zu blumig, es ist zu süß, es ist zu, ich weiß nicht.
0: Nicht so komplex.
1: Nicht so komplex. Natürlich, Komplexität ist nie mit Frauen verbunden. Das hat mich wirklich zum Nachdenken gebracht. Also ich erinnere mich an diese Kommentare. Und jetzt, 20 Jahre später, merke ich, dass das natürlich alles ein totaler Schwachsinn ist. Aber ich kann das jetzt auch quantifizieren, warum das ein totaler Schwachsinn ist. Und ich kann auch verstehen, in welcher Zeit sie gearbeitet hat und welche Mechanismen sind das überhaupt, die dann diese wunderschöne Musik als irgendwie Frauenmusik oder nicht komplex genug beschrieben haben. Es ist sehr empowernd für mich, das zu verstehen, warum das jetzt so ist, zu verstehen, dass diese Musik absolut wunderschön ist und dass sie auf jeden Fall einen Platz verdient in dem europäischen Klavierrepertoire. Und wenn sie nicht mit, glaube ich, Mitte 30 gestorben wäre, wäre ihre Musik auf allen großen europäischen Bühnen gespielt als Teil des Repertoires.
0: Sie ist im Kindbett gestorben mit Ende 30, war geboren auf dem Gebiet des heutigen Kroatiens, was dann aber noch zum Königreich Ungarn, Österreich gehörte. Das heißt, sie ist auch schon in so einer etwas komplexeren Gemengelage groß geworden, hat dann später auch in Deutschland gelebt. Du bist auch migriert und hast vor diesem Hintergrund sicher auch das Thema deiner Oper gewählt. War das der Grund? Du bist keine Gastarbeiterin in dem Sinne, sondern jetzt eine Akademikerin als junge Studentin hierher gekommen. Was berührt dich an dem Thema?
1: Das ist für mich ein sehr, sehr persönliches Thema. Es geht letztendlich über die letzten 60 Jahre Migration in dieser Stadt. Es geht über die Personen, die diese Stadt maßgeblich geprägt haben. Auf deren Schulter wurde ja das Reichtum dieser Stadt mit aufgebaut. Aber sie existieren irgendwie nicht im Diskurs. Beziehungsweise wenn, dann wird es sehr oft aus einer deutschen Perspektive erzählt, was auch irgendwie verständlich ist. Aber es war mir wichtig, dass wir eine Chance haben, diese Geschichte aus unserer Perspektive zu erzählen, um zu zeigen, dass das Leben, das neue Leben hier in Deutschland, das wir aufbauen mussten, nicht nur mit Traumata verbunden ist, sondern mit allem, was ein Leben beinhaltet. Und das ist eine sehr große Bandbreite, die wir zeigen, einfach um diese menschliche Erfahrung und die Menschlichkeit zu zeigen.
0: Du hast eben schon wir gesagt, das heißt, ihr seid ein Team aus Regisseurin, Librettistin und du als Komponistin. Wie seid ihr dieses Thema denn angegangen, wenn du sagst, es ist das ganze große bunte Leben und auch das Leben, was andere gelebt haben?
1: Es war ein sehr langer Weg. Ich habe das Gefühl, also wir haben das Projekt fast vor 4 Jahren angefangen und diesen Weg haben wir angefangen drüben in Stadtpalais, in dem Stadtmuseum. Annika Rutkowski ist die Regisseurin und sie hat sofort verstanden, worum es mir geht. Und dann sind wir zu dritt, also zusammen mit unserer Dramaturgin Julia Schmidt. Wir waren im Stadtpalais und haben dort im zweiten Stock eine Kassette gefunden, die in der Vitrine stand. Und auf der Kassette stand Napoli 76. An der Seite gab es einen kleinen Lautsprecher und dann konnte man hören, was auf dieser Kassette überhaupt ist. Was wir gehört haben, war eine Stimme einer älteren Frau, die auf einem neapolitanischen Dialekt singt. Man hört aber auch so Stimmen im Hintergrund und Geschirr.
0: Also es war keine Schallplatten- oder Radioaufnahme?
1: Keine Schallplatte, keine hochproduzierte Radioaufnahme, sondern etwas sehr, sehr Persönliches. Und dann haben wir sehr schnell gecheckt, dass diese Aufnahmen, also das war konkret eine Familienfeier, eine Weihnachtsfeier, die neapolitanische Großmutter an die Familie nach Stuttgart geschickt hat, damit die Familie in Stuttgart diese Weihnachtsfeier miterlebt. Und wir haben uns gefragt, okay, krass, also wenn es diese eine Kassette gibt, die wie eine analoge Sprachnachricht funktioniert, wir dachten, es müsste wahrscheinlich noch viel mehr davon geben. Und natürlich gibt es wirklich sehr, sehr, sehr viele Kassetten. Es hat sich herausgestellt, dass Kassettenschicken, gegenseitiges Kassettenschicken, war eine Art zu kommunizieren in den 70ern, 80ern, weil das Telefonieren einfach viel zu teuer war. Und mit einer Postkarte konnte man wirklich auch nichts sagen. Und deshalb haben sich Menschen gegenseitig diese Kassetten geschickt. Und auf diesen Kassetten sind Stimmen und Menschen und Geschichten aufbewahrt, die es wirklich nicht mehr gibt. Also wir haben diese Kassette gefunden und dann wollten wir weitere Kassetten bzw. auch Menschen finden, die diese Kassetten besitzen.
0: Das heißt, ihr seid erstmal dokumentarisch vorgegangen?
1: Genau, erstmal dokumentarisch
0: vorgegangen. Bevor du komponiert hast?
1: Genau, also es gab keine Note in der Partitur. Jedenfalls haben wir dann die Leute kontaktiert, die diese Kassetten hatten. Der erste Schritt war ein bisschen schwer, also Leute waren auch ein bisschen suspekt, also was will jetzt die Staatsoper Stuttgart von mir, also was jetzt plötzlich nach 60 Jahren bin ich irgendwie interessant als Mensch. Aber dann nach den ersten paar Interviews, die ich geführt habe, war es klar, dass es eben geht um ein ernsthaftes Interesse an der Geschichte dieser Menschen. Wir hatten insgesamt 28 Interviews und daraus ist ein Soundarchiv entstanden, wo unsere oder meine Interviewpartner und Partnerinnen quasi ihre Musik gebracht haben. Und über diese Musik sind wir dann in die persönliche Geschichte gegangen. Eine meiner InterviewpartnerInnen war Sara Alterio, deren Kassette das ist im Stadtpalais. Und sie meinte auch im Interview, und das hören wir auch in der Oper, dass ihre Mutter diese Kassette nicht loswerden wollte, auch wenn sie in einem Museum quasi verewigt wird. Aber sie konnte sich einfach davon nicht trennen, weil das die letzte Aufnahme ihrer Mutter ist. Und ich war wirklich erstaunt, wie schnell und wie intensiv diese Gespräche waren. Innerhalb 2 bis 3 Minuten haben wir alle geweint. Und das war bei allen 28 Interviews so. Also ich fand das wirklich...
0: Jedes Mal?
1: Jedes Mal, weil diese Geschichte sehr oft... Ja, wie soll ich sagen? Es gab kein Interesse von der Mehrheitsgesellschaft, diese Themen anzusprechen oder diese Geschichte überhaupt zu wissen. Und man musste eigentlich nur fragen. Und das war wie ein Ballon, der so plötzlich weggegangen ist, weil das sind Jahrzehnte von Geschichten und von Emotionen, die man vielleicht für unwichtig gehalten hat. Aber das stimmt überhaupt nicht. Und jetzt fragt jemand ganz, ganz konkret, ganz präzise, was hat das für dich bedeutet und wie war das für deine Eltern? Und bei manchen InterviewpartnerInnen habe ich wirklich gemerkt, dass das vielleicht zum ersten Mal ein Moment der Reflexion war. Also bei einer Interviewpartnerin, sie hat das auch dann gesagt im Interview, dass sie eigentlich nie, dass sie erst jetzt so richtig kapiert hat, was es für ihre Eltern bedeutet hat, ein neues Leben hier aufzubauen. Solche Momente gab es sehr, sehr viele.
0: Wie diese Recherchen und auch diese Erzählungen in das Musiktheater dann eingegangen sind, darüber reden wir gleich. Du hast noch mehr Musik mitgebracht. Die zweite Musik stammt aus dem sogenannten Station Paradiso Archiv, das ihr angelegt habt. Was ist das?
1: das ist eben dieses Archiv mit den Interviews und mit den Songs, die uns unsere InterviewpartnerInnen gebracht haben. Das war auch spannend, ne? Also wir haben nach Kassetten gefragt, haben aber dann auch andere Schallplatten bekommen, die wirklich in den Kredenzen irgendwo lagen, die sehr oft auch die einzige Musik war, die nach Deutschland gebracht worden ist. Leute sind mit einem Koffer nach Deutschland gefahren, weil es hieß, ich bleibe nur 5 Jahre, ich brauche jetzt nicht was Großes, ich brauche nur meine Klamotten und so die Basics. Aber die Basics waren auch Schallplatten, weil das war Leben sozusagen wichtig. Und diese Kassetten und diese Schallplatten sind auch ein Teil des Archivs.
0: Und wir hören von Sezen Aksu den Song Sen Alama.

0: von Sezen Aksu, Sen Alama, ein Lied aus den 80er Jahren aus der Türkei. Es stammt aus der Auswahl von Songs, die du, Sarah Gleuneritsch, für die Recherche zu deinem Musiktheater gesammelt hast. Station Paradiso wurde gerade an der Stuttgarter Staatsoper uraufgeführt. Was für eine Form und Gestalt hat dein Musiktheater angenommen, nachdem du ja diese sehr dokumentarische Recherchearbeit am Anfang gemacht hast?
1: Nachdem die Interviews fertig waren sozusagen, war die größte Frage, wer macht das Libretto? Brauchen wir überhaupt ein Libretto für eine Oper oder wird das nur dokumentarisch? Es hat sich sehr schnell herausgestellt, dass wir definitiv ein Libretto brauchen.
0: Ein Libretto heißt eine Geschichte? Oder
1: genau, eine Geschichte oder eine Person, die dieses Gefühl von dazwischen erstens versteht und zweitens auch die Sprache, also beide Sprachen sprechen kann. Und dann war unsere Suche relativ kurz, weil wir sehr schnell die fantastische bosnische Autorin Tanja Schliwer gefunden haben. Wir haben sie gefragt, ob sie Lust hätte, aus diesen Interviews eventuell eine Geschichte zu entwickeln, dass es auch bühnentauglich ist. Also die Interviews kann man sich auch einfach so anhören als eine Art Podcast und dann fragt man sich, okay, warum muss das jetzt als Oper oder als Musiktheater funktionieren?
0: Und was bringt ihr jetzt auf die Bühne?
1: Genau, und was wir auf die Bühne bringen, ist eine Geschichte, eine Busreise, die in Stuttgart anfängt mit unseren Gästen, mit neun Personen, deren Geschichte von den echten Geschichten aus dem Archiv, aus den Interviews inspiriert sind.
0: Das heißt, es sind Geschichten von Gastarbeitern oder ehemaligen sogenannten Gastarbeitern, aus Ex-Jugoslawien,
1: genau,
0: der Türkei.
1: Türkei, Italien. Und wir beginnen diese Reise in Stuttgart und dann fokussieren wir uns in jeder Szene auf eine Person sozusagen. Und wir nehmen den Mikroskop und zoomen ein und erfahren die Geschichte jeder einzelnen Person. Wir wissen nicht, ob wir eine echte Reise machen, ob wir tatsächlich in einem Bus sitzen oder ob das einfach so ein Traum ist. Aber die Geschichten sind so miteinander verbunden, dass sie so viele Ähnlichkeiten haben. Wir fahren nach Herzegowina, nach Lika, nach Kroatien und dann fahren wir nach Neapel. In Neapel sind wir übrigens zweimal. Und unser Fahrer ist sozusagen eine mythologische Figur, der schon diese Reise tausendmal gemacht hat. Und dazu, also neben unseren neuen Figuren, haben wir auch so eine Kollektivfigur, die heißt Tante Maria oder Tante Maria. Das ist eine Figur, die von drei unterschiedlichen Personen gespielt wird, von einer Opernsängerin, von einer Schauspielerin und von einer Legende in Stuttgart, Loretta Petty. Also sie hat Jahrzehnte in Stuttgart ein Restaurant gehabt. Sie hat mit ihrem Essen ja die ganze Stadt sehr, sehr, sehr lange und sehr gut versorgt. Und das ist eine Rolle, eine Figur, die jede Person von uns vielleicht hat, also unsere Passagiere, haben alle eine Tante Maria oder eine Tante Maria. Und das ist diese Person, die dieses Zuhause, was verlassen worden ist, irgendwie verkörpert. Das ist diese Person, die wir über Sommer besuchen, die vielleicht eine kleine Wohnung hat, aber trotzdem ist die ganze Family da und Leute schlafen auf dem Boden, aber alle sind friedlich und glücklich, dass wir jetzt quasi beisammen sind. Auf der Bühne wird auch ständig gekocht. Also die Loretta Petty macht tatsächlich hausgemachte Pasta mit Tomatensauce, mit ganz viel Olivenöl, ganz viel Knoblauch und hoffentlich kommt der Geruch von Knoblauch und Olivenöl bis ins in den letzten
0: Platz. Auf den dritten Rang.
1: Genau, ja.
0: Ihr macht gleich zweimal Station in Neapel und die nächste Musik stammt aus Neapel von Pino Daniele. Ein berühmtes Lied aus seinem ersten Album Terra Mia von 1977. Napoli, Neapel ist.

0: Napole von Pino Daniele, Sarah Gleunerich, in deiner Oper Station Paradiso hast du gerade gesagt, bei dieser Busfahrt bezahlt man nicht mit Geld für die Fahrkarten, sondern man muss ein Lied mitbringen. Ist Napole auch eine Fahrkarte?
1: Ja, sowohl Pino Danieles Napole als auch Sezen Aksu und auch viele andere sind ziemlich direkt in das Stück irgendwie reingeflossen. Diese Songs oder diese Kassetten, diese Schallplatten funktionieren wie ein Ticket. Also unsere Passagiere geben den Song an den Fahrer und dann dürfen sie rein in den Bus. Und diese Songs waren wirklich auch maßgeblich prägend für die Musik, die ich geschrieben habe. Vielleicht für Menschen, die meine Musik kennen, sie werden, glaube ich, ziemlich überrascht oder vielleicht auch nicht. Vielleicht sehe ich nur das so.
0: Aber es stellt sich ja schon die Frage als Komponistin. Du arbeitest mit fremder Musik, mit einer Sammlung. Das heißt, du bildest ja auch etwas ab, was jetzt zuerst mal eine Dokumentation war, eine Recherche. Was machst du da? Wie kommt das dann zu dir und in...
1: Ja.
0: Das war ein Werk, was du komponiert hast.
1: Ja, absolut. Das ist eine große Frage, die ich mir auch wirklich gestellt habe am Anfang des Kompositionsprozesses. Also wie beeinflusst sie meine eigene kompositorische Sprache oder muss ich die Songs komplett ignorieren irgendwie, um diese Geschichte erzählen zu lassen? Und es war eigentlich ganz klar, dass ich das nicht machen darf, weil diese Musik ist so wichtig für das Archiv und für die Geschichte. Und ich habe mich entschieden und entschlossen, also die Türe sozusagen offen zu lassen. Also während des Stücks hört man die Songs als ein Zitat. Also die werden tatsächlich auch gesungen in einer Karaoke-Szene. Aber die Songs und die Instrumentation dieser Songs hatte einen großen Einfluss auf meine Komposition. Unten im Graben, im Orchestergraben, ist ein relativ klein besetztes Orchester, aber dafür mit 3 Synthesizer, die alle Synthesizer-Sounds spielen, die aus dieser Zeit auch stammen, also aus den 70ern und 80ern. Und selbst wenn man nur eine Taste drückt, würde jeder, glaube ich, wissen, in welcher Zeit wir uns befinden. Der berühmte Juno 60 von Roland, also das kennt man einfach. Das ist irgendwie auch Teil unserer, das ist Teil der popkulturellen Geschichte, aber jeder, der irgendwie auf dieser Welt existiert, kennt diesen Sound. Und das war mir auch wichtig, quasi bei dieser Wiedererkennung, dass man auf dieser Ebene auch arbeitet. Ich habe jetzt keine Songs geschrieben im klassischen Sinne, aber die Songs oder die Struktur der Songs und vor allem, wie sie klingen, hatte einen großen Einfluss auf die musikalische Struktur, die ich dann komponiert habe. Und was man hört, ist wirklich wie so ein melancholischer Soundtrack, der sich dann durch den ganzen Abend entwickelt. Aber was wir hören, ist schon dieser Einfluss des Archivs und was wir auch hören, vor allem sind die Stimmen aus den Interviews. Wir hören die Originalstimmen der Menschen, die dieses Stück auch total geprägt haben mit ihren Geschichten.
0: Das Thema Heimat wird ja mit Nostalgie verbunden, mit Heimweh, Sehnsucht nach etwas Vergangenem und es wird besetzt oft durch die identitäre Bewegung, die das Thema Heimat für sich reklamiert. Hat das Heimatthema für dich aber auch eine Zukunft oder Gegenwart? Etwas Vorwärtsgerichtetes oder Gegenwärtiges?
1: Das ist eine tolle Frage. Ich finde, dass wir auch diese Idee von Heimat auch reclaimen können. Genauso wie das zum Beispiel auch queere Personen gemacht haben in den 80ern, dass sie einfach den Begriff queer, was als Beleidigung genutzt wurde, dass wir auch diesen Begriff von Heimat von dieser identitären Politik ein bisschen entlasten, weil dieser Begriff gehört ja uns allen und die Melancholie oder die Nostalgie, die wir fühlen dürfen,

0: hat so viele Facetten und so viele Gesichter und wir dürfen das auch aus unserer Perspektive erzählen und auch in, vor allem im heutigen politischen Kontext, wo bestimmte politische Partei versucht, uns irgendwie zu spalten, zu zeigen, ja, da, also die Ausländer sind die Schuld, finde ich es schon wichtig, einfach eine andere Perspektive zu zeigen, dass wir durch dieses Gemeinsame, durch diese Zusammenarbeit wirklich viel, viel, viel stärker sind. Und das ist irgendwas, was diese Gesellschaft, diese Stadt ausmacht.
1: Wir machen jetzt mal einen Sprung, weil wir nämlich zur nächsten Musik kommen. Vielleicht ist diese Musik aber auch selbst voller Sprünge. Eine Komposition des britischen Komponisten Ben Nobutu, Serenity 2.0, aus dem Jahr 2021, ein Kompositionsauftrag des Manchester Collective und auch gespielt vom Manchester Collective. Es ist das erste Stück zeitgenössische Musik, was wir jetzt haben, also zeitgenössische E-Musik. Warum hast du es mitgebracht?
0: Ich habe es mitgebracht, weil ich dieses Stück vor 3 Jahren zum ersten Mal gehört habe und ich war total hin und weg, weil Ben Nobutu einfach so eine unglaublich tolle Fähigkeit hat, mit diesen Samples und mit Splicing als Technik zu arbeiten. Diese Sampling-Technik gibt es natürlich seit Ewigkeiten, aber wie er das gemacht hat, fand ich so unglaublich spannend. Es ist so playful, ich kann mich jetzt an das deutsche Wort nicht erinnern, aber es hat irgendwas Kindliches in sich, so eine unglaublich schöne Neugier. Er ist so entspannt in dem, wie er mit dem Material arbeitet. Also es hat so einen total tollen Rhythmus. Gleichzeitig ist es, finde ich, so ein typisches Gen Z-Stück. Was ich wirklich sehr gelungen finde, ist, dass er als Komponist eine Brücke gebaut hat zwischen einer Musik, die für MusikerInnen sehr spannend ist zum Hören und zum Spielen, aber gleichzeitig sehr spannend ist für das Publikum, das vielleicht kunstaffin ist, aber vielleicht nicht so viel zu tun mit Musik hat. Und das finde ich einfach spannend als Beobachten, dass er beides schafft.
1: Von Ben Nobutu, Serenity 2.0 von 2021. Die Aufnahme ist bei einem Konzert entstanden, ist also eine Live-Aufnahme. Tonmeister war Joe Rice.

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0: Das Manchester Collective war hier zu hören bei einer Live-Aufnahme von Band Nobutos Serenity 2.0, ein Stück von 2021, ausgewählt von Sarah Gleuneritsch, heute Gast in der Jetzt-Musik. Ich bin Martina Seber und wir sprechen über deine neue Oper, die gerade an der Staatsoper Stuttgart-Ur aufgeführt wurde, Station Paradiso. Darin geht es um eine Busreise um die Strecke des alten Autoput, der alten Europastraße 5 von Stuttgart, München aus Richtung Süden und Südosteuropa. Die Strecke führt auch durch deine eigene Heimat, die ja lange Zeit während der Autoput stark frequentiert und auch gefährlich war, durch Jugoslawien führte. Du bist geboren 1991, das heißt, es war genau das Jahr, in dem Kroatien unabhängig wurde. Du bist quasi in diese Zeit hineingeboren. Es gab aber immer noch Krieg. Was hat dir die Arbeit an diesem Musiktheater, auch die Interviews mit den vielen Gastarbeitern eigentlich über die Vergangenheit deines Landes oder auch vielleicht Ex-Jugoslawiens gezeigt?
1: Viel und auch unterschiedlich. Also ich hatte viele InterviewpartnerInnen aus heutigen Kroatien, Serbien und Bosnien. Es gab so ein paar wichtige Erkenntnisse für mich, vielleicht nicht nur in Bezug auf Ex-Jugoslawien, sondern auch in Bezug auf die Frage der Identität in der zweiten oder dritten Generation. Es gibt so viele Ähnlichkeiten zwischen allen meinen InterviewpartnerInnen. Das ist wirklich unglaublich. Es gibt diese Reise immer im August, wenn die Kinder Ferien haben. Alle fahren runter. Deshalb war diese Straße auch so gefährlich, weil die Sehnsucht einfach so stark war. Und alle wollten so schnell wie möglich nach Hause fahren. Es hieß, wir fahren für 3 oder 4 Wochen runter. Es gab auch Fälle, wo die Fahrer einen Ziegel auf das Gaspedal gestellt haben, um weiterhin fahren zu können, weil der Fuß einfach so ermüdet war. Was es auch gab, ist die Musik. Natürlich, die war sehr ähnlich. Überall, also egal, ob die Person aus Serbien, Kroatien oder Bosnien kam, es gab damals in Jugoslawien so ein paar großen Stars, mit denen man dieses Gefühl von zu Hause verbunden hat. Und das hatten auch alle gemeinsam. Aber was ich wirklich, also als Erkenntnis, was ich ganz spannend fand, war, dass die zweite Generation oder sogar die dritte Generation, also die Enkelkinder, dieses Gefühl von Nostalgie war viel ausgeprägter als bei der originalen Generation, die nach Deutschland gekommen ist. Und das fand ich spannend, weil ich bin dann in den Interviews so gegangen mit der Erwartung, dass die zweite Generation, die eigentlich sehr wenig zu tun hat mit Kroatien oder Italien oder Türkei, zumindest direkt, dass dieses Gefühl von Sehnsucht nicht so stark sein wird. Aber es war ganz im Gegenteil. Also je quasi später in der Generation, desto größer war die Frage nach Identität beziehungsweise das Gefühl dieses Spagats oder Sehnsucht nach einem Zuhause. Das fand ich wirklich bemerkenswert, weil damit habe ich nicht gerechnet.
0: Unter den Musiken, die du ausgewählt hast, und es ist die letzte für heute, hast du auch eine mitgebracht, die eine Simulation für die Oper schon darstellt.
1: Was wir hören werden, ist eine Szene, die 10. Szene des Stücks, kurz vorm Ende. Alle Passagiere sind eingeschlafen, wir sind über die Grenze gefahren. Wir wissen nicht, welche Grenze, aber irgendeine Grenze quasi am Rande der Europäischen Union. Der Fahrer muss sich nicht mehr kümmern, weil alle schlafen. Und er erzählt über diese Fahrten, die er schon seit Ewigkeiten macht. Und in dieser Szene hören wir auch gleichzeitig ein Sample aus einer Sevdalinka oder Sevdach. Da sind Lieder, also bosnische Lieder, die sehr, sehr melancholisch sind. Es wird fast immer von einer Frau gesungen. Das Lied heißt Stade nema. Und das bedeutet, warum bist du nicht hier? Und wir gehen mikroskopisch in die Psychologie des Fahrers. Er sitzt zum Publikum auf einem überdimensionierten Bussitz und singt über diese Fahrten, die seit Jahrzehnten einfach gleich aussehen. Ich habe das in meinem Studio aufgenommen. Also das, was wir hören, war eigentlich nie gedacht für sozusagen für Öffentlichkeit. Also schon vorab eine kleine Entschuldigung für meine ziemlich schlechte deutsche Aussprache beim Singen. Aber für dieses Stück habe ich sehr viele Simulationen gemacht für das ganze Team. Und hier hören wir nur 2 Keyboards mit diesem bekannten Juno 60 Synthesizer. Und es ist ein melancholisches Lullaby, würde ich sagen.

0: Das war nicht ein Eindruck aus der Oper Station Paradiso, sondern so eine Art Werkstatteinblick aus den Studiovorbereitungen von Sarah Gleuneritsch, die heute meine Gästin war in der Jetzt-Musik. Danke, Sarah, dass du da bist. Aber eine letzte Frage nochmal dazu. Du hast schon vorher über die Frage des Stils in dieser Oper gesprochen. War das schwierig, das zu entscheiden, wo es hinging? Und für wen ist die Oper am Ende?
1: Es war eine sehr schwierige Entscheidung, die mit sehr vielen Fragen verbunden war. Öffne ich mich jetzt dem Ganzen oder versuche ich vielleicht eine andere kompositorische Strategie zu finden, die dagegen arbeitet? Und ich habe mich dann dafür entschieden. Und in dieser Entscheidung habe ich das Gefühl, dass ich so eine Tür geöffnet habe und dass ich so eine andere Facetten von mir ein bisschen erforscht habe. Und ich glaube, das Material hat das gebraucht. Und das ist, glaube ich, das Schöne an der Oper, weil ich finde, das habe ich auch bemerkt bei anderen KomponistInnen, dass sie beim Opernschreiben oder Musiktheater mussten sie sozusagen einen anderen Zugang zu ihrer eigenen Arbeit finden, weil es eben nicht nur um die Musik geht. Es geht um so viel mehr als nur Musik. Oper ist sowieso eine wirklich so eine faszinierende Form, in der man sowieso neu suchen muss. Und das habe ich hier auch gemacht.
0: Danke, Sarah Gleuneritsch, heute zu Gast in der Jetzt-Musik. Eine Produktion von SWR Kultur. 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Und das war's für heute. Mein Name ist Martina Seber.
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3: Um 22 Uhr mit Mareike Köhler. Die USA können auf Hilfe von China bauen, um den Konflikt mit dem Iran zu lösen. US-Präsident Donald Trump sagte bei seinem Besuch in Peking, der chinesische Staatschef Xi Jinping hätte seine Unterstützung angeboten. Außerdem wolle China dem Iran bis auf Weiteres keine Waffen liefern. Trump meint zum Sender Fox News, dass Xi sich dafür einsetzen will, dass wieder Öl- und Gastanker die Straße von Hormuz passieren können. Auch Taiwan war Thema bei dem Treffen von Xi und Trump. Dabei hat Xi nach Angaben chinesischer Medien vor möglichen Konflikten gewarnt, sollten die USA die Sache nicht im Sinne Chinas handhaben. China betrachtet das unabhängige Taiwan als eigenes Staatsgebiet und droht immer wieder mit einer Übernahme. Bundespräsident Steinmeier hat auf dem Katholikentag in Würzburg die Bedeutung von ehrenamtlichem Engagement betont. Demokratie gehe nicht ohne gesellschaftlichen Zusammenhalt. Und dieser lebe vom Ehrenamt, so Steinmeier. Als Schande bezeichnete Steinmeier, dass Feuerwehrleute und Rettungssanitäter immer wieder angefeindet würden. Allen Ehrenamtlichen müsse mehr Wertschätzung entgegengebracht werden. Der ukrainische Präsident Zelensky fordert weitere Sanktionen gegen Russland. Er sagte in einer Videobotschaft, Russland umgehe die westlichen Strafmaßnahmen weiterhin. Als Beweis nennt er einen Marschflugkörper, der bei dem gestrigen massiven russischen Angriff in Kiew eingeschlagen ist. Dieser sei im zweiten Quartal dieses Jahres hergestellt worden. Das bedeute, so Zelensky, dass Russland die dafür nötigen Komponenten weiterhin beziehe. Die weltweiten Sanktionen sollten aber genau das verhindern. In Polen soll im August eine neue 55 Meter hohe Marienstatue aufgestellt werden. Sie wäre damit mehr als doppelt so hoch wie das Brandenburger Tor in Berlin und die größte Marienstatue in Europa. Die Statue soll in einem kleinen Dorf im Zentrum des Landes stehen. Finanziert wird sie aus dem Privatvermögen eines Multimillionärs. Die Rede ist von einem persönlichen Geschenk aus Dankbarkeit. Internationale Wissenschaftler kritisieren das Hitzeschutzkonzept der FIFA für die Fußball-WM im Sommer als unzureichend. Sie schreiben in einem offenen Brief, dass die Spieler dem Risiko schwerer gesundheitlicher Schäden ausgesetzt seien. Sie fordern von der FIFA strengere Regeln, zum Beispiel längere Trinkpausen als bisher geplant. SWR Nachrichten, Redaktion Lydia Wagner. Das Wetter. Im Laufe der Nacht wird es weitgehend trocken, örtlich fällt noch etwas Regen, die Tiefstwerte liegen zwischen 7 und 0 Grad. Morgen ziehen erneut Schauer durch in Rheinland-Pfalz und im Nordwesten von Baden-Württemberg kommt ab und zu die Sonne raus. Die Zeit 22:03 Uhr.
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4: Mit Carmen Mikovic, guten Abend. Heute stehen zwei größer besetzte Formationen im Fokus. Die Danish Radio Big Band mit den neuesten Kompositionen ihrer Chefdirigentin Miho Hazama und das Oktett, mit dem der US-amerikanische Saxophonist Chris Potter sein neues Opus aufgenommen hat. Dessen jüngerer Kollege Emmanuel Wilkins legt gleich 3 Stunden Musik vor auf einem Dreifachalbum, das bei Blue Note erschienen ist.

Das Emmanuel Wilkins Quartett live im legendären New Yorker Jazzclub Village Vanguard. Nur Volume 1 dieser Live-Aufnahmen erscheint auf CD, Volume 2 und 3 gibt's ausschließlich digital. Wer bei dem Konzert der HR Big Band im November 2024 in Frankfurt dabei war, konnte die grandiose Energie und Virtuosität von Emmanuel Wilkins live erleben. Das Konzert gibt's auf der Website der HR Big Band als Video on Demand. Die Frau, die damals die Arrangements mitgebracht und auch dirigiert hat, war Miho Hazama, Grammy-nominierte Chefdirigentin der Danish Radio Big Band. Frames heißt ihr neues Album und es beginnt mit dem Stück And the Door Unsealed. Die Tür öffnet sich und setzt wunderschöne Klangkaskaden frei.

and The Door Unsealed von Miho Hazama. Die Soli des Gitarristen Per Garde und von Peter Vogelsang am Tenorsaxophon sind untermalt von eloquenten, üppig orchestrierten Bläserfiguren, die den swingenden Drive immer weiter antreiben. Mit ihrem dritten Album Frames, das Miho Hazama mit der Danish Radio Big Band eingespielt hat, zeigt sie wieder einmal, warum sie als eine der besten Komponistinnen ihrer Generation gilt. Ausgebildet wurde Miho als klassische Komponistin in ihrer Heimat Japan und in New York hat sie noch Jazzkompositionen draufgesattelt. Mit diesem breiten und differenzierten Musikverständnis schreibt sie ihre Kompositionen für die Danish Radio Big Band, die sie seit 7 Jahren leitet. Komplexe Orchestermusik, die atmet. Und sie zollt ehemaligen Chefdirigenten der Band Tribut, unter anderem ihrem Lehrer an der Manhattan School of Music, dem jüngst verstorbenen Jim McNeely.

Lulu, die ruhigste Komposition auf dem Album Frames von Miho Hazama und der Danish Radio Big Band. Erschienen bei Edition Records, genau wie diese Musik.

das Intro zur Suite Alive with Ghosts Today von Chris Potter. Der US-amerikanische Saxophonist hat sich von einer historischen Figur seiner Heimat inspirieren lassen. Von der Geschichte des Abolitionisten John Brown, fast schon ein Mythos. Als Anführer einer bewaffneten Gruppe kämpfte er gegen die Sklaverei. Der Überfall auf das Waffenarsenal der US Army in Harper's Ferry im Jahr 1859 war eines der Ereignisse, das zum Bürgerkrieg führte. Brown kostete es das Leben, er wurde wegen Hochverrats hingerichtet. Für Chris Potter verkörpert der Überfall auf Harper's Ferry, wie er sagt, all die Widersprüche, die Gewalt und die Ideale im Herzen Amerikas. Und mit seiner Suite will Chris Potter die ungelöste Spannung erkunden, die noch heute in den USA verankert ist. In seinen Kompositionen imaginiert er eine Liaison zwischen der Musik von Aaron Copland, Blues, Gospel und afrikanischen Einflüssen.

Into Africa von und mit Chris Potter, ein Ausschnitt aus dem Album Alive with Ghosts Today. Es sind die Geister des amerikanischen Bürgerkriegs, die hier beschworen werden. Große Ideen, für deren musikalische Umsetzung andere vielleicht eine Big Band, ein Jazzorchester auf der Wunschliste gehabt hätten. Nicht so Chris Potter. Der Sound, der ihm vorschwebte, sollte so etwas wie eine Dorfkapelle sein, mit einer eigenwillig zusammengewürfelten Besetzung. Gitarre, Geige, Klarinette, Posaune, Rhythmusgruppe. Für sein Projekt hat er fantastische Mitstreiter gefunden, unter anderem die Geigerin Sarah Caswell und Bill Frisell. Sein Gitarrenklang und sein individueller Zugang zu Folk und Blues haben Chris Potter besonders inspiriert.

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Mit der Erinnerung an den Bürgerkrieg, mit diesem Widerhall der Geschichte, leben die Amerikaner in ihrem komplexen, widersprüchlichen, wunderbaren, herzzerreißenden Land immer noch, sagt Chris Potter. Mit der Bedeutung von Herkunft und Hautfarbe, mit der Allgegenwart von Gewalt, dem Einfluss des evangelikalen Christentums. Einfache Antworten gibt es dann nicht. Seine ist das Album mit dem programmatischen Titel Alive with Ghosts Today. Das Schlussstück der Suite zitiert elegant aus dem langsamen Satz der 9. Sinfonie von Antonin Dvorak. Damit holt Chris Potter das amerikanische Melos, das Dvorak Ende des 19. Jahrhunderts in der neuen Welt eingefangen hatte, über Umwege in die Gegenwart. Hier sind nochmal Chris Potter und Bill Frisell mit Going Home.

Und das war's für heute in Jazz and More mit Carmen Mikovic. 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Danke fürs Zuhören.

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1: Um 23 Uhr mit Mareike Köhler. Beim Besuch von US-Präsident Trump in China zeichnen sich einige Vertragsabschlüsse ab. Nach Angaben Trumps habe Staatschef Xi zugesagt, 200 Flugzeuge des Herstellers Boeing zu kaufen. Der TV-Sender Fox News berichtet, es handle sich um Maschinen des Typs 737. Analysten hätten allerdings mit bis zu 500 Flugzeugen gerechnet. Außerdem will China laut Fox News wieder Sojabohnen in den USA kaufen. Davon würden Amerikas Landwirte profitieren, die teils zu Trumps Wählerschaft zählen. Der ukrainische Präsident Zelensky fordert weitere Sanktionen gegen Russland. Er sagte in einer Videobotschaft, Russland umgehe die westlichen Strafmaßnahmen weiterhin. Als Beweis nennt er einen Marschflugkörper, der bei dem gestrigen massiven russischen Angriff in Kiew eingeschlagen ist. Dieser sei im zweiten Quartal dieses Jahres hergestellt worden. Das bedeute, so Zelensky, dass Russland die dafür nötigen Komponenten weiterhin beziehe. Die weltweiten Sanktionen sollten aber genau das verhindern. Der bosnisch-serbische Kriegsverbrecher Ratko Mladic wird vorerst nicht aus der Haft entlassen. Sein Sohn hat der Nachrichtenagentur AFP mitgeteilt, der internationale Mechanismus für Strafgerichtshöfe habe den entsprechenden Antrag abgelehnt. Der Anwalt von Mladic hatte versucht, ihn für eine medizinische Behandlung nach Serbien überstellen zu lassen. Mladic verbüßt eine lebenslange Haftstrafe wegen Völkermordes, Kriegsverbrechen und Verbrechen gegen die Menschlichkeit. Er ist verantwortlich für das Massaker von Srebrenica, bei dem 1995 rund 8000 muslimische Männer und Jungen ermordet worden sind. Der Chef der US-Grenzschutzbehörde Banks ist überraschend zurückgetreten. Einen Grund nannte die Behörde nicht, genauso wenig wie Banks selbst. Der Rücktritt fällt in eine Zeit, in der die öffentliche Zustimmung zu US-Präsident Trumps Einwanderungsstrategie sinkt. Das Comeback von Torhüter Manuel Neuer in der Fußballnationalmannschaft bei der anstehenden WM wird immer wahrscheinlicher. Der Sender Sky Sport berichtet, Neuer stehe auf der Kaderliste mit 55 Spielern, die der DFB an den Weltverband FIFA schicken musste. Nur Spieler auf dieser nicht öffentlichen Liste darf Bundestrainer Julian Nagelsmann für die WM nominieren. Neuer hatte nach der Heim-EM 2024 seine DFB-Karriere beendet. SWR Nachrichten, Redaktion Lydia Wagner. Das Wetter. Im Laufe der Nacht wird es weitgehend trocken, örtlich fällt noch etwas Regen. Die Tiefstwerte liegen zwischen 7 und 0 Grad. Morgen ziehen erneut Schauer durch. In Rheinland-Pfalz und im Nordwesten von Baden-Württemberg kommt ab und zu die Sonne raus. 23.03 Uhr.

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1: Licht und Musik. Eigentlich ja nicht vergleichbar, beide Phänomene sind ungreifbar. Gut, beide schwingen, einmal als Schallwelle, als dichte Schwankung der Luft oder als elektromagnetische Welle. Wie schön, dass wir für beide Wellenarten Empfangsorgane haben, Ohren und Augen. Musik entfaltet sich in der Zeit, Licht hilft uns, Raum zu erleben und die Kombination ist eine wunderbare Geschichte. Am Mikrofon Florian Hauser. Starten wir unsere kleine Reise durch Licht und Musik ganz am Anfang. Genesis 1. Gott sprach, es werde Licht. Und es wurde Licht. So einfach war das zwar wahrscheinlich nicht, weil es nach dem Big Bang schon ein paar Jährchen gedauert hat, bis sich aus dem wabernden Plasma Atome bildeten und die Photonen, die Lichtteilchen, freigelassen wurden und der Kosmos transparent wurde. Aber was ist schon Zeit in kosmischen, göttlichen Maßstäben? Jedenfalls kam irgendwann einmal Joseph Haydn daher und nahm das ernst. Es werde Licht und es wurde Licht. Und Haydn hat daraus den schönsten C-Dur-Akkord der Musikgeschichte gemacht.

Die Sonne ist angezündet, der Reaktor läuft. Aber noch ist es Nacht. Das Licht ist noch nicht da. 8 Minuten braucht es für die 150 Millionen Kilometer zwischen Sonne und Erde. Die dreht sich jetzt langsam Richtung Osten. Und jetzt tut sich was. Dunkle, tiefblaue und violette Töne mischen sich in den schwarzen Himmel. Das Streulicht der Sonne erreicht die obersten Schichten der Erdatmosphäre und breitet sich langsam nach unten aus. Konturen der Landschaft werden allmählich deutlich. Sterne sind noch sichtbar, werden aber blasser. Der Horizont wird ganz langsam heller. In unseren Breiten dauert das so eine halbe Stunde. Dann kommt das Licht.

Ich tat die Augen auf und sah das Helle. Mein Leid verklang wie ein gehauchtes Wort. Ein Meer von Licht drang flutend in die Zelle, das trug wie eine Welle mich hinfort. Und Licht ergoss sich über jede Stelle, durchwachte Sorgen gingen leis zur Ruh. Ich tat die Augen auf und sah das Helle, nun schließ ich sie sobald nicht wieder zu.

0: Das Auge hat sein Dasein dem Licht zu danken. Aus gleichgültigen tierischen Hilfsorganen ruft sich das Licht ein Organ hervor, das seinesgleichen werde. Und so bildet sich das Auge am Lichte fürs Licht, damit das innere Licht dem Äußeren entgegentrete. Wäre nicht das Auge sonnenhaft, wie könnten wir das Licht erblicken? Lebt nicht in uns des Gottes eigene Kraft, wie könnt uns Göttliches entzücken?
1: Die Pflanzen starten jetzt wieder mit ihrer ganz speziellen Kraftmaschine, mit der sie die eigene Nahrung herstellen können. Dank der Energie des Lichts zerlegen sie Wasser und Kohlendioxid und machen daraus Sauerstoff und Zucker. Denn die Welt ist jetzt hell, angefüllt mit diesem zauberhaften Zwischending aus Welle und Teilchen, das so leicht ist, so ungeheuer leicht. Keine Masse hat es und ist deshalb rasend schnell unterwegs mit 300.000 Stundenkilometern. Über 250 Billiarden Photonen treffen ein pro Sekunde und pro Quadratzentimeter. Kommen sie schräg daher wie am Morgen, geht's ja noch, aber je mehr es dann auf High Noon zugeht und je senkrechter der Einfallswinkel, desto weniger Atmosphäre müssen die Teilchen durchdringen, desto mehr Energie bringen sie mit, also desto heißer und heißer machen sie es. Die Luft beginnt zu flirren, das Wasser verdampft, das Hirn ist träge und viele haben das Bedürfnis, sich wie eine tote Fliege in den Schatten zu legen.

0: Mittagshitze, stechende Sonne. Schatten muss her. Der Faun, der braucht auch Schatten, da kann er sich niederlegen. Das Fell dampft, der Atem geht schnell, die Augen werden schwer. Der Faun dämmert weg. Erinnert sich an das, was er am Mittag mit den Nymphen gemacht hat oder gern gemacht hätte, wer weiß das schon. Hat er das wirklich erlebt? Oder träumt er jetzt von verpassten Chancen? Die Grenzen verschwimmen.
1: War mein Leben Traum? Der Zweifel, dieses Erbteil alter Nacht, erwächst zu wahren Wäldern, Baum für Baum.

ja, hab ich's mir allein denn ausgedacht, das holde Laster, und mich sein gebrüstet? Denk nach, sind jene Frauen, danach dich lüstet, nur Bilder für dein fabelndes Verlangen? Warum nicht gar? Schwer drückt die Glut hernieder.

0: Kein Lüftchen regt sich. Der Faun schläft tief und fest. Er träumt. Die Zeit der Halluzinationen ist noch nicht vorbei. Wer macht diese Hirngespinste? Die Wärme? Oder doch eher das Licht, das nun gar nicht mehr gleißend ist, weiß und blendend hell? Andere Farbtöne mischen sich jetzt hinein, dunklere, befremdliche, unheimlichere. Die Träume verändern sich.
1: Als Gilman in dieser Nacht schlief, erstrahlte das violette Licht in ungekannter Stärke. Gewaltige konvergente Ebenen aus einer glitschig aussehenden Substanz bauten sich über und unter ihm auf. In einem blitzartigen Delirium und einem Aufflackern von unbekanntem, fremdartigem Licht, in dem sich Gelb, Kaminrot und Indigoblau auf verrückte, unentwirrbare Weise vermischten. Er lag auf einer hohen, von wunderbaren Balustraden umgebenen Terrasse, über einem grenzenlosen Dschungel aus Hügeln, gleichmäßigen Ebenen, Kuppeln, Minaretten, waagerechten Scheiben auf Turmspitzen und

Da sind sie Milliarden Lichtjahre unterwegs, die Photonen, und immer noch frisch wie am ersten Tag. Ob Licht wohl auch müde werden kann? Nein, aber verändern kann es sich, in die Länge gezogen oder gestaucht werden. Und wenn es mal irgendwo ankommt und nicht mehr unterwegs ist, kann es sich umwandeln in Wärme, in Gedanken, in Leben, in Musik. Draußen hat das Licht jetzt die Steine zum Glühen gebracht. Die Luft steht, der Himmel ist weißlich, die Sonne sticht. Ein Temperaturunterschied von 30 Grad, totale Schwärze. Ich muss mich festhalten an der kühlen Wand. Ganz langsam werden Konturen sichtbar. Der Mosaikboden, die Holzbänke, die Säulen. Und hoch oben, schräg durch Fenster, fällt ein Lichtstrahl. Umspielt wird er von ihr, der Orgel, dem einzigen Instrument, das Licht sogar selber machen kann.

0: Szenenwechsel. Von den Lichtstrahlen weit oben im dunklen Kirchenraum zu den Lichtstrahlen von unten im dunklen Theaterraum.
1: Was ist denn ein Theaterbau? Ich weiß es wirklich sehr genau. Man pfercht das Brennlichste zusammen, da steht's denn alsbald in Flammen.
0: Es gab mal eine Zeit, in der das Licht von vorne und von unten kam, von der Bühnenrampe her. Nicht sehr vorteilhaft, wenn die Schauspieler oder Sängerinnen von unten angestrahlt werden, von rußendem, stinkendem Rindertalglicht und die Beine heller beleuchtet sind als die Gesichter, die sich in den Schatten zu Fratzen verzerren. Und jetzt stellen Sie sich noch dazu einen sehr hölzernen Auftritt vor. Nach vorne treten, schmettern, Abgang. Auch bekannt als Park and Buck.

Heute werden im Theater schon mal 200 bis 300 Scheinwerfer für gezielte Stimmungen eingesetzt. Vorbei sind die Zeiten der offenen Feuer, die nicht nur brandgefährlich waren, sondern auch zur einen oder anderen Ohnmacht führten, weil offene Flammen, Ruß und Rauch den Atem rauben. Das würde dann nicht mehr gehen, von wegen Atemluft und so.

0: 275 Jahre ist das jetzt her. Pompös soll das Fest sein, das Georg II. Von England plant. Mit allem Pipapo und Feuerwerk und Prachtmusik von Händel. Leider regnet es erst in Strömen, dann zündet das Feuerwerk zu früh und setzt die Kulissen in Brand.
1: Als man gegen 9:30 einige der Feuerwerkskörper vom Pavillon am linken Flügel des Gebäudes aus zündete, geriet der Pavillon in Brand und brannte so heftig, dass er zusammen mit 2 Bögen niederbrannte. Ohne die Zimmerleute, die eine Bresche schlugen, indem sie 2 Bögen und das Bauholz entfernten, und ohne die Hilfe einiger Spritzenwagen, die bereitstanden, wäre höchstwahrscheinlich die ganze Anlage vernichtet worden. Während der ganzen Zeit dieses Unglücks wurde Seine Majestät durch Boten auf dem Laufenden gehalten. Als der Brand unter Kontrolle gebracht worden war, erhielten diejenigen, die die Flammen am eifrigsten bekämpft hatten, ein Geschenk.

vorbei. Das Feuerwerk für King George ist Geschichte. Sauteuer war's und jetzt glühen nur noch die verkohlten Kulissen. In schönem Bordeaux, Purpur, Rubin und Karmesin, Aprikose, Pink und hellem Weiß. Es ist Ende April 1749, die Sonne ging schon um 7:45 unter, der Regen hat aufgehört, erste Löcher zeigen sich in der Wolkendecke, die glimmenden Reste des pompösen Festes tauchen die Wellen der Themse in unwirkliches Licht. Die Musiker sind schon in der Taverne, das Publikum daheim. King George zurück im Schloss und Georg Friedrich Händel natürlich auch. Großer Empfang, mit Fackel, Kerzen und getrüffelten Kapaunen. Gegen Mitternacht tritt Händel auf die Terrasse. Der Mond lässt sich jetzt sehen, weiß, strahlend. Händel träumt von neuen, lichten Momenten.

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1: Um 0 Uhr mit Ramin Movasakian. Die USA können auf die Hilfe von China bauen, um den Konflikt mit dem Iran zu lösen. US-Präsident Trump sagte bei seinem Besuch in Peking, der chinesische Staatschef Xi hätte seine Unterstützung angeboten. Sebastian Segebade berichtet.
2: Trump sagte dem Sender Fox News, dass Xi sich dafür einsetzen will, dass wieder Öl- und Gastanker die Straße von Hormuz passieren können. Außerdem wolle China bis auf Weiteres dem Iran keine Waffen liefern. Auch Taiwan war Thema bei dem Treffen der beiden. Dabei hat Xi nach Angaben chinesischer Medien vor möglichen Konflikten gewarnt, sollten die USA die Sache im chinesischen Sinne schlecht handhaben. China betrachtet das unabhängige Taiwan als eigenes Staatsgebiet und droht immer wieder mit einer Übernahme. Peking führt etwa regelmäßig Militärmanöver vor dem Inselstaat durch. Die USA unterstützen bislang Taiwan sowohl diplomatisch als auch mit Waffen.
1: Bundeskanzler Merz hat die russische Angriffswelle auf die Ukraine verurteilt. Diese zeigte, dass Moskau weiterhin auf Eskalation setze, so der CDU-Chef. Kiew und seine Partner stünden bereit für Verhandlungen über einen gerechten Frieden. Russland führe aber weiter Krieg. Das russische Militär hatte seit Anfang der Woche hunderte Drohnen und ballistische Raketen auf die Ukraine abgefeuert. Allein in der vergangenen Nacht kamen dabei mindestens 10 Menschen ums Leben. In Berlin und Hamburg hat es am Vatertag Demonstrationen von Männern gegen Gewalt gegeben. Auf Transparenten stand beispielsweise Stopp Täterschutz. Die Initiative Männer gegen Gewalt hatte die Kundgebungen organisiert. In Berlin war unter anderem auch der Grünen-Bundesvorsitzende Banaschak bei der Demo dabei. Die Veranstalter sprachen von 3.500 Teilnehmern, die Polizei von etwa 800, fast alles Männer. Die Fußballerinnen des FC Bayern haben sich nach der vorzeitigen Meisterschaft auch den DFB-Pokal gesichert. Im Endspiel in Köln besiegten die Münchnerinnen den VfL Wolfsburg mit 4:0. Aus Köln Christian Schulze.
3: Vor über 46.000 Zuschauern in Köln setzte der deutsche Meister aus München seine Dominanz aus der Bundesliga auch im Pokal fort. Kurz vor der Pause gingen die Bayern durch einen von Stanway verwandelten Foulelfmeter nach Videobeweis in Führung. Und mit dem 1:0 im Rücken spielten im zweiten Durchgang nur noch die Münchnerinnen. Harder, Tanikawa und die eingewechselte Caruso per tollem Freistoß schraubten das Ergebnis verdientermaßen in die Höhe. Die Bayern jubeln über das erneute Double aus Meisterschaft und Pokal. In Wolfsburg flossen allen voran bei Alexandra Popp bittere Tränen. Die Kapitänin verabschiedet sich nach 14 Jahren ohne Titel zu Regionalligist Dortmund.
1: Das Wetter. In der Nacht gibt es immer wieder Schauer mit vereinzelten Gewittern. Die Tiefstwerte 7 bis 0 Grad. Heute lockert es dann im Norden und Nordosten stellenweise auf und die Sonne kommt durch. Im restlichen Land bleibt es den Tag über meist bewölkt und regnerisch. Die Temperaturen erreichen maximal 8 bis 17 Grad. Die Zeit, es ist gleich 0:03 Uhr.
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5: Mit Maren Ulrich, guten Abend. In den kommenden beiden Stunden widmen wir uns Produktionen aus dem Sendegebiet des Bayerischen Rundfunks. Und wir beginnen auch mit einem seiner Klangkörper, dem Münchner Rundfunkorchester unter Leitung von Marcello Viotti. Das ist La Pairie, Poème dansé für Orchester von Paul Dukas.

Der Auftakt ins ARD-Nachtkonzert mit Musik von Paul Dukas. Das war die persische Legende La Pairie, Poème dansé für Orchester. Eine Aufnahme des Münchner Rundfunkorchesters unter Leitung von Marcello Viotti. In der nächsten Aufnahme hören wir den Klarinettisten Nicolas Balderoux. Er spielt gemeinsam mit einem Ensemble das große Septett für Klarinette, Fagott, Horn, Violine, Viola, Violoncello und Kontrabass B-Dur von Franz Berwald.

Der Klarinettist Nicolas Balderoux gemeinsam mit einem Ensemble. Das war Musik von Franz Beerwald. Großes Septett für Klarinette, Fagott, Horn, Violine, Viola, Violoncello und Kontrabass B-Dur. Als nächstes hören Sie einen weiteren Klangkörper des Bayerischen Rundfunks, nämlich seinen Chor unter Leitung von Colin Davis. Auf dem Programm stehen die 7 Marienlieder Opus 22 von Johannes Brahms.

Sieben Marienlieder für gemischten Chor a cappella, Opus 22 von Johannes Brahms. Das war der Chor des Bayerischen Rundfunks unter Leitung von Colin Davis. Eine Aufnahme aus dem Jahr 1992. Und damit kommen wir zu einem weiteren Klangkörper des Bayerischen Rundfunks, diesmal aber nicht der gesamte Klangkörper, sondern lediglich Mitglieder. Und das ist eine ganz erlesene Zusammenstellung hier. Florian Sonnleitner, Violine, Jürgen Weber, Viola, Matthias Schessel, Viola, Hanno Simons, Violoncello, Heinrich Braun, Kontrabass und Oliver Triendl, Klavier, spielen von Felix Mendelssohn-Bartholdy das Sextett D-Dur Opus 110.

Bayerischen Rundfunks. Das war das Sextett D-Dur Opus 110 von Felix Mendelssohn Bartholdy. Und damit bleiben wir beim Symphonieorchester des Bayerischen Rundfunks, diesmal in großer Besetzung unter Leitung von Colin Davis, wird die Sinfonietta von Leoš Janáček gespielt.

Diese Aufnahme ist schon ein bisschen älter. Die stammt aus dem Jahr 1989, aufgenommen in der Philharmonie im Gasteig in München. Das war das Symphonieorchester des Bayerischen Rundfunks unter Leitung von Colin Davis mit Musik von Leos Janacek. Sinfonietta. Damit ist es kurz vor 2 Uhr. In wenigen Augenblicken hören Sie die aktuellen Meldungen.

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1: Um 2 Uhr mit Katja Kindermann. Der Druck auf den britischen Premier Starmer wächst weiter. Jetzt ist sein Gesundheitsminister Streeting zurückgetreten. Franziska Hoppen in London erläutert die Hintergründe.
2: Streeting hat ein langes Schreiben veröffentlicht und darin ziemlich deutliche Worte gefunden. Er hat gesagt, dass er das Vertrauen in die Parteispitze, also in Premier Starmer, verloren habe. Denn, da zitiere ich jetzt mal, da wo es Vision brauche, da herrsche Leere, wo es Orientierung brauche, da treibe Labour ziellos dahin. Und das ist eine Kritik, die auch viele Bürgerinnen und Bürger immer wieder geäußert haben, dass gar nicht klar sei, wofür Labour eigentlich noch stehe, dass sie so einen Zickzackkurs fahren. Und so sei Streeting eben zu dem Schluss gekommen, dass es, schreibt er wörtlich, unehrenhaft und prinzipienlos wäre, unter diesen Bedingungen seinen Posten weiterzubehalten.
1: US-Präsident Trump setzt heute seinen Staatsbesuch in China fort. Offen blieb zunächst, ob es im Handelskonflikt zwischen den Vereinigten Staaten und der Volksrepublik konkrete Fortschritte geben wird. Gestern war Trump bereits zu ersten Gesprächen mit Chinas Staatschef Xi in Peking zusammengekommen. Auch heute ist ein Treffen geplant. Danach wird der Präsident zurück in die USA reisen. Es ist Trumps zweiter Staatsbesuch. Bereits in seiner ersten Amtszeit 2017 besuchte er China. Der ukrainische Präsident Selenskyj hat schmerzhaftere Sanktionen gegen Moskau gefordert. Anlass ist der jüngste Angriff auf Kiew mit mindestens 21 Toten, darunter offenbar auch 2 Kindern. Laut Selenskyj war ein Marschflugkörper vom Typ CH-101 in ein Gebäude eingeschlagen. Das Geschoss sei im 2. Quartal dieses Jahres hergestellt worden, so der Präsident in seiner abendlichen Videobotschaft. Das bedeutet, dass Russland die dafür nötigen Komponenten weiterhin beziehe und die weltweiten Sanktionen umgehe. Vor der dänischen Insel Anholt ist ein toter Wal entdeckt worden. Jetzt prüfen die zuständigen Behörden, ob es sich dabei um den Buckelwal handelt, der wochenlang vor der deutschen Ostseeküste festsaß. Aus Stockholm, Arne Bartram.
3: Die dänische Umweltbehörde hat bisher nur bestätigt, dass ein Wal vor Anholt gestrandet ist. Beobachter vor Ort schätzen das Tier auf 10 bis 15 Meter Länge. Das würde zu dem Buckelwal passen, der zuletzt vor der Insel Pöhl lag. Außerdem befindet sich Anholt auf der Route Richtung Nordsee, in die der Wal Anfang Mai gebracht worden war. Die dänischen Behörden gehen davon aus, dass das jetzt gefundene Tier schon eine Weile tot ist. Als nächstes sollen Gewebeproben genommen werden. So könnte geklärt werden, ob es der Wal von der Insel Pöhl ist.
1: Das waren die Nachrichten. Das Wetter in Deutschland. Meist trocken, von der Nordsee her Schauer, zum Teil neblig. Tiefstwerte 8 bis 0 Grad. Tagsüber gebietsweise Schauer, teils mit Graupel, selten Gewitter, örtlich Sonne. Höchstwerte 9 Grad im Allgäu bis 17 Grad in der Lausitz. Am Samstag zum Teil heiter, ein paar Schauer, in den Bergen Schnee, 9 bis 17 Grad. Und am Sonntag überwiegend trocken, die Temperaturen liegen dann bei 13 bis 19 Grad. Es ist 2:03 Uhr.